0: In 19,95 Sekunden sprintete Ohnansa zu Gold. Allerdings steht der Titel genau wie seine Bronzemedaille über 100 Meter unter Vorbehalt. Dem Hamburger droht wegen eines vermeintlich verweigerten Dopingtests eine Sperre. Auch Emil Adjekum beendete mit Silber über 400 Meter Hürden eine lange Durchstrecke. Er ist der erste Deutsche seit 40 Jahren mit einer EM-Medaille auf dieser Distanz. Silber gewann auch Diskuswerferin Shanice Kraft.
1: Und in der zweiten Fußball-Bundesliga hat Holstein Kiel gegen St. Pauli 2:2 gespielt. Bochum gewann in Braunschweig mit 1:0. Das waren die Nachrichten. Das Wetter in Deutschland. Tagsüber viel Sonne, im Westen sind später einzelne kräftige Schauer und Gewitter möglich, 33 bis 36 Grad, im Norden etwas kühler. Am Sonntag Sonne und Wolken, vor allem im Süden auch Schauer und Gewitter, 21 bis 32 Grad. Und am Montag mehr Wolken, vor allem im Osten Schauer. Es ist 2:03 Uhr.
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3: Zunächst eine Gefahreninformation für Nordrhein-Westfalen und Rheinland-Pfalz. Der Waldbrand in der Nordeifel sorgt für starken Rauch weit über Hürtgenwald und Düren hinaus. In den betroffenen Gebieten sollten geschlossene Räume nicht verlassen und Klima- und Lüftungsanlagen abgeschaltet werden, soweit möglich. Die A2 Hannover Richtung Dortmund ist zwischen Beckum und Hamm-Üntrop nach einem LKW-Unfall gesperrt. Die A5 Karlsruhe Richtung Frankfurt ist zwischen Bruchsal und Kronau nach einem Unfall gesperrt. Die A10 Dreieck Spreeau Richtung Dreieck Barnim ist zwischen Berlin-Hellersdorf und Marzahn nach einem Unfall ebenfalls gesperrt. Die A30 Osnabrück Richtung Rheine ist zwischen Hörstel und Rheine wegen Bauarbeiten gesperrt. Die A57 Köln Richtung Krefeld ist zwischen Kreuz Meerbusch und Krefeld Zentrum wegen Bauarbeiten bis Montag früh gesperrt. Die A61 Mönchengladbach-Venlo ist zwischen Kreuz Mönchengladbach und Mackenstein in beiden Richtungen wegen Brückenarbeiten bis Dienstag 5 Uhr gesperrt. Und zum Schluss die A448 Bochum-West Richtung Dortmund-Witten. Da ist die Fahrbahn zwischen Dreieck Bochum-West und Bochum-Süd wegen Bauarbeiten bis Montag früh gesperrt. Soweit der Verkehr. Ihnen eine gute und freie Fahrt.
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3: Aus dem Studio von NDR Info in Hamburg. Im Studio heute mit Detlef Karg, hier noch bis 6 Uhr mit aktuellen Informationen und Hintergründen. 5 Jahre ist die Rückkehr der Taliban an die Macht in Afghanistan nun her. Im Gedächtnis geblieben sind vor allem die chaotischen Szenen am Kabuler Flughafen. Der Rückzug der NATO-Truppen nach 20 Jahren, er war teils sehr ungeordnet, ein Erfolg, war auch dieser westlichen Streitmacht nicht beschieden in dem unzugänglichen Land. Seither bezeichnen die Taliban ihren Staat als Kalifat, als Gottesstaat. Lena Bodewein über das Leben heute in Afghanistan.
4: Bärtige Männer mit Gewehren und Munitionsgürteln, in Militäruniformen oder afghanischer Tracht. Die Taliban sind überall präsent. In Kabul, auf Provinzstraßen, an Checkpoints, selbst in Nationalparks. Risiko und Gefahren gibt es also kaum, anders als früher.
5: Das muss man ganz klar sagen, auch positiv sagen, ist, die Taliban waren ja damals die Widerstandsbewegung. Das heißt, sie haben für Unsicherheit gesorgt. Sie sind jetzt an der Regierung. Das Land ist sicher, ist relativ sicher.
4: So Stefan Recker von der Deutschen Lepra- und Tuberkulosehilfe.
5: Ja, und das merkt man tagtäglich auf den Straßen. Das merkt man auf den Märkten. Businesses, kleine Businesses können etabliert werden, können sich ausbreiten. Also das funktioniert ganz gut.
4: Wenn denn genügend Kunden kommen könnten, die Geld ausgeben können. Taxifahrer Darius klagt, dass sich kaum noch jemand Taxifahrten leisten kann. Alle fahren nur noch Bus, seit die Taliban an die Macht gekommen sind. Aber
6: es gibt sowohl positive als auch negative Aspekte. Gut ist, dass Straßen gebaut wurden und die Sicherheit gewährleistet ist. Da gibt es keine Probleme. Aber es gibt nur wenig Arbeit. Unsere Unternehmer sind nicht im Land, um zu investieren und Arbeitsplätze zu schaffen. Sie sind alle ins Ausland gegangen.
4: Die Taliban brüsten sich eines stabilen Wirtschaftswachstums. Mehr als 4% im vergangenen Jahr, das aber stark getragen ist von der Binnennachfrage. Und, so erklärt es die Afghanistan-Expertin Anvesha Ghosh, wissenschaftliche Mitarbeiterin am Indian Council of World Affairs, essentielle Dienstleistungen wurden von den USA und von UN-Einrichtungen aufrechterhalten. Die Taliban ihrerseits haben durchgegriffen bei der Einnahmenbeschaffung oder auch bei den Zöllen. Diese Abläufe wurden geordnet. Die Korruption ist zurückgegangen. Das ist es, was man hört. Sie haben islamische Steuern eingeführt. Doch im Grunde basiert die ganze Wirtschaft auf Erpressung. Darüber hinaus erreicht die wirtschaftliche Entwicklung nur einen Teil der Bevölkerung, sagt Stefan Recker.
5: Große Teile der Bevölkerung sind und bleiben arm und werden auch ärmer. Und natürlich muss man dazu sagen, dass das Land strukturelle Probleme hat. Eine riesen Geburtenrate, eine sehr, sehr hohe Geburtenrate.
4: Asma Kakar hat früher als Journalistin für die BBC aus Afghanistan berichtet. Sie ist mit ihrer Tochter geflohen und lebt jetzt in Neu-Delhi. Sie kann sich die hohen Geburtsraten gut erklären. Die Taliban nutzen Frauen als Geburtsmaschinen. Sie bringen Kinder zur Welt, 10, 20, und die Männer sind stolz darauf. Sie sind stolz und sagen, oh, ich habe 8 Kinder, 8 Jungen. Wenn eine Frau ein Mädchen zur Welt bringt, bekommt sie nicht einmal etwas Gutes zu essen, denn sie hat ja ein Mädchen zur Welt gebracht.
7: You brought a girl.
4: Von Geburt an haben es Mädchen also schwer. Die Armut im Lande trifft sie besonders hart. Ab der 6. Klasse dürfen sie nicht mehr zur Schule gehen. Doch ob Mädchen oder Junge, viele Kinder leiden große Not in Afghanistan. Das Welternährungsprogramm der Vereinten Nationen kann nur jeder 7. Frau und jedem 7. Kind helfen, sagt der zuständige Leiter John Aliff.
8: We must act now.
6: Wir müssen jetzt handeln, damit nicht noch mehr Kinder durch die Krise sterben. Für viele, allzu viele, ist es bereits zu spät. Doch nicht für die Hunderttausenden akut unterernährten Frauen und Kinder, die unsere Hilfe dringend benötigen und verdienen.
4: Bei aller Sicherheit im Taliban-Afghanistan, wenn das Überleben in Gefahr ist, scheint nichts gesichert.
9: Lena Bodewein berichtete. Viele Hilfsorganisationen haben sich aus Afghanistan zurückgezogen. Eine Konsequenz aus dem politischen Umsturz vor 5 Jahren. Nach übereinstimmenden Berichten leiden viele Afghanen unter Hunger und Mangelernährung, auch Kinder. Hilfsorganisationen, die weiterhin vor Ort tätig sind, haben mit vielen Hindernissen zu kämpfen, wie etwa auch Caritas International. Veronika Staudacher leitet das Kabuler Büro der Caritas, und mit ihr hat meine Kollegin Birgit Langhanger gesprochen und sie zunächst gefragt, wie die konkrete Arbeit vor Ort aussieht.
10: Für unsere Arbeit spielt natürlich die Religion überhaupt keine Rolle. Wir arbeiten hier nach humanitären Standards und von daher helfen wir allen und sind quasi für alle da. Unsere Arbeit im Moment ist sehr stark orientiert an den Bereichen Gesundheit, weil die Gesundheitsversorgung hier im Land einfach sehr schlecht ist und hauptsächlich humanitäre Hilfe, also lebensrettende Maßnahmen für Menschen, die sich selber nicht versorgen können.
11: Nun hören wir ja auch immer, Frau Staudacher, dass das Arbeiten für Frauen eben untersagt ist. Haben Sie da besondere Privilegien auch als Ausländerin? Wie arbeiten Sie auch mit Frauen zusammen? Wie geht es rein technisch?
10: Also genau, meine Situation als Ausländerin kann man überhaupt nicht mit der Situation von lokalen Frauen hier vergleichen. Für lokale Frauen ist es extrem schwierig zu arbeiten. Es ist noch erlaubt in bestimmten Bereichen, wie zum Beispiel Bildung und Gesundheit. Allerdings ist es auch so, dass wir weiterhin auch in unserer Arbeit als humanitäre Organisation eine ganz starke rote Linie haben, ja, und das ist die Arbeit von Frauen für Frauen. Das heißt, es müssen Frauen arbeiten können in unseren Organisationen und auch Hilfe für Frauen leisten können.
11: Also das ist die rote Linie, die die Caritas ausspricht, aber wo ist denn die rote Linie quasi der Taliban? Kann man da sagen, das sieht auch überall gleich aus im Land, oder ganz oft hat man ja, glaube ich, auch wirklich ein zum Beispiel Stadt-Land-Gefälle, dass Dinge gar nicht so gleich überall ausgelegt werden?
10: Absolut, das kann man nicht sagen, dass es im ganzen Land gleich ist. Also die Taliban sind ja auch eher eine ländliche Bewegung, das heißt auch in den Regionen, aus denen die herkommen, wie Helmand oder Kandahar beispielsweise, haben die auch selbst mehr Rückhalt. Die Gesellschaft dort ist auch konservativer und es gibt dort auch sehr strenge Regeln für Frauen, wie sie sich bewegen dürfen, wie sie auftreten können. Brauchen sie einen männlichen Begleiter beispielsweise? Können sie arbeiten etc.? Da gibt es sehr große Unterschiede, aber beispielsweise hier in Kabul, wenn sie hier auf den Straßen unterwegs sind, werden sie auch Frauen unterwegs sehen. Sie werden auch Frauen sehen, die nicht komplett verschleiert sind. Wenn man hier im Flughafen ankommt, sieht man, dass Frauen dort arbeiten. Wenn sie zur Bank gehen, arbeiten dort Frauen. Genau, also es wird sehr unterschiedlich ausgelegt.
11: Und wenn wir nochmal zu Ihren Hilfsangeboten kommen, was heißt das denn auch für das Land? Wie nötig ist Unterstützung auch für die Perspektive? Wir hören ja auch, dass Klimawandel auch Afghanistan fest im Griff hat, auch dort ja eine schwierige humanitäre Situation.
10: Genau, also Afghanistan ist betroffen von einer der größten humanitären Krisen weltweit, kann man im Moment sagen. Das betrifft natürlich das, was Sie erwähnt haben, die schlechte wirtschaftliche Lage, aber auch verschiedene Klimaschocks, also Dürre. Wir hatten ganz schlechte Erntejahre in den letzten 5 Jahren, aber auch Erdbeben oder zum Beispiel auch der Grenzkonflikt zu Pakistan, der die Wirtschaft hier ganz stark beeinflusst. Also es sind sehr viele alltägliche Güter wesentlich teurer geworden, ja, sodass auch die normale Bevölkerung sich vieles davon nicht mehr leisten kann. Das betrifft Reis oder Weizen oder Öl, Zucker.
11: Und was heißt das auch für die Chancen? Wo sehen Sie die Perspektiven von Afghanistan? Werden wir da vielleicht auch wieder einen Wandel erleben? Wird sich die Taliban vielleicht auch öffnen? Wie geht es auch weiter mit der Lage gerade für Frauen?
10: Das ist wirklich schwierig zu sagen. Und also kurzfristig sehe ich da wirklich nur begrenzt Chancen auf Besserungen, besonders was die Lage für Frauen angeht. Es hat sich zwar, das kann man sagen, die Sicherheitslage in vielen Landesteilen gegenüber den früheren Jahren verbessert, aber alles andere ist wesentlich schlechter geworden. Beispielsweise sind ja auch seit 2023 6 Millionen Menschen aus den Nachbarländern hierher zurückgekehrt in ein System, das sowieso schon massiv überlastet ist. Also da sehe ich in nächster Zeit sehr düstere Aussichten für uns.
11: Nun ist die Caritas natürlich auch unpolitisch und trotzdem die Frage, was bräuchten Sie oder was wäre wünschenswert auch an internationaler Hilfe oder internationalen Blick, wenn Sie drüber nachdenken, was wären so Maßnahmenregelungen, die vor Ort wirklich helfen könnten?
10: Naja, also helfen würde natürlich, wenn unsere Gelder nicht so stark gekürzt wären und wir hier die Bevölkerung besser versorgen könnten und natürlich auch mehr Aufmerksamkeit für die Situation hier und tatsächlich auch Empathie für die Menschen, die hier leben. Das sind natürlich auch die Frauen, ja, zu großen Teilen, die unter der Situation leiden, aber auch ein großer Teil der restlichen Bevölkerung.
11: Wenn Sie Empathie sagen, was meinen Sie, dass es uns ob der Krisen sonst auf der Welt einfach auch aus dem Radar verschwindet oder was meinen Sie konkret?
10: Also ich glaube einfach, dass Afghanistan mit Blick auf die gesamte Welt natürlich und den vielen Krisen, die es weltweit gibt, oft vom Radar verschwindet und Menschen sich nicht explizit mit dieser Lage hier auseinandersetzen und wissen, wie groß die Not hier tatsächlich ist und dadurch natürlich auch die Hilfe hier ganz stark schwindet.
9: Sagt Veronika Staudacher, sie ist seit 1,5 Jahren in Kabul und arbeitet dort als Leiterin des Caritas International Büros. Wir kommen zu einem anderen Thema. Wir widmen uns jetzt dem Waldbrand in der Eifel. Da sind die Löscharbeiten in vollem Gange. Die Feuerwehr ist auch heute Nacht im Einsatz. Und wir hören einmal, was meine Kollegin Julia Faltermeier vorhin mit unserer Reporterin vor Ort Katja Stephan besprochen hat.
8: Es brennt leider immer noch hier im Hürtgenwald, aber es ist über den Tag gelungen, den Brand etwas einzudämmen. Der Brand ist jetzt so etwa 150 bis 200 Meter an den Ort Gai herangerückt. Das ist ja der Ort, der auch heute Morgen ganz früh evakuiert werden musste. Rund 2000 Menschen mussten da ihre Häuser verlassen. Und ja, die Situation ist aber immer noch so schwierig, dass die Löscharbeiten auch heute Nacht weitergehen. Im Moment sind laut Kreis Düren 400 Einsatzkräfte vor Ort. Das ist aber nicht nur die Feuerwehr, sondern da gehört natürlich auch die Polizei dazu. Die Bundeswehr ist vor Ort und verschiedene Hilfseinrichtungen, also das Technische Hilfswerk ist zum Beispiel vor Ort. Das Deutsche Rote Kreuz ist im Einsatz. Es gibt sehr viele freiwillige Helfer auch und es gibt auch sehr viele Landwirte, die mit anpacken, die zum Beispiel Schneisen schlagen in den Wald, damit sich das Feuer nicht weiter ausbreiten kann. Ja, und die sind jetzt hier alle auch in dieser Nacht noch im Einsatz. Die Feuerwehrleute werden tatsächlich alle 12 Stunden ausgewechselt, weil dass die Arbeiten in dem Brand, an dem Brandherd so anstrengend sind für den Körper.
11: Ja, zwischenzeitlich mussten sich die Feuerwehrleute am Boden ja auch zurückziehen, weil das Löschen zu gefährlich geworden ist. Wieso ist es denn so schwer, die Flammen unter Kontrolle zu bringen?
8: Ja, das hatte heute, denke ich, zwei Gründe. Zum einen war es das Wetter. Es war unglaublich heiß, wie auch schon die letzten Tage, also fast 40 Grad zwischendurch. Dann gab es immer wieder auch starken Wind, also bis zu 40 Stundenkilometern. Das hat es natürlich unglaublich schwer gemacht. Und es ist natürlich auch wahnsinnig trocken, weil es so lange nicht geregnet hat. Dann gibt es aber auch die besondere Situation hier im Hürtgenwald. Der war im Zweiten Weltkrieg stark umkämpft. Und deswegen lagert immer noch ganz viel Munition im Boden. Und die kann natürlich jetzt durch das Feuer explodieren und gefährdet damit natürlich die Feuerwehrleute. Deswegen sind die auch sehr zurückhaltend mit Einsätzen am Boden und versuchen das eher eben über Flugzeuge zu löschen.

0: sagt, es stellt sich auf eine unruhige Nacht ein. Also ich glaube, das ist so die Hauptsorge, die Menschen hier haben. Man muss aber auch sagen, bisher ist kein anderer Ort evakuiert worden.
1: Lass uns doch abschließend noch vielleicht ganz kurz nochmal auf das Thema Wind schauen, der das Ganze ja so unvorhersehbar macht. Kann man ein bisschen absehen, wie sich der entwickeln wird? Also welche Rolle wird das Wetter und vielleicht auch die Temperaturen die kommenden Tage spielen?
0: Ja, das wird die alles entscheidende Frage sein. Also wenn es weiter so heiß bleibt, wenn es vielleicht wieder so windig ist wie heute, dann wird es unglaublich schwierig werden, das in den Griff zu kriegen. Es gab ja mal die Hoffnung, dass es regnen könnte, aber das hat sich auch wieder, also die Hoffnung haben sich etwas gelegt und wahrscheinlich wird es auch nicht genug Regen sein. Also man geht auf jeden Fall auch vom Kreis und von der Feuerwehr davon aus, dass die Löscharbeiten bis Montag mindestens dauern werden.
2: Das war Katja Stephan, WDR-Reporterin in Hürtgenwald, und wir versuchen mit ihr in der ARD-Infonacht auch noch einmal live zu sprechen. Sie ist weiterhin dort im Brandgebiet für uns unterwegs.
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2: Ja, den Einsatzkräften bei den Waldbränden hat Kanzler Merz mittlerweile auch schon gedankt, aber das reicht unserer Kommentatorin Sabine Henkel noch nicht.
4: Es brennt in Deutschland und vielleicht muss man es sich so vorstellen. Der Kanzler sitzt auf dem Risserkogel am Tegernsee oder auf einem Hochsitz im Sauerland und beobachtet die Wetterlage. Er hat schließlich vor seinem Urlaub meteorologische Beobachtungen angekündigt. Es war seine Antwort auf die Frage, warum er zu den 10.000 Hitzetoten schweigt und warum er nichts unternimmt. Er werde die Lage weiter im Blick behalten. Wirklich wahr. Handlungsbedarf. Den hat der Kanzler nicht angekündigt. Und er sieht ihn offensichtlich auch nicht. Klimaschutz spielt für diese Regierung keine Rolle. Der Landwirtschaftsminister erklärt, dass er es nicht regnen lassen kann. Der Verkehrsminister, dass er das Wetter nicht ändern kann. Ist das eigentlich Ignoranz oder unterlassene Hilfeleistung? Überraschend ist es jedenfalls nicht, denn die Regierung Merz verbilligt das Fliegen, setzt weiter auf Verbrennermotoren, hat ein sinnvolles Heizungsgesetz wieder einkassiert und Windräder, die findet Friedrich Merz hässlich. Von seiner in fossile Energie verliebte Wirtschaftsministerin ganz zu schweigen. Und jetzt hoffen sie vermutlich alle zusammen auf Regen. Der Hobby-Meteorologe im Kanzleramt und seine sich wegduckende Truppe. Ganz so, als hätten wir mit Regen, mit Starkregen, der ganz sicher wieder einsetzen wird, nicht schon die allerschlimmsten Erfahrungen gemacht. Auch das eine Folge des Klimawandels. Wo immer Merz gerade das Wetter beobachtet, es brennt. Auch im Sauerland, vor seiner Haustür. Vielleicht öffnet ihm das endlich die Augen.
2: Das ist zumindest die Meinung von Sabine Henkel gewesen. Die Temperaturen sind weiter hoch. Es wird gegrillt und auch gerne mal ein kaltes Bier getrunken. Aber bei Hitze wird ja empfohlen, möglichst keine schweren Mahlzeiten zu essen und am besten eher ungesüßten Tee zu trinken. Das ist natürlich nicht für jeden etwas. Ab wann das wichtig sein könnte und was es vielleicht noch für Alternativen gibt, schildert nun Madita Graumann aus der Redaktion ARD Gesund.
5: Viel trinken, am besten ungesüßten Tee oder Wasser und bitte hauptsächlich Obst und Gemüse essen. So oder so ähnlich klingen die Standardempfehlungen bei Hitze. Max Bürke-Massmer, Allgemeinmediziner und stellvertretender Vorsitzender der Deutschen Allianz Klimawandel und Gesundheit, ordnet diese Empfehlungen ein.
6: Ja, man muss halt auch unterscheiden bei den Empfehlungen. Also womit haben wir es zu tun? Haben wir es jetzt mit einer lang anhaltenden, extremen Hitzewelle zu tun oder haben wir es mit einem heißen Sommer zu tun?
5: Das heißt, nicht für jeden Hitzetag gelten dieselben Regeln. Auch jeder Körper kann hohe Temperaturen unterschiedlich gut verkraften. Eine Empfehlung gibt es jedoch für alle Personen.
6: Unser Körper kann Hitze bis zu einem gewissen Grad gut ab. Wir haben Adaptationsmechanismen, also Anpassungsmechanismen, womit wir Hitze dann aus dem Kernbereich des Körpers raushalten können. Da ist vor allem das Schwitzen natürlich ein wichtiger Faktor. Deswegen auch immer wieder diese Empfehlung, ausreichend zu trinken.
5: Wie wir Flüssigkeit zu uns nehmen, spielt keine Rolle. Auch über verschiedene Nahrungsmittel kann Flüssigkeit gut aufgenommen werden. Gurken, Salat, Tomaten oder Zucchini bestehen beispielsweise zu über 95% aus Wasser. Eine Tasse gehackte Tomaten liefert ähnlich viel Flüssigkeit wie ein Glas Saft. Auch der Mythos, besser warme Getränke zu trinken, stimmt so nicht, sagt Antje Gahl. Sie ist Ernährungswissenschaftlerin bei der Deutschen Gesellschaft für Ernährung.
7: Man sagt immer, eisgekühlte Getränke oder eiskalte Getränke möglichst meiden. Das ist aber wirklich eine individuelle Verträglichkeit. Meistens wird dann mehr getrunken von diesen kalten Getränken. Der Körper braucht die Flüssigkeit. Bei manchen Menschen ist es so, dass wenn es wirklich eiskalte Getränke sind, denen das Magenprobleme macht. Aber das muss man

0: einfach ausprobieren.
1: Der Hauptteil der Flüssigkeitsversorgung sollte mit Wasser abgedeckt werden. Aber auch Limonaden oder andere Getränke eignen sich. Hauptsache, es wird genug und vor allem regelmäßig getrunken. Auf bestimmte Getränke allerdings sollte man verzichten. Gerade bei Temperaturen über 30 Grad, meint Max Bürk-Gemassmer.
2: Alkohol hat viele Aspekte, die bei Hitze einfach die Gefahr deutlich erhöhen. Alkohol hat einen harntreibenden Effekt, also wir verlieren mehr Flüssigkeit, als wir aufnehmen. Es hat aber vor allem auch den Aspekt, dass unsere Konzentrations- und Aufmerksamkeitsfähigkeit schon auch bei geringen Mengen deutlich zurückgeht.
1: Dafür hat er eine gute Alternative.
2: In dem Moment, wo wir uns nicht mehr wohlfühlen bei der Hitze, dann klug sein und einfach auf alkoholfreies Bier umsteigen. Das ist grundsätzlich gesünder und schützt uns dann auch, ja, und hat auch noch die entsprechenden Mineralien und Elektrolyte, die wir verlieren.
1: Grundsätzlich sind genug Salze und Mineralien im Essen vorhanden, sodass, auch wenn viel geschwitzt wird, Nahrungsergänzungsmittel nur selten notwendig sind. Bei hohen Temperaturen haben viele Personen allerdings kaum Appetit. Da sollte man auf den Körper hören, sagt Antje Gahl und erklärt, warum es sinnvoll ist, schwere und fettige Sachen lieber in Maßen zu essen.
0: Ja, letztendlich ist es tatsächlich so, dass durch Hitze gelangt unser Körper in einen gewissen Stress und auch im Magen-Darm gibt es vorübergehende Veränderungen. Also eine verminderte Durchblutung des gesamten Magen-Darm-Trakts, das kann eben auch die Durchlässigkeit des Darms so ein bisschen vermindert sein, dass die Nährstoffe verzögert aufgenommen werden oder dass überhaupt der gesamte Stoffwechsel belastet ist.
1: Bei Hitze ist es vor allem wichtig, dass 3 bis 4 Liter pro Tag getrunken werden und diese möglichst gut über den Tag verteilt. Auch die Ernährung kann beeinflussen, ob der Körper sich weiter aufheizt oder von innen sogar etwas abkühlt. Allerdings spielen andere Faktoren eine wichtigere Rolle, zum Beispiel den Körper vor direkter Sonne zu schützen und die Wohnung kühl zu halten.
3: Essen und Trinken bei Hitze, wir haben gelernt, es gibt kein Patentrezept. Jeder Mensch reagiert anders. Das war Madita Graumann.
4: Sport.
5: Mit Marcel Stober. Und wir beginnen mit Gold, Silber und Silber. So funkeln die deutschen Medaillen an Tag 5 der Leichtathletik-Europameisterschaften in Birmingham. Dort hat unsere Reporterin Irina Gneb unter anderem den Goldlauf von Owen Unser verfolgt über die 200 Meter. Und die Frage an sie war, wie hat denn Owen Unser dieses EM-Gold gefeiert?
6: Er ist ganz cool geblieben mit einem leichten Lächeln auf den Lippen. Sein Blick ging eigentlich direkt hoch zur Leinwand mit der Zeit. Dabei gab es wirklich keine Zweifel. Er hatte auf der Ziellinie einen deutlichen Vorsprung. 19,95 Sekunden seine Zeit, der einzige unter 20. Unser ist damit der erste Europameister über 200 Meter aus Deutschland seit 44 Jahren. Der Titel steht wegen der drohenden Sperre allerdings genauso wie seine Bronzemedaille über die 100 Meter unter Vorbehalt. Es gab auch noch weitere Medaillen. Emil Adjeikum gewann Silber über 400 Meter Hürden und auch Diskuswerferin Janice Kraft wurde Zweiter.
5: Für Isabel Gose gab es bei der Schwimm-EM schon die 4. Medaille. Nach 2 im Freiwasser ist gestern die 2. im Becken hinzugekommen. Über die 1500 Meter musste sie, wie schon bei den 800 Metern zuvor, nur ihre italienische Dauerrivalin Simona Quadarella vorbeiziehen lassen. Gose selbst fand das Rennen
7: anstrengend. Nein, aber es sind halt 1500 und ich bin super zufrieden mit der Zeit. Klar, gegen Simona zu verlieren ist jetzt fast schon ein bisschen Gewohnheit, aber ich kann mich überhaupt nicht beschweren. Ich bin einfach nur super erleichtert. Schnellste Zeit seit 2 Jahren, seit den Olympischen Spielen, wieder in Paris. Ja, ich glaube, die Stadt bringt mir ein bisschen Glück.
5: Und nicht nur ihr, auch Maja Werner wurde erneut Dritte, holte sich Bronze und Angelina Köhler konnte über die 100 Meter Schmetterling Silber gewinnen. Etwas frustrierender endete der Abend für Lukas Mertens, der über seine Nebenstrecke, die 200 Meter Freistil, lediglich Rang 7 erreichte und dessen Killerinstinkt nach eigenen Angaben gefehlt habe. Eine besonders schöne Überraschung aus deutscher Sicht gab es dafür bei der Reit-WM in Aachen, Jan Wochner.
8: In der brütenden Hitze von Aachen strahlte Katharina Hemmer bei der Siegerehrung mit der Sonne um die Wette. Breiter hätte ihr Grinsen kaum sein können. Bronze im Grand Prix Special für die 32-jährige Deutsche, die bei ihrer WM-Premiere auf ihrem Wallach des Noirs den Sprung aufs Podest schaffte.
9: Ja, ich könnte nicht glücklicher sein. Also das war ein ganz großes Geschenk, was mein Pferd mir da heute im Viereck gemacht hat.
8: Beim Überlegen gelungenen Sieg der Titelverteidigerin Charlotte Fry aus Großbritannien auf Glamourdale zeigte Hemmer einen starken Auftritt. Als letzte Starterin überflügelte Hemmer auch die Wertung von Altmeisterin Isabel Werth mit Wendy, die am Ende nach einigen kleineren Fehlern Vierte wurde. Silber ging an die Dänin Laudrup Dufour. Auf einen Start in der Kür am Samstagabend wird Bronzegewinnerin Hemmer allerdings verzichten. Sehr gute Medaillenchancen für Deutschland gibt es auch in der Vielseitigkeit. Julia Krajewski mit Nickel liegt nach der Dressur in Führung. Der dreifache Einzel-Olympiasieger Michael Jung auf Chipmunk ist als Dritter ebenfalls hervorragend positioniert, trotz seines nicht fehlerfreien Auftritts in der Dressur.
4: Das ist auf jeden Fall schon mal eine gute Basis. Wenn das unsere letzten Fehler waren, dann sieht das, glaube ich, am Ende ganz gut aus.
8: Der Weg zum Edelmetall ist mit dem Geländeritt am Samstag und dem Springen am Sonntag aber noch weit.
5: In der zweiten Fußball-Bundesliga gab es am Abend zwei Partien, zum Beispiel die des Tabellenführers Eintracht Braunschweig. Nach dem 6:1 gegen Magdeburg am ersten Spieltag gab es gegen Bochum aber eine 0:1 Niederlage. Torhüterin Torben Hoffmann fand das Spiel jetzt aber gar nicht so anders.
10: Ich finde, von der Art und Weise war es ein sehr ähnlicher Auftritt. Wir waren sehr mutig mit dem Ball, sind sehr hoch angelaufen, haben dem Spiel unser Stempel aufgedrückt, aber bringen uns um unseren eigenen Lohn, weil wir einmal nicht wach sind. Und das bestraft eine individuell sehr gute Bochumer Mannschaft heute.
5: Und diese Mannschaft hat ihren ersten Saisonsieg geholt. Holstein Kiel und St. Pauli warten jeweils noch darauf. Die beiden spielten 2:2 unentschieden.
3: Das war Marcel Stober mit dem Sport.

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1: Um 2.30 Uhr mit Juliette Groß. Im nordrhein-westfälischen Hürtgenwald im Kreis Düren brennt es auf mehreren hundert Hektar Land. Fachleute gehen davon aus, dass es der größte Waldbrand in der Geschichte des Bundeslandes sein dürfte. Aus der Nachrichtenredaktion Marei Beermann.
2: Bisher wurden hunderte Menschen aus dem Gefahrengebiet gebracht und andere Teile der Eifel könnten noch folgen. NRW-Umweltminister Krischer sprach von einem erschreckenden Ausmaß des Feuers. Das zeige, dass die Folgen des Klimawandels uns hier mit voller Wucht treffen, so der grünen Politiker. Als großer Risikofaktor gilt momentan der Wind. Wenn er dreht, kann sich auch die Lage schnell ändern. Nach WDR-Informationen hat Ministerpräsident Wüst seinen Urlaub früher als geplant beendet und will zügig in das Krisengebiet reisen.
1: Gute Nachrichten gibt es dagegen vom großen Waldbrand in der Vordereifel in Rheinland-Pfalz. Nach Angaben der Behörden ist das Feuer bei Langenscheid unter Kontrolle. Evakuierungswarnungen für die Orte Arft und Langenfeld wurden aufgehoben. Die Feuerwehr bleibt heute Nacht aber mit mehr als 200 Einsatzkräften vor Ort, um das Gebiet zu kontrollieren und abzusichern. Bundesfamilienministerin Prien hat einen erheblichen Vertrauensverlust in die Demokratie beklagt. Prien sagte der Welt am Sonntag, die Menschen seien verunsichert. Aus der Nachrichtenredaktion Karin Busche.
3: Die Menschen suchten nach Orientierung, sagte Prien. Außerdem hätten sie Zweifel daran, ob unser Staat in seiner heutigen Form leistungsfähig genug ist, die anstehenden Herausforderungen zu bewältigen. Viele zweifelten inzwischen nicht nur an einzelnen Regierungen, sondern an der Leistungsfähigkeit des demokratischen Systems insgesamt. Die CDU-Politikerin forderte von den Bürgern eine stärkere Bereitschaft, die Gesellschaft mitzugestalten. Die Demokratie biete viele Möglichkeiten, etwas zu verändern. Wörtlich sagte sie, wir setzen zu wenig auf die eigene Gestaltungskraft.
1: Vor der Küste Indonesiens hat sich ein starkes Erdbeben ereignet. Laut US-Behörden erreichte es eine Stärke von 7,7. Das Beben ereignete sich vor der Küste der südindonesischen Insel Flores in einer Tiefe von rund 10 Kilometern. Indonesische Behörden haben eine Tsunami-Warnung herausgegeben. In mehreren Küstenorten wurden die Menschen aufgefordert, sich in Sicherheit zu bringen. Berichte über größere Schäden gibt es bislang nicht. Das Wetter in Deutschland. Heute Nacht klar und trocken bei 22 bis 14 Grad. Tagsüber viel Sonne. Im Westen sind später einzelne kräftige Schauer und Gewitter möglich. 33 bis 36 Grad. Im Norden etwas kühler. Am Sonntag Sonne und Wolken, vor allem im Süden auch Schauer und Gewitter. 21 bis 25 Grad. Im Süden nochmal bis 32 Grad. Und am Montag mehr Wolken und vor allem im Osten Schauer. 21 bis 27 Grad. Das waren die Nachrichten.
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4: Zunächst eine Gefahreninformation für Nordrhein-Westfalen und Rheinland-Pfalz. Der Waldbrand in der Nordeifel sorgt für starken Rauch weit über Hürtgenwald und Düren hinaus in den betroffenen Gebieten. Sollten die Fenster eher geschlossen gehalten werden und Klima- und Lüftungsanlagen abgeschaltet sein. Die A5 Karlsruhe Richtung Frankfurt ist zwischen Bruchsal und Kronau nach einem Unfall gesperrt. Die A10 Dreieck Spreeau Richtung Dreieck Barnim ist zwischen Berlin-Hellersdorf und Marzahn nach einem Unfall ebenfalls gesperrt. Das war's aktuell vom Verkehr. Ihnen eine gute und sichere Fahrt.
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4: Im Studio ist Detlef Karg. Willkommen. Wer als ultraorthodoxer Jude lebt, der muss sich an sehr strenge Regeln halten. Kein Internet etwa, keine Smartphones, kein Fernsehen. Diese Lebensweise durchzuhalten, trotz der Versuchungen aus der umgebenden Welt, das ist eine große Herausforderung. Unser Korrespondent Julio Segador hat in Israel Menschen getroffen, die nach diesen strengen Regeln leben und auch solche, die sich davon abgewandt haben.
5: Man sieht es Yehoshua an. Er fühlt sich buchstäblich nicht wohl in seiner Haut. Yehoshua Rothschild ist 29 Jahre alt. In seiner kleinen Wohnung in Ramat Gan legt er seine Alltagskleidung ab und zieht sich um.
6: Es ist eine einfache Kleidung. Die Basis ist eine dunkle Hose, ein weißes Hemd, eine Kippa und ein Jackett. Das war's.
5: Yehoshua zieht die Kleidung an, weil er heute in seine alte Welt zurückkehrt. Dorthin, wo er viele Jahre lang gelebt hat. Sein Ziel ist Bnei Brak, eine Stadt direkt neben der Hightech-Metropole Tel Aviv. Hier leben fast ausschließlich ultraorthodoxe Juden. Yehoshua war selbst viele Jahre ein Haredi, er lebte nach streng religiösen Gesetzen. Heute tut er das nicht mehr. Er ist ausgestiegen. Vieles von dem, was heute in seiner Wohnung steht, wäre früher eine Sünde gewesen.
6: Dort, wo ich aufgewachsen bin, war vieles verboten. Etwa Handys, Smartphones, Tablets, Internet. Hier bei mir zu Hause habe ich Internet. Das wäre bei den streng Religiösen unzulässig.
5: Der Bruch mit der Gemeinschaft war kein plötzlicher Knall. Es war ein schleichender Prozess, der Jahre dauerte, angetrieben von Zweifeln, die im Verborgenen wuchsen. Die verbotenen Fenster zur Außenwelt warfen bei ihm Fragen auf. Und der Drang, die Welt ungefiltert zu verstehen und selbstbestimmt zu leben, wurden schließlich stärker als die Angst vor der Sünde.
6: Mit 17 Jahren habe ich mir entscheidende Gedanken zum Glauben gemacht. Und ich habe von da an den Glauben an den religiösen, charedischen Weg verloren. Das hat aber nicht dazu geführt, dass ich die ultraorthodoxe Gemeinschaft sofort verlassen habe. Ich hätte das damals nicht geschafft. Das ist erst 7, 8 Jahre später tatsächlich passiert.
5: Es geht nach Bnei Brak, unmittelbar an der Stadtgrenze zu Tel Aviv. Nur wenige Kilometer trennen die Wolkenkratzer der Metropole von Yehoshuas alter Heimat. Doch die kurze Autofahrt gleicht einer Zeitreise. Je näher wir Bnei Brak kommen, desto mehr verblasst die säkulare Moderne. Die Werbeplakate an den Straßenrändern zeigen keine leicht bekleideten Models mehr, sondern Werbung für koschere Lebensmittel und religiöse Bücher. Bnei Brak, eine der am dichtesten besiedelten Städte der Welt. Hier schlägt das Herz des ultraorthodoxen Israels. Das Straßenbild ist augenblicklich ein anderes. Männer in langen, schwarzen Mänteln und schweren Hüten eilen über die Bürgersteige. Häufig telefonieren sie. Frauen in langen Kleidern und Perücken schieben Kinderwagen vor sich her. Überall hängen große, wild überklebte Plakate an den Hauswänden, die vor den Gefahren der modernen Welt warnen und Verhaltensregeln der Rabbiner verkünden. Es gibt keine Kinos, keine Bars, stattdessen Synagogen, Yeshivot, Bibelschulen und koschere Geschäfte an jeder Ecke. Mitten in diesem Strom aus Schwarz und Weiß bleibt Yehoshua stehen. Er zieht die Schultern hoch, senkt immer wieder den Blick. Er taucht ein in seine Vergangenheit.
6: Hier, ganz in der Nähe, habe ich mal gewohnt. Wir sind nicht weit entfernt, es wäre eine Viertelstunde zu Fuß. Wir sind hier im Zentrum von Bnei Brak. Hier leben keine säkularen Menschen. Nicht einmal Religiöse, die nicht ultraorthodox sind. Alle hier sind ultraorthodox. Auch die Bildungseinrichtungen sind streng religiös. Alles ist komplett geschlechtergetrennt. Hier gibt es keine Tanzclubs. Am Schabbat ist alles ohne Ausnahme geschlossen. Die Straße hier, wo die Leute gehen, gleicht am Schabbat einem Spielplatz. Ein durch und durch absolut ultraorthodoxes Leben.
5: Es ist eine Welt, die auf den ersten Blick wirkt, als habe sie sich erfolgreich gegen den Lauf der Zeit gestemmt. Ein Leben normiert nach jahrhundertealten Gesetzen, in dem die Moderne keinen Platz zu haben scheint. Doch der Eindruck täuscht. Die größte Herausforderung für diese Festung des Glaubens ist längst da. Sie ist unsichtbar, digital und passt in jede Hosentasche. Mobiltelefone und das Internet bedrohen das Fundament der ultraorthodoxen Gesellschaft. Denn das Netz kennt keine Mauern, keine rabbinischen Verbote und keine Zensur. Ein einziger Klick kann genügen, um die hermetisch abgeriegelte Welt ins Wanken zu bringen und Zweifel zu säen, so wie es bei Yehoshua der Fall war. Wie erbittert der Abwehrkampf geführt wird, zeigen Videos, die in den sozialen Netzwerken kursieren. Ein ultraorthodoxer Israeli steht in dem Filmausschnitt vor einem dramatischen Himmel. Dann verkündet der streng religiöse Mann auf Jiddisch seine Botschaft.

0: Das Smartphone als schreckliche Sache, das Smartphone als Teufelszeug. Seit jeher gelten moderne Kommunikationstechnologien in der ultraorthodoxen Welt als Einfallstor für Sünden. Warum das Smartphone die Fundamente dieser Gesellschaft so tief erschüttert, erforscht Hananel Rosenberg. Er befasst sich als Wissenschaftler intensiv mit dem Medienkonsum der Haredim.
1: Das, was das Internet, das Smartphone und die sozialen Medien tun, ist Distanzen zu überbrücken, physische und kulturelle. Diese Überbrückung von Distanzen ist für die ultraorthodoxe Gesellschaft eine existenzielle Bedrohung.
0: Die modernen Kommunikationsmittel gefährden das Überleben einer religiösen Gemeinschaft, die sich seit ihrer Entstehung vor rund 200 Jahren bewusst vom Rest der Welt isoliert. Ihre größte Angst ist der moralische und spirituelle Verlust ihrer Identität durch den Einfluss der modernen, säkularen Welt. Gerade deshalb meiden sie moderne Medien. Doch diese Isolation aufrechtzuerhalten wird im 21. Jahrhundert immer schwieriger, meint Hananel Rosenberg.
1: Das Problem beginnt bei jenen Kommunikationsmitteln, die einerseits eine Bedrohung darstellen und andererseits notwendig sind. Ein solches Kommunikationsmittel ist das Internet. Mit dem Internet ist man selbst und auch das eigene Kind der gesamten Welt ausgesetzt.
0: Der Computer im Taschenformat stellt die Rabbiner vor eine historisch beispiellose Herausforderung. Radikale Ultraorthodoxe protestierten in der Vergangenheit immer wieder wütend vor Technikläden, etwa in Jerusalem. Und im Netz finden sich Videos von bizarren Ritualen, Szenen, in denen Smartphones im Rahmen einer feierlichen Zeremonie mit dem Hammer zertrümmert werden. Doch es gibt einen Mittelweg zwischen der absoluten radikalen Ablehnung auf der einen Seite und der heimlichen Nutzung auf der anderen. Denn viele Haredim werden von den digitalen Möglichkeiten magisch angezogen und nutzen normale Smartphones im Verborgenen. Die offizielle, rabbinisch erlaubte Brücke in die Moderne heißt das koschere Smartphone. Was das genau ist, erläutert Schmuel Drillmann. Er ist selbst streng religiös und war viele Jahre Geschäftsführer einer Digitalfirma.
2: Das Internet ist auf diesen Geräten stark kontrolliert, teilweise vollständig gesperrt oder sind nur bestimmte Anwendungen zugelassen. Die meisten dieser Geräte verfügen jedoch über WhatsApp. Das ist bei den Ultraorthodoxen das wichtigste soziale Netzwerk. Das Surfen auf den meisten Internetseiten ist aber gesperrt, insbesondere auf Unterhaltungsseiten wie Netflix oder YouTube.
0: Dabei gibt es feine Abstufungen von Hardkoscher bis Softkoscher, je nachdem, welcher Strömung man angehört und wie streng die Rabbiner der eigenen Gemeinde sind. Der Wissenschaftler Hananel Rosenberg klärt über die technischen Unterschiede auf.
3: The Rav Smartphone Kasher, it means Smartphone Regel with Touch with Kosher App Store.
1: Das hartkoschere Smartphone ist ein normales Smartphone, aber mit einem koscheren App Store. Darin sind nur von Rabbinern abgesegnete Apps enthalten, zum Beispiel Anwendungen für Nahverkehr, Navigation oder Krankenkassen. Die weichkoschere Variante besitzt Internetzugang, allerdings gefiltert.
3: Smartphone, koscheres Smartphone with Internet, aber filtered Internet.
0: Es ist ein Balanceakt zwischen Abschottung und Fortschritt. Ein Konflikt, der auch das Leben von Familie Ravitz bestimmt. Die Familie wohnt in Kiryat Yarim, einer streng religiösen Kleinstadt westlich von Jerusalem. Es ist Freitagmittag, kurz vor dem Schabbat. In der Küche der Ravitz herrscht kontrolliertes Chaos. Hier wird nicht für eine normale Runde gekocht, sondern für eine Großfamilie. Das Ehepaar hat 12 Kinder. Überall stapeln sich Töpfe, es riecht intensiv nach frischer Hühnersuppe und gebratenem Fleisch. Mutter Rivka Ravitz wirbelt zwischen Herd und Arbeitsplatte, während ihre 16-jährige Tochter Leale Mehl und Eier in eine riesige Rührschüssel füllt. Trotz des Stresses ist die Vorfreude auf das wöchentliche Fest riesig.
4: Die Wahrheit ist, dass Schabbat ist das, was wir noch immer haben. Und Schabbat ist das, was wir noch immer haben. Ehrlich gesagt ist der Schabbat der Tag, den wir am meisten herbeisehnen. Und der Freitagabend ist am schönsten, weil die ganze Familie zusammenkommt. Unter der Woche sehen wir uns kaum. Nur am Schabbat sehen wir uns alle. Das ist das schönste Gebot, der Schabbat.
0: Leale schaltet die Rührmaschine ein. Sie bereitet Challah vor, das traditionelle Schabbatbrot, das kunstvoll als Zopf geflochten wird. Yitzchak und Rivka Rawitz leben mit ihren 12 Kindern streng nach jüdischem Gesetz in einer Siedlung, die sich wie eine Festung gegen die Einflüsse der säkularen Außenwelt abschottet. Zu den eisernen Regeln dieser Gemeinschaft gehört auch eine strikte Trennung der Geschlechter und der Lebensentwürfe. Während die 16-jährige Leale in der Küche den Schabbat-Teig knetet, sitzt ihr Zwillingsbruder zur selben Zeit im Nebenzimmer und büffelt dort die Heiligen Schriften. Ein Marathon des Glaubens, der keinen Platz für die Moderne lässt, erklärt Mutter Rivka Rawitz.
5: No computer, no video, no movies, no smartphone, no social media.
0: Kein Computer, keine Videos, kein Smartphone, keine sozialen Medien. Nichts soll die Konzentration auf das Tora-Studium stören. Schon die kleinen Jungen vertiefen sich in die jahrhundertealten Logikrätsel des Talmuds. Die Tora wird zu ihrem einzigen Koordinatensystem. Die Mädchen hingegen werden gezielt für den modernen Arbeitsmarkt gerüstet. Sie lernen Fremdsprachen und Mathematik, denn sie sind es, die später als Hauptverdienerinnen die religiöse Isolation der Männer finanzieren müssen. Kritiker sprechen von einer gesellschaftlichen Zeitbombe. Eine ganze Generation von Jungen wächst ohne weltliche Bildung in einer globalisierten Welt auf. Ein immenses wirtschaftliches Risiko für den Staat Israel. Mutter Rivka Rawitz sieht darin jedoch keine Gefahr, sondern das genaue Gegenteil.
6: Wir haben davor Angst, dass die Kinder und auch wir außerhalb unserer Gemeinschaft mit all den materiellen Dingen dieser Welt wie Social Media oder Filmen konfrontiert werden. Deshalb leben wir auch in abgeschlossenen Städten.
5: So that's why we live in separate towns.
0: Das Leben als Haredi ist von Kindesbeinen an ein permanenter Spagat zwischen religiöser Abschottung und ökonomischer Notwendigkeit. Weil die moderne Welt hier nicht völlig draußen bleiben kann, sucht die Gemeinschaft nach Kompromissen. Sie erfindet Geräte, die die traditionellen Wurzeln mit den Zwängen der Gegenwart verbinden. Sogar die 16-jährige Leale besitzt inzwischen ein eigenes Mobiltelefon. Es ist ein hart koscheres Handy.
4: Dieses Telefon hat eine Kontaktliste. Ich kann daraus auswählen, wen ich anrufen möchte. Ach ja, ich habe noch einen Taschenrechner drauf. Das war's. Keine Spiele. Ich kann keine Nachrichten schreiben, nichts. Nur Leute anrufen, wenn ich mich außer Haus befinde. Da benutze ich es auch ausschließlich. Wenn ich unterwegs bin und mit Vater oder Mutter reden muss, damit sie wissen, wo ich mich befinde und was ich mache. Dafür habe ich das Telefon, damit ich so kommunizieren kann.
0: Zurück in Bnei Brak, in den lauten, wuseligen Straßen der ultraorthodoxen Stadt. Hier treffen wir Yehuda Itzkovic. Er ist selbst Haredi, kennt die Regeln der Gemeinschaft in- und auswendig. Und er nimmt uns mit an einen Ort, an dem sich Tradition und Moderne täglich kreuzen. Yehuda führt uns in einen Mobilfunkladen. Von außen wirkt das Geschäft unauffällig, doch drinnen würden ganz eigene Gesetze gelten, erklärt er uns.
7: Auf den ersten Blick sieht es aus wie ein Laden, den man überall auf der Welt finden kann. Aber wenn du genauer hinschaust, findest du Dinge, die du an anderen Orten niemals finden würdest. Wie ein ganz einfaches Tastenhandy. Das ist so wie vor, ich weiß nicht, 25 Jahren. Kein Internet, gar nichts. Und davon haben wir ganz verschiedene Modelle.
3: We have different kinds of them here and here.
0: Ein Smartphone ohne Instagram, TikTok oder freien Webbrowser. In diesem Laden ist das der Standard. In den Vitrinen liegen Geräte, denen das digitale Herzstück fehlt. Sie sind technisch radikal beschnitten. Statt moderner Logos tragen sie ein religiöses Prüfsiegel, ein offizielles Zertifikat, ausgestellt von den höchsten geistlichen Instanzen.
7: Das ist ein koscheres Smartphone. Und hier auf diesem Siegel steht, dass es unter der Aufsicht der Rabbiner steht, die für Kommunikation in der ultraorthodoxen Gemeinschaft zuständig sind. Das ist nur eines davon. Wir haben unterschiedliche Stempel. Ich zeige dir mal meins.
0: Der Blick des Telefonverkäufers hinter der Theke wandert nach oben. Direkt über seinem Kopf hängt das Koscher-Zertifikat an der Wand. Es ist das Fundament seiner Existenz. Doch wie stark ist die Versuchung? Auf meine Frage, ob manchmal Leute in den Laden kommen und heimlich nach einem ganz normalen, unzensierten Handy fragen, reagiert er bestimmt.
8: Man kann kein Telefon verkaufen, das offenes Internet hat oder keinen bestimmten Schutz. Wir haben hier ein Koscher-Zertifikat für den Laden und die Leute verlassen sich auf dieses Zertifikat. Sie kommen hierher, um ausschließlich Produkte zu kaufen, die koscher sind.
0: Hinter der geschäftsmäßigen Routine des Verkäufers verbirgt sich eine knallharte Realität. Wer hier gegen die Regeln verstößt, spielt mit dem Feuer. Wer bei den streng religiösen die digitalen Grenzen überschreitet, riskiert möglicherweise seine Existenz. Und doch gibt es sie, die Risse in der scheinbar perfekten Fassade aus Glauben und Kontrolle. Man muss nur genau hinsehen oder darauf warten, dass der Schutz der Masse die Tabubrüche unsichtbar macht. Nur wenige hundert Meter vom Mobilfunkladen entfernt, im Schatten eines Hauseingangs an einer Kreuzung, treffe ich Afi. Er ist Anfang 20, trägt traditionell eine schwarze Hose und ein weißes Hemd. Hinter seinen Ohren baumeln die Schläfenlocken. Er sieht aus wie jeder andere hier, bis er in seine Tasche greift und ein Gerät herausholt, das es hier eigentlich gar nicht geben dürfte. Ein Smartphone ohne Rabbinerstempel, komplett ohne Filter.
9: You don't have a kosheres mobile?
10: No. No.
0: Wie kann das sein, will ich von ihm wissen. Ein freies Smartphone mitten im Bnei Brak? Avi zuckt mit den Schultern.
10: Why I don't have? Because I'm working. I need my bank, my email.
0: Er braucht es, meint Avi, für seine Bankgeschäfte, E-Mails, WhatsApp. All das gehe nicht mit einem koscheren Smartphone. Da könne man nur telefonieren und vielleicht den Taschenrechner benutzen. Heutzutage laufe das anders, sagt der junge Haredi. Fürs Business brauche man eben ein Smartphone. Aber bringt ihn das nicht in Teufelsküche? Ist das kein Problem mit den Rabbinern, mit der Gemeinschaft? Doch natürlich sei das ein Problem. Aber viele hier hätten inzwischen ungefilterte Smartphones. Nur nicht jeder zeige es offen. Und Avi zeigt mir den Trick, mit dem die Sünde im Alltag unsichtbar bleibt. Das Smartphone verschwindet mit einer schnellen Bewegung in seiner hinteren Gesäßtasche. Und unter dem Mantel oder einer Jacke könne man absolut nichts sehen. Avi geht weiter, taucht wieder unter in der schwarz-weißen Masse von Bnei Brak. Seine digitale Sünde tarnt er in der Hosentasche. Der Drang nach Geschichten, nach Bildern und Unterhaltung lässt sich nicht komplett aus der Welt der Ultraorthodoxen verbannen. Das gilt für die Erwachsenen, die diesen Drang im Verborgenen frönen, und erst recht für die Kinder. Weil Fernsehen, YouTube und Netflix als Teufelszeug gelten, hat die Gemeinschaft für sie eine ganz eigene, rabbinisch geprüfte Alternative geschaffen. Zusammen mit Yehuda Itzkowitsch betrete ich einen ultraorthodoxen Buchladen nur ein paar Straßen weiter. Die Regale stehen voll mit schweren, ledergebundenen Talmudbänden und religiösen Schriften. Doch in einer Ecke drängen sich Kinder. Ihre Augen leuchten, während sie in bunten, dickbändigen Büchern blättern. Es sind Comics. Aber keine gewöhnlichen Superheldengeschichten. Diese Comics sind der offizielle TV-Ersatz für die ultraorthodoxe Jugend. Yehuda klärt auf.
7: Dieser Teil der Buchhandlung ist für die Kinder. Denn wenn sie kein Smartphone haben und kein Internet zu Hause, was machen sie dann mit all diesen freien Stunden, die sie haben? Also haben wir hier diese Abteilung.
0: Direkt neben uns steht ein Junge, vielleicht 9 oder 10 Jahre alt. Er ist sehr traditionell gekleidet, auf dem Kopf trägt er eine schwarze Kappe aus Samt. Eigentlich das klassische Bild eines künftigen Tora-Gelehrten. Doch seine Welt ist in diesem Moment eine völlig andere. Mit riesigen, staunenden Augen blickt er auf die bunten Seiten, die er langsam umblättert. Er saugt die Zeichnungen förmlich auf. Nur kurz verrät er, wie sein Superheld heißt. Es ist der jiddische Cop, ein ultraorthodoxer Polizist als Superheld. Wo Bildschirme verboten sind, regiert das Papier. Was für säkulare Jugendliche wie ein Relikt aus dem letzten Jahrhundert wirkt, ist für die ultraorthodoxe Jugend von Bnei Brak der Standard. Ein Standard, mit dem auch Jehoshua groß geworden ist. Wenn er heute durch die Straßen seiner alten Heimat geht, sieht er in den spielenden Kindern seine eigene Vergangenheit. Eine Zeit, die er trotz des späteren Bruchs in guter Erinnerung hat.
11: Meine Kindheit war glücklich. Ich hatte nicht viele Freunde. Ich habe oft Bücher zu Hause gelesen, auch Comics. Es gibt keine Kinderfilme, kein Fernsehen. Daher haben wir viel im Hof vor dem Haus gespielt.
0: Als Jehoshua Jahre später die ultraorthodoxe Welt verlässt, bricht für ihn eine neue Zeitrechnung an. Lange Zeit hatten die verbotenen Fenster zur Außenwelt bei ihm Fragen aufgeworfen, die unbeantwortet blieben. Und der Drang, die Welt ungefiltert zu verstehen und selbstbestimmt zu leben, wurde schließlich stärker als die Angst vor der Sünde. Und plötzlich trennen Jehoshua keine Mauern und keine rabbinischen Filter mehr von der modernen Welt und vom unzensierten Internet. Die Bildschirme, die in seiner Kindheit Teufelszeug waren, stehen ihm nun grenzenlos offen.
11: Das hat mich neugierig gemacht, aber es war absolut nicht einfach. Auch wenn ich darauf vorbereitet war, weil ich alles 7 Jahre lang geplant hatte. Es war also keine Überraschung. Ich habe viel gelernt, aber es war manchmal auch ein schwerer Weg.
0: Ein schwerer und schmerzhafter Weg, denn der Ausstieg war auch verbunden mit dem Verlust der eigenen Identität und seines persönlichen Umfeldes. Und bis heute lässt ihn diese isolierte und abgeschiedene Welt nicht los, während er hier an einer der belebtesten Kreuzungen in Bnei Brak im Strom der schwarz-weißen gekleideten Menschen steht, ist da mehr als nur die Erleichterung über die gewonnene Freiheit. Es ist der Blick auf eine Gesellschaft, zu der er nicht mehr dazugehört, deren ganz besonderer Reiz und deren Magie, wie er es selbst ausdrückt, ihm dennoch bis heute vertraut geblieben sind.
11: Abgesehen von der Nostalgie glaube ich, dass Menschen von außen nicht verstehen können, welche Magie dem innewohnt, wie primitiv und interessant die Lebensweise ist und all die Nachteile, die es gibt. Ich bin nicht mehr dort und fühle mich wie ein Beobachter von außen. Und weil ich das Innere kenne, bin ich sehr fasziniert.
0: Am Ende bleibt für die Haredim ein permanenter historischer Balanceakt. Die ultraorthodoxe Gemeinschaft steht vor der wohl größten Herausforderung ihrer Geschichte. Sie muss sich digital modernisieren, um wirtschaftlich zu überleben, ohne dabei ihre religiöse Identität zu verlieren. Ob koschere Filter und Rabbinersiegel auf Dauer ausreichen, um diese Brücke in die Zukunft zu schlagen, bleibt ungewiss. Indes ein Zurück in die absolute Isolation der Vergangenheit wird es nicht mehr geben.
12: Ein Feature über das Leben ultraorthodoxer Juden war das von unserem Israel-Korrespondenten Julio Segador. Hier ist die ARD-Infonacht vom Norddeutschen Rundfunk in Hamburg. In wenigen Sekunden folgen hier die 3-Uhr-Nachrichten. Danach widmen wir uns der Frage, warum hat die AfD in der Arbeiterklasse so viel Erfolg? Und dazu auch ein Interview mit einem Gewerkschafter. Bis gleich.

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1: Um 3 Uhr mit Juliette Groß. In der Eifel bedroht ein großer Waldbrand weiter die Gemeinde Hürtgenwald. Im Laufe des Tages sind die Flammen immer weiter an den Ortsteil Gai herangerückt, konnten aber gestoppt werden. Dennoch blicken die Einsatzkräfte mit Sorge auf diese Nacht, wie Jens Eberl aus Hürtgenwald berichtet.
2: Ja, es gibt einen Punkt und das ist einfach die Wetterlage. Das heißt, das Problem ist, dass einfach Windböen erwartet werden, bis zu 40 km/h. Und das ist natürlich ein Riesenproblem für die Rettungskräfte, vor allem weil die Löschhubschrauber heute Nacht fehlen und dieser Wind das Feuer wieder anfachen kann. Was hat man dafür getan? Man hat sogenannte Regelstellungen in der Ortschaft Gai eingerichtet. Das heißt, man kann sich das bildlich so vorstellen, dass ungefähr 500 Löschkräfte wirklich wie eine Kette aufgereiht in dem Ort stehen und versuchen wirklich mit ihren Löschkräften dort, falls wieder ein Feuer kommt, wirklich dem sofort entgegenzuwirken.
1: In der spanischen Exklave Ceuta in Nordafrika ist die Polizei- und Militärpräsenz verstärkt worden. Grund ist, dass ein neuer Massenansturm von Migranten an diesem Wochenende erwartet wird. Darauf deuten Aufrufe in sozialen Netzwerken hin. Wie unsere Korrespondentin berichtete, ist der Grenzschutz auch auf marokkanischer Seite verstärkt worden. Ende Juli hatten zehntausende Menschen versucht, nach Ceuta und damit in die EU zu kommen. Mehr als 80 Menschen kamen ums Leben. Bei der Leichtathletik-EM in Birmingham hat es am Abend 3 Medaillen für das deutsche Team gegeben. Sprinter Owen Ansa holte Gold über 200 Meter. Er sorgte damit für den ersten deutschen EM-Titel über diese Distanz seit 44 Jahren. Diskuswerferin Janice Kraft gewann eine Silbermedaille und auch Emil Adjekum holte Silber über 400 Meter Hürden. In der zweiten Fußball-Bundesliga hat es im Nordderby zwischen Holstein Kiel und St. Pauli keinen Sieger gegeben. Die Partie endete 2:2. Aus der Sportredaktion Finn Hornberg.
3: St. Pauli legte in der ersten Halbzeit gut los und ging dank der Tore von Taichi Hara und Martin Kaas in Führung. Nach der Pause verkürzte erst Phil Harris für die Kieler. Jonas Terkesen erzielte kurz vor Schluss den Ausgleich. Eintracht Braunschweig verliert gegen den VfL Bochum mit 0:1. Die Niedersachsen bleiben aber trotzdem zumindest über Nacht Tabellenführer, dank des 6:1-Sieg in Magdeburg am ersten Spieltag. Gegen Bochum hingegen fand Braunschweig keine Lücke. Der VfL stand in der Defensive gut und ließ kaum etwas zu. Den entscheidenden Treffer für die Bochumer erzielte der ehemalige Braunschweiger Philipp Hofmann.
1: Das waren die Nachrichten. Das Wetter in Deutschland. Tagsüber viel Sonne, im Westen sind später einzelne kräftige Schauer und Gewitter möglich. 33 bis 36 Grad, im Norden etwas kühler. Am Sonntag Sonne und Wolken, vor allem im Süden auch Schauer und Gewitter, 21 bis 32 Grad. Und am Montag mehr Wolken und vor allem im Osten auch Schauer, 21 bis 27 Grad. Es ist 3:03 Uhr.
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4: Zunächst noch eine Information für Nordrhein-Westfalen und Rheinland-Pfalz. Der Waldbrand in der Nordeifel sorgt weiterhin für starken Rauch, auch über Hürtgenwald und Düren hinaus. In den betroffenen Gebieten sollten die Fenster eher geschlossen bleiben und auch Klima- und Lüftungsanlagen abgeschaltet werden, wenn möglich. Die A5 Karlsruhe Richtung Frankfurt ist zwischen Bruchsal und Kronau nach einem Unfall weiterhin gesperrt. Ebenfalls weiterhin gesperrt die A10 Dreieck Spreeau Richtung Dreieck Barnim zwischen Berlin-Hellersdorf und Marzahn wegen eines Unfalls. Die A57 Köln Richtung Krefeld ist zwischen Kreuz Meerbusch und Krefeld Zentrum wegen Bauarbeiten bis Montag früh gesperrt. Die A61 Mönchengladbach-Venlo ist zwischen Kreuz Mönchengladbach und Mackenstein in beiden Richtungen wegen Brückenarbeiten bis Dienstag 5 Uhr gesperrt. Und die A448 Bochum-West Richtung Dortmund-Witten. Da ist die Fahrbahn zwischen Dreieck Bochum-West und Bochum-Süd wegen Bauarbeiten bis Montag früh gesperrt. Soweit der Verkehr. Ihnen eine gute und sichere Fahrt.
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4: Und die kommt wie immer vom Norddeutschen Rundfunk in Hamburg. Im Studio ist heute Nacht Detlef Karg. Wir begleiten Sie gut informiert durch die kommenden Stunden hier noch bis 6 Uhr. Die SPD wurde als eine Arbeiterpartei gegründet. Was ist davon heute übrig? Viele Arbeiter wählen diese Partei nicht mehr und das hat etliche Gründe. Die AfD nimmt der SPD nicht erst jetzt viele Arbeiterstimmen ab. Dieser Trend zeigt sich schon seit Jahren. Wie arbeiternah aber ist die AfD? Dieser Frage geht eine neue Dokumentation des ARD-Politikmagazins Panorama nach, die in der ARD-Mediathek zu sehen ist. Im Zentrum der Geschichte. Zwei Freunde aus Gelsenkirchen, die unterschiedliche Ansichten haben. Der Fußball und Schalke aber verbindet sie weiterhin. Isabel Schneider berichtet über die besten Freunde Thomas und Andreas in der Panorama-Doku.
5: Guten Morgen, sind wir jetzt gerade erst aufgestanden oder was?
6: Mitte März in Gelsenkirchen. Spieltag auf Schalke. Pflichttermin für Andreas. Der wartet auf seinen besten Freund, Thomas.
5: Meine Frau sagt ja schon immer, die wollte uns schon Ringe kaufen. Sagt sie dir, er ist ja dein Ehemann jetzt.
6: Andreas und Thomas verbindet die Liebe zu ihrem Verein, Schalke 04. Die beiden gehen zusammen zu jedem Spiel, egal ob heim oder auswärts. Im Frühjahr fiebern sie gemeinsam dem Aufstieg entgegen. Doch es gibt auch etwas, das beide trennt. Andreas wählt die AfD, Thomas die Linke. Früher haben beide noch SPD gewählt, so wie viele in der ehemaligen SPD-Hochburg Gelsenkirchen. Doch beide finden, die SPD habe in den vergangenen Jahren zu wenig für ihre Wähler getan. Thomas, der zwar von Beruf Chirurg ist, aber auch aus einer klassischen Arbeiterfamilie kommt, erklärt warum.
7: Also die Mietfrage, die Vermögensfrage, dass die Ungleichheit eben immer mehr zunimmt, Vermögenssteuer, Erbschaftssteuer, da gehen sie ja nicht ran.
8: Das heißt, ihr seid eigentlich beide enttäuscht von der SPD?
7: Ja, aber also ich bin komplett enttäuscht und ich werde sie auch nicht mehr wählen.
6: Mittlerweile ist die AfD bei Arbeitern stärkste Kraft. Auch bei Andreas, der seit rund 40 Jahren als Gebäudereiniger arbeitet, konnte sie punkten. Unter anderem mit ihren Plänen zur Migration.
9: Einfach, weil sie mal ganz einfach sagen, die Leute, die hier nicht viel machen oder so, dann auch mal ein bisschen aussortieren und so. Weil ich bin der Meinung, es sind einfach zu viele Leute hier, die auf Staatskosten leben.
6: Thomas hingegen glaubt nicht, dass die politischen Pläne der AfD Arbeitern wie Andreas helfen würden.
7: Die ist in ihrem Programm, wenn man sich das anguckt, absolut unsozial. Und zwar werden die Leute, die sowieso wenig haben, die werden sogar noch benachteiligt durch diese Politik. Deshalb kann ich nicht verstehen, wie man diese Partei wählen kann, muss ich wirklich sagen.
6: Hat die AfD ihre Programmatik nun an Arbeitern ausgerichtet? Oder ist die Hinwendung zu Arbeitern eher Kalkül? René Springer, AfD-Bundessprecher für Arbeit und Soziales, bestreitet das.
10: Ich denke, dass die etablierten Parteien und insbesondere die SPD als frühere Arbeiterpartei eine riesige Repräsentationslücke hinterlassen hat. Wir füllen diese Repräsentationslücke, weil wir das Bedürfnis haben, diese Interessen zu repräsentieren.
6: Den Arbeiter- und Schalke-Fan Andreas konnte die Partei überzeugen. Er erklärt sich den Erfolg der AfD bei Menschen wie ihm so.
9: Weil die hauen ja den Finger in die Wunde und sagen euch, so, das könnte euch so besser gehen. Also das stimmt ja hier alles nicht. Und da ist doch ganz klar, dann kriegst du die Schwachen oder den Leuten, denen es nicht so gut geht. Jo, die haben recht, dann wähle ich die mal.
4: Isabel Schneider berichtete über die besten Freunde Thomas und Andreas und den Film dazu Alternative für Arbeiter. Mein Kumpel wählt AfD, finden Sie in der ARD Mediathek. Ja, warum ändert sich das Wahlverhalten der Arbeiterschaft in Deutschland? Vielleicht auch deshalb, weil sich vor allem die Bundes-SPD in den vergangenen Jahren immer weiter von den Bedürfnissen der kleinen Leute und der Facharbeiter entfernt hat und versuchte, linke und grüne Positionen immer stärker aufzugreifen, so meinen es zumindest manche Beobachter. Stark war die SPD in den Wahlergebnissen mit einer anderen Politik, wie sie etwa die Kanzler Schmidt und Schröder verfolgt haben. Immer schon gegen den Widerstand des linken Flügels. Die Ergebnisse bei Wahlen sprechen für sich. Wann ist die SPD im Bund einstellig? Das fragen nicht nur Sozialdemokraten sich selbst. Meine Kollegin Liane Kossmann hat darüber mit Martin Bitter von der IG Metall Nord gesprochen. Die Gewerkschaften stehen der SPD ja traditionell sehr nahe. Und die erste Frage an ihn war, ob arbeitsmarktpolitische Fragen nicht mehr das Wichtigste für Gewerkschafter und damit klassische SPD-Wähler sind?
11: Ja und nein. Also ich würde den Befund teilweise teilen. Ich würde nicht so weit gehen zu sagen, dass da eine ganze Gesellschaftsgruppe nach rechts abdriftet. Aber in der Tat haben wir da einen Fremden ernst zu nehmen. Und es geht um einen signifikanten Teil von Kolleginnen und Kollegen, insbesondere im Bereich der Facharbeit. Ich glaube, es ist ganz gut, und das ist auch in dem Film rausgekommen, sowas hat ja immer eine Vorgeschichte und einen Vorlauf. Und wenn ich so zurückschaue auf die letzten 10, 15 Jahre und die politischen Diskussionen, die wir hatten auf Werften, in den Fertigungsbereichen, Liefereien, dann war da schon auch so ein Punkt, wo sichtbar geworden ist, dass die Überzeugung der Kolleginnen und Kollegen, dass wir mit unseren klassischen demokratischen Ausdrucksweisen von Protest, Aktionen, Demonstrationen, dass wir damit unsere Lebensbedingungen gemeinschaftlich verbessern können, dass da was brüchig geworden ist und dass da ein Stück weit Überzeugung abhanden gekommen ist. Gar nicht so sehr, was die Inhalte angeht, weil das, finde ich, war auch in dem Bericht sehr, sehr, sehr, sehr deutlich, dass materielle Fragen, insbesondere auch dafür den Andreas, schon immer noch eine wichtige Frage sind von Armut, Rente und so weiter, sondern die Überzeugung, dass man das auch durchsetzen und gestalten kann. Und jetzt kommt was dazu, dass die Menschen, die misstrauen oder dass denen das Zutrauen darin fällt, dass man auch politisch gestalten kann, dass die sowas wie eine politische Heimat oder glauben, eine politische Heimat gefunden zu haben in der AfD. Und das funktioniert über ein Gefühl von Zugehörigkeit, nämlich durch Abgrenzung einerseits gegenüber Migranten, aber auch das kam im Film raus. Solche, die vermeintlich schmarotzen, sagt ja der Andreas. Also Arbeitslose insbesondere werden da in den Fokus genommen. Und es gibt so ein Untenbewusstsein im Sinne von, die da oben machen ja sowieso, was sie wollen, und die Eliten. Also es geht um viele enttäuschte Hoffnungen. Das ist schon was, was ich auch wahrnehme und was politische Diskussionen überlagert und wo viele Kollegen mittlerweile auch offensiver mit umgehen. Und klar bezweifeln sozusagen, dass es möglich ist, über alte Versprechen von Aufstieg in einer besseren Zukunft die Gesellschaft zu gestalten.
12: Ja, würden Sie denn sagen, diese Interessen, die ja, werden die dann von der SPD, die sich ja selbst gerne und sehr lange auch als Partei der Arbeiter gesehen hat, nicht mehr genug angesprochen oder falsch kommuniziert, sodass die AfD diese Lücke füllen kann?
11: Ja, ich glaube schon, dass es so eine Art Entfremdungsprozess gibt. Ich glaube, das muss man gar nicht so sehr auf die Sozialdemokratie reduzieren. Die spielt natürlich da eine wichtige Rolle, weil sie par excellence für dieses Versprechen steht. Wenn man mal zwei aktuelle Beispiele rausnehmen will, dann ist schon, glaube ich, ein Punkt, dass in Gesetzesinitiativen und Debatten ein bisschen der Bezug zu den Arbeits- und Lebensbedingungen der Menschen, insbesondere auch in der Facharbeit, abhanden kommt. Ich nehme mal zwei Beispiele. Dadurch, dass wir jetzt sehr, sehr viel darüber reden, und der Kanzler tut es auch in erster Reihe, dass die Beschäftigten in puncto Krankheit auch gern mal 5 Grad sein lassen, auf der Bettkante sich entscheiden, nicht die Zähne zusammenbeißen, das geht halt nach meinem Dafürhalten an der Realität völlig vorbei, weil es geht in vielen Betrieben so zu, dass die Belegschaften dünn besetzt sind, dass Fachkräfte nicht da sind, dass Menschen eher mehr arbeiten, sich mehr einsetzen, und dort, wo sie es nicht können, fehlt die Arbeit. Und dann zu sagen, ihr feiert krank, und das ist das Problem unseres Standorts, das geht an der Wirklichkeit vorbei. Und das ist ein Problem, weil das produziert zusätzliche Enttäuschung und auch Verbitterung. Mhm. Ein zweites Beispiel, was ich gerne nehmen möchte, weil so oft wird gesprochen von der sogenannten Rente mit 63 für langjährig Versicherte, die es ja so heutzutage auch gar nicht mehr gibt. Und begründet wird das immer mit demografischem Wandel und einer höheren Lebenserwartung. Wir wissen aber aus der Forschung, aus dem sozioökonomischen Panel, dass eine Arbeiterin in Deutschland 5 Jahre weniger lebt als eine Beamtin. Jetzt können wir der Beamtin ihre längere Lebenszeit. Aber natürlich gibt es da sozusagen eine Schieflage, und die hat was mit Arbeitsbelastung zu tun. Das kommt nicht zur Geltung, oder das spielt sozusagen in der praktischen Politik keine entscheidende Rolle. Jedenfalls sieht man es aktuell nicht in den Gesetzentwürfen. Und das nehmen die Kollegen und Kollegen schon wahr.
12: Diese Schieflage, von der Sie gerade gesprochen haben, wie wollen Sie das auch ändern, dass Sie auch als Gewerkschaften in dem Fahrwasser nicht auch zu einem Auslaufmodell werden?
11: Ja, also ich fand, und das ist auch meine Beobachtung aus den Diskussionen mit den Kolleginnen und Kollegen gestern in dem Film, sehr interessant, dass die politischen Überzeugungen, die sind ja häufig ziemlich widersprüchlich, ne? Also ich würde auch diese Deutung nicht teilen, zu sagen, also wir diskutieren die soziale Frage nicht mehr zwischen unten und oben, sondern zwischen innen und außen. Ich glaube, das ist eine Wunschvorstellung der AfD. Tatsächlich findet ja beides statt. Wenn man den Andreas fragt, das ist ja in dem Film passiert, warum hast du dich von der Sozialdemokratie abgewandt, dann sagt er, ja, ich habe Angst vor Armut, ich habe Angst, dass meine Rente nicht reicht, und das, wo ich doch schon so lange mal luche. Und gleichzeitig sagt er auch Sachen gegen Fremde und gegen Veränderung und spricht, das ist kein lichter Moment, da spricht er von Schmarotzertum. Aber er ist schon sehr empfänglich, wenn es um materielle Fragen geht, für die Frage, was könnte man denn tun, damit es gerechter in Gesellschaften zugeht. Also ich will sagen, viele sind ansprechbar und wir müssen ihnen zuhören und wir müssen gucken, dass wir sie beteiligen. Für uns insbesondere als IG Metall, wir machen Tarifpolitik heute anders. Wir machen sie viel beteiligungsorientierter. Wir müssen mehr zuhören. Und insbesondere, wenn es um den Rechtsgriff geht, glaube ich, auch wir als Gewerkschaften, aber gesamtgesellschaftlich, haben wir auch Fehler gemacht. Also es war ein Fehler zu sagen, wir dämonisieren das, was sie sagen, weil das führte eher zu einer Solidarisierung oder wir ignorieren das. Nee, wir müssen schon zuhören und es ernst nehmen, aber wir müssen die konkreten Themen und insbesondere die materiellen Themen, die einen wahren Kern haben, die müssen wir aufnehmen und den Beweis führen, dass es sich lohnt, sich gemeinschaftlich zu organisieren. Und letzter Satz dazu, das ist nicht so, dass man mit dem Finger schnippst und dann hat sich das Thema morgen erledigt. Da bohren wir dicke Bretter und das wird eine Zeit lang brauchen.
4: Sagt Martin Bitter, er ist Geschäftsführer des IG Metall Nordbüros in Rendsburg.
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4: Und wir bleiben noch ein wenig im Generalthema der SPD. Intern herrscht immer mehr Unzufriedenheit in der Partei mit dem Kurs innerhalb der Bundesregierung, aber auch mit der Führung, vertreten durch Lars Klingbeil und Bärbel Baas. An der Basis gärt es und es wird sogar ein Sonderparteitag gefordert. Georg Schwarte berichtet.
13: Stell dir vor, du bist Volkspartei, aber das Volk läuft dir weg. Bei der stolzen Volkspartei SPD jedenfalls ist die Diagnose an der Basis so oder so ähnlich.
14: Der Bundesvorstand sitzt in Berlin und sieht die echten Probleme, die die ganz normalen Menschen hier haben, nicht mehr.
13: Elif Cugali ist SPD-Vorsitzende in Rüsselsheim und ihr reicht es jetzt. Sie hat wie zahlreiche Ortsverbände, Unterbezirke, Arbeitsgemeinschaften einen Brandbrief verfasst. Notgedrungen, sagt sie. Sie habe es intern versucht, nicht öffentlich. Keine Reaktion der Parteispitze und deshalb brennt die Hütte jetzt eben öffentlich.
14: An der Basis ist die Stimmung so, dass die Leute sich nur noch für die SPD vor Ort einsetzen, indem sie den Vorstand, also die Berlin, ausklammern. Und das ist doch eine traurige Tatsache. Da oben wird ja die Politik für alle gemacht eigentlich. Aber wenn wir jetzt in einen Kommunalwahlkampf gezogen sind und froh waren, dass kein Bundespolitiker von der SPD da war, dann läuft was schief.
13: Gründlich schief, sagt auch Orkan Özdemir. Er ist einer der Leiter der Arbeitsgemeinschaft Migration in der SPD und er sagt, wir brauchen eine neue Parteispitze.
15: Wir fordern als AG Migration einen Sonderparteitag im Herbst, um uns inhaltlich mit der Parteispitze auseinanderzusetzen und uns neu aufzustellen.
13: Stichwort Doppelrolle. Klingbeil als Finanzminister, Vizekanzler und SPD-Co-Chef. Bärbel Baas, Arbeitsministerin und Co-Vorsitzende. Im Juni 2025 haben sie diese Bärbel Baas noch als hoffnungsvolle Kümmerin für die Partei mit 95% gewählt. Jetzt schauen sie bekümmert auf die Kümmerin. Tenor, sie kann's nicht. Und Baas, sie sagt, ihr wolltet uns doch.
16: Sie haben uns ja gewählt auf dem Bundesparteitag, da waren wir beide schon Minister. Also das, ich glaube, da steckt eher die Unzufriedenheit drin, das ist uns beiden, aber da sind wir auch nicht alleine, da muss die ganze Partei mitkämpfen.
13: Aber die ganze Partei kämpft gerade mit wachsendem Unmut. 7 Arbeitsgemeinschaften aus Hessen schreiben Briefe. Die Botschaft, dieser Weg ist nicht unbekannt.

0: wirklich gewesen.
1: Soll heißen, etwas mehr Vertrauen, etwas mehr Zuversicht, dass es was wird mit Reformen und Landtagswahlen in Sachsen-Anhalt, Mecklenburg-Vorpommern und Berlin. Der Spitzenkandidat dort heißt Steffen Krach und der sagt, der Krach ums Personal, eher schade jetzt.
2: Niemand wählt Parteien, die interne Personaldiskussionen haben, sondern es geht um Inhalt.
1: Heißt übersetzt, haltet die Klappe bis nach den Wahlen. Aber es rumort mächtig, weiß auch Co-Vorsitzender Klingbeil. Ihn hatten sie schon im Juni 2025 mit knapp 65% abgestraft bei der Vorsitzendenwahl. Haarscharf an der Höchststrafe vorbei, der Mann ist Kummer gewöhnt.
3: Unruhe in der SPD ist immer da. Also und ich sehe es recht da, das will ich Ihnen sehr klar sagen, wenn wir seit Wochen bei 12% in den Umfragen sind und ich kenne die SPD nicht anders, als dass man darüber diskutiert.
1: Diskutieren ist das eine. Eine Volkspartei, die beharrlich in der Todeszone der 12% dümpelt, das andere. Und dann noch die Zumutungen. Krankschreibung ab dem ersten Tag. Die SPD-Vorsitzende aus Rüsselsheim schüttelt da nur noch den Kopf und verteidigt ihren Brandbrief.
4: Ganz ehrlich, das ist doch nicht die SPD. Wir sind die älteste Partei hier und bald gibt es uns nicht mehr. Und das wollten wir einfach mal deutlich machen.
5: Das war ein Beitrag von Georg Schwarte. Minijobber gibt es in vielen Zweigen der Wirtschaft. Allein in Brandenburg arbeiten mehr als 124.000 Menschen auf Minijob-Basis. Die meisten von ihnen, das ist bekannt, zahlen nichts in die Rentenkasse ein. Genau das will die Bundesregierung abschaffen und das Ganze ist sehr umstritten, auch seitens der Wirtschaft. In Brandenburg wenden sich nun auch Politiker von CDU und SPD in dieser Frage einmal mehr gegen die eigene Bundesspitze. Mehr dazu von Annette Kufner.
6: Erst die geplante Abschaffung der abschlagsfreien Rente nach 45 Beitragsjahren, jetzt das geplante Aus für Minijobs. In Brandenburg wollen SPD wie CDU beides verhindern, dieselben Parteien, die die Änderungen im Bund umsetzen sollen. Einer der lautesten Kritiker ist Kurt Fischer, Generalsekretär der Brandenburger SPD. Schon Anfang der Woche hat er sich in seiner Rolle als Vorsitzender des Brandenburger Campingverbandes in einem offenen Brief an die SPD-Bundesvorsitzende und Sozialministerin Bärbel Baas gewandt.
7: Den Minijob komplett abzuschaffen halte ich für den falschen Weg. Einerseits beispielsweise für Saisonbranchen wie Tourismus oder Camping, aber auch für Arbeitnehmerinnen und Arbeitnehmer, die vielleicht geringes Einkommen haben, für Studierende, die sich so nichts dazu verdienen können. Und insofern könnte es ja vielleicht Kompromisslösungen geben.
6: Auch Frank Bommert, stellvertretender Fraktionschef und Wirtschaftsexperte der CDU im Landtag, will die Minijobs retten. Für viele Gewerbe wären geringfügige Beschäftigungen wichtig.
8: An manchen Stellen, da brauche ich halt jetzt Leute, die jetzt vielleicht 4, 5, 6 Stunden mal arbeiten oder so, dann nur sukzessive am Wochenende oder so. Das würde damit, glaube ich, umfallen und das wäre dann weg.
6: Nach den Plänen der Bundesregierung sollen künftig nur noch Schülerinnen und Schüler Minijobs ausüben dürfen. Heiner Koch würde seinen Minijob dann verlieren. Ein paar Stunden die Woche arbeitet er auf einem Campingplatz in Potsdam, dem königlichen Campingpark Sanssouci. Der Betreiber braucht im Sommer mehr Leute und gleicht das mit Minijobbern aus. Für Heiner Koch eine Chance, seine Rente aufzubessern.
9: Man möchte ja als Rentner auch noch etwas erleben. Und mit diesem Geld können wir uns da so doch einige Sachen leisten und sehr viel unternehmen, auch für die Enkelkinder. Deswegen möchte ich eigentlich diesen Minijob auch behalten.
6: Würden Minijobs abgeschafft, würde das den Rentner direkt treffen. Gleichzeitig würde deutlich mehr Geld in die Rentenkassen fließen, sagt die Rentenkommission im Bund. Ein Baustein, damit künftig weniger Menschen wie Heiner Koch im Ruhestand noch schuften müssen. Die Rente muss stabilisiert werden, sagen auch die Kritiker aus den Brandenburger Landesverbänden von SPD und CDU. Zugleich würden die Landesverbände immer wieder offen gegen die eigenen Bundesvorsitzenden schießen, sagt Albrecht von Lucke von der Fachzeitschrift Blätter für deutsche und internationale Politik. Die Debatte um die Rentenreform offenbare ein tieferes Problem.
10: Es sind mittlerweile beide Parteiführungen so schwach, dass sie nicht mehr die Autorität haben, ihre Partei auf Linie zu bringen, sondern die Wahlkämpfer in den Ländern regelrecht einen Wahlkampf gegen die eigene Partei betreiben, in der Hoffnung, sich zu stärken. Und das spielt natürlich der einzigen Partei, bei der man den Eindruck hat, dass sie gegenwärtig tatsächlich geschlossen steht, der rechtsradikalen AfD in die Hände.
6: SPD und CDU würden in den Ländern schon die nächste Debatte vorbereiten, meint von Lucke. Nämlich die Debatte darum, wie die eigenen Parteivorsitzenden im Bund ausgewechselt werden könnten. Diese Debatte, so seine Prognose, werde spätestens nach den Landtagswahlen im Herbst geführt.
5: Annette Kufner berichtete.
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5: Heute vor 110 Jahren wurde der Schweizer Unternehmer Ueli Prager geboren. Er ist der Gründer der

0: Restaurantkette Mövenpick. Ariane Hoffmann erinnert an ihn.
1: Wenn es in Zürich Mittag ist, hört man 12 dumpfe Schläge vom St. Peter-Turm und das Knurren von 500.000 hungrigen Mägen.
2: Diese Klangmischung geht Uli Prager vom Ohr direkt ins Hirn und löst eine Idee aus. Ein Restaurant will er eröffnen mit Spitzenqualität, in dem sich die Gäste unkompliziert und schnell verpflegen können.
3: Bistro, wo alles, was auf den Teller kommt, top sollte sein, aber ein bisschen leger, die Stimmung leger ist.
2: Uli Prager ist kein Neuling in der Gastrobranche. Er wird als Sohn eines Hoteliers geboren. Nach einem abgebrochenen Studium findet er 1940 eine Anstellung bei der Schweizerischen Hoteltreuhandgesellschaft. Sein erstes Restaurant eröffnet Prager 8 Jahre später in Zürich. Dort findet er auch den Namen seines Unternehmens.
4: Ich bin mit einem Architekten über die Brücke gelaufen und habe gesehen, wie einige Leute den Möwen Brot zugeworfen haben. Die waren so hungrig, dass sie es den Menschen aus der Hand gepickt haben. Das nannte der Architekt Mövenpick.
2: Uli Pragers Konzept, exquisite Speisen zu erschwinglichen Preisen. Einen halben Hummer mit Champagner für nur 12 Franken. Möglich durch kleinere Portionen. Der Erfolg ist riesig. Das Lokal wird der Grundstein für ein Imperium mit weltweit rund 300 Restaurants zu Spitzenzeiten. Wein, Kaffee, Eiscreme und Frucht Aufstriche kommen auf den Markt. 1973 entstehen die ersten Mövenpick-Hotels. Auf dem Höhepunkt beschäftigt Mövenpick weltweit über 10.000 Angestellte. Doch mit dem Rückzug des Firmengründers Ende der 1980er Jahre ist die goldene Zeit vorbei. Die Marke wird aufgesplittet, Geschäftsbereiche verkauft und in Lizenz an verschiedene internationale Konzerne vergeben. Den Namen Mövenpick kennen immer noch viele, geprägt durch den Gastronomen Uli Prager, der am 15. August 1916 geboren wurde, heute vor 110 Jahren.
0: Und das war der Stichtag von Ariane Hoffmann.
5: Sport.
6: Mit Finn Hornberg. Owen Unser ist nicht nur der schnellste Sprinter Deutschlands, sondern über die 200 Meter auch der schnellste in Europa. Der Hamburger sicherte sich bei der Leichtathletik-EM in Birmingham den Titel. Lange war er gleich auf mit seinen Konkurrenten, auf den letzten 60 Metern setzte er sich mit einem beeindruckenden Antritt ab. Motiviert wurde er dabei auch von seinem Sohn.
7: Mein Ziel war es, von vorne bis Ende durchzuziehen. Das habe ich hinbekommen. Mein Trainer hat mir gesagt, gib alles bis zum Ende. Und mein Sohn hat gesagt, Papa, zünde den Turbo. Was habe ich jetzt am Ende gemacht und ich bin mega happy.
6: Owen Unser ist der erste deutsche Europameister über die 200 Meter seit 44 Jahren. Ob der Hamburger die Goldmedaillen und auch seine Bronzemedaille über die 100 Meter behalten darf, wird sich zeigen. Die nationale Anti-Doping-Agentur NADA fordert derzeit eine Dopingsperre von 4 Jahren für den Hamburger, aufgrund eines verpassten Dopingtests. Sollte er gesperrt werden, würden seine Medaillen annulliert werden. Von der einen EM geht es zur anderen nach Paris. Dort läuft die Schwimm-Europameisterschaft. Die deutschen Athletinnen und Athleten reiten weiter auf der Erfolgswelle. Gleich 3 Medaillen gab es am 5. Tag der Schwimmwettkämpfe. Wer sie gewonnen hat und welche Farben die Medaillen haben, weiß Lars Becker.
8: 4 Entscheidungen mit deutscher Beteiligung, 5 Podestchancen und am Ende 3 Medaillen. Gleich zu Beginn Silber für Angelina Köhler über 100 Meter Schmetterling und fast am Ende des Finalabends, wie schon über 800 Meter Freistil, Silber und Bronze für Isabel Gose und Maja Werner über die langen 1500 Meter. Duplizität der Ereignisse, Doppel-Europameisterin Simona Quadarella aus Italien, Goses Dauerrivalin, vor den beiden Vereinskolleginnen aus Magdeburg. Riesige Freude bei Ex-Weltmeisterin Angelina Köhler über ihre Silbermedaille, über ihre 100 Meter Freistil. Die erste Medaille auf kontinentaler Ebene. Enttäuschung dagegen bei Lukas Mertens nach Platz 7 über 200 Meter Freistil. Der 400 Meter Weltmeister und Olympiasieger wollte seine erste Medaille über die halbe Distanz, war aber, so Mertens selbstkritisch, mit dem Kopf nicht bei der Sache. Anna Elend belegte im Finale über 200 Meter Brust Rang 5. Die Medaillenränge waren deutlich entfernt. Und Melvin Imudo qualifizierte sich für das morgige Finale im 50 Meter Brustsprint.
6: Neben dem 50 Meter Brustschwimmrennen stehen unter anderem noch die Entscheidungen im 50 Meter Freistil der Frauen und 1500 Meter Freistil der Männer an. In der zweiten Fußball-Bundesliga hat der FC St. Pauli am 2. Spieltag gegen Holstein Kiel 2:2 gespielt. Die Hamburger verspielten eine 2:0 Führung. Dementsprechend gefrustet war auch St. Pauli-Torschütze Maitain Kaas nach dem Spiel. Trotzdem war nicht alles schlecht.
9: Dass wir wieder gut zusammengespielt haben, Tore schießen können,
5: viel Energie haben. Ich glaube, wir waren heute auch ein bisschen besser. Und nur die Kleinigkeiten fehlen noch, die das Spiel zum Ende zu bringen.
6: Die weiteren Tore erzielten Taichi Hara für St. Pauli, auf Kieler Seite Phil Harris und Jonas Terkelsen. Im anderen Abendspiel unterlag Eintracht Braunschweig mit 0:1 gegen den VfL Bochum. Braunschweig bleibt vorerst dank des 6:1 Erfolgs am vergangenen Spieltag Tabellenführer. Vom Fußball zum Turnen. In Frankfurt feierte Daja Varfolomeev eine regelrechte Goldparty bei der WM der rhythmischen Sportgymnastik. Die 19-Jährige sicherte sich den WM-Sieg im Mehrkampf und bleibt in der rhythmischen Sportgymnastik das Maß aller Dinge. Für Varfolomeev ist es bereits der 12. WM-Titel. Martina Knief mit den Eindrücken aus Frankfurt.
9: Daria Varfolomeev hat dem Druck standgehalten und ihren Mehrkampftitel erfolgreich verteidigt. Nach einem leicht nervösen Beginn mit dem Reifen steigerte sie sich von Handgerät zu Handgerät, zeigte mit den Keulen die beste Übung des Wettkampfes und begeisterte die Zuschauer in der ausverkauften und stimmungsvollen Frankfurter Festhalle. Sie gewann den Mehrkampftitel mit knapp 2 Punkten Vorsprung vor der Bulgarin Stiljana Nikolova. Rang 3 ging an Sofia Raffaeli aus Italien. Am Sonntag in den Gerätefinals hat Daria Varfolomeev die Chance auf weitere 3 WM-Titel.
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0: Soweit Finn Hornberg mit dem Sport und jetzt gibt's Aktuelles in Kürze.
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11: Um 3.30 Uhr mit Juliette Groß. In der Eifel in Nordrhein-Westfalen kämpft die Feuerwehr weiter gegen einen riesigen Waldbrand. 500 Einsatzkräfte sind permanent im Einsatz, um die Flammen aufzuhalten. Betroffen ist der Hürtgenwald im Kreis Düren zwischen Bonn und Aachen. Dort brennen mehrere 100 Hektar Land. Die Flammen haben sich fast bis zur Ortschaft Gai ausgebreitet, die evakuiert worden ist. 2000 Menschen sind betroffen. In dieser Nacht ist zumindest der Wind nicht deutlich aufgefrischt, sodass die Löscharbeiten Erfolg haben. Wie der WDR berichtet, helfen auch Landwirte bei der Brandbekämpfung. Sie holen Wasser aus Talsperren und bringen sie an den Einsatzort. Der Waldbrand ist laut Behördenschätzung der größte in der Geschichte Nordrhein-Westfalens. Die Hitze hat in Deutschland in diesem Sommer laut einer Schätzung des Robert-Koch-Instituts zu rund 12.500 Todesfällen geführt. Jetzt geht die Vereinigung für Intensiv- und Notfallmedizin von einer noch höheren Dunkelziffer aus. Deren medizinischer Geschäftsführer Janssens kritisierte ein Nichthandeln der Bundes- und Landesregierungen. Er forderte in den Funke-Zeitungen einen nationalen Hitzeschutzplan. Laut einer Befragung der Gewerkschaft Verdi ist die Lage besonders in Pflegeheimen dramatisch. Etwa jeder 10. befragte Beschäftigte berichtete von Dehydrierungen und mutmaßlich hitzebedingten Todesfällen bei Bewohnern. In der spanischen Exklave Ceuta in Nordafrika wird an diesem Wochenende ein erneuter Massenandrang aus Marokko erwartet. Sicherheitskräfte auf beiden Seiten haben ihre Kräfte verstärkt. Aus Ceuta, Franka Welz.
12: In den online verbreiteten Botschaften heißt es unter anderem, die Grenze von Ceuta werde am 15. August, einem Feiertag in Spanien, so wörtlich geöffnet sein. Aus Sicht der spanischen wie auch der marokkanischen Behörden sollen sich die Szenen vom 30. und 31. Juli auf keinen Fall wiederholen. Vor gut 2 Wochen waren mehr als 70.000 Migranten in Ceuta angekommen. Mehr als 80 Menschen kamen beim Versuch des Grenzübertritts ums Leben. Die meisten von ihnen sind ertrunken. Auf Ceutas Straßen ist eine auffallend hohe Polizei Präsenz zu beobachten.
11: Vor der Küste Indonesiens hat es ein starkes Erdbeben gegeben. Laut US-Behörden erreicht es eine Stärke von 7,7. Das Beben ereignete sich vor der Küste der südindonesischen Insel Flores in einer Tiefe von rund 10 Kilometern. Eine zwischenzeitliche Tsunami-Warnung wurde inzwischen aufgehoben. Berichte über größere Schäden gibt es bislang nicht. Das Wetter in Deutschland. Tagsüber viel Sonne, im Westen sind später einzelne kräftige Schauer und Gewitter möglich, 33 bis 36 Grad, im Norden etwas kühler. Am Sonntag Sonne und Wolken, vor allem im Süden auch Schauer und Gewitter, 21 bis 25 Grad, im Süden nochmal bis 32 Grad. Und am Montag mehr Wolken und vor allem im Osten Schauer, 21 bis 27 Grad. Das waren die Nachrichten.
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0: Zunächst eine Information für Nordrhein-Westfalen und Rheinland-Pfalz. Der Waldbrand in der Nordeifel sorgt für starken Rauch weit über die Gemeinde Hürtgenwald und die Stadt Düren hinaus. In den betroffenen Gebieten sollten die Fenster möglichst geschlossen bleiben und Klima- und Lüftungsanlagen abgeschaltet werden. Die A5 Karlsruhe Richtung Frankfurt ist zwischen Bruchsal und Kronau nach einem Unfall weiterhin gesperrt. Die A10 Dreieck Spreeau Richtung Dreieck Barnim ist zwischen Berlin-Hellersdorf und Marzahn nach einem Unfall ebenfalls weiterhin gesperrt. Die A57 Köln Richtung Krefeld ist zwischen Kreuz Meerbusch und Krefeld Zentrum wegen Bauarbeiten bis Montag früh gesperrt. Die A61 Mönchengladbach-Venlo ist zwischen Kreuz Mönchengladbach und Mackenstein in beiden Richtungen wegen Brückenarbeiten bis Dienstag 5 Uhr gesperrt. Und die A448 Bochum-West Richtung Dortmund-Witten, da ist die Fahrbahn zwischen Dreieck Bochum-West und Bochum-Süd wegen Bauarbeiten bis Montag früh gesperrt. Soweit der Verkehr, Ihnen eine gute und freie Fahrt.
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0: Und im Studio ist Detlef Karg. Willkommen. Der Drohnenvorfall am Leipziger Flughafen Anfang August hat in Deutschland für Aufregung und Debatten gesorgt. Wie ist es um die Drohnenabwehr hierzulande bestellt? Das ist jetzt ein Thema in der aktuellen Folge des NDR-Podcasts Streitkräfte und Strategien. Heute mit Astrid Korall und Stefan Niemann.
13: Ja, ich war mit meinen Kindern in Deutschland unterwegs, mit kleinen Abstechern nach Schweden und in die Schweiz. Und ich habe gemerkt, Astrid, dass ich diese Auszeit brauchte. Eine Pause von all den Nachrichten über russische Luftangriffe auf ukrainische Städte, nicht enden wollende Gefechte an der Front und die vielen Gefallenen und Verwundeten. All das Leid und die Zerstörung, mit der wir uns ja in der Redaktion täglich beschäftigen. Aber natürlich bin ich wie du und Anna, wie Kai und Peter auch irgendwie ein News-Junkie, der ohne den Nachrichtenbetrieb rasch Entzugserscheinungen bekommt. Also habe ich natürlich verfolgt, was ihr in den vergangenen 4 Wochen gesendet habt. Und dann gibt es ja auch noch die Breaking News, die einen überall erreichen, ob am Ostseestrand oder in den Bergen.
14: Und ich kann mir ziemlich gut vorstellen, was du meinst, Stefan, wahrscheinlich die Aufregung um die entdeckte Sprengstoffdrohne am Leipziger Flughafen. Das war ja am späten Abend des 4. August.
13: Genau. Und was da womöglich nur wegen eines defekten Zünders glimpflich ausgegangen ist, das hätte ja verheerende, gar fatale Folgen haben können. Und unabhängig davon, ob wir es als Terrorakt oder als Teil eines offenbar nicht mehr nur hybriden Angriffs auf Deutschland sehen, als Versuch also, das Land einzuschüchtern, das die Ukraine so stark unterstützt wie niemand sonst in Europa. Ich habe mich gefragt, Astrid, ob die mit 600 Gramm Semtex-Sprengstoff ausgestattete Drohne Symbol einer Art zweiten Zeitenwende sein könnte. Also ein Moment, wo wir hier erkennen müssen, dass wir im 5. Jahr des russischen Angriffskrieges gegen die Ukraine immer noch nicht hinreichend vorbereitet sind auf die realen Bedrohungen, ob sie nun aus Russland kommen, wie in Sicherheitskreisen ja vermutet wird, oder von anderen Akteuren, die Deutschland übel wollen. Und diese Frage habe ich unserem heutigen Gast gestellt, Nico Lange, Gründer des Instituts für Risikoanalyse und internationale Sicherheit. Und er hat dazu Folgendes gesagt.
15: Wir sind an einer Katastrophe knapp vorbeigeschlittert, aber nicht, weil wir sie verhindert hätten oder abgewehrt hätten, sondern nur durch zufällige Umstände, möglicherweise einen technischen Defekt. Und das ist doch etwas, das uns jetzt sehr stark ins Handeln bringen müsste. Wir wollen doch solche Dinge abwehren und nicht auf Zufälle angewiesen sein.
13: Ja, warum und wie sich Deutschland dringend besser gegen Drohnenangriffe und hybride Bedrohungen wappnen muss, das beleuchten wir also gleich im Schwerpunkt dieser Ausgabe. Darin wird es dann auch um DNA-Spuren und andere Indizien gehen, die auf eine Beteiligung des russischen Militärgeheimdienstes hindeuten könnten. Du merkst, Astrid, ich verwende und betone den Konjunktiv. Am 1632. Tag des russischen Angriffskrieges wollen wir aber zunächst auf das Geschehen an der Front eingehen, auf die Luftangriffe beider Seiten. Wie ist die aktuelle Lage, Astrid?
14: Ja, zunächst möchte ich ein paar Zahlen vortragen, denn laut Berichten hat die Ukraine in diesem Jahr mehr als 700 Quadratkilometer Gebiet. Das ist etwas weniger als die Fläche Hamburgs verloren. Gleichzeitig aber sagt Ukraines Präsident Selenskyj, man habe etwa die gleiche Größe an Fläche zurückerobert. Er verweist dabei auf eine große Gegenoffensive in Richtung Oleksandrivka, die Ukraine im Januar gestartet hatte. Selenskyj behauptet, dass die ukrainische Armee dabei bis August 745 Quadratkilometer befreit und 26 Dörfer in den Regionen Dnipro, Donetsk und Saporischschja wieder unter Kontrolle der Ukraine gebracht habe. Das Institute for the Study of War spricht von etwa 620 Quadratkilometern, die Ukraine zurückerobern konnte, also etwas weniger als von Selenskyj angegeben. Dieses Institut gibt aber auch zu, dass seine Erhebungsmethode wahrscheinlich die ukrainischen Vorstöße unterschätze. Insgesamt muss man aber auch sagen, ist es selbst für Experten nicht immer einfach zu sagen, wer genau und vor allem auch in welchem Maß die Kontrolle über welches Gebiet hat. Unabhängig davon gehen die schweren Kämpfe an der Front unvermindert weiter. Besonders umkämpft sind Gegenden, die zum ukrainischen Festungsgürtel gehören, also Gebiete um die Stadt Kramatorsk, die in der Nacht zu Freitag heftig getroffen wurde, oder auch um die Stadt Sloviansk. Gemeldet werden aber auch Kämpfe um Dobropilja, das westlich von diesem Festungsgürtel liegt. Große Frontdurchbrüche kann die russische Armee allerdings nicht erzielen.
13: Und parallel dazu, Astrid, gehen die gegenseitigen Angriffe abseits der Front weiter. Die Ukraine vermeldet ja weitere Treffer im russischen Hinterland.
14: So ist es, Stefan, und ich kann dir eigentlich fast das Gleiche wie vergangene Woche berichten, denn die Ukraine zielt unter anderem auf russische Ölraffinerien, auf Logistikzentren des größten russischen Versandhändlers Wildberries. Der Schaden soll da mittlerweile im einstelligen Milliarden-Dollar-Bereich liegen, und das alles hat negative Folgen für die russische Wirtschaft, die sich bemerkbar machen. Um ein Beispiel zu nennen, Russland verliert zum Beispiel die Einnahmen aus Ölexporten. Und auf der anderen Seite trifft Russland die Ukraine an ganz unterschiedlichen Orten, etwa die Region Odessa. Dort wurden bei einem Angriff auf einen Passagierzug der Lokführer und sein Assistent getötet. 340 Passagiere mussten evakuiert werden.
13: Was mir noch aufgefallen ist, es gibt auffällig viele gegenseitige Angriffe auf Schiffe und Häfen in letzter Zeit.
14: Das stimmt, und die haben tatsächlich in den vergangenen Wochen auch zugenommen. Zuletzt hat die Ukraine nach Angaben Russlands zum Beispiel den Hafen Ust-Luga beschädigt. Das ist einer der größten russischen Häfen an der Ostsee und ein wichtiger Knotenpunkt für den Ölexport. Oder am Mittwoch, da traf es die russische Stadt Novorossiysk am Schwarzen Meer. Das ist ein wichtiger Stützpunkt der russischen Schwarzmeerflotte. Selenskyj sprach von einer einzigartigen Operation gegen den Marinestützpunkt der Stadt. Der ukrainische Generalstab erklärte hinterher, 4 russische Kriegsschiffe seien beschädigt worden, was wir, wie so vieles in diesem Krieg, allerdings nicht unabhängig überprüfen können. Im Hafen dieser Stadt wurden auch Getreideterminals getroffen, und es sollen bei diesem Angriff auf die Stadt auch 3 Menschen getötet worden sein, darunter ein 8-jähriges Kind. Die russische Armee wiederum hat den Hafen von Odessa angegriffen. Der Betrieb dort hat im Juli nach ukrainischen Angaben deutlich nachgelassen, eben wegen der verschärften Sicherheitslage, wegen dieser Angriffe. Und außerdem gab es laut ukrainischen Quellen russische Angriffe auf das Gebiet um den größten ukrainischen Donauhafen Ismail, eine Stadt, die nahe der Grenze zu Rumänien liegt und ebenfalls wichtiger Umschlagplatz für Getreide und andere Rohstoffe ist.
13: Dann will ich noch ein anderes Thema anschneiden. Astrid, du hast mich daran erinnert, dass wir hier vor exakt einem Jahr erst gebannt und dann befremdet zugeschaut haben, wie US-Präsident Trump in Anchorage, Alaska, Russlands Machthaber Putin den roten Teppich ausgerollt hat. Da schien es ja kurz so, als sei es Wladimir Putin gelungen, Donald Trump auf seine Seite zu ziehen, in dem Versuch, der Ukraine in einer Art Diktatfrieden den gesamten Donbass zu entreißen und den ukrainischen Präsidenten Selenskyj auf die Knie zu zwingen, der ja selbst gar nicht bei diesen Gesprächen dabei war, ähnlich wie die Europäer. Ein Jahr später hat der ukrainische Präsident jetzt den Amerikanern seinerseits einen neuen Vorschlag zur Beendigung des Krieges unterbreitet, heißt es. Was wissen wir darüber?
14: Nicht besonders viel. Selenskyj hat am Dienstag mitgeteilt, er habe US-Unterhändlern Vorschläge für eine Beendigung des Krieges übergeben. Er ist aber nicht auf die Details eingegangen. Und es kam nur so viel von ihm, nämlich, dass die USA Druck auf Russland ausüben könnten, damit dessen Pläne auf ein Ende des Krieges anstatt auf eine Verlängerung abzielten. Und Selenskyj hat noch gesagt, die USA könnten helfen, die Verteidigung der Ukraine zu stärken, vor allem bei der Flugabwehr. Das ist ja was, was wir schon länger von ihm hören.
13: Und was dringender wird, wir haben gesehen, dass die Ukraine ballistische Raketen kaum noch abwehren kann, weil ihr die Abfangraketen ausgehen. Gleichzeitig behauptet Präsident Selenskyj, Russland habe im Vergleich zu früher monatlich nun mehr als doppelt so viele ballistische Raketen zur Verfügung, also ein volles Arsenal. Er hat deshalb in einem Interview mit CNN erneut darum geworben, dass die USA ihm Patriot-Raketen zur Verfügung stellen.
14: Und er hat dabei folgende Rechnung aufgemacht.
16: Ich bitte unsere US-Partner, mir 5% ihrer Raketenbestände zu verkaufen. Wenn sie uns 5% verkaufen, werden wir den Winter überstehen und Menschenleben retten. Wenn sie uns 10% verkaufen können, werden wir alle ballistischen Raketen Russlands zerstören.
14: Das ist der Wunsch, aber es gibt nach wie vor das Problem, dass die Bestände der USA durch den Krieg gegen den Iran deutlich geschrumpft sind. Und Donald Trump, der US-Präsident, hat der Ukraine auch nicht besonders viel Hoffnung gemacht. Es klang fast schon lapidar, als er vergangene Woche auf die Patriots angesprochen erklärt hat, die USA bräuchten auch Raketen. In diesem Interview mit CNN ist Selenskyj dann auch auf den Friedensplan eingegangen, wenn auch sehr vage.
16: Wir brauchen mehr amerikanische Beteiligung am Friedensplan. Ich weiß, dass sie einen gewissen Dialog mit Russland führen. Ich kenne zwar keine Einzelheiten, aber das ist normal. Putin will diesen Krieg jetzt nicht beenden.
14: Tatsächlich gibt es vom russischen Machthaber überhaupt keine Signale, diesen Krieg beenden zu wollen, obwohl der schon mehr als 4 Jahre andauert und die Kriegsziele von Putin wirklich in weiter Ferne liegen.
13: Dann, Astrid, heute noch ein kurzer Blick auf den Nahen Osten, wo das Gezerre um die Straße von Hormuz ja weitergeht. Wie ist der Stand der Dinge?
14: Es gibt dazu von iranischer und US-amerikanischer Seite wie üblich unterschiedliche Angaben. US-Präsident Trump hat Mitte der Woche behauptet, in der gesamten Meerenge seien Minen geräumt worden und sie sei für die Schifffahrt offen. Die USA kontrollierten sie zu 100%. Man muss dazu sagen, das ist wohl Trumpsches Wunschdenken. Er steht ja auch innenpolitisch sehr unter Druck. Auf jeden Fall hat Teheran das so nicht stehen lassen wollen und widersprochen. Die Meerenge befinde sich weiterhin unter der vollständigen Verwaltung und Kontrolle des Iran, hieß es dann von dort. Auch die britische Behörde zur Sicherheit der Schifffahrt hatte am Dienstag berichtet, dass die Angriffe und Bedrohungen durch die iranischen Revolutionsgarden in der Meerenge anhalten. Man kann sagen, die Lage bleibt auf jeden Fall angespannt. In der Nacht zu Freitag gab es einen Angriff auf 2 Schiffe des staatlichen emiratischen Ölkonzerns, für den die Vereinigten Arabischen Emirate Iran verantwortlich machen. Sie sprechen von Piraterieakten, einer direkten Bedrohung für die Stabilität der Region, ihre Bevölkerung und der globalen Energiesicherheit. Teheran, das ist ja bekannt, knüpft die vollständige Öffnung der Straße von Hormuz an Bedingungen, an Zugeständnisse der USA, zum Beispiel an die Aufhebung der Seeblockade iranischer Häfen, oder sie wollen auch eine Entschädigung für entstandene Kriegsschäden. Außerdem, auch das ist nicht neu, will Iran Gebühren für die Durchfahrt durch die Straße von Hormuz kassieren. Das ist ja ein Punkt, den die USA immer wieder ablehnen. Was die Meerenge ansonsten noch betrifft, ist, dass es ja angeblich vergangene Woche eine Einigung zwischen Iran und Oman geben soll. Beziehungsweise hieß es ja, dass diese Einigung unmittelbar bevorstehe. Da geht es darum, welche Route Schiffe künftig durch die Straße von Hormuz nehmen sollen. Allerdings bis heute gibt es dazu keine offizielle Vereinbarung.
13: Wir werden das also weiter beobachten. Danke für diesen Überblick und deine Analyse, Astrid.
14: Sehr gerne.
13: Damit kommen wir zum Schwerpunkt dieser Folge. Uns beschäftigt die Frage, wie Deutschland gewappnet ist und wie es gewappnet sein sollte gegen Angriffe mit Sprengstoff, Drohnen, auch gegen hybride Bedrohungen. Ich freue mich dafür, einen ausgewiesenen Experten gewonnen zu haben. Nico Lange ist Gründer des Instituts für Risikoanalyse und internationale Sicherheit mit der klangvollen Abkürzung IRIS und zudem ein Mann, der sich in und mit der Ukraine bestens auskennt. Willkommen bei Streitkräfte und Strategien.
15: Danke für die Einladung.
13: Als Sie davon hörten, dass eine mit 600 Gramm Semtex ausgerüstete Sprengstoffdrohne am Leipziger Flughafen zwischen Frachtmaschinen entdeckt wurde, was war da Ihr erster Gedanke?
15: Ja, den Leipziger Flughafen als Angriffsziel für Nachrichtendienste oder für hybride Angriffe hatte man ja, wenn man sich mit dem Thema beschäftigt, schon länger auf dem Radar. Da ist ja auch schon einiges passiert. Insofern ordnet man das dann intuitiv sofort in diesen Kontext ein. Und ich glaube, mein erster Gedanke war, wir sind an einer Katastrophe knapp vorbeigeschlittert, aber nicht, weil wir sie verhindert hätten oder abgewehrt hätten, sondern nur durch zufällige Umstände, möglicherweise einen technischen Defekt. Und das ist doch etwas, das uns jetzt sehr stark ins Handeln bringen müsste. Wir wollen doch solche Dinge abwehren und nicht auf Zufälle angewiesen sein.
13: Wo stehen wir denn in Sachen Drohnenabwehr, wenn wir jetzt an unsere Flughäfen denken oder auch andere kritische Infrastruktur? Was wäre technisch notwendig und was haben wir schon? Können Sie uns das kurz erläutern?
15: Es gab dazu eine verspätete, aber dann doch stattfindende Diskussion im vergangenen Jahr, als es Ereignisse gab mit Drohnen im skandinavischen Raum, Kopenhagen und über der Ostsee, auch in Belgien und dann auch am Münchner Flughafen. Seitdem ist einiges passiert, insbesondere weil die Bundespolizei in ihrem Zuständigkeitsbereich ein Drohnenabwehrzentrum eingerichtet hat, einige Technologien sich anguckt, auch getestet hat. Aber was nicht passiert ist, ist flächendeckend die Sensorik so zu verbauen, dass man zuverlässig erkennen kann, da ist eine Drohne, woher ist sie gekommen, wohin ist sie geflogen. Wir verlassen uns da immer noch sehr stark auf Sichtungen und auf Rätselraten. Und das muss jetzt schleunigst nachgeholt werden. Das beginnt bei der Detektion und dafür muss man unterschiedliche Sensoren zusammenbringen, weil das nicht einfach so geht mit einem System, sondern nur mit so einem Mesh, also einem Netzwerk aus unterschiedlichen Sensoren. So, da ist, sehe ich das größte Defizit, weil bei allen Drohnenereignissen, die wir jetzt so erleben, inklusive dem in Leipzig, ja, das Muster immer noch das alte ist. Jemand hat was gesehen, aber keiner weiß, was genau ist, wo ist die Drohne gestartet worden, wo ist sie gelandet und so weiter. Das müssen wir jetzt schleunigst verbessern.
13: Die Sprengstoffdrohne am Flughafen Leipzig, die ist vor 10 Tagen gefunden worden. Die Ermittlungen laufen noch. Wir hören von unseren investigativ arbeitenden Kolleginnen und Kollegen, also dem Rechercheverbund von NDR, WDR und SZ. Die Fahnder hätten eine Antenne in einem Baum gefunden am Flughafen, die darauf hindeutet, dass es um Signalverstärkung ging und vielleicht auch Störunanfälligkeit für diese Drohne. Es ist von DNA-Spuren die Rede, auch von einem Netzwerk an angeheuerten Saboteuren mit Spuren, die nach Litauen oder Polen führen. Was wissen wir über den Ursprung dieser Drohne und eine mögliche Beteiligung Russlands heute?
15: Also grundsätzlich wissen wir auch so schon, dass so ein Angriff in das Muster der russischen hybriden Angriffe auf Deutschland passt. Und dass das Ziel in Leipzig und das, was man zur Vorgehensweise weiß, diese These unterstützen. Wenn die DNA-Spur, und das scheint ja so zu sein, eine Verbindung herstellt zu den Brandsätzen, die in DHL-Paketen, die ja auch per Luftfracht transportiert werden sollten, auch übrigens am Flughafen Leipzig, wenn diese DNA-Spur dahin führt, dann hat man ja eine direkte Verbindung, weil diese DHL-Brandsätze ja dem russischen Militärgeheimdienst GRU zugeordnet worden sind, schon vor einiger Zeit. Die Vorgehensweise technisch mit dieser Drohne deutet auf Erfahrungen hin, wie man sie im Krieg Russland gegen die Ukraine gemacht hat. Da ist diese Vorgehensweise etwas sehr Typisches, also dass man eine Drohne hat, die speziell angefertigt ist, die eine sehr stark verstärkte Batterie hat, die einen Sprengsatz trägt, dass es eine Antenne gibt, die so eine Art Relaisfunktion hat und Signalverstärkungsfunktion, dass die Drohne und die Antenne ja gemeinsam dafür sorgen, dass es eine stabile Verbindung gibt ins Internet. Übrigens nutzen solche Drohnen ja unsere Mobilfunknetzwerke. Also da waren zwei SIM-Karten drin und Module, um einfach die Datenleitung unseres Mobilfunknetzes zu nutzen, um die Drohne zu steuern und um Videos zu übertragen. Und man muss annehmen, auch wenn man da noch nicht, zumindest kenne ich den Stand der Ermittlungen da nicht, noch nicht alles ausgewertet hat, dass es noch eine weitere Drohne gab in einer gewissen Höhe, die auch eine Relaisfunktion, was die Daten betrifft, gehabt haben kann und die sehr wahrscheinlich von oben mitgefilmt hat. Und diese Vorgehensweise kennt man aus der Ukraine, wo eine Drohne oben überwacht und dann später auch das Schadensbild begutachtet und alles auf Video überträgt und unten eine weitere Drohne den Angriff vollführt. Und man erkennt an all dem schon, das ist eine hochspezialisierte, sehr, sehr ausgereifte Vorgehensweise. Also es sind keine Hobbyakteure, sondern absolut professionelle, höchstwahrscheinlich staatliche Akteure, die sowas überhaupt können.
13: Bleiben wir bei hybriden Bedrohungen und der Frage, ob sich Deutschland eigentlich entschlossen genug wehrt gegen solche Bedrohungen. Wie sehen Sie das?
15: Ja, bisher ist in Bezug auf hybride Kriegführung, und das ist ganz bemerkenswert, weil die maßgebliche Doktrin zu hybrider Kriegführung durch Russland, die sogenannte Gerassimow-Doktrin von Generalstabschef Gerassimow, der ja bis heute im Amt ist, aus dem Jahr 2013 stammt. Jetzt haben wir heute das Jahr 2026, das ist 13 Jahre später. Und wir sind im Wesentlichen darauf beschränkt, wenn etwas passiert bei uns, das als Einzelereignis anzusehen, hinterher zu gucken, festzustellen, oh, das ist aber schlimm. Und das war's dann im Großen und Ganzen.
0: Da müssen wir einmal kurz unterbrechen. Wir haben einen Falschfahrer auf der A24 Berlin-Hamburg. Zwischen Kreuz Schwerin und Hagenow kommt Ihnen ein Falschfahrer entgegen. Fahren Sie da äußerst rechts und überholen Sie nicht. Ich wiederhole, auf der A24 Berlin-Hamburg zwischen Kreuz Schwerin und Hagenow ist ein Falschfahrer unterwegs. Vorsicht in beiden Richtungen und nun weiter im Programm.
15: So gehen wir mit Cyberangriffen im Wesentlichen um seit Jahrzehnten, obwohl da Milliardenschäden entstehen. Aber auch mit Sabotage an Infrastrukturen, mit Drohnenüberflügen, mit Verletzungen des Luftraums sind wir so umgegangen und gehen bisher so damit um. Und ich sehe da die große Schwäche, dass das beim Angreifer keinerlei Kosten verursacht. Also man kann uns angreifen, auch Schäden verursachen und daraus folgt nichts. Warum soll man dann damit aufhören? Zumal man ja ganz bequem immer behaupten kann, man sei es nicht gewesen. Und es gibt unterschiedliche Möglichkeiten, wie man wehrhafter werden kann bei hybriden Bedrohungen. Eine habe ich vorhin schon erwähnt. Dazu sind einige Staaten übergegangen. Man kann Informationen, die man hat, zum Beispiel durch Nachrichtendienste, die bisher geheim sind, öffentlich machen, um zu zeigen, was droht da, was passiert da, wie werden diese Dinge gemacht. Und ich finde, das ist ein probates Mittel der Wehrhaftigkeit. Es gibt auch einige Staaten, denken Sie an die Republik Moldau und die versuchte Beeinflussung der letzten Wahlen dort, die sehr gut geworden sind. Die hatten auch Hilfe von einigen Partnern, aber sind gut geworden bei Finanzermittlungen, weil bei hybriden Angriffen häufig Geld fließt. Da wird jemand bezahlt für eine Brandstiftung oder um ein Paket von A nach B zu bringen oder ähnliche Dinge. Das Geld fließt vielleicht bar, vielleicht über irgendwelche Online-Geldübermittlungen, vielleicht auch über Kryptobörsen. Und diese Finanzermittlungen, die gehören zum Kampf gegen hybride Bedrohungen dazu. Und in der Moldau war man relativ erfolgreich damit, zum Beispiel Kryptobörsen zu finden, die genutzt worden sind, um Leute zu bezahlen, die bei der Wahlbeeinflussung eine Rolle spielen sollten. Und es gibt natürlich auch die Möglichkeit der Abschreckung im Sinne einer Wenn-Dann-Beziehung, wo man der anderen Seite mitteilt, wenn ihr mit Sprengstoffdrohnen Flughäfen angreift oder mit Hackern mit russischen IPs, Krankenhäuser oder öffentliche Verwaltung in Deutschland angreift, dann tritt für euch eine Folge ein. Das heißt nicht, dass man auf eine Drohne mit einer Drohne antworten muss oder auf einen Hack mit einem Hack, sondern man kann ja zum Beispiel Visa stornieren oder russische Schiffe nicht in Häfen lassen oder andere Elemente finden, wo man weiß, das verursacht auf der anderen Seite Kosten und das ändert die Kostenkalkulation über diese hybriden Angriffe. Und ich glaube, dass diese Wehrhaftigkeit unbedingt notwendig ist,
0: sagt der Sicherheitsexperte Nico Lange in der neuesten Ausgabe des NDR-Podcasts Streitkräfte und Strategien. Heute mit Stefan Niemann und Astrid Koral. 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

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Gleich gibt's hier die 4 Uhr Nachrichten und danach geht's weiter bei uns im Programm. Wir fragen dann gleich: 5 Jahre Taliban-Herrschaft in Afghanistan. Wie stellt sich das Leben für die Menschen dar und wie arbeiten dort Hilfsorganisationen? Dazu ein Interview mit Caritas International. Bis gleich.

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1: Um 4 Uhr mit Juliette Groß. In der Eifel in Nordrhein-Westfalen kämpft die Feuerwehr weiter gegen einen riesigen Waldbrand. 500 Einsatzkräfte sind permanent im Einsatz, um die Flammen aufzuhalten. Aus der Nachrichtenredaktion Jan Busche.
2: Betroffen ist der Hürtgenwald im Kreis Düren zwischen Bonn und Aachen. Dort brennen mehrere hundert Hektar Land. Die Flammen haben sich fast bis zur Ortschaft Gai ausgebreitet, die evakuiert worden ist. 2000 Menschen sind betroffen. Zwei Bergpanzer der Bundeswehr haben auch heute Nacht Schneisen geschlagen, um die Flammen von dem Ort fernzuhalten. Wie der WDR berichtet, helfen auch Landwirte bei der Brandbekämpfung. Sie holen Wasser aus Talsperren und bringen sie an den Einsatzort. Der Waldbrand ist laut Behördenschätzung der größte in der Geschichte Nordrhein-Westfalens. Rauch und Brandgeruch ziehen kilometerweit, vor allem Richtung Norden, bis ins Ruhrgebiet.
1: Die Deutsche Stiftung Patientenschutz verlangt, Hitze als offizielle Todesursache auf Totenscheinen anzugeben. Den Folgen des Klimawandels müsse ein Gesicht gegeben werden, sagte Vorstand Bürsch der Rheinischen Post. Bislang berechne das Robert-Koch-Institut die Zahl der Toten nur mit Hilfe statistischer Modelle. Die genaue Zahl kenne niemand. US-Präsident Trump hat angekündigt, die Straße von Hormus zum Territorium der USA zu erklären. Dies werde bald geschehen, sobald der Iran besiegt sei, so Trump in einer Rede. Der Präsident führte seine Pläne nicht weiter aus. Der Iran wies die Drohung Trumps zurück. Die wichtige Schifffahrtsroute bleibe unter iranischer Kontrolle, hieß es von der Regierung in Teheran. Bei der Leichtathletik-EM in Birmingham hat es am Abend 3 Medaillen für das deutsche Team gegeben. Sprinter Owen Ansah holte Gold über 200 Meter. Aus Birmingham, Jens-Jörg Rieck.
3: Das hat es seit 44 Jahren nicht gegeben. Der Europameister über 200 Meter kommt aus Deutschland. In 19,95 Sekunden sprintete Owen Ansah zu Gold. Allerdings steht der Titel genau wie seine Bronzemedaille über 100 Meter unter Vorbehalt. Dem Hamburger droht wegen eines vermeintlich verweigerten Dopingtests eine Sperre. Auch Emil Adjekum beendete mit Silber über 400 Meter Hürden eine lange Durchstrecke. Er ist der erste Deutsche seit 40 Jahren mit einer EM-Medaille auf dieser Distanz. Silber gewann auch Diskuswerferin Shanice Kraft.
1: Und in der zweiten Fußball-Bundesliga hat Holstein Kiel gegen St. Pauli 2:2 gespielt. Bochum gewann in Braunschweig mit 1:0. Das waren die Nachrichten. Das Wetter in Deutschland. Tagsüber viel Sonne, im Westen sind später einzelne kräftige Schauer und Gewitter möglich. 33 bis 36 Grad, im Norden etwas kühler. Am Sonntag Sonne und Wolken, vor allem im Süden auch Schauer und Gewitter. 21 bis 25 Grad, im Süden nochmal bis 32 Grad. Und am Montag mehr Wolken und vor allem im Osten Schauer. Es ist 4:03 Uhr.
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4: Uns liegt noch die Falschfahrermeldung vor für die A24 Berlin-Hamburg. Zwischen Kreuz Schwerin und Hagenow kommt Ihnen der Falschfahrer entgegen. Fahren Sie äußerst rechts und überholen Sie nicht. Ich wiederhole, auf der A24 Berlin-Hamburg zwischen Kreuz Schwerin und Hagenow ist ein Falschfahrer unterwegs. Und eine Information für das südliche Nordrhein-Westfalen und angrenzende Regionen in Rheinland-Pfalz. Der Waldbrand in der Nordeifel sorgt für starken Rauch weit über Hürtgenwald und Düren hinaus. In betroffenen Gebieten sollten Sie die Fenster schließen und Klima- und Lüftungsanlagen eher abschalten. Die A5 Karlsruhe Richtung Frankfurt ist zwischen Bruchsal und Kronau nach einem Unfall weiterhin gesperrt. Die A10 Dreieck Spreeau Richtung Dreieck Barnim ist zwischen Berlin-Hellersdorf und Marzahn nach einem Unfall ebenfalls weiterhin gesperrt. Die A57 Köln Richtung Krefeld ist zwischen Kreuz Meerbusch und Krefeld Zentrum wegen Bauarbeiten bis Montag früh gesperrt. Die A61 Mönchengladbach-Venlo ist zwischen Kreuz Mönchengladbach und Mackenstein in beiden Richtungen wegen Brückenarbeiten bis Dienstag 5 Uhr gesperrt. Und die A70 Bamberg Richtung Schweinfurt-Werneck ist zwischen Dreieck Werntal und Werneck auch in der Überleitung von der A71 zur A70 nach einem LKW-Unfall gesperrt. Und die A448 Bochum-West Richtung Dortmund-Witten ist zwischen Dreieck Bochum-West und Bochum-Süd wegen Bauarbeiten bis Montag früh gesperrt. Soweit der Verkehr, Ihnen eine gute und freie Fahrt.
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4: Aus dem Studio von NDR Info in Hamburg. Heute mit Detlef Karg hier noch bis 6 Uhr mit aktuellen Infos und Hintergründen. 5 Jahre ist die Rückkehr der Taliban an die Macht in Afghanistan nun her. Im Gedächtnis geblieben sind hierzulande vor allem die chaotischen Szenen am Kabuler Flughafen. Der Rückzug der NATO-Truppen nach 20 Jahren Einsatz, er war teils ungeordnet. Ein Erfolg war auch dieser westlichen Streitmacht nicht beschieden in dem unzugänglichen Land mit dem Widerstand der Taliban. Seither bezeichnen diese ihren Staat als Kalifat, als Gottesstaat. Lena Bodewein über das Leben heute in Afghanistan.
5: Bärtige Männer mit Gewehren und Munitionsgürteln, in Militäruniformen oder afghanischer Tracht. Die Taliban sind überall präsent. In Kabul, auf Provinzstraßen, an Checkpoints, selbst in Nationalparks. Risiko und Gefahren gibt es also kaum. Anders als früher.
6: Das muss man ganz klar sagen, auch positiv sagen, ist, die Taliban waren ja damals die Widerstandsbewegung. Das heißt, sie haben für Unsicherheit gesorgt. Sie sind jetzt an der Regierung. Das Land ist sicher, ist relativ sicher.
5: So Stefan Recker von der Deutschen Lepra- und Tuberkulosehilfe.
6: Ja, und das merkt man tagtäglich auf den Straßen. Das merkt man auf den Märkten. Businesses, kleine Businesses können etabliert werden, können sich ausbreiten. Also das funktioniert ganz gut.
5: Wenn denn genügend Kunden kommen könnten, die Geld ausgeben können. Taxifahrer Darius klagt, dass sich kaum noch jemand Taxifahrten leisten kann. Alle fahren nur noch Bus, seit die Taliban an die Macht gekommen sind. Aber
7: es gibt sowohl positive als auch negative Aspekte. Gut ist, dass Straßen gebaut wurden und die Sicherheit gewährleistet ist. Da gibt es keine Probleme. Aber es gibt nur wenig Arbeit. Unsere Unternehmer sind nicht im Land, um zu investieren und Arbeitsplätze zu schaffen. Sie sind alle ins Ausland gegangen.
5: Die Taliban brüsten sich eines stabilen Wirtschaftswachstums. Mehr als 4% im vergangenen Jahr, das aber stark getragen ist von der Binnennachfrage. Und, so erklärt es die Afghanistan-Expertin Anvesha Ghosh, wissenschaftliche Mitarbeiterin am Indian Council of World Affairs, essentielle Dienstleistungen wurden von den USA und von UN-Einrichtungen aufrechterhalten. Die Taliban ihrerseits haben durchgegriffen bei der Einnahmenbeschaffung oder auch bei den Zöllen. Diese Abläufe wurden geordnet. Die Korruption ist zurückgegangen. Das ist es, was man hört. Sie haben islamische Steuern eingeführt. Doch im Grunde basiert die ganze Wirtschaft auf Erpressung. Darüber hinaus erreicht die wirtschaftliche Entwicklung nur einen Teil der Bevölkerung, sagt Stefan Recker.
6: Große Teile der Bevölkerung sind und bleiben arm und werden auch ärmer. Und natürlich muss man dazu sagen, dass das Land strukturelle Probleme hat. Eine riesen Geburtenrate, eine sehr, sehr hohe Geburtenrate.
5: Asma Kakar hat früher als Journalistin für die BBC aus Afghanistan berichtet. Sie ist mit ihrer Tochter geflohen und lebt jetzt in Neu-Delhi. Sie kann sich die hohen Geburtsraten gut erklären. Die Taliban nutzen Frauen als Geburtsmaschinen. Sie bringen Kinder zur Welt, 10, 20, und die Männer sind stolz darauf. Sie sind stolz und sagen, oh, ich habe 8 Kinder, 8 Jungen. Wenn eine Frau ein Mädchen zur Welt bringt, bekommt sie nicht einmal etwas Gutes zu essen, denn sie hat ja ein Mädchen zur Welt gebracht.
8: You brought a girl.
5: Von Geburt an haben es Mädchen also schwer. Die Armut im Lande trifft sie besonders hart. Ab der 6. Klasse dürfen sie nicht mehr zur Schule gehen. Doch ob Mädchen oder Junge, viele Kinder leiden große Not in Afghanistan. Das Welternährungsprogramm der Vereinten Nationen kann nur jeder 7. Frau und jedem 7. Kind helfen, sagt der zuständige Leiter John Aliff.
9: We must act now.
7: Wir müssen jetzt handeln, damit nicht noch mehr Kinder durch die Krise sterben. Für viele, allzu viele, ist es bereits zu spät. Doch nicht für die Hunderttausenden akut unterernährten Frauen und Kinder, die unsere Hilfe dringend benötigen und verdienen.
5: Bei aller Sicherheit im Taliban-Afghanistan Wenn das Überleben in Gefahr ist, scheint nichts gesichert.
4: Berichtet Lena Bodewein. Viele Hilfsorganisationen haben sich aus Afghanistan zurückgezogen. Eine Konsequenz aus dem politischen Umsturz vor 5 Jahren. Nach übereinstimmenden Berichten, wir haben es gerade gehört, leiden viele Afghanen aber unter Hunger und Mangelernährung. Ihnen muss geholfen werden. Hilfsorganisationen, die weiterhin vor Ort tätig sind, auch christliche, haben mit vielen Hindernissen zu kämpfen, wie etwa Caritas International. Veronika Staudacher leitet das Kabuler Büro der Caritas und mit ihr hat meine Kollegin Birgit Langhammer gesprochen und sie zunächst gefragt, wie die konkrete Arbeit vor Ort für die Caritas aussieht.
9: Für unsere Arbeit spielt natürlich die Religion überhaupt keine Rolle. Wir arbeiten hier nach humanitären Standards und von daher helfen wir allen und sind quasi für alle da. Unsere Arbeit im Moment ist sehr stark orientiert an den Bereichen Gesundheit, weil die Gesundheitsversorgung hier im Land einfach sehr schlecht ist und hauptsächlich humanitäre Hilfe, also lebensrettende Maßnahmen für Menschen, die sich selber nicht versorgen können.
10: Nun hören wir ja auch immer, Frau Staudacher, dass das Arbeiten für Frauen eben untersagt ist. Haben Sie da besondere Privilegien auch als Ausländerin? Wie arbeiten Sie auch mit Frauen zusammen? Wie geht es rein technisch?
9: Also genau, meine Situation als Ausländerin kann man überhaupt nicht mit der Situation von lokalen Frauen hier vergleichen. Für lokale Frauen ist es extrem schwierig zu arbeiten. Es ist noch erlaubt in bestimmten Bereichen, wie zum Beispiel Bildung und Gesundheit. Allerdings ist es auch so, dass wir weiterhin auch in unserer Arbeit als humanitäre Organisation eine ganz starke rote Linie haben, ja, und das ist die Arbeit von Frauen für Frauen. Das heißt, es müssen Frauen arbeiten können in unseren Organisationen und auch Hilfe für Frauen leisten können.
10: Also das ist die rote Linie, die die Caritas ausspricht, aber wo ist denn die rote Linie quasi der Taliban? Kann man da sagen, das sieht auch überall gleich aus im Land oder ganz oft hat man ja, glaube ich, auch wirklich ein zum Beispiel Stadt-Land-Gefälle, dass Dinge gar nicht so gleich überall ausgelegt werden?
9: Absolut, das kann man nicht sagen, dass es im ganzen Land gleich ist. Also die Taliban sind ja auch eher eine ländliche Bewegung, das heißt auch in den Regionen, aus denen die herkommen, wie Helmand oder Kandahar beispielsweise, haben die auch selbst mehr Rückhalt. Die Gesellschaft dort ist auch konservativer und es gibt dort auch sehr strenge Regeln für Frauen, wie sie sich bewegen dürfen, wie sie auftreten können. Brauchen sie einen männlichen Begleiter beispielsweise? Können sie arbeiten etc.? Da gibt es sehr große Unterschiede, aber beispielsweise hier in Kabul, wenn sie hier auf den Straßen unterwegs sind, werden sie auch Frauen unterwegs sehen. Sie werden auch Frauen sehen, die nicht komplett verschleiert sind. Wenn man hier im Flughafen ankommt, sieht man, dass Frauen dort arbeiten. Wenn sie zur Bank gehen, arbeiten dort Frauen. Genau, also es wird sehr unterschiedlich ausgelegt.
10: Und wenn wir nochmal zu Ihren Hilfsangeboten kommen, was heißt das denn auch für das Land? Wie nötig ist Unterstützung auch für die Perspektive? Wir hören ja auch, dass Klimawandel auch Afghanistan fest im Griff hat, auch dort ja eine schwierige humanitäre Situation.
9: Genau, also Afghanistan ist betroffen von einer der größten humanitären Krisen weltweit, kann man im Moment sagen. Das betrifft natürlich das, was Sie erwähnt haben, die schlechte wirtschaftliche Lage, aber auch verschiedene Klimaschocks, also Dürre. Wir hatten ganz schlechte Erntejahre in den letzten 5 Jahren, aber auch Erdbeben oder zum Beispiel auch der Grenzkonflikt zu Pakistan, der die Wirtschaft hier ganz stark beeinflusst. Also es sind sehr viele alltägliche Güter wesentlich teurer geworden, ja, sodass auch die normale Bevölkerung sich vieles davon nicht mehr leisten kann. Das betrifft Reis oder Weizen oder Öl, Zucker.
10: Und was heißt das auch für die Chancen? Wo sehen Sie die Perspektiven von Afghanistan? Werden wir da vielleicht auch wieder einen Wandel erleben? Wird sich die Taliban vielleicht auch öffnen? Wie geht es auch weiter mit der Lage gerade für Frauen?
9: Das ist wirklich schwierig zu sagen und also kurzfristig sehe ich da wirklich nur begrenzt Chancen auf Besserungen, besonders was die Lage für Frauen angeht. Es hat sich zwar, das kann man sagen, die Sicherheitslage in vielen Landesteilen gegenüber den früheren Jahren verbessert, aber alles andere ist wesentlich schlechter geworden. Beispielsweise sind ja auch seit 2023 6 Millionen Menschen aus den Nachbarländern hierher zurückgekehrt in ein System, das sowieso schon massiv überlastet ist. Also da sehe ich in nächster Zeit sehr düstere Aussichten für uns.
10: Nun ist die Caritas natürlich auch unpolitisch und trotzdem die Frage, was bräuchten Sie oder was wäre wünschenswert auch an internationaler Hilfe oder internationalem Blick, wenn Sie drüber nachdenken, was wären so Maßnahmenregelungen, die vor Ort wirklich helfen könnten?
9: Naja, also helfen würde natürlich, wenn unsere Gelder nicht so stark gekürzt wären und wir hier die Bevölkerung besser versorgen könnten und natürlich auch mehr Aufmerksamkeit für die Situation hier und tatsächlich auch Empathie für die Menschen, die hier leben. Das sind natürlich auch die Frauen, ja, zu großen Teilen, die unter der Situation leiden, aber auch ein großer Teil der restlichen Bevölkerung.
10: Wenn Sie Empathie sagen, was meinen Sie, dass es uns, ob der Krisen sonst auf der Welt einfach auch aus dem Radar verschwindet oder was meinen Sie konkret?
9: Also ich glaube einfach, dass Afghanistan mit Blick auf die gesamte Welt natürlich und den vielen Krisen, die es weltweit gibt, oft vom Radar verschwindet und Menschen sich nicht explizit mit dieser Lage hier auseinandersetzen und wissen, wie groß die Not hier tatsächlich ist und dadurch natürlich auch die Hilfe hier ganz stark schwindet.
4: Sagt Veronika Staudacher. Sie ist seit anderthalb Jahren in Kabul und arbeitet dort als Leiterin des Caritas Internationalbüros. Und wir kommen zur Wettervorhersage für heute Samstag, den 15. August. Nach vielfach heiterem Tagesbeginn aus Nordwesten zunehmende Bewölkung und nachfolgende vereinzelte Schauer und Gewitter. Von der Lausitz bis Niederbayern aber bis zum Abend durchweg sonnig und trocken. Höchstwerte im Nordwesten 22 bis 29 Grad, sonst nochmals sehr heiß mit 30 bis 39 Grad. Und die Temperaturen deutscher Städte zur Stunde. In Kiel 16 Grad, Hamburg 18 Grad, Rostock 16 Grad, Hannover 21, Berlin 19 und Kassel 16 Grad. In Münster 17 Grad, Köln und Frankfurt 19 Grad. In Erfurt 16 Grad, Saarbrücken 19 Grad, Nürnberg 14 Grad, auch in Dresden 14 Grad. In Stuttgart 20 Grad, Freiburg 21 Grad und München meldet 17 Grad. Und wir schauen wie immer kurz auf die Uhr. Es ist jetzt 4 Uhr und 16.
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4: Wie modern oder konservativ ist der Islam? Wie soll er sich in westlichen Gesellschaften positionieren? In vielen westlichen Staaten gibt es erste Schritte und Bewegungen weg von der reinen Lehre, die oft zu Konflikten führen kann. Blicken wir nach Frankreich. Kahina Balloul ist die erste Imamin in dem Land. Sie gründete eine inklusive Moschee, in der Frauen und Männer gemeinsam beten. Und sie setzt sich für einen liberalen Islam ein. Lilly Weiler hat sie und zwei Mitglieder ihres Moscheevereins in Paris getroffen.
11: Ein frischer algerischer Salat, ein Glas Wasser und angeregte Gespräche. Kahina Balloul trifft sich mit ihren Gemeindemitgliedern Nadia und Karima im Teesalon der großen Moschee von Paris. Die von ihr gegründete Moschee Fatima ist gerade in Sommerpause. Fatima, das ist der Verein rund um Kahina Balloul, der für eine liberale Form des Islams steht. Hier beten Frauen Seite an Seite mit Männern, kritische Fragen sind willkommen und historische Einordnungen wichtiger als religiöse Doktrinen. Moscheebesucherin Nadia hat das Berührungsängste genommen.
12: Ich habe mich nicht getraut, auf eine Gemeinschaft zuzugehen, weil ich wusste, dass sie sehr traditionell sind und das passt nicht zu mir. Deswegen habe ich mich ein bisschen isoliert gefühlt. Ich konnte nur mit meiner Familie über meinen Glauben sprechen.
11: Auch bei Moscheegründerin Kahina Balloul war die Auseinandersetzung mit der Religion zunächst durch ihre Familie geprägt. Dort wurde ein sanfter, gemeinschaftlicher Islam mit Fasten und Gebet gelebt, erinnert sich Kahina, in erster Linie eine kulturelle Praxis. Theologisch und auch politisch hat sie sich mit dem Glauben erst später auseinandergesetzt, während des 10-jährigen Bürgerkriegs zwischen der algerischen Regierung und islamistischen Gruppierungen in den

0: und beginnt dabei vor allem, sich für den Platz der Frau im Islam zu interessieren.
1: In der Geschichte des Islam gab es immer schon weibliche Imame. Es gab sogar eine Frau, die vom Propheten selbst dazu bestimmt wurde, Imamin zu sein. Aber männliche Interpretationen der Texte sagen dann immer, das war eine Ausnahme, das gab es nur zur Zeit des Propheten, das soll man auf keinen Fall wiederholen. Aber ich sehe nicht ein, warum nicht.
0: Deshalb wird Kahina Bahloul selbst Imamin, und zwar die erste überhaupt in Frankreich. In der muslimischen Tradition leiten Imame das Gebet. Eine spezielle Ausbildung oder Weihe gibt es nicht. Auch der rechtliche Status ist in Frankreich nicht klar geregelt. Als Imamin ihres eigenen Moscheevereins Fatima gibt Kahina auch konkrete Tipps zum Islam und steht ihren Gemeindemitgliedern in schwierigen Zeiten zur Seite. Aber einfach war das nicht immer. Von vielen Seiten kommt Kritik, vor allem über die sozialen Medien.
1: Sie haben mich beleidigt und gesagt, dass ich einen anderen Islam erfinde. Aber das hat sich inzwischen beruhigt, weil die Leute akzeptiert haben, dass eine Frau Imamin sein kann. Sie sehen ein, dass die Argumente solide sind.
0: Kahina möchte vor allem jungen muslimischen Frauen und Mädchen einen Islam vorleben, in dem Frauen einen gleichberechtigten Platz einnehmen.
2: Un autre modèle où la femme s'émancipe, où la femme s'épanouit et prend complètement sa place.
3: Der liberale Islam, das war eine Reportage aus Paris von Lilly Weiler. Die Temperaturen, sie bleiben noch ein Weilchen relativ hoch. Es wird gerne gegrillt und natürlich auch ein kaltes Bier getrunken. Aber bei Hitze wird ja immer empfohlen, keine schweren Mahlzeiten zu essen und am besten ungesüßten Tee und keine kalten Getränke zu sich zu nehmen. Aber stimmt das wirklich? Madita Graumann aus der Redaktion ARD Gesund.
4: Viel trinken, am besten ungesüßten Tee oder Wasser und bitte hauptsächlich Obst und Gemüse essen. So oder so ähnlich klingen die Standardempfehlungen bei Hitze. Max Bürke-Massmer, Allgemeinmediziner und stellvertretender Vorsitzender der Deutschen Allianz Klimawandel und Gesundheit, ordnet diese Empfehlungen ein.
5: Ja, man muss halt auch unterscheiden bei den Empfehlungen. Also womit haben wir es zu tun? Haben wir es jetzt mit einer lang anhaltenden, extremen Hitzewelle zu tun oder haben wir es mit einem heißen Sommer zu tun?
4: Das heißt, nicht für jeden Hitzetag gelten dieselben Regeln. Auch jeder Körper kann hohe Temperaturen unterschiedlich gut verkraften. Eine Empfehlung gibt es jedoch für alle Personen.
5: Unser Körper kann Hitze bis zu einem gewissen Grad gut ab. Wir haben Adaptationsmechanismen, also Anpassungsmechanismen, womit wir Hitze dann aus dem Kernbereich des Körpers raushalten können. Da ist vor allem das Schwitzen natürlich ein wichtiger Faktor. Deswegen auch immer wieder diese Empfehlung, ausreichend zu trinken.
4: Wie wir Flüssigkeit zu uns nehmen, spielt keine Rolle. Auch über verschiedene Nahrungsmittel kann Flüssigkeit gut aufgenommen werden. Gurken, Salat, Tomaten oder Zucchini bestehen beispielsweise zu über 95% aus Wasser. Eine Tasse gehackte Tomaten liefert ähnlich viel Flüssigkeit wie ein Glas Saft. Auch der Mythos, besser warme Getränke zu trinken, stimmt so nicht, sagt Antje Gahl. Sie ist Ernährungswissenschaftlerin bei der Deutschen Gesellschaft für Ernährung.
6: Man sagt immer, eisgekühlte Getränke oder eiskalte Getränke möglichst meiden. Das ist aber wirklich eine individuelle Verträglichkeit. Meistens wird dann mehr getrunken von diesen kalten Getränken. Der Körper braucht die Flüssigkeit. Bei manchen Menschen ist es so, dass wenn es wirklich eiskalte Getränke sind, denen das Magenprobleme macht. Aber das muss man einfach ausprobieren.
4: Der Hauptteil der Flüssigkeitsversorgung sollte mit Wasser abgedeckt werden. Aber auch Limonaden oder andere Getränke eignen sich. Hauptsache, es wird genug und vor allem regelmäßig getrunken. Auf bestimmte Getränke allerdings sollte man verzichten. Gerade bei Temperaturen über 30 Grad, meint Max Bürke-Massmer.
5: Alkohol hat viele Aspekte, die bei Hitze einfach die Gefahr deutlich erhöhen. Alkohol hat einen harntreibenden Effekt. Also wir verlieren mehr Flüssigkeit, als wir aufnehmen. Es hat aber vor allem auch den Aspekt, dass unsere Konzentrations- und Aufmerksamkeitsfähigkeit schon auch bei geringen Mengen deutlich zurückgeht.
4: Dafür hat er eine gute Alternative.
5: In dem Moment, wo wir uns nicht mehr wohlfühlen bei der Hitze, dann klug sein und einfach auf alkoholfreies Bier umsteigen. Das ist grundsätzlich gesünder und schützt uns dann auch. Ja, und hat auch noch die entsprechenden Mineralien und Elektrolyte, die wir verlieren.
4: Grundsätzlich sind genug Salze und Mineralien im Essen vorhanden, sodass, auch wenn viel geschwitzt wird, Nahrungsergänzungsmittel nur selten notwendig sind. Bei hohen Temperaturen haben viele Personen allerdings kaum Appetit.

0: Da sollte man auf den Körper hören, sagt Antje Gahl und erklärt, warum es sinnvoll ist, schwere und fettige Sachen lieber in Maßen zu essen.
1: Ja, letztendlich ist es tatsächlich so, dass durch Hitze gelangt unser Körper in einen gewissen Stress und auch im Magen-Darm gibt es vorübergehende Veränderungen. Also eine verminderte Durchblutung des gesamten Magen-Darm-Trakts. Das kann eben auch die Durchlässigkeit des Darms so ein bisschen vermindert sein, dass die Nährstoffe verzögert aufgenommen werden oder dass überhaupt der gesamte Stoffwechsel belastet ist.
0: Bei Hitze ist es vor allem wichtig, dass 3 bis 4 Liter pro Tag getrunken werden und diese möglichst gut über den Tag verteilt. Auch die Ernährung kann beeinflussen, ob der Körper sich weiter aufheizt oder von innen sogar etwas abkühlt. Allerdings spielen andere Faktoren eine wichtigere Rolle. Zum Beispiel den Körper vor direkter Sonne zu schützen und die Wohnung kühl zu halten.
2: Essen und Trinken bei Hitze, jeder so, wie es ihm bekommt. Das war Madita Graumann.
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4: Mit Marcel Stober. Und wir beginnen mit Gold, Silber und Silber. So funkeln die deutschen Medaillen an Tag 5 der Leichtathletik-Europameisterschaften in Birmingham. Dort hat unsere Reporterin Irina Gneb unter anderem den Goldlauf von Owen Unser verfolgt über die 200 Meter. Und die Frage an sie war, wie hat denn Owen Unser dieses EM-Gold gefeiert?
5: Er ist ganz cool geblieben mit einem leichten Lächeln auf den Lippen. Sein Blick ging eigentlich direkt hoch zur Leinwand mit der Zeit. Dabei gab es wirklich keine Zweifel. Er hatte auf der Ziellinie einen deutlichen Vorsprung. 19,95 Sekunden seine Zeit, der einzige unter 20. Unser ist damit der erste Europameister über 200 Meter aus Deutschland seit 44 Jahren. Der Titel steht wegen der drohenden Sperre allerdings genauso wie seine Bronzemedaille über die 100 Meter unter Vorbehalt. Es gab auch noch weitere Medaillen. Emil Adjeikum gewann Silber über 400 Meter Hürden und auch Diskuswerferin Janice Kraft wurde Zweiter.
4: Für Isabel Gose gab es bei der Schwimm-EM schon die 4. Medaille. Nach 2 im Freiwasser ist gestern die 2. im Becken hinzugekommen. Über die 1500 Meter musste sie, wie schon bei den 800 Metern zuvor, nur ihre italienische Dauerrivalin Simona Quadarella vorbeiziehen lassen. Gose selbst fand das Rennen
6: anstrengend. Nein, aber es sind halt 1500 und ich bin super zufrieden mit der Zeit. Klar, gegen Simona zu verlieren ist jetzt fast schon ein bisschen Gewohnheit, aber ich kann mich überhaupt nicht beschweren. Ich bin einfach nur super erleichtert. Schnellste Zeit seit 2 Jahren, seit den Olympischen Spielen, wieder in Paris. Ja, ich glaube, die Stadt bringt mir ein bisschen Glück.
4: Und nicht nur ihr, auch Maja Werner wurde erneut Dritte, holte sich Bronze und Angelina Köhler konnte über die 100 Meter Schmetterling Silber gewinnen. Etwas frustrierender endete der Abend für Lukas Mertens, der über seine Nebenstrecke, die 200 Meter Freistil, lediglich Rang 7 erreichte und dessen Killerinstinkt nach eigenen Angaben gefehlt habe. Eine besonders schöne Überraschung aus deutscher Sicht gab es dafür bei der Reit-WM in Aachen, Jan Bochner.
7: In der brütenden Hitze von Aachen strahlte Katharina Hemmer bei der Siegerehrung mit der Sonne um die Wette. Breiter hätte ihr Grinsen kaum sein können. Bronze im Grand Prix Special für die 32-jährige Deutsche, die bei ihrer WM-Premiere auf ihrem Wallach des Noirs den Sprung aufs Podest schaffte.
8: Ja, ich könnte nicht glücklicher sein. Also das war ein ganz großes Geschenk, was mein Pferd mir da heute im Viereck gemacht hat.
7: Beim Überlegen den Sieg der Titelverteidigerin Charlotte Fry aus Großbritannien auf Glamourdale zeigte Hemmer einen starken Auftritt. Als letzte Starterin überflügelte Hemmer auch die Wertung von Altmeisterin Isabel Werth mit Wendy, die am Ende nach einigen kleineren Fehlern Vierte wurde. Silber ging an die Dänin Laudrup Dufour. Auf einen Start in der Kür am Samstagabend wird Bronzegewinnerin Hemmer allerdings verzichten. Sehr gute Medaillenchancen für Deutschland gibt es auch in der Vielseitigkeit. Julia Krajewski mit Nickel liegt nach der Dressur in Führung. Der dreifache Einzel-Olympiasieger Michael Jung auf Chipmunk ist als Dritter ebenfalls hervorragend positioniert, trotz seines nicht fehlerfreien Auftritts in der Dressur.
9: Das ist auf jeden Fall schon mal eine gute Basis. Wenn das unsere letzten Fehler waren, dann sieht das, glaube ich, am Ende ganz gut aus.
7: Der Weg zum Edelmetall ist mit dem Geländeritt am Samstag und dem Springen am Sonntag aber noch weit.
4: In der 2. Fußball-Bundesliga gab es am Abend 2 Partien, zum Beispiel die des Tabellenführers Eintracht Braunschweig. Nach dem 6:1 gegen Magdeburg am ersten Spieltag gab es gegen Bochum aber eine 0:1 Niederlage. Torhüter und Torben Hoffmann fand das Spiel jetzt aber gar nicht so anders.
10: Ich finde, von der Art und Weise war es ein sehr ähnlicher Auftritt. Wir waren sehr mutig mit dem Ball, sind sehr hoch angelaufen, haben dem Spiel unser Stempel aufgedrückt, aber bringen uns um unseren eigenen Lohn, weil wir einmal nicht wach sind und das bestraft eine individuell sehr gute Bochumer Mannschaft heute.
4: Und diese Mannschaft hat ihren ersten Saisonsieg geholt Holstein Kiel und St. Pauli warten jeweils noch darauf. Die beiden spielten 2:2 unentschieden.
2: Soweit Marcel Stober mit dem Sport.

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1: Um 4.30 Uhr mit Juliette Groß. In der Eifel in Nordrhein-Westfalen kämpft die Feuerwehr weiter gegen einen riesigen Waldbrand. 500 Einsatzkräfte sind permanent im Einsatz, um die Flammen aufzuhalten. Betroffen ist der Hürtgenwald im Kreis Düren zwischen Bonn und Aachen. Dort brennen mehrere hundert Hektar Land. Die Flammen haben sich fast bis zur Ortschaft Gai ausgebreitet, die evakuiert worden ist. 2000 Menschen sind betroffen. Zwei Bergpanzer der Bundeswehr haben auch heute Nacht Schneisen geschlagen, um die Flammen von dem Ort fernzuhalten. Wie der WDR berichtet, helfen auch Landwirte bei der Brandbekämpfung. Sie holen Wasser aus Talsperren und bringen sie an den Einsatzort. Der Waldbrand ist laut Behördenschätzung der größte in der Geschichte Nordrhein-Westfalens. Patientenschützer haben sich dafür ausgesprochen, Hitze als Todesursache auf Totenscheinen zu vermerken. Hintergrund sind Schätzungen des Robert-Koch-Instituts, wonach tausende Menschen in diesem Sommer wegen der Hitze gestorben sind. Aus der Nachrichtenredaktion Georg Wolf.
2: Den Folgen des Klimawandels muss endlich ein Gesicht gegeben werden, sagte der Vorstand der Deutschen Stiftung Patientenschutz Brüsch der Rheinischen Post. Schließlich berechnet das Robert-Koch-Institut die Zahlen der Hitzetoten mit Hilfe von statistischen Modellrechnungen. Die genauen Zahlen kenne niemand. Brüsch fordert nun, dass auf dem Totenschein künftig festgehalten werden müsse, ob Hitze die Ursache war und wo der Tod eingetreten sei, ob im Krankenhaus, Pflegeheim oder zu Hause.
1: US-Präsident Trump hat angekündigt, die Straße von Hormuz zum Territorium der USA zu erklären. Dies werde bald geschehen, sobald der Iran besiegt sei, so Trump in einer Rede. Aus Washington, Samuel Jakisch.
3: Es ist nicht die erste verbale Annexion fremden Staatsgebiets durch den US-Präsidenten. Im Laufe seiner zweiten Amtszeit hatte Trump bereits ähnliche Andeutungen einer US-Expansion mit Bezug auf Kanada, Grönland, Panama, Venezuela und dem Gazastreifen gemacht, um jeweils diplomatische Zugeständnisse zu erzwingen. Der stellvertretende Außenminister Irans, Qasem Gharibabadi, schrieb auf der Online-Plattform X, die Straße von Hormuz lasse sich weder mit einem Flugzeugträger noch durch eine Wahlkampfrede einnehmen. Die freie Schifffahrt in der wichtigen Handelsstraße von Hormuz ist bereits seit Beginn der US-Angriffe auf Iran ein Streitpunkt zwischen den Kriegsparteien.
1: In Belgien haben Bauarbeiten bei Renovierungsarbeiten Gold im Millionenwert entdeckt. Die Polizei veröffentlichte Fotos von etwa 50 Goldbarren und aufgehäuften Goldmünzen. Der Fund ereignete sich in der ostflämischen Stadt Dendermonde. Das Gold soll einen Wert von etwa 9 Millionen Euro haben. Es war offenbar in Kellerwände eingemauert. Das Wetter in Deutschland. Tagsüber viel Sonne, im Westen sind später einzelne kräftige Schauer und Gewitter möglich, 33 bis 36 Grad, im Norden etwas kühler. Das waren die Nachrichten.
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4: Zunächst eine Information für das südliche Nordrhein-Westfalen und Rheinland-Pfalz. Der Waldbrand in der Nordeifel sorgt für starken Rauch weit über Hürtgenwald und Düren hinaus in den betroffenen Gebieten. Sollten die Fenster geschlossen halten werden und Klima- und Lüftungsanlagen sollten sie eher abschalten. Die A5 Karlsruhe Richtung Frankfurt ist zwischen Bruchsal und Kronau nach einem Unfall gesperrt. Die A10 Dreieck Spreeau Richtung Dreieck Barnim ist zwischen Berlin-Hellersdorf und Marzahn ebenfalls nach einem Unfall weiterhin gesperrt. Und dann haben wir noch eine Unfallsperrung, die A70 Bamberg Richtung Schweinfurt-Werneck. Da ist die Fahrbahn zwischen Dreieck Werntal und Werneck und auch die Überleitung von der A71 zur A70 Richtung Schweinfurt-Werneck nach einem LKW-Unfall gesperrt. Das war's vom Verkehr. Ihnen eine gute und freie Fahrt.
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4: Im Studio ist Detlef Karg. Guten Morgen. Wer als ultraorthodoxer Jude in Israel lebt, der muss sich an strenge Regeln halten. Kein Internet, keine modernen Smartphones, kein Fernsehen. Diese Lebensweise durchzuhalten, trotz all der Versuchungen aus der umgebenden Welt, das ist eine große Herausforderung. Unser Korrespondent Julio Segador in Tel Aviv hat sich mit Menschen getroffen, die nach diesen strengen Regeln leben und solche, die sich davon abgewendet haben. Man sieht es Yehoshua an. Er fühlt sich buchstäblich nicht wohl in seiner Haut. Yehoshua Rothschild ist 29 Jahre alt. In seiner kleinen Wohnung in Ramat Gan legt er seine Alltagskleidung ab und zieht sich um.
5: Es ist eine einfache Kleidung. Die Basis ist eine dunkle Hose, ein weißes Hemd, eine Kippa und ein Jackett. Das war's.
4: Yehoshua zieht die Kleidung an, weil er heute in seine alte Welt zurückkehrt. Dorthin, wo er viele Jahre lang gelebt hat. Sein Ziel ist Bnei Brak, eine Stadt direkt neben der Hightech-Metropole Tel Aviv. Hier leben fast ausschließlich ultraorthodoxe Juden. Yehoshua war selbst viele Jahre ein Haredi, er lebte nach streng religiösen Gesetzen. Heute tut er das nicht mehr. Er ist ausgestiegen. Vieles von dem, was heute in seiner Wohnung steht, wäre früher eine Sünde gewesen.
5: Dort, wo ich aufgewachsen bin, war vieles verboten. Etwa Handys, Smartphones, Tablets, Internet. Hier bei mir zu Hause habe ich Internet. Das wäre bei den streng Religiösen unzulässig.
4: Der Bruch mit der Gemeinschaft war kein plötzlicher Knall. Es war ein schleichender Prozess, der Jahre dauerte, angetrieben von Zweifeln, die im Verborgenen wuchsen. Die verbotenen Fenster zur Außenwelt warfen bei ihm Fragen auf. Und der Drang, die Welt ungefiltert zu verstehen und selbstbestimmt zu leben, wurden schließlich stärker als die Angst vor der Sünde.
5: Mit 17 Jahren habe ich mir entscheidende Gedanken zum Glauben gemacht. Und ich habe von da an den Glauben an den religiösen, charedischen Weg verloren. Das hat aber nicht dazu geführt, dass ich die ultraorthodoxe Gemeinschaft sofort verlassen habe. Ich hätte das damals nicht geschafft. Das ist erst 7, 8 Jahre später tatsächlich passiert.
4: Es geht nach Bnei Brak, unmittelbar an der Stadtgrenze zu Tel Aviv. Nur wenige Kilometer trennen die Wolkenkratzer der Metropole von Yehoshuas alter Heimat. Doch die kurze Autofahrt gleicht einer Zeitreise. Je näher wir Bnei Brak kommen, desto mehr verblasst die säkulare Moderne. Das Straßenbild ist augenblicklich ein anderes. Männer in langen, schwarzen Mänteln und schweren Hüten eilen über die Bürgersteige. Häufig telefonieren sie. Frauen in langen Kleidern und Perücken schieben Kinderwagen vor sich her. Es gibt keine Kinos, keine Bars. Stattdessen Synagogen, Yeshivot, Bibelschulen und koschere Geschäfte an jeder Ecke. Es ist eine Welt, die auf den ersten Blick wirkt, als habe sie sich erfolgreich gegen den Lauf der Zeit gestemmt. Ein Leben normiert nach jahrhundertealten Gesetzen, in dem die Moderne keinen Platz zu haben scheint. Doch der Eindruck täuscht. Die größte Herausforderung für diese Festung des Glaubens ist längst da. Sie ist unsichtbar, digital und passt in jede Hosentasche. Mobiltelefone und das Internet bedrohen das Fundament der ultraorthodoxen Gesellschaft. Denn das Netz kennt keine Mauern, keine rabbinischen Verbote und keine Zensur. Ein einziger Klick kann genügen, um die hermetisch abgeriegelte Welt ins Wanken zu bringen und Zweifel zu säen, so wie es bei Yehoshua der Fall war. Wie erbittert der Abwehrkampf geführt wird, zeigen Videos, die in den sozialen Netzwerken kursieren. Ein ultraorthodoxer Israeli steht in dem Filmausschnitt vor einem dramatischen Himmel. Dann verkündet der streng religiöse Mann auf Jiddisch seine Botschaft.

0: Das Smartphone als schreckliche Sache, das Smartphone als Teufelszeug. Seit jeher gelten moderne Kommunikationstechnologien in der ultraorthodoxen Welt als Einfallstor für Sünden. Warum das Smartphone die Fundamente dieser Gesellschaft so tief erschüttert, erforscht Hananel Rosenberg. Er befasst sich als Wissenschaftler intensiv mit dem Medienkonsum der Haredim.
1: Das, was das Internet, das Smartphone und die sozialen Medien tun, ist Distanzen zu überbrücken, physische und kulturelle. Diese Überbrückung von Distanzen ist für die ultraorthodoxe Gesellschaft eine existenzielle Bedrohung.
0: Die modernen Kommunikationsmittel gefährden das Überleben einer religiösen Gemeinschaft, die sich seit ihrer Entstehung vor rund 200 Jahren bewusst vom Rest der Welt isoliert. Ihre größte Angst ist der moralische und spirituelle Verlust ihrer Identität durch den Einfluss der modernen, säkularen Welt. Gerade deshalb meiden sie moderne Medien. Doch diese Isolation aufrechtzuerhalten wird im 21. Jahrhundert immer schwieriger, meint Hananel Rosenberg.
1: Das Problem beginnt bei jenen Kommunikationsmitteln, die einerseits eine Bedrohung darstellen und andererseits notwendig sind. Ein solches Kommunikationsmittel ist das Internet. Mit dem Internet ist man selbst und auch das eigene Kind der gesamten Welt ausgesetzt.
0: Doch es gibt einen Mittelweg zwischen der absoluten radikalen Ablehnung auf der einen Seite und der heimlichen Nutzung auf der anderen. Denn viele Haredim werden von den digitalen Möglichkeiten magisch angezogen und nutzen normale Smartphones im Verborgenen. Die offizielle, rabbinisch erlaubte Brücke in die Moderne heißt das koschere Smartphone. Was das genau ist, erläutert Schmuel Drillmann. Er ist selbst streng religiös und war viele Jahre Geschäftsführer einer Digitalfirma.
2: Das Internet ist auf diesen Geräten stark kontrolliert, teilweise vollständig gesperrt, oder es sind nur bestimmte Anwendungen zugelassen. Die meisten dieser Geräte verfügen jedoch über WhatsApp. Das ist bei den Ultraorthodoxen das wichtigste soziale Netzwerk. Das Surfen auf den meisten Internetseiten ist aber gesperrt, insbesondere auf Unterhaltungsseiten wie Netflix oder YouTube.
0: Dabei gibt es feine Abstufungen von Hardkoscher bis Softkoscher, je nachdem, welcher Strömung man angehört und wie streng die Rabbiner der eigenen Gemeinde sind. Der Wissenschaftler Hananel Rosenberg klärt über die technischen Unterschiede auf.
3: The rough smartphone kosher, it means smartphone regel with touch with kosher app store.
1: Das hartkoschere Smartphone ist ein normales Smartphone, aber mit einem koscheren App Store. Darin sind nur von Rabbinern abgesegnete Apps enthalten, zum Beispiel Anwendungen für Nahverkehr, Navigation oder Krankenkassen. Die weichkoschere Variante besitzt Internetzugang, allerdings gefiltert.
3: Smartphone, kosher Smartphone with Internet, aber filtered Internet.
0: Es ist ein Balanceakt zwischen Abschottung und Fortschritt. Ein Konflikt, der auch das Leben von Familie Rawitz bestimmt. Die Familie wohnt in Kirjat Yarim, einer streng religiösen Kleinstadt westlich von Jerusalem. Es ist Freitagmittag, kurz vor dem Schabbat. In der Küche der Rawitz herrscht kontrolliertes Chaos. Hier wird nicht für eine normale Runde gekocht, sondern für eine Großfamilie. Das Ehepaar hat 12 Kinder. Überall stapeln sich Töpfe, es riecht intensiv nach frischer Hühnersuppe und gebratenem Fleisch. Mutter Rivka Rawitz wirbelt zwischen Herd und Arbeitsplatte, während ihre 16-jährige Tochter Leale Mehl und Eier in eine riesige Rührschüssel füllt. Trotz des Stresses ist die Vorfreude auf das wöchentliche Fest riesig.
4: Ehrlich gesagt ist der Schabbat der Tag, den wir am meisten herbeisehnen. Und der Freitagabend ist am schönsten, weil die ganze Familie zusammenkommt. Unter der Woche sehen wir uns kaum. Nur am Schabbat sehen wir uns alle. Das ist das schönste Gebot, der Schabbat.
0: Leale schaltet die Rührmaschine ein. Sie bereitet Challah vor, das traditionelle Schabbatbrot, das kunstvoll als Zopf geflochten wird. Yitzchak und Rivka Rawitz leben mit ihren 12 Kindern streng nach jüdischem Gesetz in einer Siedlung, die sich wie eine Festung gegen die Einflüsse der säkularen Außenwelt abschottet. Zu den eisernen Regeln dieser Gemeinschaft gehört auch eine strikte Trennung der Geschlechter, und der Lebensentwürfe. Während die 16-jährige Leale in der Küche den Schabbat-Teig knetet, sitzt ihr Zwillingsbruder zur selben Zeit im Nebenzimmer und büffelt dort die Heiligen Schriften. Ein Marathon des Glaubens, der keinen Platz für die Moderne lässt, erklärt Mutter Rivka Rawitz.
5: No computer, no video, no movies, no smartphone, no social media.
0: Kein Computer, keine Videos, kein Smartphone, keine sozialen Medien. Nichts soll die Konzentration auf das Tora-Studium stören. Das Leben als Haredi ist von Kindesbeinen an ein permanenter Spagat zwischen religiöser Abschottung und ökonomischer Notwendigkeit. Weil die moderne Welt hier nicht völlig draußen bleiben kann, sucht die Gemeinschaft nach Kompromissen. Sie erfindet Geräte, die die traditionellen Wurzeln mit den Zwängen der Gegenwart verbinden. Sogar die 16-jährige Leale besitzt inzwischen ein eigenes Mobiltelefon. Es ist ein hart-koscheres Handy.
4: Dieses Telefon hat eine Kontaktliste. Ich kann daraus auswählen, wen ich anrufen möchte. Ach ja, ich habe noch einen Taschenrechner drauf. Das war's. Keine Spiele. Ich kann keine Nachrichten schreiben, nichts. Nur Leute anrufen, wenn ich mich außer Haus befinde. Dafür habe ich das Telefon, damit ich so kommunizieren kann.
0: Zurück in Bnei Brak, in den lauten, wuseligen Straßen der ultraorthodoxen Stadt. Hier treffen wir Yehuda Itzkovic. Er ist selbst Haredi, kennt die Regeln der Gemeinschaft in- und auswendig. Und er nimmt uns mit an einen Ort, an dem sich Tradition und Moderne täglich kreuzen. Yehuda führt uns in einen Mobilfunkladen. Von außen wirkt das Geschäft unauffällig, doch drinnen würden ganz eigene Gesetze gelten, erklärt er uns.
6: Auf den ersten Blick sieht es aus wie ein Laden, den man überall auf der Welt finden kann. Aber wenn du genauer hinschaust, findest du Dinge, die du an anderen Orten niemals finden würdest. Wie ein ganz einfaches Tastenhandy. Das ist so wie vor, ich weiß nicht, 25 Jahren. Kein Internet, gar nichts. Und davon haben wir ganz verschiedene Modelle.
0: Ein Smartphone ohne Instagram, TikTok oder freien Webbrowser. In diesem Laden ist das der Standard. In den Vitrinen liegen Geräte, denen das digitale Herzstück fehlt. Statt moderner Logos tragen sie ein religiöses Prüfsiegel, ausgestellt von den höchsten geistlichen Instanzen.
6: Das ist ein koscheres Smartphone. Und hier auf diesem Siegel steht, dass es unter der Aufsicht der Rabbiner steht, die für Kommunikation in der ultraorthodoxen Gemeinschaft zuständig sind. Das ist nur eines davon. Wir haben unterschiedliche Stempel. Ich zeige dir mal meins.
0: Der Blick des Telefonverkäufers hinter der Theke wandert nach oben. Direkt über seinem Kopf hängt das Koscher-Zertifikat an der Wand. Es ist das Fundament seiner Existenz. Doch wie stark ist die Versuchung? Auf meine Frage, ob manchmal Leute in den Laden kommen und heimlich nach einem ganz normalen, unzensierten Handy fragen, reagiert er bestimmt.
7: Man kann kein Telefon verkaufen, das offenes Internet hat oder keinen bestimmten Schutz. Wir haben hier ein Koscher-Zertifikat für den Laden und die Leute verlassen sich auf dieses Zertifikat. Sie kommen hierher, um ausschließlich Produkte zu kaufen, die koscher sind.
0: Hinter der geschäftsmäßigen Routine des Verkäufers verbirgt sich eine knallharte Realität. Wer hier gegen die Regeln verstößt, spielt mit dem Feuer. Wer bei den streng Religiösen die digitalen Grenzen überschreitet, riskiert möglicherweise seine Existenz. Und doch gibt es sie, die Risse in der scheinbar perfekten Fassade aus Glauben und Kontrolle. Man muss nur genau hinsehen oder darauf warten, dass der Schutz der Masse die Tabubrüche unsichtbar macht. Nur wenige hundert Meter vom Mobilfunkladen entfernt, im Schatten eines Hauseingangs an einer Kreuzung, treffe ich Afi. Er ist Anfang 20, trägt traditionell eine schwarze Hose und ein weißes Hemd. Hinter seinen Ohren baumeln die Schläfenlocken. Er sieht aus wie jeder andere hier, bis er in seine Tasche greift und ein Gerät herausholt, das es hier eigentlich gar nicht geben dürfte. Ein Smartphone ohne Rabbinerstempel, komplett ohne Filter.
8: You don't have a kosheres mobile?
9: No, no.
0: Wie kann das sein, will ich von ihm wissen. Ein freies Smartphone mitten im Bnei Brak? Avi zuckt mit den Schultern.
9: Why I don't have? Because I'm working. I need my bank, my email.
0: Er braucht es, meint Avi, für seine Bankgeschäfte, E-Mails. WhatsApp. All das gehe nicht mit einem koscheren Smartphone. Da könne man nur telefonieren und vielleicht den Taschenrechner benutzen. Heutzutage laufe das anders, sagt der junge Haredi. Fürs Business brauche man eben ein Smartphone. Aber bringt ihn das nicht in Teufelsküche? Ist das kein Problem mit den Rabbinern, mit der Gemeinschaft? Doch natürlich sei das ein Problem. Aber viele hier hätten inzwischen ungefilterte Smartphones, nur nicht jeder zeige es offen. Und Avi zeigt mir den Trick, mit dem die Sünde im Alltag unsichtbar bleibt. Das Smartphone verschwindet mit einer schnellen Bewegung in seiner hinteren Gesäßtasche. Und unter dem Mantel oder einer Jacke könne man absolut nichts sehen. Avi geht weiter, taucht wieder unter in der schwarz-weißen Masse von Bnei Brak. Seine digitale Sünde tarnt er in der Hosentasche. Joshua selbst hatte kein Mobiltelefon, bis er die ultraorthodoxe Gemeinschaft verließ. Er wird nachdenklich in Bnei Brak. Wenn er heute durch die Straßen seiner alten Heimat geht, sieht er in den spielenden Kindern seine eigene Vergangenheit. Eine Zeit, die er trotz des späteren Bruchs in guter Erinnerung hat. Als Joshua Jahre später die ultraorthodoxe Welt verlässt, bricht für ihn eine neue Zeitrechnung an. Lange Zeit hatten die verbotenen Fenster zur Außenwelt bei ihm Fragen aufgeworfen, die unbeantwortet blieben. Und der Drang, die Welt ungefiltert zu verstehen und selbstbestimmt zu leben, wurde schließlich stärker als die Angst vor der Sünde. Und plötzlich trennen Joshua keine Mauern und keine rabbinischen Filter mehr von der modernen Welt und vom unzensierten Internet. Die Bildschirme, die in seiner Kindheit Teufelszeug waren, stehen ihm nun grenzenlos offen.
10: Das hat mich neugierig gemacht. Aber es war absolut nicht einfach. Auch wenn ich darauf vorbereitet war, weil ich alles 7 Jahre lang geplant hatte. Es war also keine Überraschung. Ich habe viel gelernt, aber es war manchmal auch ein schwerer Weg.
0: Ein schwerer und schmerzhafter Weg, denn der Ausstieg war auch verbunden mit dem Verlust der eigenen Identität und seines persönlichen Umfeldes. Und bis heute lässt ihn diese isolierte und abgeschiedene Welt nicht los. Während er hier an einer der belebtesten Kreuzungen in Bnei Brak im Strom der schwarz-weißen gekleideten Menschen steht, ist da mehr als nur die Erleichterung über die gewonnene Freiheit. Es ist der Blick auf eine Gesellschaft, zu der er nicht mehr dazugehört, deren ganz besonderer Reiz und deren Magie, wie er es selbst ausdrückt, ihm dennoch bis heute vertraut geblieben sind.
10: Abgesehen von der Nostalgie, glaube ich, dass Menschen von außen nicht verstehen können, welche Magie dem innewohnt. Wie primitiv und interessant die Lebensweise ist. Und all die Nachteile, die es gibt. Ich bin nicht mehr dort und fühle mich wie ein Beobachter von außen. Und weil ich das Innere kenne, bin ich sehr fasziniert.
0: Am Ende bleibt für die Haredim ein permanenter historischer Balanceakt. Die ultraorthodoxe Gemeinschaft steht vor der wohl größten Herausforderung ihrer Geschichte. Sie muss sich digital modernisieren, um wirtschaftlich zu überleben, ohne dabei ihre religiöse Identität zu verlieren. Ob koschere Filter und Rabbinersiegel auf Dauer ausreichen, um diese Brücke in die Zukunft zu schlagen, bleibt ungewiss. Indes ein Zurück in die absolute Isolation der Vergangenheit wird es nicht mehr geben.
11: Über das Leben der Ultraorthodoxen in Israel war das ein Feature unseres Korrespondenten Julio Segador. Wir kommen zu einem ganz anderen Thema. Es ist ein interessanter Berufsmix. Jonathan Mayberg ist nicht nur Sänger und Gitarrist der amerikanischen Indie-Pop-Band Shearwater. Er ist auch Geograf und Ornithologe. Über seltene Vogelarten hat er sogar Bücher geschrieben. Jetzt geht es aber zu Musik. Das neue und 12. Studioalbum seiner Band heißt The New World und Vögel spielen hier auch eine Rolle. Marcel Anders hat sich mit Mayberg, seiner Band und ihrem neuen Album befasst.
12: Musik. Ich habe viel Zeit in Guyana, auf den Falklandinseln, Brasilien, Chile und Peru verbracht. Dabei sind mir diese komischen Vögel begegnet, die extrem lustig sind. Sie schauen dich auf eine Art an, die sehr selbstbewusst wirkt und wie ich sie noch nie zuvor erlebt habe. Ich wollte eigentlich eine Pinguinkolonie besuchen, aber dann liefen die Karakara auf mich zu. Ich hatte das Glück, an der ersten Studie zur Brutpopulation auf den Malvinen teilzunehmen.
13: Daraus wurde das etwas andere Hobby, gerade für einen Musiker. In den späten 90ern war Jonathan Myberg Mitglied der Rockband Okkervil River aus Austin, Texas. Seit 2008 ist er mit Shearwater unterwegs, benannt nach einem weiteren Vogel, dem Sturmtaucher.

0: Mayberg ist oft auf Expedition, doch die Musik bleibt seine Hauptprofession und seine bevorzugte Ausdrucksform. Deshalb verlegt er sich auch nicht aufs Schreiben von Fachbüchern und Artikeln für wissenschaftliche Zeitungen. Er nimmt weiter Alben auf mit ungebrochener Leidenschaft.
1: Ich bin mir bewusst, wie anachronistisch Alben sind, wie eine aussterbende Kunstform. Aber ich kann nicht anders, als mich damit zu befassen. Und wenn ich das tue, will ich, dass der Hörer es nicht nur genießt, sondern auch einen Nutzen daraus zieht.

0: Musik, die mehr als Unterhaltung ist. The New World erweist sich als echtes Klanguniversum. Indie-Pop mit Anleihen bei Trip-Hop, Psychedelia Jazz, Naturaufnahmen und Folk. Mit ambitionierter, breiter Instrumentierung, einem Gesang, der an Morten Harkett von A-ha erinnert und einem interessanten Wechselspiel aus minimalistischen und opulenten Arrangements. All das, so Mayberg, erfordere Zeit. Fast 4 Jahre hat er in die neuen Stücke investiert, mit langen Pausen.
1: Das Beste, was man beim Aufnehmen eines Albums machen kann, ist, sich auch mal davon zurückzuziehen. Nach 1 oder 2 Monaten kommt man dann wieder zusammen, hört sich alles an und macht weiter. So erkennt man Sachen, die wichtiger sind als der Klang der Hi-Hat. Nach dem Motto, der Song ist zu schnell oder einfach Mist. Sachen, die einen quasi vor sich selbst bewahren. Waited
0: 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Gut Ding braucht Abstand. Darum geht es auch in den Texten, die lupenreiner Eskapismus sind, in denen Mayberg in die Natur und in Traumwelten entführt, fernab einer Zivilisation, die alles zerstört und die dringend bessere Musik zum Abschalten und zur Inspiration bräuchte, wie die von Shearwater.

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1: Um 5 Uhr mit Juliette Groß. In der Eifel in Nordrhein-Westfalen kämpft die Feuerwehr weiter gegen einen riesigen Waldbrand. 500 Einsatzkräfte sind permanent im Einsatz, um die Flammen aufzuhalten. Aus der Nachrichtenredaktion Jan Busche.
2: Betroffen ist der Hürtgenwald im Kreis Düren zwischen Bonn und Aachen. Dort brennen mehrere hundert Hektar Land. Die Flammen haben sich fast bis zur Ortschaft Gai ausgebreitet, die evakuiert worden ist. 2000 Menschen sind betroffen. Zwei Bergepanzer der Bundeswehr haben auch heute Nacht Schneisen geschlagen, um die Flammen von dem Ort fernzuhalten. Wie der WDR berichtet, helfen auch Landwirte bei der Brandbekämpfung. Sie holen Wasser aus Talsperren und bringen sie an den Einsatzort. Der Waldbrand ist laut Behördenschätzung der größte in der Geschichte Nordrhein-Westfalens. Rauch und Brandgeruch ziehen kilometerweit, vor allem Richtung Norden bis ins Ruhrgebiet.
1: In der spanischen Exklave Ceuta in Nordafrika ist die Polizei- und Militärpräsenz verstärkt worden. Grund ist, dass ein neuer Massenansturm von Migranten an diesem Wochenende erwartet wird. Darauf deuten Aufrufe in sozialen Netzwerken hin. Wie unsere Korrespondentin berichtete, ist der Grenzschutz auch auf marokkanischer Seite verstärkt worden. Ende Juli hatten zehntausende Menschen versucht, nach Ceuta und damit in die EU zu kommen. Mehr als 80 Menschen kamen beim Versuch des Grenzübertritts ums Leben. Bei der Leichtathletik-EM in Birmingham hat es am Abend 3 Medaillen für das deutsche Team gegeben. Sprinter Owen Unser holte Gold über 200 Meter. Er sorgte damit für den ersten deutschen EM-Titel über diese Distanz seit 44 Jahren. Diskuswerferin Janice Kraft gewann eine Silbermedaille und auch Emil Ajekum holte Silber über 400 Meter Hürden. In der zweiten Fußball-Bundesliga hat es im Nordderby zwischen Holstein Kiel und St. Pauli keinen Sieger gegeben. Die Partie endete 2:2. Aus der Sportredaktion Finn Hornberg.
3: St. Pauli legte in der ersten Halbzeit gut los und ging dank der Tore von Taichi Hara und Martin Kaas in Führung. Nach der Pause verkürzte erst Phil Harris für die Kieler. Jonas Terkesen erzielte kurz vor Schluss den Ausgleich. Eintracht Braunschweig verliert gegen den VfL Bochum mit 0:1. Die Niedersachsen bleiben aber trotzdem zumindest über Nacht Tabellenführer, dank des 6:1-Sieg in Magdeburg am ersten Spieltag. Gegen Bochum hingegen fand Braunschweig keine Lücke. Der VfL stand in der Defensive gut und ließ kaum etwas zu. Den entscheidenden Treffer für die Bochumer erzielte der ehemalige Braunschweiger Philipp Hofmann.
1: Das waren die Nachrichten. Das Wetter in Deutschland. Tagsüber viel Sonne, im Westen sind später einzelne kräftige Schauer und Gewitter möglich. 33 bis 36 Grad, im Norden etwas kühler. Am Sonntag Sonne und Wolken, vor allem im Süden auch Schauer und Gewitter, 21 bis 25 Grad, im Süden nochmal bis 32 Grad. Und am Montag mehr Wolken und vor allem im Osten Schauer, 21 bis 27 Grad. Es ist 5:03 Uhr.
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4: Zunächst eine Information für das südliche Nordrhein-Westfalen und angrenzende Gebiete. In Rheinland-Pfalz, der Waldbrand in der Nordeifel sorgt für starken Rauch weit über Hürtgenwald und Düren hinaus. In den betroffenen Gebieten sollten die Fenster geschlossen gehalten und Klima- und Lüftungsanlagen abgeschaltet werden. Die A5 Karlsruhe Richtung Frankfurt ist zwischen Bruchsal und Kronau nach einem Unfall gesperrt. Die A10 Dreieck Spreeau Richtung Dreieck Barnim ist zwischen Berlin Hellersdorf und Marzahn ebenfalls nach einem Unfall weiterhin gesperrt. Die A57 Köln Richtung Krefeld ist zwischen Kreuz Meerbusch und Krefeld Zentrum wegen Bauarbeiten bis Montag früh gesperrt. Die A61 Mönchengladbach-Venlo ist zwischen Kreuz Mönchengladbach und Mackenstein in beiden Richtungen wegen Brückenarbeiten bis Dienstag 5 Uhr gesperrt. Die A70 Bamberg Richtung Schweinfurt-Werneck ist zwischen Dreieck Werntal und Werneck sowie auch in der Überleitung von der A71 zur A70 Richtung Schweinfurt-Werneck nach einem LKW-Unfall gesperrt. Und zum Schluss die A448 Bochum-West Richtung Dortmund-Witten. Da ist die Fahrbahn zwischen Dreieck Bochum-West und Bochum-Süd wegen Bauarbeiten bis Montag früh gesperrt. Ihnen eine gute und freie Fahrt.
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4: Wie immer vom Norddeutschen Rundfunk in Hamburg im Studio ist Detlef Karg. Einen guten Morgen. Wir blicken zum Waldbrand nahe der Gemeinde Hürtgenwald in Nordrhein-Westfalen in der nördlichen Eifel. Wie ist dort die Lage? Das wollen wir jetzt fragen und besprechen mit unserer Korrespondentin Silvia Andler. Sie ist vom Westdeutschen Rundfunk dorthin entsandt worden und hat die Nacht in Hürtgenwald verlebt und die Brandlage. Frau Andler, wie ist die generelle Lage?
5: Also man kann sagen, die generelle Situation ist seit ein paar Stunden wirklich stabil. Also das hat nicht zuletzt auch damit zu tun, dass es relativ windstill ist. Das hilft natürlich und bringt auch ein bisschen Ruhe in die Lage. Am Tag wehte der Wind ja immer wieder auf, änderte die Richtung und dadurch gab es auch eine unglaublich starke Dynamik, sodass es für die Einsatzleiter eben auch schwierig war, Entscheidungen zu treffen. Die kamen da teilweise gar nicht mehr hinterher. Aber die Nacht war, wie gesagt, bis jetzt wirklich ruhig.
4: Kann man sagen, dass das Feuer damit unter Kontrolle ist? Was sagt die Feuerwehr?
5: Naja, unter Kontrolle ist so eine Sache. Man hat es soweit eingedämmt, dass im Moment keine großartigen Veränderungen zu erwarten sind. Ob das unter Kontrolle ist, wage ich nicht zu behaupten. Aber man hat eben versucht, das Feuer einzukreisen und hat da wirklich einen guten Blick drauf, hat es umzingelt mit Löschfahrzeugen und kann sofort Wasser drauf gießen, wenn da wieder Flammen hochgehen. Also ich weiß nicht, ob das unter Kontrolle ist, aber man hat es eingedämmt, das kann man schon sagen.
4: Wie viele Kräfte sind denn da eigentlich im Einsatz? Die müssen ja rund um die Uhr arbeiten, haben das auch in der Nacht getan. Und gibt es Verstärkung von außerhalb?
5: Ja, also es ist schon wirklich sehr, sehr viel. Es sind 1000 Einsatzkräfte, habe ich mir eben noch sagen lassen, im Einsatz heute. Davon 630 Feuerwehrleute. Dazu kommen noch Polizei, Hundertschaften, Bundeswehr, Hilfsorganisationen wie DRK und so weiter. Und das wirklich rund um die Uhr. Also die werden 12 Stunden lang arbeiten, die hier geben alles. Und dann werden die rollierend diese Teams ausgetauscht, sodass immer wirklich sehr, sehr viele Einsatzkräfte hier vor Ort sind, die dann auch sofort reagieren können. Und die kommen nicht nur aus der Region hier, sondern tatsächlich auch aus ganz Nordrhein-Westfalen. Also Unterstützung gibt es auch aus Münster, aus Bonn, aus Köln und wirklich von weiter her.
4: Die Menschen, die aus dem Ortsteil Gai ja evakuiert worden sind, das waren ja knapp 2000 am gestrigen Morgen, also auch zum Ausgang der Nacht. Wie werden die versorgt? Sind die alle untergekommen?
5: Also die meisten sind wohl bei Familien und Freunden untergekommen und ein kleinerer Teil ist dann noch in einer Halle untergebracht worden und da wird die werden alle versorgt. Das heißt, da gibt's Essen, da gibt's was zu trinken, Kaffee, Tee und natürlich auch Menschen, die Betroffenen betreuen können.
4: Also immerhin etwas für die betroffenen Menschen. Und Frau Andler, zum Schluss noch die Frage, wie geht's denn heute weiter? Hat man da was gehört von den Behörden?
5: Also jetzt wurde ja die ganze Zeit weiter gelöscht und jetzt sobald es hell wird, steigen dann auch die Löschhubschrauber wieder in die Luft. Die konnten ja jetzt in der Nacht nicht fliegen, aber das geht dann eben, sobald es hell wird, wieder los. Und dann versucht man natürlich weiter, das Feuer in den Griff zu kriegen und hofft, ja, dass das möglichst stabil bleibt und auch besser wird.
4: Silvia Andler vom Westdeutschen Rundfunk, unsere Reporterin in Hürtgenwald. Vielen Dank für diese Informationen bis hierhin.
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4: Der Bundeskanzler hat den Einsatzkräften der Waldbrände bereits gedankt, aber das reicht unserer Kommentatorin Sabine Henkel noch nicht.
6: Es brennt in Deutschland und vielleicht muss man es sich so vorstellen. Der Kanzler sitzt auf dem Risserkogel am Tegernsee oder auf einem Hochsitz im Sauerland und beobachtet die Wetterlage. Er hat schließlich vor seinem Urlaub meteorologische Beobachtungen angekündigt. Es war seine Antwort auf die Frage, warum er zu den 10.000 Hitzetoten schweigt und warum er nichts unternimmt. Er werde die Lage weiter im Blick behalten. Wirklich wahr. Handlungsbedarf. Den hat der Kanzler nicht angekündigt. Und er sieht ihn offensichtlich auch nicht. Klimaschutz spielt für diese Regierung keine Rolle. Der Landwirtschaftsminister erklärt, dass er es nicht regnen lassen kann. Der Verkehrsminister, dass er das Wetter nicht ändern kann. Ist das eigentlich Ignoranz oder unterlassene Hilfeleistung? Überraschend ist es jedenfalls nicht, denn die Regierung Merz verbilligt das Fliegen, setzt weiter auf Verbrennermotoren, hat ein sinnvolles Heizungsgesetz wieder einkassiert und Windräder, die findet Friedrich Merz hässlich. Von seiner in fossile Energie verliebte Wirtschaftsministerin ganz zu schweigen. Und jetzt hoffen sie vermutlich alle zusammen auf Regen. Der Hobby-Meteorologe im Kanzleramt und seine sich wegduckende Truppe. Ganz so, als hätten wir mit Regen, mit Starkregen, der ganz sicher wieder einsetzen wird, nicht schon die allerschlimmsten Erfahrungen gemacht. Auch das eine Folge des Klimawandels. Wo immer Merz gerade das Wetter beobachtet, es brennt. Auch im Sauerland, vor seiner Haustür. Vielleicht öffnet ihm das endlich die Augen.
4: Das meint zumindest Sabine Henkel. Und wir kommen damit zur Wettervorhersage für heute Samstag, den 15. August. Nach vielfach heiterem Tagesbeginn aus Nordwesten zunehmende Bewölkung und nachfolgend vereinzelte Schauer und Gewitter. Von der Lausitz bis Niederbayern bleibt es aber bis zum Abend durchweg sonnig und trocken. Höchstwerte im Nordwesten 22 bis 29 Grad, sonst nochmals sehr heiß mit 30 bis 39 Grad. Die Temperaturen deutscher Städte zurzeit erfreulich kühler. In Kiel 15 Grad, Hamburg 17 Grad, Rostock 14 Grad, Hannover 20 Grad, in Berlin 18 Grad, Kassel 15 Grad, Münster 16 Grad, in Köln und Frankfurt 18 Grad, Erfurt 16 Grad, Saarbrücken 18 Grad, Nürnberg und Dresden 14 Grad, in Stuttgart 19, Freiburg 20 und München meldet 16 Grad. Und der Blick auf die Uhr verrät uns 5.11 Uhr, 11 nach 5. Guten Morgen.
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4: Und jetzt geht's hier weiter mit dem Interview.
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4: Heute auf den Tag genau vor 5 Jahren, da ist in Afghanistan in gewisser Weise nicht nur die Zeit stehen geblieben, vielleicht wurden die Uhren auch in vielen Bereichen zurückgedreht, denn die Taliban nahmen die Hauptstadt Kabul ein. Tausende Menschen versuchten zu fliehen, der eine oder andere von ihnen erinnert sich vielleicht an die Szenen vom Flughafen. Dort hatten sich etliche Menschen aus Verzweiflung an eine US-Militärmaschine geklammert, die im Begriff war, abzuheben. Meine Kollegin Caroline Kurz vom Westdeutschen Rundfunk hat darüber mit Mitra Hashemi von der Deutsch-Afghanischen Freundschaftsgesellschaft Baham e.V. gesprochen.
7: Ich habe diesen Tag genau vor Augen. Wir konnten gar nicht glauben, dass das passiert ist. Wir haben im Nachrichten verfolgt, dass Provinz zu Provinz an den Händen von Taliban gekommen ist. Aber dass Kabul fällt, dass die Ashraf Ghani wegflieht und all das, was in den 20 Jahren aufgebaut worden, von einer Sekunde zu den anderen zunichte geht, haben wir gar nicht geglaubt. Wir trauen diesen Tag nach, wo alle unsere Rechte Menschen auf Leben, auf Freiheit zunichte ging.
8: Wo waren Sie, als das passiert ist?
7: Ich war zu Hause und habe Nachrichten geschaut. Meine Familie lebt immer noch in Kabul und hatte ständig versucht, sie anzurufen. Zu diesem Zeitpunkt waren auch die Internetverbindung und Telefongespräche nicht möglich.
8: Es ist sehr viel Zeit seitdem vergangen. Sie haben gesagt, Ihre Angehörigen sind immer noch da. Wie ist es für Ihre Familie, Ihre Freundinnen und Freunde weitergegangen?
7: Ich habe heute früh mit einer telefoniert. Sie meinte, es ist 5 Jahre vergangen. Für sie ist es für einen unendlosen Fiebertraum geworden, der nicht zu Ende geht. Sie denkt, ich möchte jeden Tag aufwachen und gucken, dass das nur ein Albtraum war. Ist es aber nicht.
8: Ich sehe das in den Nachrichten so wie andere Menschen, die keine persönlichen Verbindungen ins Land haben, auch und finde das so schwer zu verstehen, was da vorgeht. In Ihren Worten, nach Ihren Eindrücken, wie ist die Lage ganz grundsätzlich für die Menschen in Afghanistan?
7: Das Leben ist wie ein Gefängnis, insbesondere für Frauen. Bildung ist ab 7. Klasse verboten. Arbeiten ist verboten. Alle Universitäten sind geschlossen. Sport machen ist nicht erlaubt. Alle Parks und Freizeiteinrichtungen sind gestoppt. Man lebt in ein Gefängnis von eigenen vier Wänden. Nicht nur die Situation für Frauen, auch für Männer und Kinder ist es unmöglich geworden, ein friedliches, ein glückliches Leben zu haben. Zudem kommt die wirtschaftliche Situation. Die allermeisten Menschen sind an Hilfe von humanitärer Hilfe oder Überweisungen von ihren Familien angewiesen. Niemand findet mehr einen bezahlten Job. Man muss auch beachten, Diejenigen wenigen, die glücklichen waren und konnten fliehen, waren die, die gute Arbeit, gut bezahlte Jobs hatten. Nur die Leute sind geblieben, die keine Jobs hatten und auch nicht einen hohen Bildungsgrad hatten. Das heißt, die Situation wird Tag zu Tag schwerer. Dazu kommt die Abschiebungen, die in großem Stil von Pakistan und Iran stattgefunden haben. Das heißt, die ohnehin begrenzten Ressourcen müssen für viel mehr Leute ausreichen.
8: Ja. Sie sind ja verbunden mit dem Verein Baham, also beziehungsweise Sie sind da die Präsidentin. Und dieser Verein sieht die Nöte der afghanischen Frauen im Fokus. Sie haben es zum Beispiel geschafft, über 50 afghanische Juristinnen nach Deutschland zu holen. Wie ist Ihnen das gelungen?
7: Diese Aktion fand in Zusammenarbeit mit Deutscher Juristinnenbund und Internationale Richterinnenvereinigung. Mit Unterstützung verschiedener Programme konnten wir die Frauen nach und nach Deutschland bringen. Das hat über 2 Jahre gedauert. Einige von denen sind immer noch leider in Pakistan und Iran und warten auf eine Aufnahmezusage. Aktuell sind 8 Richterinnen und mehrere Staatsanwältinnen und Anwälte in Pakistan. Sie hatten eine Aufnahmezusage bekommen. Dies wurde nachträglich wieder widerrufen. Das heißt, sie werden bald wieder zurück nach Afghanistan abgeschoben, wo sie zu den Händen der Taliban geraten. Das sind die Menschen, die sie selbst verurteilt haben und in Gefängnis gebracht haben.
8: Wie viele von den Frauen sind denn jetzt, ich formuliere das bewusst so, in Sicherheit in Deutschland?
7: Das können wir nicht ganz genau sagen. Wir wissen von 40 Richterinnen über 20 Anwältinnen. Einen konkreten Zahl kann ich nicht nennen.
8: Aber ist denn in Sicherheit die richtige Formulierung? Also dürfen die Frauen jetzt bleiben und müssen sich keine Sorgen mehr machen?
7: Leider nicht. Die meisten Frauen sind über Aufnahmeprogramm, das heißt mit Aufenthaltstitel § 22 hergekommen. Das ist ein beschränktes Visum, das auf ihren afghanischen Pass geklebt wird, erteilt wird. Die Pässe sind für einen kurzen Zeitraum gültig. Die allermeisten sind schon jetzt abgelaufen und sie müssen zur Verlängerung zur afghanischen Botschaft gehen. Und wir wissen, was da passiert. Die Taliban sind seit ungefähr 6 Monaten sowohl in Berlin als auch in Bonn. Das heißt, sie müssen direkt zu denen gehen, sind Händen ihren Taliban gehen, um ihre Pass zu verlängern. Und dadurch bringen sie nicht nur sich selbst, sondern auch ihre Familien und Verwandten, die in Afghanistan sind, in Gefahr.
8: Das finde ich aus der Außenperspektive absolut unglaublich. Also die Taliban sind ja nicht anerkannt von Deutschland. Trotzdem wird geduldet, dass in der Botschaft ein Talib sitzt und im Generalkonsulat in Bonn auch. Gibt es irgendeine Ansage von der deutschen Regierung, wie die Frauen, von denen wir jetzt ganz konkret gesprochen haben, vorgehen sollen, um der Gefahr zu entgehen, die sie uns geschildert haben?
7: Leider nicht. Auf verschiedenen Ebenen haben wir versucht, auf diese Problematik aufmerksam zu machen. Leider finden wir kein Zugehör. 2 von diesen Richterinnen haben sich gewehrt, zu diesem Botschaft zu gehen und haben hier einen Antrag auf Asyl gestellt. Das führt aber zu einer anderen Problematik. Wir wissen, dass die Zusagen für Männer sehr, sehr niedrig ist. Wir hatten 2 Fälle, wo die Familie hier Asyl beantragt hat, weil sie genau nicht zu diesen Taliban-Botschaften gehen wollten und die Anträge von Männern wurden abgelehnt. Das heißt, sollte es so einen Fall kommen, wo andere Leute abgeschoben werden, werden die Männer und Söhne von diesen Richterinnen nach Afghanistan abgeschoben. Es gibt auch von anderen Menschenrechtsaktivisten und anderen Gruppen, wo die Familienmitglieder eine Ablehnung hatten. Und ich glaube, hier sehen wir sehende Auge zu, dass bald auch Frauen abgeschoben werden oder freiwillig zurückgehen unter bestimmten Bedingungen.
8: Ihr Verein Baham wird sicherlich versuchen, auch da zu unterstützen. Aber eigentlich ist das gar nicht der Schwerpunkt dessen, was Sie tun, oder?
7: Wir haben 2 verschiedene Schwerpunkte. Erstmal arbeiten wir in Deutschland in verschiedene Ankommen- und Integrationsprojekte. Wir bieten kultursensible Beratung und auch Programme für Jugendliche, um die in Deutschland zu integrieren, um deren einen leichten Einstieg zu bieten. Zudem haben wir kleinere

0: wirklich dramatisch und besorgniserregend. Haben Sie die Hoffnung, Ihr Heimatland irgendwann wiederzusehen?
1: Ich habe diese Hoffnung lange gehabt. Ich habe davor Jura studiert. Ich habe davor mich eingesetzt, eines Tages zurückzugehen. Habe davon geträumt, die erste Präsidentin, zu weibliche Präsidentin zu werden. Das alles ist nicht mehr möglich. Das alles sehe ich nicht mehr. Wie ich und viele anderen haben leider keine Hoffnung mehr. Wir beten für eine bessere Zukunft. Wir beten dafür, dass es die Zeit sich wendet und wenn nicht ich, meine Kinder wieder zurückgehen können.
2: Die Lage in Afghanistan, darüber sprach WDR-Moderatorin Caroline Kurz mit Mitra Hashemi von der deutsch-afghanischen Freundschaftsgesellschaft Baham. Fast ein Jahr lang ging auf der Bahnstrecke zwischen Hamburg und Berlin nichts. Sie wurde saniert. Nach der umfassenden Generalsanierung ist die Strecke seit Juni wieder im Betrieb, aber es werden immer wieder neue Sperrungen angekündigt wegen weiterer Einzelreparaturen. Mehr dazu von Jolien Wagner-Stein.
3: Seitdem die Strecke wieder genutzt wird, sind Restmängel aufgefallen. Die sollen jetzt ausgebessert werden. Ins Detail geht die Bahn dabei nicht. Es sei aber der Abschluss der letzten Arbeiten, so ein Bahnsprecher. Die haben Auswirkungen für Pendler, denn die Strecke muss mehrfach gesperrt werden. Kleiner Lichtblick, die Arbeiten finden nachts statt. Die Sperrungen seien so geplant, dass sie außerhalb der Hauptreisezeiten liegen, heißt es von der Bahn. Für Züge im Regionalverkehr soll es einen Ersatzverkehr geben. Fern- und Güterzüge werden umgeleitet. Los geht es bereits in der kommenden Nacht. Eine weitere Sperrung ist für die Nacht vom 29. auf den 30. August bekannt. Weitere Nächte sind noch ohne genaues Datum im September geplant.
2: Jolien Wagner-Stein berichtete, Einsamkeit, das ist ein Thema in der Gesellschaft, das vor allem nach der Corona-Zeit stark an Bedeutung gewonnen hat. Vor allem in größeren Städten, wo viele Menschen allein leben, gewinnen dabei bestimmte Treffangebote an Bedeutung. Einsamkeit betrifft nämlich längst nicht nur ältere Menschen, sondern auch Vertreter jüngerer Generationen. In vielen Treffs kann man dann Gemeinschaft pflegen, so auch beim Frauentreff in Regensburg, und BR-Reporterin Anna Egelsrohr hat sich dort für uns umgesehen.
4: Ein sommerlicher Tag in der Innenstadt von Regensburg. Wie fast jeden Nachmittag schwingt sich Renate Schäfer auf ihr Fahrrad. Das Ziel? Der Envia-Frauentreff Ellen und Verena in Regensburg. Renate Schäfer stellt ihre Tasche ab und setzt sich zu den anderen Frauen an den Tisch. Anfang des Jahres war sie zum ersten Mal im Frauentreff. Damals kam vieles zusammen. Vor 2,5 Jahren war ihr Mann gestorben. Später verlor sie auch ihren Job. In dieser schwierigen Zeit ging die 55-Jährige zufällig am Frauentreff vorbei. Sie machte sich viele Sorgen, fühlte sich oft überfordert und allein.
5: Ich war mega verzweifelt. Ich war vorher fast Vollzeit beschäftigt. Und dann wirst du entlassen, weil du nicht mehr funktionierst. Und am Ende des Tages fehlen dir 1.000 Euro im Monat.
4: In dieser schwierigen Situation unterstützen sie die Mitarbeiterinnen im Frauentreff ganz praktisch. Etwa mit dem Tipp für einen Wiedereinstiegsworkshop beim Arbeitsamt. Vor allem aber findet sie hier etwas, das ihr lange gefehlt hat.
5: Dieses untereinander, dieses austauschen können, dieses gehört werden, dieses angenommen werden, egal wer und wie du bist. Diese Offenheit, die hier herrscht.
4: Gehört werden, angenommen werden, mit seinen Sorgen nicht allein bleiben. Was Renate hilft, suchen viele Menschen. Eine Studie des Deutschen Zentrums für Altersfragen zeigt, etwa jede 11. Person ab 43 Jahren fühlt sich sehr einsam. Noria Wolter arbeitet im Frauentreff. Sie erlebt täglich, wie wichtig Orte der Begegnung sind.
6: In der heutigen Zeit durch dieses Thema Einsamkeit, das immer größer wird und immer bedeutsamer, ist es einfach wichtig, dass es Räume gibt, die solche Drittplätze sind. Also nicht die Arbeit und nicht das Zuhause, sondern Orte, wo man sich zwanglos treffen kann und eine gute Zeit haben kann und mit anderen ins Gespräch kommen kann.
4: Genau hier setzt der Frauentreff an. Seit fast einem Jahr gibt es den offenen Treff mit kostenlosem Kaffee und Tee. Hinter dem Angebot steht Envia Regensburg, ein Fachverband der Caritas. Finanziert wird das Projekt durch Fördergelder und Spenden. Die Idee, im Treff bekommen die Frauen einen guten Rat. Fast so, als würden sie mit einer Freundin sprechen. Diesen Rat kann Renate Schäfer auch heute gut gebrauchen. Vor ein paar Tagen hat sie erfahren, dass sie die Probezeit in ihrem neuen Job nicht bestehen wird. Bei einer Partie Rummikub spricht sie mit den anderen Frauen über ihre Enttäuschung. Während sie ihre Zahlensteine sortiert, blickt sie schon wieder nach vorn.
5: Ja, mach ich. Es bleibt mir ja auch nicht wirklich viel anderes übrig. Und wer weiß,

0: Vielleicht komme ich ja jetzt wieder aus Teilzeit in Vollzeit.
1: Ja.
2: Rückschläge gibt es auch heute noch. Doch der Austausch im Frauentreff macht für Renate Schäfer einen Unterschied.
0: Ja, ich bin wieder fröhlicher. Naja, ich habe halt auch täglichen Umgang mit unterschiedlichen Menschen. Dieses Einsamkeitsgefühl ist halt nicht mehr so stark.
3: Ein Frauentreff in Regensburg, das war unsere Reportage.
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5: Mit Finn Hornberg. Owen Unser ist nicht nur der schnellste Sprinter Deutschlands, sondern über die 200 Meter auch der schnellste in Europa. Der Hamburger sicherte sich über der Leichtathletik-EM in Birmingham den Titel. Lange war er gleich auf mit seinen Konkurrenten, auf den letzten 60 Metern setzte er sich mit einem beeindruckenden Antritt ab. Motiviert wurde er dabei auch von seinem Sohn.
6: Mein Ziel war es, von vorne bis Ende durchzuziehen. Das habe ich hinbekommen. Mein Trainer hat mir gesagt, gib alles bis zum Ende. Und mein Sohn hat gesagt, Papa, zünde den Turbo. Was habe ich jetzt am Ende gemacht und ich bin mega happy.
5: Owen Unser ist der erste deutsche Europameister über die 200 Meter seit 44 Jahren. Ob der Hamburger die Goldmedaillen und auch seine Bronzemedaille über die 100 Meter behalten darf, wird sich zeigen. Die nationale Anti-Doping-Agentur NADA fordert derzeit eine Dopingsperre von 4 Jahren für den Hamburger. Aufgrund eines verpassten Dopingtests. Sollte er gesperrt werden, würden seine Medaillen annulliert werden. Von der einen EM geht es zur anderen nach Paris. Dort läuft die Schwimm-Europameisterschaft. Die deutschen Athletinnen und Athleten reiten weiter auf der Erfolgswelle. Gleich 3 Medaillen gab es am 5. Tag der Schwimmwettkämpfe. Wer sie gewonnen hat und welche Farben die Medaillen haben, weiß Lars Becker.
7: 4 Entscheidungen mit deutscher Beteiligung, 5 Podestchancen und am Ende 3 Medaillen. Gleich zu Beginn Silber für Angelina Köhler über 100 Meter Schmetterling und fast am Ende des Finalabends, wie schon über 800 Meter Freistil, Silber und Bronze für Isabel Gose und Maja Werner über die langen 1500 Meter. Duplizität der Ereignisse, Doppel-Europameisterin Simona Quadarella aus Italien, Goses Dauerrivalin vor den beiden Vereinskolleginnen aus Magdeburg. Riesige Freude bei Ex-Weltmeisterin Angelina Köhler über ihre Silbermedaille über ihre 100 Meter Freistil. Die erste Medaille auf kontinentaler Ebene. Enttäuschung dagegen bei Lukas Mertens nach Platz 7 über 200 Meter Freistil. Der 400 Meter Weltmeister und Olympiasieger wollte seine erste Medaille über die halbe Distanz, war aber, so Mertens selbstkritisch, mit dem Kopf nicht bei der Sache. Anna Elend belegte im Finale über 200 Meter Brust Rang 5. Die Medaillenränge waren deutlich entfernt. Und Melvin Imudo qualifizierte sich für das morgige Finale im 50 Meter Brustsprint.
5: Neben dem 50 Meter Brustschwimmrennen stehen unter anderem noch die Entscheidungen im 50 Meter Freistil der Frauen und 1500 Meter Freistil der Männer an. In der 2. Fußball-Bundesliga hat der FC St. Pauli am 2. Spieltag gegen Holstein Kiel 2:2 gespielt. Die Hamburger verspielten eine 2:0 Führung. Dementsprechend gefrustet war auch St. Pauli-Torschütze Maiteng Kaas nach dem Spiel. Trotzdem war nicht alles schlecht.
8: Dass wir wieder gut zusammengespielt haben, Tore schießen können, viel Energie haben. Ich glaube, wir waren heute auch ein bisschen besser. Und nur die Kleinigkeiten fehlen noch, das Spiel zum Ende zu bringen.
5: Die weiteren Tore erzielten Taichi Hara für St. Pauli, auf Kieler Seite Phil Harris und Jonas Terkelsen. Im anderen Abendspiel unterlag Eintracht Braunschweig mit 0:1 gegen den VfL Bochum. Braunschweig bleibt vorerst dank des 6:1 Erfolgs am vergangenen Spieltag Tabellenführer. Vom Fußball zum Turnen. In Frankfurt feierte Daja Varfolomeev eine regelrechte Goldparty bei der WM der rhythmischen Sportgymnastik. Die 19-Jährige sicherte sich den WM-Sieg im Mehrkampf und bleibt in der rhythmischen Sportgymnastik das Maß aller Dinge. Für Varfolomeev ist es bereits der 12. WM-Titel. Martina Knief mit den Eindrücken aus Frankfurt.
9: Daria Varfolomeev hat dem Druck standgehalten und ihren Mehrkampftitel erfolgreich verteidigt. Nach einem leicht nervösen Beginn mit dem Reifen steigerte sie sich von Handgerät zu Handgerät, zeigte mit den Keulen die beste Übung des Wettkampfes und begeisterte die Zuschauer in der ausverkauften und stimmungsvollen Frankfurter Festhalle. Sie gewann den Mehrkampftitel mit knapp 2 Punkten Vorsprung vor der Bulgarin Stiljana Nikolova. Rang 3 ging an Sofia Raffaeli aus Italien. Am Sonntag in den Gerätefinals hat Daria Varfolomeev die Chance auf weitere 3 WM-Titel.
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3: Soweit Finn Hornberg mit dem Sport. Und gleich nach den Nachrichten um 5.30 Uhr geht's noch ein wenig weiter in der ARD-Infonacht. Hier noch bis 6 Uhr. Und wir fragen, wie haben es Südkorea und Taiwan geschafft, Japan bei den Exporten zu überholen? Dazu gleich mehr.

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1: Um 5.30 Uhr mit Juliette Groß. In der Eifel in Nordrhein-Westfalen kämpft die Feuerwehr weiter gegen einen riesigen Waldbrand. 500 Einsatzkräfte sind permanent im Einsatz, um die Flammen aufzuhalten. Betroffen ist der Hürtgenwald im Kreis Düren zwischen Bonn und Aachen. Dort brennen mehrere hundert Hektar Land. Die Flammen haben sich fast bis zur Ortschaft Gai ausgebreitet, die evakuiert worden ist. 2000 Menschen sind betroffen. Zwei Bergepanzer der Bundeswehr haben auch heute Nacht Schneisen geschlagen, um die Flammen von dem Ort fernzuhalten. In der spanischen Exklave Ceuta in Nordafrika wird an diesem Wochenende ein erneuter Massenandrang aus Marokko für möglich gehalten. Sicherheitskräfte auf beiden Seiten haben ihre Kräfte verstärkt. Aus Ceuta, Franka Welz.
2: In den online verbreiteten Botschaften heißt es unter anderem, die Grenze von Ceuta werde am 15. August, einem Feiertag in Spanien, so wörtlich geöffnet sein. Aus Sicht der spanischen wie auch der marokkanischen Behörden sollen sich die Szenen vom 30. und 31. Juli auf keinen Fall wiederholen. Vor gut zwei Wochen waren mehr als 70.000 Migranten in Ceuta angekommen. Mehr als 80 Menschen kamen beim Versuch des Grenzübertritts ums Leben. Die meisten von ihnen sind ertrunken. Auf Ceutas Straßen ist eine auffallend hohe Polizeipräsenz zu beobachten.
1: US-Präsident Trump hat angekündigt, die Straße von Hormus zum Territorium der USA zu erklären. Dies werde bald geschehen, sobald der Iran besiegt sei, so Trump in einer Rede. Der Präsident führte seine Pläne nicht weiter aus. Der Iran wies die Drohung Trumps zurück, die Schifffahrtsroute bleibe unter iranischer Kontrolle, hieß es von der Regierung in Teheran. Die Polizei rechnet heute mit einer starken Reisewelle auf den Autobahnen. In mehreren Bundesländern enden an diesem Wochenende bzw. in der kommenden Woche die Sommerferien. Aus der Nachrichtenredaktion Ronald Lessig.
3: Das Ferienende steht in Mitteldeutschland, Schleswig-Holstein und Hamburg an. Laut ADAC sind auch viele Skandinavier auf dem Weg nach Hause. Der Automobilclub rechnet deshalb mit starkem Rückreiseverkehr in Richtung Norden. Verschärft werde das Ganze durch rund 1000 Baustellen auf den Straßen im Bundesgebiet und zahlreiche Sperrungen. Die meisten Staus erwarten die Experten heute Vormittag und am morgigen Sonntagnachmittag. Deshalb rät der ADAC dazu, eine ruhigere Alternativroute zu planen oder erst Anfang kommender Woche zu fahren.
1: Das Wetter in Deutschland. Tagsüber viel Sonne, im Westen sind später einzelne kräftige Schauer und Gewitter möglich. 33 bis 36 Grad, im Norden etwas kühler. Am Sonntag Sonne und Wolken, vor allem im Süden auch Schauer und Gewitter. 21 bis 25 Grad, im Süden nochmal bis 32 Grad. Und am Montag mehr Wolken und vor allem im Osten Schauer. 21 bis 27 Grad. Das waren die Nachrichten.
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4: Zunächst mit einer Information für das südliche Nordrhein-Westfalen und angrenzende Bereiche in Rheinland-Pfalz. Der Waldbrand in der Nordeifel sorgt für starken Rauch weit über Hürtgenwald und Düren hinaus. In den betroffenen Gebieten sollten Sie die Fenster geschlossen halten und möglichst Klima- und Lüftungsanlagen abschalten. Die A5 Karlsruhe Richtung Frankfurt ist zwischen Bruchsal und Kronau nach einem Unfall weiterhin gesperrt. Die A10 Dreieck Spreeau Richtung Dreieck Barnim ist zwischen Berlin-Hellersdorf und Marzahn nach einem Unfall ebenfalls weiterhin gesperrt. Die A57 Köln Richtung Krefeld ist zwischen Kreuzmeerbusch und Krefeld Zentrum wegen Bauarbeiten bis Montag früh gesperrt. Und wir haben noch die A70 Bamberg Richtung Schweinfurt-Werneck. Da ist die Fahrbahn zwischen Dreieck Werntal und Werneck nach einem LKW-Unfall gesperrt worden. Soweit Aktuelles vom Verkehr. Ihnen eine gute und freie Fahrt.
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4: Mit Detlef Karg im Studio. Guten Morgen. Ein mehr als 50 Grad heißer Sand, eine Schaufel und Touristen, die sich sozusagen freiwillig lebendig, natürlich nur bis zum Kopf begraben lassen. Im Süden Japans soll diese ungewöhnliche Wellnessbehandlung nicht nur entspannen, sondern auch gegen Schmerzen helfen. Unser Autor Johannes Edelhoff hat sich in Nibosuki angesehen, was an diesem Versprechen dran ist.
5: Schaufel für Schaufel verschwinden drei Menschen im Sand. Erst die Beine, dann der Bauch, schließlich die Brust. Nur die Köpfe bleiben frei. Akinori Ishizuka begräbt in Ibuski Menschen bei lebendigem Leib. Und die machen freiwillig mit.
6: Die Temperatur des Sandes beim Aufstreuen ist entscheidend, ob die Temperatur angenehm ist. Etwa 52, 53 Grad. Ich finde, es fühlt sich am besten an, wenn man den Sand bei diesen Temperaturen sanft aufstreut.
5: Sanft heißt in diesem Fall 30 bis 35 Kilo Sand pro Gast. Seit 10 Jahren macht Akinori das Tag für Tag. Heute liegen 3 Anfänger vor ihm. Noch wirken sie ganz entspannt.
6: Die Temperatur des Sandes beim Aufstreuen ist entscheidend, ob die Temperatur angenehm ist. Etwa 52, 53 Grad. Ich finde, es fühlt sich am besten an, wenn man den Sand bei diesen Temperaturen sanft aufstreut.
5: Entspannt sieht Badegast Yusuke Yamada nicht aus. Schweißperlen laufen von seinem Gesicht.
7: It's too hot.
8: Es ist einfach zu heiß. Ich mache das erste Mal in meinem Leben, aber es ist schon ganz schön heiß.
5: Ganz entspannt liegt Kumiko Uesugi da. Die 74-Jährige hat die Augen geschlossen.
9: Das fühlt sich toll an. Ich habe richtig das Gefühl, dass alle Giftstoffe aus meinem Körper rauskommen.
5: Doch warum ist der Sand überhaupt so heiß? Unter den Gästen arbeitet die Erde. Ibuski liegt im vulkanisch aktiven Süden Japans. Heißes Quellwasser steigt hier unter den Strand und erwärmt den Sand. Seit mehr als 300 Jahren lassen sich Menschen darin eingraben. Akinori ist überzeugt, dass das mehr als Wellness ist.
6: Zunächst einmal ist es gut für die Herz-Lungen-Funktion, wenn man sich hinlegt und mit Sand bedeckt wird. Außerdem hilft es bei Rückenschmerzen und Nervenschmerzen.
5: Der deutsche Mediziner Johannes Naumann erforscht die Wirkung von Wärme an der Uniklinik Freiburg. Zum Sandbaden selbst gebe es zwar kaum Studien, sagt er, aber wie beim Sport oder der Ernährung sei es gesundheitsfördernd, sich regelmäßig Kälte oder Wärme auszusetzen. Das trainiere den Körper grundsätzlich.
10: Von daher macht es total viel Sinn, sowohl Kälte- wie Wärmereize gezielt, nicht zu intensiv und nicht lange, immer wieder sich auszusetzen. Und das hat dann tatsächlich, weil es eben ja so allgemein ist, dann auch kann man fast jede Erkrankung dieser Welt darauf auflisten.
5: Heißt aber auch, ein einmaliges Sandbad hat wohl keine besondere Wirkung. Die große Hitze von 52 Grad könnte manchen Mitteleuropäer sogar überfordern. Nach 10 Minuten greift Akinori wieder zur Schaufel. Diesmal schaufelt er die 3 frei. Ob sie jetzt gesünder sind, bleibt offen. Dass es heiß war, nicht.
4: Heißer Sand, das war eine Reportage aus Japan. Nun ja, ein Saunagang, der ist ja eigentlich noch heißer. Auf jeden Fall habe ich jetzt fast Lust auf eine kalte Dusche.
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4: Wir bleiben noch im japanischen Themenkreis. Wie Deutschland gilt auch Japan als erfolgreiche Exportnation und das schon seit vielen Jahrzehnten. Aber nun hat sich etwas entwickelt, was viele Beobachter bis vor kurzem eigentlich noch für unmöglich gehalten haben. 2 etwas kleinere Staaten, also vor allen Dingen Taiwan und dann auch Südkorea, haben Japan beim Export überholt. Wie kann das sein? Über diese Trendwende berichtet nun erneut Johannes Edelhoff.
5: Für Japan ist die Nachricht ein Warnsignal. Taiwan und Südkorea, 2 relativ kleine Staaten, exportieren in Dollar gemessen mehr als Japan. Jahrzehntelang stand das Land für Hightech-Exporte, Autos, Maschinen, Robotik. Doch beim wichtigsten Boom der Gegenwart, bei Chips für künstliche Intelligenz, haben Taiwan und Südkorea die Nase vorn, sagt Martin Schulz, Chefökonom des japanischen Technologiekonzerns Fujitsu. Seit mehr als 25 Jahren analysiert er Japans Wirtschaft und den technologischen Wandel.
11: Wir haben gegenwärtig in Asien einen ganz enorm halbleitergetriebenen Exportboom. Dahinter steckt natürlich die globale Investition in künstliche Intelligenz. Dabei sind Korea und Taiwan führend in der Welt. Japan ist nur ein Zulieferer. Taiwan, Korea führen ganz klar.
5: Südkorea profitiert besonders von Speicherchips für KI-Rechner. Taiwan von der Chipfertigung bei TSMC und von Hardware für Rechenzentren. Weltweit bauen Microsoft, Google und andere ihre KI-Infrastruktur massiv aus. Die Nachfrage ist enorm. Aber ist das schon eine Wachablösung oder nur ein Ausschlag im Mega-KI-Zyklus?
11: Die Halbleiterindustrie war immer zyklisch. Im Moment wird sie hyperzyklisch sein. Das ist ein extremer Zyklus. Wenn wir langfristig nach Gewinnern aus dem KI-Boom suchen, müssen wir uns die Unternehmen angucken, die KI am besten einsetzen. Solche Unternehmen gibt es sowohl in Japan wie in Deutschland. Und das sind nicht die Unternehmen, die im Moment die Halbleiter herstellen oder die Datenzentren bestücken.
5: Denn Japan selbst exportiert keineswegs weniger. In Yen gerechnet waren die Ausfuhren im ersten Halbjahr sogar so hoch wie nie zuvor seit dem Beginn der vergleichbaren Statistik 1979. Der schwache Yen drückt allerdings den Wert in Dollar und damit auch Japans Position im internationalen Vergleich. Schulz hält Japan mit seiner breiten Industrie deshalb langfristig weiter für gut aufgestellt. Südkorea und Taiwan profitieren derzeit stärker vom KI-Boom und sind wegen ihrer Konzentration auf die Chipindustrie auch stärker abhängig.
11: Davon gewinnen überproportional Korea und Taiwan. Sie sind in diesen Industrien konzentriert. Langfristig wird KI vor allen Dingen Unternehmen, die KI einsetzen, zur weiteren Wachstum verhelfen. Hier gewinnt Japan.
5: Ob aus dem aktuellen Vorsprung also eine dauerhafte Wachablösung wird, ist offen. Am Ende entscheidet sich der KI-Wettlauf womöglich nicht daran, wer die meisten Chips exportiert, sondern wer sie am besten nutzt.
4: Johannes Edelhoff war das mit seinem Wirtschaftsbericht. Wir kommen noch einmal zur Wärme in Deutschland, zum heißen Sommer. Wer sich da in klimatisierten Räumen aufhalten kann, der hat Glück. Vielen Menschen ist das aber nicht vergönnt. In Deutschland fehlen allerorten im privaten wie im öffentlichen Bereich Klimaanlagen, ganz anders als in anderen Staaten, die heiße Temperaturen gewöhnt sind. Handwerker, Bauarbeiter, Landwirte oder auch Menschen, die in Krankenhäusern sich aufhalten müssen oder im Pflegeheim. Darüber haben wir in den vergangenen Tagen und Wochen in Reportagen viel gehört. Wie steht es nun mit Menschen, die unterwegs sind, um Notfälle zu versorgen? Zu ihnen zählen etwa die Helfer des Wundmobils der Johanniter in Augsburg. Mit einem Krankenwagen bringt das Team ehrenamtlicher kostenlos medizinische, pflegerische Hilfe zu obdachlosen und suchtkranken Menschen. In der Hitze dieser Tage, Barbara Leinfelder hat eins der Teams begleitet.
12: Für die Johanniter Dominik Böhm und Marc Kanningieser steht der Routine-Check an. Sie müssen überprüfen, ob sie genügend Verbandsmaterial dabei haben.
13: Alles da, Pflaster sind da.
12: Dann geht es auch schon los. Das Team hat noch die Ärztin Ulrike Ripper mit an Bord genommen. Die ehrenamtlichen Wundversorger kümmern sich um Wohnungslose und Süchtige. Die aktuelle Hitze fördert Infektionen, hemmt die Wundheilung. Was die Helfer heute vor Ort erwartet, wissen sie nicht, sagt Marc Kanningieser.
14: Ja, best case ist, dass unsere bekannten Patientinnen kommen und wir einfach mit denen wie geplant die Wundversorgung machen können. Denn worst case ist, dass jeder Zweite tatsächlich so wenig getrunken hat und so starke Entzündungszeichen hat, dass wir quasi mit unseren Mitteln keine Hilfe mehr leisten können.
12: Am Königsplatz im Schatten warten schon die ersten Klienten auf das Wundmobil. Eine Frau im Rollstuhl mit Prothese hat eine offene Wunde am Beinstumpf.
15: Es staut sich unter der Prothese das Wasser. Also wir haben den Strumpf runter und das ist wirklich getropft. Und das trocken zu bekommen, wir haben es abgetrocknet, aber es hat über 30 Grad draußen.
12: Nach jedem Patienten heißt es desinfizieren. Der nächste Patient ist ein schwieriger Fall. Der Mann ist betrunken, hat eine klaffende Wunde am Knie und eine tiefe Entzündung im Bein.
16: Ich mache jetzt einen kleinen Klebestreifen drumherum. Kollegin bringt noch Schere, dann können wir hier noch ein bisschen was festmachen.
12: Um mehr zu erkennen, müsste er seinen Schuh ausziehen. Die Ärztin aber muss ihn erst überreden.
17: Sonst kann ich auch nachts nicht schlafen.
12: Mit viel gutem Zureden geht es. Jetzt kann der Wundexperte arbeiten. Der Mann bekommt einen stabilen und hitzetauglichen Verband. An diesem Nachmittag werden es insgesamt 5 Wundbehandlungen und 2 Ersthelfereinsätze. Das Team zieht trotzdem eine positive Bilanz, auch weil keine Behandlung der besonderen Art notwendig war.
15: Trotz Temperatur, weil wir sind froh, wenn einfach nichts krabbelt, wo nichts krabbeln muss. Es kommt leider vor, aber wir sind froh, dass wir jetzt heute nichts mit Maden zu tun hatten.
12: Trotz aller Herausforderungen ist der Ehrenamtsjob für die Helfer eine Herzenssache, sagt Dominik Böhm.
15: Viele denken, auch Bekannte und so, sagen, wie kannst du nur, aber man gibt Hoffnung und einfach eine Chance den Leuten. Viele wären vorher vorbeigelaufen, wir sind halt da und sind hingegangen und haben einfach geschaut, dass wir ihnen helfen.
12: Morgen sind sie wieder da, für diejenigen, die sonst niemand sieht.
4: Eine Reportage war das von Barbara Leinfelder.
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4: Eine ungewöhnliche Maßnahme. In Apulien sind 14 Häftlinge aus einem Gefängnis in Lecce als Rettungsschwimmer an den Stränden des Salento tätig. Eine Chance auf Qualifizierung und Wiedereingliederung. Aber auch eine Reaktion auf den chronischen Mangel an Bademeistern während der Sommersaison. Mehr dazu von Lisa Weiß.
18: Das Problem ist, dass in Italien Bademeister und Rettungsschwimmer fehlen. Also schon seit Jahren beklagen sich die Betreiber von Strandbädern, wir finden niemanden, der den Job mehr machen will. Und das ist auch so diese Grundidee hinter diesem Projekt Io Salvo, ich rette, aus dem Salento in Apulien. Da wird versucht, Häftlingen eine zweite Chance zu geben, dass sie auch so einen Einstieg haben, zurück in die Außenwelt, zurück ins Berufsleben. Und die Strandbäder und die Schwimmbäder haben Rettungsschwimmer, die sie dringend brauchen. Die Häftlinge, die nehmen jeden Tag einen Bus von ihrem Gefängnis aus und fahren an den Strand, arbeiten dort und dann geht's wieder zurück ins Gefängnis von Borgo San Nicola. Die gehen da natürlich nicht einfach unvorbereitet hin, sondern die haben vorher diverse Kurse gemacht. Also die sind wirklich als Rettungsschwimmer ausgebildet worden. Es wäre sonst ja auch viel zu gefährlich. Und da kann natürlich nicht jeder Häftling mitmachen. Also die werden genau ausgesucht, ob die dazu geeignet sind. Aber ja, das sind schon schwere Jungs, wie man so sagt. Italienische Medien berichten, dass die neuen Bademeister, die neuen Rettungsschwimmer schon ziemlich lange Strafen verbuchen. In den Medien liest man dann auch, dass die Häftlinge total zufrieden sind, weil sie eben was Sinnvolles machen können, einfach mal rauskommen aus dem Gefängnis und ja, in der Mittagspause vielleicht sogar selbst mal im Meer baden, was ja für jemand, der jahrelang in Haft sitzt, schon was Besonderes sein kann. Und so heißt es, die meisten Badegäste hätten auch keine Probleme mit den Häftlingen. Einem Häftling sei sogar schon Hilfe angeboten worden von einem Badegast, wenn er dann wirklich mal seine Strafe verbüßt hat und wieder in Freiheit ist.
4: Häftlinge als Bademeister in Italien. Lisa Weiß hat uns das erklärt.
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4: Vielleicht weniger bekannt bei uns, aber Israel ist seit vielen Jahren ausgesprochen erfolgreich im TV-Seriengeschäft. Viele international bekannte Produktionen wie Homeland, Euphoria oder Entreatment sind Remakes israelischer Serien. Und jetzt kommt mit Hooligans eine neue Produktion in die ARD-Mediathek. Wie viel diese Serie über das aktuelle Israel erzählt und ob sie sich lohnt, das weiß Jörg Tassmann.
19: Da kommt sie, die rassistischste Mannschaft des Landes, skandieren die völlig fanatisierten Fußballfans in Gelb-Schwarz auf den Rängen. Diesen berüchtigten Song singen die Fans vor jedem Spiel ihrer Mannschaft Beitar Jerusalem, die im Film nicht explizit so benannt wird. Aber reale Skandale um den ultranationalistischen Fanclub La Familia standen für die Serie Pate. In der Serie heißen die Ultras um den charismatischen Anführer Ovad Hamami nun die Wächter der Mauern und geraten gleich zu Beginn der ersten Folge in eine Schlägerei mit Ultras der Gastmannschaft. Nur weil der eigentlich unbeteiligte Getränkeverkäufer Meni Azulay eingreift, kann sich Ovad bis zum Eintreffen der Polizei retten. Die taffe Kommissarin Eli Matmoni verhaftet zunächst einmal alle. Später setzt sie Meni Azulay unter Druck, weil der einen Polizisten schwer verletzt haben soll.
20: Hören Sie, ich habe mit dem ganzen Scheiß gar nichts zu tun. Ich habe nur Mineralwasser verkauft, dann brach es los. Das war doch ganz klar Notwehr.
21: Wir sprechen von 15 Jahren Gefängnis. Vielleicht gibt's ja einen Weg, wie ich dir helfen kann. Ovad Hamami, schon mal gehört den Namen? Er mag dich, Meni. Komm ihm näher, lern ihn kennen. Und dann berichtest du mir ab und zu.
20: Bin ich jetzt ein Spitzel?
21: Bist du 4 Jahre alt oder was? Dein Leben geht hier gerade den Bach runter und du benimmst dich wie auf dem Spielplatz.
19: Der erfahrenen Serienschöpferin und Regisseurin Lee Gilad gelingt es von Beginn an, mit einer Mischung aus Spannung und Action zu überzeugen. Mini ist eigentlich Deserteur, kommt mit seinem Stiefvater nicht klar, aber geht mit der 13-jährigen Schwester sehr liebevoll um. In Ovad Hamami, den er verraten soll, sieht er schnell einen Beschützer, einen großen Bruder. Manipuliert wird Mini sowohl von der Kommissarin wie auch von Ovad. Von dieser Ambiguität und Komplexität lebt auch diese israelische Serie, ähnlich wie auch Teheran oder Fauda, in denen es nie um simple gut-böse Charaktere ging. Wie krude aber die Ideologie Ovads wirklich ist, verdeutlicht ein Dialog mit Meni aus der 3. Folge.
22: Fußball ist wie eine Synagoge. Was zählt, ist mehr der Glaube.
20: Glaube woran?
22: An das Land Israel.
2: und das Volk Israels, wo Juden noch ihr Haupt erheben und Verrätern, die es immer gab und geben wird, den Arsch polieren.
20: Was für Verräter? Meinst du die Linken etwa?
2: Seit der Offenbarung am Berg Sinai gab es diese jüdischen Verräter, die wie alle anderen Völker leben wollten. Glaub mir, ich respektiere Araber mehr als diesen Abschaum. Wir sind wie Mordechai, der Jude. Wir knien vor keinem Wichser nieder.
19: Hooligans gelingt über die Figuren auch ein Querschnitt der israelischen Gesellschaft. Mini ist bisher im Leben gescheitert und sucht Halt. Ovad agiert voller Wut und Hass und flüchtet sich in radikalen Nationalismus. Die Kommissarin Eli kämpft zunehmend auf verlorenem Posten. Interessant ist auch Kenneret, die junge, clevere Anwältin der Ultras. Sie will ebenfalls eine andere Gesellschaft, eine radikale Veränderung, agiert dabei jedoch viel besonnener als die Macho-Männer, für die sie arbeitet. Mit der Figur des zunächst liberalen, idealistischen Bürgermeisters von Jerusalem kommt auch eine politische Komponente ins Spiel. Er geht aus Opportunismus immer mehr faule Kompromisse ein, nähert sich den Rechten an und steht für ein immer nationalistischeres Israel. Und so ist Hooligans erneut gekonnte Serienkunst aus Israel, rasant, voller Wendungen und am Ende überwiegt zunehmend ein bitterer Realismus.
4: Die neue Serie Hooligans jetzt zu sehen in der ARD Mediathek.
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4: Es war der ungewöhnliche Abschluss einer eh schon kuriosen Wahl. Der britische Rechtspopulist Nigel Farage hat eine Nachwahl gewonnen und besetzt nun den gleichen Parlamentssitz, den er erst vor wenigen Wochen aufgab. Farage war zurückgetreten, weil herausgekommen war, dass er eine Geldspende nicht gemeldet hatte. Zur offiziellen Siegesverkündung kam er dann nicht, vermutlich um peinliche Bilder neben seinen Hauptkonkurrenten zu vermeiden, nämlich dem Spaßkandidaten Count Binface, ein Blechmann mit Mülltonne auf dem Kopf. Sowas gibt's wohl nur in Großbritannien. Christine Heuer vom Deutschlandfunk glaubt aber nicht, dass Farage durch den Nachwahltrick von der eigentlichen Affäre ablenken kann.
3: Kurz vor der Parlamentswahl vor 2 Jahren hatte ein Kryptomilliardär Farage 5 Millionen Pfund überwiesen. Geld, das der Abgeordnete für Clacton dem Parlament nicht meldete. Seine Ausrede, die 5 Millionen seien ein privates Geschenk gewesen, ohne jede Erwartung des großzügigen Spenders. Diese Geschichte ist, wie sie in England sagen, completely for the birds. Niemand nimmt Farage das ab. Sein Trick, mit einer unnötigen Nachwahl von den 5 Millionen abzulenken, hat auch nicht funktioniert. Kaum waren die Stimmen in Clacton ausgezählt, wurden die parlamentarischen Ermittlungen gegen ihn wieder aufgenommen. Am Ende könnte er als Abgeordneter suspendiert werden und bei einer erneuten Nachwahl in Clacton federn lassen. Die 5 Millionen werden nicht aus den Schlagzeilen verschwinden. Und selbst eingefleischte Reformwähler könnten die ständig neuen Urnengänge irgendwann satt haben.
4: Die Meinung von Christine Heuer vom Deutschlandfunk. Auch die FAZ geht davon aus, dass das ein gewagtes Manöver von Farage war.
22: Einen Teil der Wähler hat das alles nicht gestört. Farage bekam mehr Stimmen als bei der vorherigen Wahl. Doch viele Stimmberechtigte blieben zu Hause. Ein Zeichen dafür, dass sich nicht wenige über die Geld- und Zeitverschwendung geärgert haben. Die Wahl kostete den Steuerzahler schätzungsweise 200.000 Pfund. Ob Farage bei einer Wahl, bei der auch ernstzunehmende Kandidaten antreten, so deutlich vorne liegen würde, darf bezweifelt werden. Infolge der Spendenaffäre könnte diese Wahl schneller kommen, als ihm und seiner Partei lieb ist. Dann wird sich zeigen, ob der Zirkus dieser Nachwahl eine so gute Idee war.
4: Der Tagesspiegel aus Berlin ist sich schon recht sicher, dass es eben keine gute Idee war und dass sich das Blatt spätestens bei der nächsten Nachwahl gegen Farage wenden könnte.
22: Farage braucht für sein Ziel, irgendwann Premierminister zu werden, keine weitere sichere Mehrheit in seinem Wahlkreis. Er braucht Stimmen im ganzen Land. Und dort gerät der Aufstieg von Reform UK erstmals seit langem ins Stocken. Seine große Farage-Show in Clacton hat zudem nicht so funktioniert wie geplant. Ausgerechnet der Satire-Kandidat Count Binface stahl ihm die Aufmerksamkeit und bekam immerhin 26,9% der Stimmen. Die parlamentarische Untersuchung eines Geschenks eines Kryptomilliardärs in Höhe von 5 Millionen Pfund wird nach Farages Rückkehr ins Abgeordnetenhaus automatisch fortgesetzt werden. Sollten ihm tatsächlich Vergehen nachgewiesen werden, könnte sogar der Ausschluss aus dem Unterhaus drohen. Die Folge wäre eine Nachwahl in Clacton. Dann könnten selbst die Reformwähler dort ins Grübeln geraten.
4: Und der Standard aus Österreich kommentiert, Farage habe sich nicht nur keinen Gefallen getan, sondern dabei auch noch die britischen Regeln des Anstands verraten.
22: Nicht nur erklärte sich Nigel Farage schon Stunden vor dem offiziellen Ergebnis zum Sieger, er erklärte auch seinen eigenen Boykott. Er werde an der Bekanntgabe seines Ergebnisses nicht teilnehmen. Begründung, er lasse sich doch nicht erniedrigen und demütigen. Zum Vorschein kam die Dünnhäutigkeit eines begabten Politikers, der sich gerne als Anwalt der kleinen Leute geriert, diese in Wahrheit aber verachtet. Mit der völlig unnötigen Nachwahl wollte der Nationalpopulist seine Kritiker zum Schweigen bringen, stattdessen hat er ihnen neue Munition gegeben. König Pyrrhus lässt grüßen.
4: Das waren die Standpunkte heute zusammengestellt von Mareike Makosch.
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4: Heute vor 110 Jahren wurde der Schweizer Unternehmer Ueli Prager geboren. Er ist der Gründer der Restaurantkette Mövenpick. Ariane Hoffmann erinnert an ihn.
1: Wenn es in Zürich Mittag ist, hört man 12 dumpfe Schläge vom St. Peterturm und das Knurren von 500.000 hungrigen Mägen.
7: Diese Klangmischung geht Ueli Prager vom Ohr direkt ins Hirn und löst eine Idee aus. Ein Restaurant will er eröffnen mit Spitzenqualität, in dem sich die Gäste unkompliziert und schnell verpflegen können.
8: Bistro, wo alles, was auf den Teller kommt, top sollte sein, aber ein bisschen leger, die Stimmung leger ist.
7: Ueli Prager ist kein Neuling in der Gastrobranche. Er wird als Sohn eines Hoteliers geboren. Nach einem abgebrochenen Studium findet er 1940 eine Anstellung bei der Schweizerischen Hoteltreuhandgesellschaft. Sein erstes Restaurant eröffnet Prager 8 Jahre später in Zürich. Dort findet er auch den Namen seines Unternehmens.
23: Ich bin mit einem Architekten über die Brücke gelaufen und habe gesehen, wie einige Leute den Möwen Brot zugeworfen haben. Die waren so hungrig, dass sie es den Menschen aus der Hand gepickt haben. Das nannte der Architekt Mövenpick.
7: Ueli Pragers Konzept, exquisite Speisen zu erschwinglichen Preisen. Einen halben Hummer mit Champagner für nur 12 Franken. Möglich durch kleinere Portionen. Der Erfolg ist riesig. Das Lokal wird der Grundstein für ein Imperium mit weltweit rund 300 Restaurants zu Spitzenzeiten. Wein, Kaffee, Eiscreme und Frucht Aufstriche kommen auf den Markt. 1973 entstehen die ersten Mövenpick-Hotels. Auf dem Höhepunkt beschäftigt Mövenpick weltweit über 10.000 Angestellte. Doch mit dem Rückzug des Firmengründers Ende der 1980er Jahre ist die goldene Zeit vorbei. Die Marke wird aufgesplittet, Geschäftsbereiche verkauft und in Lizenz an verschiedene internationale Konzerne vergeben. Den Namen Mövenpick kennen immer noch viele, geprägt durch den Gastronomen Ueli Prager, der am 15. August 1916 geboren wurde, heute vor 110 Jahren.
4: Und daran erinnerte Ariane Hoffmann in ihrem Stichtag. Mit diesem Stichtag geht nun wie gewohnt diese Ausgabe der ARD-Infonacht vom Norddeutschen Rundfunk in Hamburg so langsam ihrem Ende entgegen. Heute können wir vermutlich alle nochmal einen schönen Sommertag genießen, bevor diejenigen dann aufatmen werden, die auf den ersten Regen hoffen und auf die erwartete Abkühlung in den kommenden Tagen. Eine Abkühlung im Konflikt um die Straße von Hormus ist noch nicht in Sicht. Der Iran spekuliert momentan darüber, dass man derzeit noch keine Friedensverhandlungen mit den USA aufnehmen werde. Man sei aber in Gesprächen mit dem Oman. Die weiteren Nächte werden die weiteren Entwicklungen zeigen. Ich sage danke fürs Zuhören. Mein Name ist Detlef Karg. Wir schauen noch ganz kurz auf die Uhr. Es wird gleich 5 Uhr und 58 Minuten.

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1: Nous sommes avec Jean-François Huchet, professeur d'économie, spécialiste de la Chine et président de l'INALCO, et Alexandre Gandil, post-doctorant du programme Décrypte à l'université Bordeaux-Montaigne. Nous parlons des discours civilisationnels, et je crois qu'il serait intéressant de vous entendre, Alexandre Gandil, à ce stade de l'émission, pour comprendre quelle est la place de Taïwan aujourd'hui dans les récits développés par le pouvoir chinois.
2: Alors, je pense que pour vos auditeurs et vos auditrices, avant peut-être de s'intéresser au récit, il faut savoir ce que c'est que Taïwan, de quoi est-ce qu'on parle quand on parle de Taïwan. L'institution politique qui est en place à Taïwan, c'est un État dont le nom officiel est République de Chine et qui correspond à tous les critères d'un État listé par la Convention de Montevideo de 1933. Un territoire, une population, un gouvernement, une capacité d'entrer en interaction avec d'autres États. Comment est-ce qu'on en est arrivé là? Est-ce qu'il y a une République de Chine à Taïwan? C'est un produit de la guerre civile chinoise et de la guerre froide. Hein, l'issue de la reprise de la guerre civile entre les nationalistes et les communistes en 1946, la République populaire de Chine est proclamée par Mao le 1er octobre 1949 et prétend se substituer au régime qui l'a précédé. Donc la République de Chine, qui avait été fondée sur les décombres de l'Empire quelques décennies auparavant. Sauf que cette République de Chine a perduré. Ses institutions centrales sont repliées à Taipei, ont traversé le détroit le 7 décembre 1949. Et puis, quelques mois plus tard, à la faveur de la guerre de Corée, les Américains ont envoyé la 7e flotte dans le détroit de Taïwan, ce qui a empêché en fait cette ultime stade de la libération du peuple chinois dont parlait Jean-François tout à l'heure, ce qui a empêché Mao de conquérir Taïwan alors que le projet était prévu pour 1951 à peu près. Bon, initialement, cette République de Chine voulait continuer de représenter la Chine dans son ensemble, et puis elle a été déreconnue internationalement. Le régime s'est démocratisé, en même temps s'est taïwanisé, et donc la République de Chine est devenue un État-nation taïwanais, mais que Pékin empêche encore d'accéder à la communauté des États. Alors le discours sur Taïwan par Pékin a en fait très peu changé depuis 1949. C'est que Taïwan est une partie inaliénable du territoire chinois, que la République populaire de Chine est le seul État légitime à représenter la nation chinoise dans son ensemble, dont Taïwan fait partie. Donc Taïwan devrait être partie intégrante de la République populaire de Chine et Pékin devrait pouvoir exercer son contrôle sur Taïwan.
1: Et Taïwan ne l'entend pas de la même manière.
2: Alors absolument pas. À Taïwan, bon, le champ politique est bipolarisé. Il y a le parti nationaliste chinois, qui était celui qui était à la tête de la République de Chine avant le repli de 1949, existe toujours et tend toujours à considérer que Taïwan fait partie d'une nation chinoise, qui ne veut pas dire faire partie de la République populaire de Chine. Ça veut dire qu'une unification serait possible si tant est que le continent se démocratise. En revanche, de l'autre côté de l'échiquier politique, le Parti démocrate progressiste, lui, refuse de renoncer à une indépendance de Taïwan en tant que Taïwan. Du point de vue de la population taïwanaise, quand on leur demande de s'exprimer effectivement sur le fait d'être taïwanais, chinois ou taïwanais et chinois, la part de la population qui se considère comme strictement taïwanaise est autour un peu moins de 50%. Pour ce qui est de devoir rejoindre la République populaire de Chine, il n'y a pas d'attractivité particulière, en tout cas au regard du régime politique. Et s'il y a bien un consensus parmi la population taïwanaise, c'est qu'elle tient à la démocratie libérale contre laquelle justement la République populaire de Chine s'oppose, ou Pékin en tout cas considère que c'est un modèle réservé à l'Occident et à ce qu'elle appelle la civilisation occidentale.
1: Alors Jean-François Huchet, est-ce que précisément Taïwan démontre aujourd'hui qu'il existe une autre trajectoire politique possible pour une société chinoise et que c'est tout cela qui dérange le pouvoir à Pékin?
3: Oui, tout à fait. D'une certaine manière, la rétrocession de Hong Kong à la Chine en 1997, vous vous en souvenez, avait été organisé sur un fondement qui était un pays de système. Et pendant assez longtemps, la population hongkongaise voulait démontrer, comme la population taïwanaise, que les valeurs démocratiques étaient quelque chose qui pouvait s'inscrire dans la culture chinoise. Alors que du côté de Pékin, on essaye de, bien évidemment, de montrer une certaine connivence entre la nécessité d'avoir un régime autoritaire ou bureaucratique, élitiste, et les méfaits de la démocratie. Donc forcément, Ça a beaucoup dérangé à Hong Kong et on connaît le résultat maintenant, puisque après la révolution des parapluies et les événements qui se sont déroulés à Hong Kong, la loi de sécurité nationale a finalement réussi à s'imposer et aujourd'hui Hong Kong est devenu ce que le politicien hongkongais Martin Lee disait, une ville au sud de Canton, quelque part. Enfin, on est peut-être encore à 1,2 système, mais en tous les cas on s'éloigne de moins en moins du système chinois. Et effectivement, ce qui s'est passé à Hong Kong a eu des répercussions très fortes sur Taïwan, parce que peut-être à un certain moment donné, la population de Taïwan considérait peut-être, et Alexandre a évoqué une partie de la population qui, je dirais pas se laissait tenter par ce un pays deux systèmes, mais pouvait considérer qu'il pouvait peut-être y avoir une association et qu'il pouvait y avoir un peu de flexibilité dans, en tous les cas, dans le rapprochement avec la Chine. Et je pense que ce qui s'est passé à Taïwan a complètement, a été une désillusion très forte aujourd'hui à Taïwan. Donc voilà, on est en face d'un contre-exemple très fort pour le gouvernement chinois. Et je pense que c'est ce qui aussi dérange énormément le gouvernement chinois. On pourrait parler de la diaspora aussi, bien sûr, qui est répartie, la diaspora chinoise, qui est répartie aussi de manière importante dans le reste, notamment de l'Asie. Et on voit bien que le Parti communiste est de plus en plus actif à l'étranger, et en particulier là où la diaspora chinoise est forte, pour essayer de contrôler justement ce discours et essayer de faire en sorte que les diasporas chinois se raccrochent au discours de la mère patrie communiste, parfois en contradiction totale avec le fait que les communautés chinoises sont totalement intégrées dans des pays qui sont démocratiques. Donc vous voyez, on a aujourd'hui une activité de propagation de ce discours qui va bien au-delà des frontières chinoises, bien sûr pour Taïwan, pour Hong Kong, mais là c'est normal quelque part puisque Hong Kong est revenu à la Chine, mais aussi vis-à-vis des diasporas. Et puis la dernière étape, c'est bien évidemment dans vers l'Occident où là la Chine est présente bien sûr dans toutes les tribunes pour porter ce discours.
1: Alors on voit bien Pékin affirmer que la réunification est inévitable, mais ce que j'aimerais comprendre, c'est la manière dont le récit chinois gère aujourd'hui les tensions autour de territoires comme Taïwan, Alexandre Gandil.
2: Alors, la position de Pékin autour de Taïwan, et puis potentiellement aussi d'autres espaces, on peut penser à la mer de Chine méridionale, c'est que ces territoires ont toujours fait partie de la Chine. Et ce sont des territoires qui, historiquement, sont appelés à retourner, enfin à être sous la coupe du régime de Pékin. Donc, et en réalité, dans la manière dont Pékin articule son discours et au regard en fait de ce récit qui fait courir l'appartenance de ces territoires à la Chine depuis des temps anciens, Pékin ne considère pas que ce soit la République populaire de Chine qui est à l'origine des tensions. La République populaire de Chine défend ses intérêts, défend même ce qu'elle considère être comme son intégrité territoriale, c'est-à-dire que même si Taïwan et dans les faits un État indépendant, Pékin par exemple avait fait voter en 2005 une loi dite anti-sécession, donc comme si Taïwan faisait déjà partie de son territoire, pour lutter contre les sécessionnistes taïwanais. Donc la posture de Pékin vis-à-vis de ces territoires-là et de ces tensions, c'est que Pékin est provoqué par des acteurs extérieurs. Quand on parle de Taïwan, c'est provoqué par les indépendantistes taïwanais et par les États-Unis, potentiellement, qui soutiendraient le fait que Taïwan ne soit pas retourné, enfin, ne soit pas intégré à la République populaire de Chine, et que Pékin seulement se défend, et qu'il s'agit d'affaires intérieures à la Chine, que c'est son territoire national, et défendant le principe de non-ingérence dans les affaires intérieures des États.
1: Alors, parmi les priorités de l'actuel leader chinois Xi Jinping, il y a la lutte contre la corruption. On a vu récemment des purges importantes dans l'armée, avec cette interrogation, Jean-François, de l'impact sur le projet taïwanais de ces purges au sein de l'armée.
3: Alors je crois que on a une telle opacité aujourd'hui au sein du régime qu'il est quand même difficile d'interpréter la purge de Zhang Yuxia, qui était le numéro 2 de la commission des affaires militaires, hein, qui est une commission extrêmement importante. Je rappelle que en son temps, Deng Xiaoping avait démissionné pratiquement de tous ses mandats, sauf celui de président de la commission militaire. Donc c'est difficile de savoir véritablement si Taïwan rentre dans les raisons qui ont conduit à ce limogeage. C'est possible. C'est possible. Est-ce que à un certain moment donné, le l'hubris qui guette effectivement ses dirigeants, et on en voit de plus en plus, comme Poutine, Trump, et on peut se poser des questions effectivement sur Xi Jinping, qui aujourd'hui a fait le ménage pratiquement autour de lui depuis maintenant son accession au pouvoir, depuis 2012. Est-ce que lui voulait attaquer ou en tous les cas aller plus loin encore dans des formes d'isolement de Taïwan, parce qu'il ne s'agit pas uniquement d'avoir une guerre, on peut tout à fait faire très mal à Taïwan simplement par un blocus naval. Hein. Est-ce que c'est ça et les militaires lui ont dit non, on n'est pas encore prêt. Ou est-ce que c'est l'inverse? Enfin, on ne sait pas. On soupçonne tout de même que ces purges, quand elles arrivent à très haut niveau, c'est que peut-être certaines factions s'étaient constituées et que, bien évidemment, dans le pouvoir absolu qui existe aujourd'hui dans la tête de Xi Jinping, la constitution de groupes qui, quelque part, pourraient être même pas dissidents, mais en tous les cas contester son pouvoir, ne lui plaît jamais. Mais il faut bien voir que c'est un outil qui a commencé depuis qu'il est arrivé au pouvoir et qui continue encore aujourd'hui avec quelques phases, mais qui dure depuis 2012. Donc c'est devenu véritablement aujourd'hui un instrument de pouvoir pour Xi Jinping.
1: Alors très rapidement et en guise de conclusion, finalement la discrétion de Pékin par rapport à ce qui se passe depuis 3 semaines au Moyen-Orient s'explique par la fenêtre taïwanaise. Jean-François Huchet.
3: Non, je ne crois pas.
1: Vous êtes d'accord, semble-t-il.
3: Il y avait une volonté d'abord de voir ce qui allait se passer avec les États-Unis. Mais bon, maintenant la visite de Trump est reportée. Mais je crois que ça envoie aussi une image à la Chine qui est très difficile, parce que aujourd'hui, on le voit avec le Venezuela, avec l'Iran. La Chine avait essayé d'avancer ses pions sur le plan géopolitique, mais ces pays se rendent compte que la brutalité de la force militaire américaine ne peut pas être compensée par une force militaire chinoise qui pourrait se projeter comme ça à l'étranger et les défendre contre cette force. Donc c'est quand même une conséquence majeure, je pense, même si elle n'est pas forcément le premier objectif des Américains, mais c'est quand même quelque chose d'assez important.
1: Alexandre Gandhi, là quelques secondes.
2: Oui, juste pour dire que Pékin dispose de son propre calendrier en réalité pour traiter de ce qui est la question taïwanaise, et je pense qu'il faut pas forcément essayer de voir la question taïwanaise partout dans chaque réaction à l'international de Pékin.
1: Merci Alexandre Gandil. Je rappelle que vous êtes politiste, post-doctorant du programme Décrypte à l'Université Bordeaux-Montaigne et que vous avez écrit Qui mène un archipel entre Taïwan et la Chine aux éditions Cartala. Et Jean-François Huchet, professeur d'économie, spécialiste de la Chine, auteur de nombreux ouvrages et président de l'INALCO. Cette édition était en partenariat donc avec l'INALCO, l'Institut National des Langues et Civilisations Orientales, et son programme Décrypte portant sur les transformations du système international et les effets politiques et institutionnels sur des récits civilisationnels. Géopolitique était signé Marie-France Chatin, Mathias Golchani à la réalisation et Marion Lestel. 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Dans quelques instants, le journal.
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8: Guten Abend, ich begrüße Sie zur Tagesschau. Vorsichtiger Optimismus in der Eifel. Der bislang größte Waldbrand in der Geschichte Nordrhein-Westfalens hat sich nicht weiter ausgebreitet. Dank einer windstillen Nacht konnten die etwa 1800 Einsatzkräfte verhindern, dass die Flammen weiter vorrückten. Das Waldbrandgebiet liegt etwa 30 Kilometer Luftlinie von Aachen entfernt, auf dem Gemeindegebiet von Hürtgenwald. Wegen des heranrückenden Feuers mussten gestern etwa 2000 Menschen den Ortsteil Gai verlassen.
9: Der Kampf gegen die Flammen aus der Luft und am Boden. An dieser Stelle hat es gestern noch gebrannt. Jetzt sucht die Feuerwehr nach Glutnestern.
10: Weil so ein Feuer frisst sich auch in den Waldboden. Das ist ja sehr viel organisches Material, sehr viel Humus frisst sich nach unten rein. Sie sehen, der Feuerwehrkamerad hat eine Hacke, ein Spezialwerkzeug. Damit hacken wir diese Glutnester frei und löschen sie dann ab.
9: Der evakuierte Ortsteil Gai, menschenleer. Michael Kuckertz kommt von hier und beobachtet aus der Ferne, wie die Rettungskräfte um sein Haus kämpfen.
11: Unter Einsatz ihres Lebens werden da mit Baggern Schneisen gezogen, Privatleute teilweise, ja, die da mit einem Bagger ihr Leben riskieren, ja, um Land und Leute zu schützen. Das ist schon mehr als beeindruckend.
9: Landwirte sind als Helfer vor Ort, befeuchten den Boden. Panzer der Bundeswehr schlagen Schneisen in den Wald. NRW-Innenminister Reul dankt den Helfern und schimpft über Menschen, die bei dieser Trockenheit in die Wälder gehen.
12: Jeder weiß, dass das Feuer ist entstanden durch irgendeinen Idioten. Irgendein Idiot hat das Feuer verursacht. Und darum muss man nachdenken, wie verantwortungslos die Leute in der Gegend rumrennen. Einfach irgendwas wegwerfen.
9: Die Einsatzkräfte machen Fortschritte. Am frühen Abend haben die Löschhubschrauber ihre Arbeit eingestellt. Kein Bedarf mehr. Die Bewohner der evakuierten Häuser dürfen hoffen, dass sie bald wieder im eigenen Bett schlafen dürfen.
8: Fragen wir nach bei Oliver Meyer. Sie sind direkt vor Ort im Wald. Wird denn am Boden in der Nacht dann weitergearbeitet?
13: Ja, absolut. Man sieht's ja auch gerade hinter mir. Da ist ein sogenannter Harvester und die bauen hier weiter Schneisen in den Wald rein. Und der Mensch, der diesen Harvester hier gerade fährt, der kam gerade her und meinte, ihr müsst mir dringend Wasser geben, sonst fackelt hier meine Maschine ab. Also es ist nach wie vor sehr, sehr gefährlich. Man sieht es vielleicht auch im Hintergrund. Das sind so kleine Bodenfeuer, die hier brennen. Das sieht erstmal gar nicht so gefährlich aus, aber die sind unten relativ groß. Man muss sich wie so einen Eisberg vorstellen. Da lauert eine große Gefahr. Die müssen ausgebuddelt werden oder man muss mit schweren Maschinen rein. Trotzdem sind die Menschen hier vorsichtig optimistisch. Wir haben es gerade schon gehört, der Helikoptereinsatz wurde eingestellt. Es sieht jetzt wohl so aus, als ob das Feuer halbwegs unter Kontrolle ist und jetzt wird hier vom Boden aus die ganze Nacht und wahrscheinlich auch die nächsten Tage weitergearbeitet.
8: Dankeschön, Oliver Meyer. Rund 50 Kilometer entfernt von Hürtgenwald liegt das belgische Naturschutzgebiet Hohes Venn. Auch dort hat sich seit gestern Nachmittag ein Waldbrand rasch ausgebreitet. Die Flammen verwüsteten nach offiziellen Angaben mindestens 1600 Hektar Wald. Die Behörden ordneten die Evakuierung zweier Ortschaften an. Zahlreiche Landwirte machten sich auf den Weg, die Feuerwehr zu unterstützen. Außerdem wurde Verstärkung aus Deutschland und anderen EU-Ländern mobilisiert. Es waren chaotische Szenen in Kabul, heute vor 5 Jahren. Die USA zogen eilig ihre Truppen aus Afghanistan ab und die radikal-islamistischen Taliban kehrten an die Macht zurück. 2001, nach den Anschlägen auf das World Trade Center, waren sie von einer US-geführten Koalition aus Afghanistan vertrieben worden. Doch im Sommer 2021 sind die Taliban dann wieder da. Und zum heutigen Jahrestag ihrer Machtübernahme scheinen die Islamisten das Land fest im Griff zu haben.
14: Taliban-Fahnen und Autokorsos. In Kabul feiern die Taliban den 5. Jahrestag ihrer absoluten Herrschaft. Für das Regime ist es der Tag des Sieges. Hier in Afghanistan gibt es Einheit. Niemand kann Zwietracht säen. Die vergangenen 5 Jahre sind dafür ein hervorragendes Beispiel. Doch für Millionen Afghanen markiert dieser Jahrestag 5 Jahre der Gefangenschaft und der verlorenen Hoffnung. So auch für diese Frau, die anonym bleiben muss.
15: Dieser Tag war der dunkelste Tag für alle Afghanen. Jetzt erleben wir den dunkelsten Tag unseres Lebens. Und 5 Jahre sind eine lange Zeit. Unsere Aufgabe besteht nur noch aus Essen und Schlafen.
14: Frauen werden systematisch aus dem öffentlichen Leben verdrängt. Hilfsorganisationen warnen davor, dass diese Politik schon bald zu einem Zusammenbruch in kritischen Bereichen führen wird, besonders im Gesundheitswesen.
16: Wenn die Taliban diese Regel aufrechterhalten, dass also höhere Bildung für Mädchen verboten ist, Hebammenausbildung verboten ist, das wird ein Problem sein, was in 10 Jahren, 15 Jahren auftreten wird.
14: Anstatt in Medizin und Versorgung zu investieren, lenkt das Regime nach Schätzungen von Experten bis zu 40% seines Budgets in Militär und innere Sicherheit. Afghanistan mag gesichert sein, aber die Bevölkerung ist gefangen in Armut und Isolation. Die Taliban geben sich freundlich und offen für Dialog, aber machen keine Anstalten, etwa über Frauenrechte mit sich reden zu lassen. Zugleich brauchen gerade die Frauen und die vielen notleidenden Afghanen Unterstützung.
8: Die Bundesregierung erkennt die Taliban-Regierung in Afghanistan nicht an. Sie führt aber Gespräche auf Arbeitsebene, um wieder mehr Menschen nach Afghanistan abschieben zu können. Unter ihnen war zuletzt auch ein abgelehnter ausreisepflichtiger Asylbewerber. Eine umstrittene Praxis.
17: Letzter Feinschliff am Motiv einer afghanischen Künstlerin. Die Botschaft schaut hin. Ein Appell auch an die Bundesregierung. Erst Ende Juli hatte Deutschland wiederholt Straftäter und Gefährder nach Afghanistan abgeschoben und erstmals auch einen abgelehnten ausreisepflichtigen Asylbewerber. Weitere sollen folgen.
18: Wir haben in den vergangenen Wochen die Bundesländer darauf hingewiesen, dass Abschiebungen von ausreisepflichtigen Personen nach Afghanistan auch zukünftig möglich sein werden.
17: Deutschland pflegt derzeit keine diplomatischen Beziehungen zu Afghanistan, aber für die Abschiebungen arbeitet die Bundesregierung auf technischer Ebene mit dem Taliban-Regime zusammen.
19: Innenminister Alexander Dobrindt hat sich auf einen dreckigen Deal mit den Taliban eingelassen. Er wertet eine Terrororganisation, eine brutale islamistische Organisation, die Frauenrechte mit Füßen tritt, wertet er auf.
17: Das sei eine Anerkennung des Regimes durch die Hintertür trotz Menschenrechtsverletzungen. Die AfD will humanitäre Hilfe in Zukunft an Bedingungen knüpfen. Die Bundesregierung versucht einen Spagat. Sie hat die Hilfen gekürzt, zahlt aber weiter.
20: Es sind fast 100 Millionen Euro im letzten Jahr ausgegeben worden für humanitäre Hilfe, für Projekte. Aber man kann nur sagen, dass das ein Tropfen auf den heißen Stein ist. Auch das, was die internationale Staatengemeinschaft insgesamt tut. Und das Wenige, was getan wird, wird auch noch behindert von den Taliban.
17: 5 Jahre nach deren Machtübernahme sieht man, wie schwierig es für die Politik ist, die afghanische Bevölkerung zu unterstützen, ohne die Taliban zu stärken.
8: Verstärkte Stacheldrahtzäune und 2000 Soldaten. Spanien und Marokko hatten sich für heute auf einen neuen Andrang von Migranten auf die Exklave Ceuta vorbereitet. In den sozialen Netzwerken gab es wieder zahlreiche Aufrufe, die die Behörden in Alarm versetzten. Doch bislang blieb es ruhig. Ende Juli hatten Zehntausende versucht, von Marokko aus nach Ceuta zu gelangen. Mindestens 80 Menschen starben. Inzwischen haben die meisten die Stadt wieder verlassen, bis auf viele Kinder und Jugendliche.
21: Boote der Guardia Civil patrouillieren entlang der Küste und auch an Land sind die Einsatzkräfte in Bereitschaft. Der befürchtete Ansturm bleibt zwar aus, dennoch gibt es fast 300 Festnahmen kurz vor der Grenze. Noch immer befinden sich hunderte Minderjährige in Ceuta. Sie dürfen nicht zurückgeschickt werden und hoffen nach wie vor irgendwie aufs europäische Festland zu kommen. Es gibt eine Lagerhalle, die für nichts genutzt wird. Wir haben uns dort Schlafplätze eingerichtet und dort schlafen wir. Und sie bringen uns eine Mahlzeit am Tag. Unter den Minderjährigen auch viele Mädchen. Seit 2 Wochen leben sie in Zelten auf einem Sportplatz. Wir danken der spanischen Regierung sehr für die Unterstützung. Es tut uns leid, dass wir Marokkaner in Spanien, hier in Ceuta, Chaos verursacht haben. Es tut uns sehr leid. Ahmed Enfedal hilft mit seiner Nachbarschaftsinitiative Principe Alfonso den jungen Frauen seit ihrer Ankunft. Unsere Hilfe beschränkt sich darauf, einen Ort zu haben, an dem sie in Sicherheit sein können. Mehr können wir nicht tun, weil es nicht in unserer Hand liegt.
0: Vor allem das massive Aufgebot an Sicherheitskräften dürfte junge Menschen davon abgehalten haben, erneut zu versuchen, die Grenze nach Ceuta zu überwinden. Die Aufrufe liefen weitestgehend ins Leere. In den sozialen Medien kursieren unter jungen Marokkanern aber bereits neue Termine.
8: Die Stimmung ist bei hohen Temperaturen ausgelassen. In Berlin läuft die Techno-Parade Rave the Planet. Noch bis den Abend hinein feiern Zehntausende auf der Straße des 17. Juni. Rave the Planet gilt als Wiederauflage der legendären Love Parade. Die Berliner Polizei ist mit einem Großaufgebot vor Ort. Am Rande des Christopher Street Days vor 3 Wochen war ein mutmaßlich islamistischer Attentäter in die Menschenmenge gefahren.
3: Mit Stille beginnt das eigentlich ohrenbetäubend laute Event mit einer Schweigeminute zum Gedenken an die Menschen, die bei dem Attentat auf den CSD hier im Berliner Tiergarten getötet oder verletzt wurden. Imagine Love, Liebe neu denken, ist das Motto des diesjährigen Rave the Planet, vorgetragen von Gründer Dr. Motte an seine Techno-Familie.
22: Und eine Familie ist ja füreinander geschaffen, hat sich lieb. Dann könnte doch vielleicht Weltfrieden daraus entstehen.
3: Bisher sind deutlich weniger Menschen gekommen als die 300.000 erwarteten Teilnehmer. Ob wegen der brütenden Hitze auf der Demonstrationsstrecke oder wegen der Angst, es könnte wieder einen Anschlag geben, ist unklar. Die Polizei zumindest hat keine Hinweise auf ein mögliches Attentat. Sie ist mit 1.500 Kräften im Einsatz, 500 mehr als im vergangenen Jahr.
23: Es ist noch anders als beim CSD vor einigen Wochen, wo wir eine große Strecke abzusichern hatten. Hier ist es so, dass wir sprechen von einem lokalen Ereignis, einem Rundkurs, den wir sehr gut schützen können, mit 3 verschiedenen Schutzzonen.
3: Den Wasserwerfer setzt die Polizei heute als große Dusche gegen die Hitze ein. Die Feiernden, die hier tanzen, fühlen sich sicher.
24: Es ist eine schöne Atmosphäre, das Zusammenleben hier in Berlin.
25: Es macht einmal ein bisschen Angst, aber am Ende ist ja auch ein Zeichen, da trotzdem herzugehen.
3: Insgesamt 34 geschmückte Umzugswagen sind bis in die späten Abendstunden unterwegs. Und mehr als 300 DJs, Künstlerinnen und Künstler jeden Alters.
8: Und wir kommen zum Sport. Einmal Gold und 2x Silber gab es gestern Abend für das deutsche Team bei der Leichtathletik-Europameisterschaft in Birmingham. Der Hamburger Owen Ansah gewann die Goldmedaille über 200 Meter. Er sorgte damit für den ersten deutschen EM-Titel über diese Distanz seit 44 Jahren. Eine Enttäuschung erlebte dagegen heute Geher Leo Köpp. Er wurde disqualifiziert.
26: Aufregung heute früh bei den deutschen Geher. Für Leo Köpp ist das Rennen plötzlich vorbei. Über die Halbmarathondistanz liegt der Berliner lange auf Medaillenkurs. Bei Kilometer 12 aber wird er aus dem Rennen genommen. Technikfehler, Disqualifikation, bitter. Auch dieses Gold kommt nicht ohne Diskussionen aus. Gestern Abend holt Sprinter Owen Ansah den Titel über 200 Meter. Der Hamburger zeigt ein dominantes Finish und entzaubert die europäische Konkurrenz. Aber ob er die Medaille behalten darf, ist unklar. Die nationale Anti-Doping-Agentur wirft Ansah vor, eine Probe verweigert zu haben und fordert eine nachträgliche Sperre. Das Verfahren läuft. Bis auf Weiteres aber gilt, Ansah ist Europameister und widmet die Medaille seinem Sohn.
27: Bestimmt ist jeder Papa irgendwo da draußen schnell, aber er ist der Einzige, der sagen kann, mein Papa ist Europameister über 200 Meter.
26: Eine Medaille war auch sein großes Ziel. Jetzt hat er sie ohne Wenn und Aber. Hürdensprinter Emil Ajeikum krönt sein starkes Jahr mit EM-Silber. Über die 400 Meter distanziert der deutsche Rekordhalter fast alle Konkurrenten. Lediglich der norwegische Weltrekordler Warholm ist schneller. Und auch sie trägt maßgeblich zum glänzenden Ergebnis bei. Das dritte deutsche Edelmetall des Abends holt Shanice Kraft. Silber mit dem Diskus. Der dritte Versuch ist ihr bester, 65,72 Meter. Damit steht Team Deutschland nach 5 Wettkampftagen bereits bei insgesamt 12 Medaillen.
1: Der Shootingstar liefert weiter und das mit Weltrekord. Johannes Liebmann holt bei den Schwimm-Europameisterschaften in Paris eine Goldmedaille über 1500 Meter Freistil. Liebmann Bahn 5, die untere weiße, sein Teamkollege Oliver Klemet eine Bahn über ihm, 30 Bahnen. Der Magdeburger begeisterte schon über die 800 Meter EM-Gold mit Europarekord. Auch hier distanziert er die Konkurrenz deutlich. Silber holt ein Ungar, Bronze geht an den Mann aus Frankfurt am Main, Oliver Klemet. Unglaublich, Johannes Liebmann hat Schwimmgeschichte geschrieben und das mit erst 19 Jahren.
8: Und nun die Wettervorhersage für morgen Sonntag, den 16. August.
2: Ein Tief bestimmt morgen unser Wetter. Dabei bleibt es in der Südhälfte noch heiß und wird zunehmend schwüler. Heute Nacht ist es im Süden und Südosten sowie im Nordwesten oft locker bewölkt und weitgehend trocken. Dazwischen regnet oder schauert es stellenweise. Morgen gibt es mal Sonne, mal Wolken und gebietsweise Schauer oder Gewitter. In der Südhälfte mit Unwettergefahr. Heute Nacht noch 22 Grad in der Pfalz, nahe Hamburg Abkühlung auf 8 Grad. Morgen Höchstwerte von 20 Grad an der Nordsee bis 33 Grad bei Mannheim. Am Montag gibt es im Südosten zum Teil noch kräftige Regenfälle, sonst bei Sonne und Wolken hier und da Schauer. Am Dienstag meist viele Wolken, gebietsweise Regen und windig. Am Mittwoch teils Regen oder Schauer, teils Sonnenschein.
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5: Aus dem Studio in München mit Xaver Schäffer. Bekommt Sachsen-Anhalt eine rechtsextreme Regierung? Scheint möglich. In 3 Wochen wird dort gewählt und die vom Verfassungsschutz in dem Bundesland als rechtsextrem eingestufte AfD liegt in Umfragen bei über 40%. Jasmin Brock war in Sachsen-Anhalt unterwegs und hat mit vielen Menschen dort gesprochen über ihren Wunsch nach Umbruch, die eigenen Sorgen vor der Zukunft und die Frage, wie viel Zusammenhalt dort noch möglich ist.
6: Anfang August, Naumburg an der Saale. Heute ist CSD, Christopher Street Day, eine Demonstration für die Rechte queerer Menschen. Der mutmaßlich islamistische Anschlag auf den CSD Berlin ist erst eine Woche her. Ein Schock. Mitorganisator Martin Respondek macht sich zudem Gedanken über die anstehende Landtagswahl.
7: Das bereitet mir auf jeden Fall sehr viel Unsicherheit und sehr viel Sorgen mit Blick auf die hohe Zustimmungswerte der AfD sozusagen.
6: Teilnehmende erzählen, dass sie unsicher sind, inwiefern sie ihre geplante berufliche Zukunft in der Sozialarbeit für queere Jugendliche realisieren können. Dass sie durch die Stärke der AfD eine Veränderung im Klima merken.
10: Ich bin selber trans. In der Einleitung von ihrem Wahlprogramm stehen Sachen drin, wie dass sie die linksperverse Ideologie bekämpfen wollen. Sie haben eine klar queerfeindliche Ansage.
6: 2 Drag-Queens verkünden, dass der Demozug gleich losläuft.
11: Und jetzt geht's gleich los. Und geht wählen, ne? Wählt richtig dieses Jahr.
6: Wählt richtig. Für die einen bedeutet das, die AfD zu verhindern. Für die anderen bedeutet es, sie endlich an die Regierung zu bringen. Was hält Sachsen-Anhalt noch zusammen, wenn immer mehr Menschen das Gefühl haben, auf unterschiedlichen Seiten zu stehen? Zerbst, Anhalt. Schon von Weitem ist das Heimat- und Schützenfest zu hören. Es riecht nach Pommes, Erdbeerbowle und Knoblauchbrot. 2 Rentnerinnen berichten, sie sind mit dem Fest aufgewachsen. Früher waren sie jeden Tag da.
28: Das kann man heute nicht mehr, weil es so teuer ist. Und viele haben das Geld doch nicht. War.
6: Eine Frau am Autoscooter macht sich Sorgen über die Pläne der AfD für Sachsen-Anhalt.
28: Wir haben zum Beispiel ein behindertes Enkelkind. Und wenn man sieht, was da die Partei möchte, dass man die Schulen halt für behinderte Kinder extra machen möchte.
6: Im Wahlprogramm der AfD steht, man werde, Zitat, das Experiment Inklusion unverzüglich beenden und die Förderschulen ausbauen. Ein Mann aus Dessau-Roßlau hingegen wünscht sich eine Veränderung. Er wird die AfD wählen.
29: Ich bin in dem Alter, wo ich schon mal so eine Epoche durchlebt habe, wo es der Wechsel notwendig war. Leider ist es jetzt wieder so.
6: Pfarrer Christoph Meyer leitet die Evangelische Akademie in Wittenberg. Regelmäßig stellt die Akademie einen Gartenzaun auf öffentliche Plätze. Hoch genug, dass man getrennt voneinander sprechen kann, niedrig genug, dass man sich trotzdem noch gut begegnen kann. Ein Dialogformat.
30: Weil viele Menschen mit ganz viel Wut, mit ganz viel aufgestauten Ängsten auch kommen und meistens entspannt sich das Gespräch dann auch irgendwann.
6: Der Sozialforscher Professor Rahim Hadji von der Hochschule Magdeburg-Stendal hat Daten aus Sachsen-Anhalt ausgewertet. Sein Befund?
9: Dass das Vertrauen in Institutionen in Sachsen-Anhalt tatsächlich geringer ausgeprägt ist im Vergleich zu Gesamtdeutschland.
6: Die Demokratie genieße ein hohes Ansehen. Aber mehr als die Hälfte der befragten Menschen in Sachsen-Anhalt sind laut dem Demokratiemonitor 2025 unzufrieden damit, wie sie funktioniert. Auf dem CSD in Naumburg ist oft Thema, wie gut man eigentlich noch miteinander sprechen könne. Die Frage, wie hältst du es mit der AfD, prägt.
12: Wenn rauskommt, wer auf welcher Seite steht, ist das Gespräch meistens schnell erloschen.
13: Aber ich habe auch das Gefühl, wenn man in seiner eigenen Bubble bleibt, dass sich dann auch nichts verändert.
14: Und es prägt jede Familienfeier, jeden Geburtstag. Und das macht unheimlich traurig.
5: Eine Reise durch ein Bundesland. 3 Wochen vor den Landtagswahlen dort. Eindrücke von Jasmin Brock. Die Langfassung Sachsen-Anhalt vor der Wahl. 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Junge Slowakinnen und Slowaken ziehen verhältnismäßig spät bei den Eltern aus. Erst mit knapp über 30 Jahren. Rund 4 Jahre später als der europaweite Durchschnitt. Das hat aber weniger mit der Bequemlichkeit der Slowaken zu tun. Ein schlechter Mietmarkt und auch hohe Einstiegskosten für den Kauf von Immobilien machen ihnen den Auszug schwer. In Zukunft sollen lockerere Kreditregeln es jungen Slowaken erleichtern, das Hotel Mama zu verlassen. Paul Vorreiter berichtet.
15: René aus Košice, der zweitgrößten Stadt der Slowakei im Osten des Landes, kann es kaum erwarten, bald bei Mama und Papa auszuziehen. Der 30-Jährige spart bereits seit mehreren Jahren für eine eigene Wohnung. Nach seinem Uni-Abschluss jobbte er mal hier, mal da. Für eine eigene Bleibe reichte es jahrelang nicht. Bis jetzt. Ich werde mir also bald eine Immobilie kaufen, eine Wohnung. Das ist gar nicht so leicht für junge Menschen heutzutage. Ich arbeite von morgens bis abends. Ohne die Hilfe meiner Eltern wüsste ich gar nicht, wie ich diese Situation bewältigen könnte. So wie René geht es vielen Slowaken. Und das hat viele Gründe. Sich ein Eigenheim zuzulegen, ist für die meisten von ihnen kaum zu stemmen. Denn wer einen Kredit dafür aufnimmt, muss bislang 20% des Kaufpreises aus der eigenen Tasche hinblättern können. Wenn Sie heute eine Immobilie im Wert von 100.000 Euro kaufen, kann Ihnen die Bank eine Hypothek in Höhe von 80.000 Euro gewähren. Den Rest müssen Sie aus eigenen Mitteln aufbringen. Junge Menschen haben vergleichsweise den Nachteil, dass sie weniger Arbeitsjahre hinter sich haben und so weniger Ersparnisse ansammeln konnten. Deshalb sehen wir, dass sie größere Schwierigkeiten beim Kauf einer Immobilie haben. Sagt Stefan Richtarik von der Slowakischen Nationalbank. Hinzu kommt, dass die Preise in der jüngsten Vergangenheit kräftig angezogen haben. Das schildert Eva Sadowska von der Investmentgesellschaft Wood & Company. In der Slowakei haben wir in den vergangenen 10 bis 15 Jahren einen deutlichen Anstieg der Immobilienpreise erlebt. Innerhalb von 15 Jahren ein Plus von 120%, also mehr als doppelt so viel. Und auch im vergangenen Jahr kletterten die Preise um 12%. So liegt der durchschnittliche Preis für eine Zwei-Zimmer-Wohnung in der Hauptstadt Bratislava bei rund 300.000 Euro. Im Osten des Landes, zum Beispiel in Košice, nahe der ukrainischen Grenze, sind es vielleicht nur rund 200.000 Euro. Die slowakische Nationalbank will jungen Leuten nun unter die Arme greifen. Ab Anfang kommenden Jahres dürfen Banken Käufern unter 35 Jahren beim Kauf ihrer ersten Immobilie 90% des Preises als Kredit vorstrecken. Der erforderliche Eigenanteil schrumpft also. Im Gegenzug werden die Vorgaben für weitere Immobilienkredite strenger. Parallel versucht die slowakische Regierung, den Bau neuer Wohnungen durch schnellere Raumplanung und Genehmigungsverfahren zu vereinfachen. Klar können mehr Wohnungen jungen Menschen dabei helfen, zu einer Wohnung zu kommen. Ich möchte aber sagen, dass sich die Situation nicht von heute auf morgen allein dadurch ändern wird, dass mehr gebaut wird. Es braucht mehrere Instrumente dafür. So der Notenbanker Stefan Richtarik. Ein weiteres Instrument, das ist der Ausbau an Mietwohnungen. Der Markt an Mietwohnungen in der Slowakei ist klein. Rund 85% aller Wohnungen und Häuser in der Slowakei bewohnen die Eigentümer laut slowakischer Nationalbank selbst. Ein Relikt aus der Nachwendezeit, als der Staat für billigstes Geld staatliche Wohnungen verscherbelte. Zur Miete wohnen deshalb nur rund 7% der Slowaken. Die Regierung will bis zum Ende dieses Jahrzehnts den Anteil an Mietwohnungen am Bestand auf 10% erhöhen. Kommunen können sich aus einem staatlichen Fonds bedienen, wenn sie mehr Mietwohnungen zur Verfügung stellen. Die Maßnahmen haben natürlich nicht nur den Zweck, jungen Slowaken den Auszug aus der elterlichen Bleibe zu erleichtern. Vor allem geht es darum, Bewegung in den Arbeitsmarkt zu bekommen. Denn nur wer wegziehen kann, kann auch neue Jobangebote im Land annehmen. Tendenziell sind die Slowakinnen und Slowaken nicht besonders mobil. Eher nehmen sie lange Anfahrten zur Arbeit in Kauf, statt umzuziehen. Sollte es klappen, dass junge Slowaken in Zukunft schneller ausziehen können, dürfte das die vielen Hotelmamas entlasten.
5: Wieso Slowakinnen und Slowaken verhältnismäßig lang bei den Eltern wohnen und wie der Staat das ändern will, berichtete Paul Vorreiter.
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16: Mit Julian Ignatowitsch. Deutschland hat einen neuen Schwimmstar. Johannes Liebmann heißt er und er hat gerade über die 1500 Meter Freistil seine zweite Goldmedaille bei dieser Europameisterschaft gewonnen. Vor zwei Tagen war er schon über die 800 Meter erfolgreich. Heute stellt Liebmann sogar einen neuen Weltrekord auf und das mit gerade mal 19 Jahren. Reporter Lars Becker hat uns vor einer knappen Stunde hier live sehr emotional teilhaben lassen am Erfolg von Johannes Liebmann. Lars, gibt's denn mittlerweile schon eine Reaktion vom Sieger?
17: Ja, er ist natürlich selber überrascht von der Zeit, die er da hingelegt hat. Er wusste natürlich aus dem Training heraus, dass er stark sein würde, konnte ungefähr abschätzen, wie gut es läuft. Aber dass er hier unter Wettkampfbedingungen den alten Weltrekord von Bobby Fink aufgestellt vor zwei Jahren bei den Olympischen Spielen in Paris um fast 4 Sekunden unterbietet, damit hat er auch überhaupt gar nicht gerechnet. Ist ja, wirkt ja noch so jugendlich frisch und nicht naiv. Der ist ganz klar im Kopf, der Burschi. Aber einerseits ein Stück weit überwältigt, aber andererseits mit sich im Reinen. Der ist in Magdeburg in ein laufendes System hineingewachsen, ist im Norden aufgewachsen, in Elmshorn, dann nach Magdeburg gegangen, ist da langsam aufgebaut worden. Seit einem Jahr in der Trainingsgruppe von Bernd Berghahn. Der trainiert jeden Tag mit den Besten, mit Lukas Mertens, mit Welborg, mit Klemet, der heute Bronze geholt hat, seine erste Beckenmedaille, der Olympia-Vize aus dem Freiwasser aus Paris. Also der ist in jeglicher Hinsicht groß geworden in diesem System, ist ein Riesentalent. Das sieht man auch an seiner Wasserlage. Das ist absolut großartig. Aber dass er so durchstarten würde, das war tatsächlich nicht zu erwarten. Schon der Europarekord im Frühjahr über 800 Meter, geradezu sensationell. Dann hat er das über 800 getoppt, den eigenen Europarekord nochmal unter Botengold geholt. Da dachten alle, mehr geht nicht. Und jetzt haut er das Ding obendrauf. Gold in Weltrekordzeit. Das Gesicht des deutschen Schwimmens für die Zukunft.
16: Reporter Lars Becker immer noch ganz begeistert. Gold für Johannes Liebmann mit Weltrekordzeit und Bronze für Oliver Klemet. Gleich noch die deutsche 4x200 Meter Freistil-Mixed-Staffel, ebenfalls mit Medaillenchancen. Jetzt aber erstmal zur Leichtathletik-Europameisterschaft. Auch hier eine Reihe von deutschen Medaillenchancen am heutigen Abend. Allen voran der deutsche Speerwerfer Julian Weber, der Tiger im Käfig, wie er sich selbst genannt hat während seiner Verletzungspause. Reporter Jens-Jörg Rieck, hat man denn schon ein Knurren gehört in Birmingham? Gab es schon einen Ausrufezeichen, den Wurf von Julian Weber?
18: Ja, er hat zumindest schon einmal gelächelt. Das machen Tiger eigentlich eher nicht, aber ich glaube, dass es nachher noch ein bisschen ernsthafter zugeht. Hier in der Abendsonne in Birmingham, es ist eine großartige Kulisse am vorletzten Tag. Wir haben gerade noch die letzten Klänge der deutschen Hymne im Ohr. Ron Anser hat gerade seine Medaille bekommen. Richtig, Julian Weber, der war ja auch Europameister bei diesen großartigen Europameisterschaften damals in München. 2022 ist hier der klare Favorit, der ist die Nummer 1 der Liste. Und wir erwarten Ähnliches, vielleicht genauso in Golden, von Robert Fachten. Den sehen wir dann über die 1500 Meter, eines der ganz großen Finals dieses vorletzten Tages mit den deutschen Männern, unter anderem als Abschluss 4x100 Meter, zwar ohne Anser, wegen der bekannten Probleme, Doping oder nicht, oder verpasste Sperre oder nicht, aber er ist nicht mit dabei, aber auch die anderen

0: Und danach dann in der Nachspielzeit der ersten Hälfte ein Freistoß aus halblinker Position von Clara Bühl. Ein Schlenzer ins lange Eck, auch da Johannes. Sie bewegt sich kaum und so führen die Münchnerinnen etwas unverdient mit 2:0.
1: Auch hier sind wir in der zweiten Halbzeit wieder live dabei. Zum Abschluss noch 2 deutsche Medaillen bei der Turn-Europameisterschaft in Zagreb. Die 18-jährige Helen Kevrich aus Stuttgart gewinnt ihren überhaupt erst allerersten internationalen Titel am Stufenbahren. Und das ist gleich Gold, der EM-Titel also. Außerdem freut sich Carina Schönmeier aus Bremen über Silber am Sprung.

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1: 20.30 Uhr die Nachrichten von BR24 mit Gudrun Skupin. Die Lage im Waldbrandgebiet in der Eifel entspannt sich. Nordrhein-Westfalens Ministerpräsident Wüst sagte bei einem Besuch im Einsatzgebiet, es bestehe Hoffnung, dass die Evakuierung des Ortsteils Gai bald aufgehoben werden kann. Derweil hat 50 Kilometer von Hürtgenwald entfernt ein weiterer Brand in einem Naturschutzgebiet hinter der belgischen Grenze bereits 1600 Hektar Wald verwüstet. In Bayern ist in Unterfranken die Feuerwehr derzeit wegen eines Waldbrands bei Walderschaff im Einsatz. Dort werden laut Polizei erste Häuser evakuiert. Der Waldbrand bei Lohr am Main ist laut Feuerwehr unter Kontrolle. Die Gewerkschaft Verdi ruft zu mehr Hitzeschutz in Alten- und Pflegeheimen auf. Bundesvorständin Bühler kritisierte, Temperaturen von bis zu 45 Grad in einigen Einrichtungen könnten für Bewohner lebensgefährlich sein. Bund und Länder müssten daher sofort anfangen, energetisch zu sanieren. Eine Befragung der Gewerkschaft unter Pflegekräften hatte ergeben, dass in Heimen in den letzten Tagen vermehrt Kreislaufzusammenbrüche und Dehydrierung unter Heimbewohnern aufgetreten waren. In Afghanistan sind am 5. Jahrestag nach der Machtübernahme der Taliban laut Welthungerhilfe 45% der Bevölkerung dringend auf humanitäre Hilfe angewiesen. Die Organisation stuft die Lage als eine der größten humanitären Krisen der Welt ein. Die zuständige Regionaldirektorin Gottschalk sagte dem RBB, diese Krise sei inzwischen chronisch. Fast 17 Millionen Menschen im Land litten Hunger, darunter fast 4 Millionen Kinder. Eine Boeing 787 der Vietnam Airlines ist am Nachmittag, kurz nach dem Start, am Münchner Flughafen notgelandet. Wie ein Flughafensprecher dem BR sagte, hatte die Maschine ungewöhnlich spät abgehoben. Der Pilot hatte sich, aus noch unbekannten Gründen, entschieden, wieder in München zu landen. Verletzt wurde niemand. Das Wetter in Deutschland? In der Nacht Wolken oder klar und meist trocken. Nur in der Mitte Deutschlands Regen oder Schauer. Tiefstwerte 22 bis 9 Grad. Morgen nur im Süden Schauer oder Gewitter bei 20 bis 33 Grad. Die Aussichten? Die neue Woche beginnt mit Sonne, Wolken und hin und wieder Schauern. Nur im Süden anfangs noch kräftiger Regen. In der Mitte ist es länger trocken. Tageshöchstwerte 19 bis 27 Grad. Soweit diese Nachrichten. Die Zeit 20.33 Uhr.
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2: Mit Xaver Schäffer aus dem Studio in München. Vor 5 Jahren haben die Taliban in Afghanistan die Macht übernommen und das Land massiv verändert. Die Menschenrechtslage dort gilt als katastrophal. Dennoch schiebt Deutschland Straftäter und Gefährder nach Afghanistan ab. Möglich ist das dank einer Vereinbarung der Bundesregierung mit den radikal-islamischen Taliban. Das Team des Politik-Podcasts Die Entscheidung hat im Februar eine ganze Staffel dazu gemacht, die wir jetzt wiederholen. Denn inzwischen schiebt Deutschland nicht nur Straftäter ab, sondern auch junge Männer, die gar nicht straffällig geworden sind. 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
3: Hamid Kabiri kennt im afghanischen Konsulat in Bonn jede Schraube.

0: morning, I'm head of mission. At the evening, I'm worker. I just install these things because it's my house, you know.
1: Untertags ist der Konsul dort. Am Abend so etwas wie der Hausmeister. Installiert Kameras, renoviert, schleppt Stühle. Das Konsulat ist für Hamid Kabiri so etwas wie sein Zuhause. War es zumindest.
0: And right now, this Taleb is here.
1: Weil jetzt sitzt dort nicht mehr er, jetzt sitzen dort die Taliban. In Bonn, Stadtteil Ückesdorf, Liebfrauenweg 1a. Das ist die dritte und letzte Folge von Der Deal. Es geht darum, wie die Taliban nach Deutschland kommen. Ich bin Christine Auerbach und ihr hört Die Entscheidung. Der Podcast, in dem es jeden Monat um eine politische Entscheidung geht und um ihre Folgen.
2: Und ich bin Peter Hornung, Reporter dieser Staffel. Ich recherchiere seit vielen Monaten, wie dieser Deal zwischen Deutschland und den Taliban zustande gekommen ist. Als ARD-Korrespondent für Afghanistan.
1: Wir haben den afghanischen Konsul Hamid Kabiri zusammen interviewt. Hamid Kabiri ist als Konsul nach Deutschland gekommen, bevor die Taliban 2021 die Macht in Afghanistan wieder übernommen haben.
2: Er wurde also nicht von den Taliban, sondern von der Vorgängerregierung nach Deutschland geschickt. Das ist wichtig für diese Geschichte. Und er ist ein sehr klarer Gegner der Taliban.
1: Kabiri hat ein Problem mit der Entscheidung Deutschlands, die ersten Taliban-Diplomaten einreisen zu lassen, damit die dann hier in Deutschland an den afghanischen Konsulaten arbeiten. Weil wie die Taliban sind, das hat Hamid Kabiri am eigenen Körper erfahren. Er war nämlich bei einem Anschlag vor Ort, den die Taliban verübt haben, auf die amerikanische Universität in Kabul.
0: They killed a lot of my classmates in front of my eyes. How can I work with them? It's possible. If someone killed your classmate, if someone killed your family and you're working with them.
1: Er sieht also damals als Student, wie Taliban-Attentäter seine Freunde, seine Studienkollegen vor seinen Augen töten. Und ihm ist klar, mit solchen Leuten wird er nie zusammenarbeiten.
0: I'm not working with Taliban and this is my red lines.
1: Red lines. Das hat er sehr oft gesagt in dem Interview. Ich arbeite nicht mit denen zusammen. Das ist meine rote Linie. Die überschreite ich nicht.
2: Er hat uns erzählt, dass ihm bei Treffen mit dem Auswärtigen Amt immer wieder versichert wurde, dass es auch für Deutschland rote Linien gibt.
0: A lot of times I had a meeting with the federal office and they mentioned our red lines is no talibs, no diplomats, no local staff, no technical staff and no sending money to Afghanistan.
2: Also er sagt, die deutsche Regierung, die hat ihm immer gesagt, Deutschland wird keine Taliban zulassen. Nicht als Diplomaten, nicht als Mitarbeiter der Vertretungen. Und Geld darf auch nicht zu den Taliban fließen. Das sind die roten Linien Deutschlands, also Grundsätze, die nicht geändert werden.
1: Aber dann kommt es ganz anders. Die Taliban wollen ihn nicht mehr als Leiter des Konsulats in Bonn. Und das Auswärtige Amt in Deutschland verlängert seine Akkreditierung nicht.
0: 15 of September, I talk with them and they are telling me that after 29 of September, your accreditation is finished and if you want to stay, you want to stay here and if you want to leave the country, you need to leave the country.
2: Also das Auswärtige Amt, das entzieht ihm seine Akkreditierung und es sagt, du kannst in Deutschland bleiben, wenn du willst oder du kannst halt gehen, je nachdem, was du machen möchtest.
1: Kabiri, der will das alles so nicht hinnehmen. Er weiß, was auf dem Spiel steht. Er will den Taliban sein Konsulat nicht einfach so überlassen, weil er weiß, dass die Taliban ihn durch eigene Leute ersetzen wollen. Er will Deutschland aufrütteln und zeigen, was das bedeutet, wenn hier auf einmal offiziell Taliban-Vertreter als Diplomaten einreisen dürfen. Also organisiert er eine Pressekonferenz. Aber keiner interessiert sich dafür. Er versucht es also anders. Er postet ein Video.
3: Granu Hewadwalu. Sarangach Khabari ast,
2: Er sitzt da im Anzug am Schreibtisch, im Hintergrund die afghanische Flagge, aber die Flagge des alten Afghanistans, der Islamischen Republik. Und er erklärt, dass er und sein Team aus dem Konsulat geschlossen abdanken, dass sie gehen, weil sie nicht mit den Taliban zusammenarbeiten werden, die eben an dieses Konsulat in Bonn geschickt werden sollen. Und außerdem schließt Kabiri das Konsulat ab und er schickt die Schlüssel ans Auswärtige Amt. Das ist nämlich für das Gebäude zuständig in so einem Fall.
1: Und dann gibt es Reaktionen.
0: I receive a lot of messages on my X, on my LinkedIn or Instagram. I want to talk to you. I want to interview with you. I'm from that media. And they know, wow, this good news that we are doing this.
1: Also da haben dann sehr viele reagiert, bis hin zur Bild-Zeitung. Ich habe mal nachgeschaut, die nennen ihn damals der Widerstandskonsul. Und sie schreiben auch, Rums, in Bonn steht der Taliban vor verrammelter Tür.
2: Ja, Kabiri sagt, er hat viel positives Feedback bekommen auf diese Aktion. Und auch, dass er so klar sagt, ich arbeite nicht mit den Taliban zusammen. Vor allem von afghanischen Frauen, die finden das gut. Aber trotzdem, er hat auch Hass Mails bekommen, er hat Hass im Internet gesehen und auch Drohungen.
1: Und die Drohungen sind so stark, dass er uns erzählt hat, dass er nur noch in Begleitung seiner Freunde vor die Tür geht, weil er eben Angst hat, dass die Taliban, die ja auch Anhänger hier in Deutschland haben, ihm irgendwas antun. Und insgesamt kann man sagen, Kabiri weiß nicht, wie es jetzt mit ihm weitergeht. Er hat in Deutschland Asyl beantragt, aber er weiß nicht, wie es ausgeht.
0: I lost my salary. I'm living in Germany. I don't have any insurance. I don't have any bank card. I'm stuck right now in my house. I just applied for asylum and I'm still waiting what's going on.
2: Ja, man kann sagen, er hat einen hohen Preis gezahlt, Kabiri, als Taliban-Gegner. Er hat Angst, er sitzt fest, er weiß einfach nicht, was er tun soll.
1: Für die Taliban läuft es dagegen genauso, wie sie es sich wünschen. Ins Konsulat in Bonn zieht ihr Mann ein. Ich habe hier mal die lokalen Nachrichten vom WDR von damals.
3: Den Anwohnern vor Ort macht das Sorgen, dass sie jetzt Radikal-Islamisten in ihrer Nachbarschaft haben.
1: Es ist Herbst 2025. Deutschland hat jetzt zwei Vertreter der Taliban als Diplomaten akkreditiert. Einer geht nach Bonn, der andere nach Berlin.
2: Und die dritte Vertretung Afghanistans sind Deutschland, das Generalkonsulat in Grünwald bei München. Das haben wir ja schon gehört, das kooperiert eh schon mit den Taliban.
1: Die Taliban haben jetzt Zugriff auf alle Vertretungen Afghanistans in Deutschland.
0: It's shocking for me.
1: Warum die Taliban Konsul Kabiri weghaben wollen, ist klar. Er ist noch von der alten Regierung hergeschickt worden und er ist ihr Gegner. Er hat immer klargemacht, er wird nicht mit den Taliban zusammenarbeiten. Das ist seine rote Linie. Aber hätte Deutschland anders handeln können, als ihm die Akkreditierung zu entziehen?
2: Ich glaube ja. Das Auswärtige Amt, das sagt, wenn ein Entsendestaat, also in dem Fall Afghanistan, einen Diplomaten abberuft, dann müssen wir ihm die Akkreditierung entziehen. Das sei Völkerrecht, sagt die Bundesregierung. Und das haben sie ja dann auch gemacht. Trotzdem gibt es noch weitere Möglichkeiten. Es gibt zum Beispiel Staaten, die sagen, wir akzeptieren diese Abberufung, das hat Großbritannien zum Beispiel gemacht, aber wir lassen keine Taliban-Diplomaten ins Land. Oder es gibt Staaten wie Österreich und Belgien, die gesagt haben, wir erkennen diese Taliban-Regierung nicht an und deshalb erkennen wir auch nicht an, wenn sie jemanden abberufen. Und da sind noch die alten Diplomatinnen und Diplomaten im Amt. Und die Bundesregierung, die sagt halt, wir erkennen die Taliban-Regierung nicht an, aber gleichzeitig lassen wir Taliban-Diplomaten ins Land und berufen die Alten ab. Und da sieht man, das ist am Ende keine rechtliche Entscheidung, keine völkerrechtliche Entscheidung, sondern eine politische.
1: Ja, weil sie unter anderem ihre Abschiebeoffensive zum Laufen bringen wollen. Und deshalb braucht die Bundesregierung funktionierende Konsulate, die Pässe ausstellen.
2: Und das genau haben die Taliban erkannt, diesen Mechanismus. Dass man im Prinzip die Bundesregierung unter Druck setzen kann, dass man sagen kann, wir brauchen mehr eigene Diplomaten in Deutschland, weil sonst die Konsulate und die Botschaft nicht funktionieren. Ex-Konsul Kabiri ist überzeugt, die beiden Taliban, die die Deutschen jetzt akkreditiert haben im vergangenen Sommer, die werden nur der Anfang sein.
0: Right now they are very happy and they know If we select two diplomats, we can do anything in Germany.
1: Also Kabiri sagt, die Taliban, die sind jetzt super happy. Jetzt haben die Deutschen schon zwei Diplomaten in Deutschland akzeptiert. Jetzt haben wir die Deutschen in der Hand. So nach dem Motto, naja, also ihr wollt noch mehr Abschiebeflüge? Bitte sehr. Aber wir haben da auch noch ein paar Wünsche.
0: Maybe when they're trying flights, they're requesting a lot of things from Germany.
2: Und das recherchiere ich gerade noch. Die vergangenen Monate schon haben die Taliban bei Verhandlungen mit deutschen Diplomaten gesagt, wir wollen mehr Diplomaten nach Deutschland schicken. Es ist die Rede so 4 bis 6. Es geht gerade darum, dass möglicherweise der Geschäftsträger, der im Augenblick noch in Berlin das Sagen hat in der Botschaft, dass der auch abberufen wird. Der kommt noch von der Vorgängerregierung, kooperiert aber schon mit den Taliban, und dass sie ihn durch einen eigenen Mann ersetzen, also einen Talib, der dann quasi Botschafter in Berlin ist.
1: Also ein Vertreter der Taliban als Botschafter, das wäre natürlich ein riesiges Zugeständnis an die Taliban. Das zeigt schon, dass wir auch erpressbar sind, oder?
2: Absolut. Also man sieht, Deutschland hat den Taliban die Tür aufgemacht. Sie haben erst den Fuß in die Tür gestellt und jetzt haben sie einen Hebel, diese Tür ganz weit aufzumachen, so dass sie quasi mit ihren eigenen Leuten, also Taliban-Diplomaten, alle Vertretungen Afghanistans, alle drei Vertretungen in Deutschland besetzen können. Und das wäre ein riesiger Erfolg für die Taliban.
1: Und Ex-Konsul Kabiri, der sagt ganz klar, aus seiner Sicht haben die Taliban schon ziemlich viel erreicht.
0: For them, the main point in Europe is Germany.
2: Man muss wissen, bisher hat nur Russland die Taliban anerkannt. Es geht im Augenblick überhaupt nicht darum, dass Deutschland die Taliban als rechtmäßige Regierung Afghanistans anerkennt. Aber es geht eben darum, dass Deutschland Stück für Stück Zugeständnisse macht. Und das passiert gerade, und das ist für die Taliban ein großer Erfolg. Man kann fast sagen, ein Triumph.
1: Dass jetzt ihre Diplomaten in den deutschen Konsulaten sitzen, das bringt den Taliban aber nicht nur eine Präsenz in Deutschland, mit ihnen wird jetzt verhandelt, sondern das bringt ihnen auch ganz konkret Geld. Und es gibt da ein vertrauliches Protokoll, das nahelegt, dass in afghanischen Vertretungen Bargeld gesammelt werden soll und nach Kabul geschickt werden soll. Damit könnten die Taliban die Finanzsanktionen umgehen, die gegen sie verhängt worden sind. Und dieses vertrauliche Protokoll, wie es immer so schön heißt, dieses Protokoll, das liegt auf deinem Schreibtisch, Peter. Was läuft da mit dem Bargeld in den Vertretungen?
2: Ja, das war eine Recherche, die ich die vergangenen Monate gemacht habe. Es geht um ein Protokoll, das unterschrieben ist vom afghanischen Außenminister. In diesem Fall geht es konkret um ein Gespräch des Büroleiters des Taliban-Außenministers mit dem Generalkonsul in Grünwald bei München. Und da geht es eben darum, der soll Dienstleistungen im Konsulat nur gegen Bargeld erbringen. Und dieses Geld, was dann eingesammelt wird, das soll über andere Vertretungen der Taliban, nach meinen Quellen über die Türkei oder über die Golfstaaten, dann nach Kabul geschafft werden, unter Umgehung der Finanzsanktionen. Das ist sehr spannend. Und es gibt auch noch mehr Geld, das tatsächlich im Generalkonsulat verortet ist und auch in den anderen Vertretungen Afghanistans. Das liegt auf den Konten. Bei der Sparkasse zum Beispiel oder bei einer deutschen Großbank. Und auch an dieses Geld würden die Taliban gerne rankommen, aber das ist schwieriger. Ich habe mit den Banken gesprochen und auch mit der Sparkasse. Die haben gesagt, das wissen wir, dass es da ist. Und da sind wir davor, das werden wir verhindern, dass das irgendwie unter Umgehung der Finanzsanktionen nach Afghanistan geht.
1: Also eine Menge Geld, an das die Taliban rankommen wollen. Es gibt aber noch einen dritten Punkt, warum es für die Taliban von Vorteil ist, in Deutschland zu sein. Und bei diesem Punkt, da geht es um Macht. Vor allem das Konsulat in Bonn ist für sie nämlich sowas wie ein Jackpot.
0: Bonn is very important because it is the hub of IT.
1: Bonn ist ein spezielles Konsulat, hat uns Kabiri erzählt. Das ist das IT-Zentrum der afghanischen Auslandsvertretungen. Und das weiß Hamid Kabiri eben wie kein Zweiter. Er ist nämlich ITler. Er war unter der alten afghanischen Regierung nämlich im IT-Ministerium angestellt.
2: Ja, und in diesem Konsulat in Bonn, da liegen die Daten auf den Servern von Auslandsafghaninnen und Afghanen. Das sind Daten von über 10 Jahren, Passanträge, Urkunden, Hochzeitsurkunden, Erbscheine etc. Und das ist ein Schatz, ein Datenschatz, den die Taliban gerne hätten, weil man aus diesen Daten, sagt Kabiri, ganz viele Informationen ziehen kann, die für die Taliban auch wichtig sein können.
0: Where is his father? Where is his mother? Where they all live? Which provinces he is from? And where is she now in Germany?
1: Also wo kommt wer her? Wo wohnt seine Familie? Wo in Deutschland lebt er jetzt? Alle diese Sachen.
2: Und damit kann man im Prinzip über diese Auslandsafghanen Dinge erfahren, wie sie verbunden sind mit Afghanistan. Es ist deshalb wichtig für die Taliban, weil gerade die Auslandsafghanen sehr offen negativ über die Taliban sprechen, Taliban-Gegner sind. Und wenn man Druck machen will auf diese Menschen, dann macht man das nicht direkt, weil die sind ja im Ausland, sondern man kann das machen über die Familie. Über die Familie in Afghanistan, die die noch haben. Und deshalb schauen die in diese Daten, wenn sie den Zugriff haben, und sagen, aha, der kommt aus Herat, aha, der kommt aus Kandahar. Und jetzt gehen wir mal zur Familie, machen Druck auf die. Der Geheimdienst macht das sehr häufig, damit derjenige im Ausland dann schweigt.
1: Du hast ja auch Kontakt zu Auslandsafghanen. Merkst du da schon, dass die vielleicht vorsichtiger sind, weil sie eben Angst haben um ihre Familien?
2: Tatsächlich, das ist erschreckend. Ich habe mit einer Frau gesprochen, einer Frauenrechtlerin, die in Deutschland lebt schon eine ganze Zeit, und die hat gesagt, im vergangenen Jahr ist es so, dass zu den Demonstrationen, wenn sie mal demonstrieren gegen die Taliban, dass weniger Leute kommen und dass die, die nicht kommen, die aber früher gekommen sind, ihr sagen, ah, ich möchte nicht da aufscheinen, ich möchte da nicht gefilmt werden, dann sehen sie, dass ich da demonstriere, und dann kommen die möglicherweise an meine Familie, die ist noch da, ich habe vielleicht auch noch Besitz in Afghanistan, und dann gehen sie daran und machen so Druck auf mich, und das möchte ich nicht. Das heißt, das hat einen Einschüchterungseffekt.
1: Diese Verunsicherung, von der du da sprichst, die habe auch ich ganz stark gemerkt bei meinem Interview mit Dunja. Die haben wir in den letzten beiden Folgen ja schon kennengelernt. Sie war Journalistin und Juristin in Afghanistan. Sie hat gegen die Taliban gearbeitet und ist vor ihnen dann nach Deutschland geflohen. Und auch Dunja hat mir erzählt, dass sie sich Sorgen macht um ihre Mutter, um ihre Schwester, die immer noch in Afghanistan sind. Und sie fragt sich eben auch, was, wenn die Taliban jetzt bei denen einfach aufkreuzen zum Beispiel?
4: Dann das ist natürlich eine Angst. Ich komme nach Deutschland, ich war glücklich. Ja, ich bin in einem demokratischen Land, aber die Taliban wieder folgt mich. Kommt hier auch.
1: Und Dunja hat außerdem Angst, dass das alles erst ein Anfang ist. Fassen wir mal zusammen, was schon alles passiert ist. Deutsche Beamte fliegen nach Kabul und reden direkt mit den Taliban. Deutschland lässt die Taliban als Diplomaten einreisen. Aus Sicht der schwarz-roten Bundesregierung ist Afghanistan so sicher, dass man Straftäter schon dorthin abschieben kann. Vielleicht ist da ja dann der nächste Schritt, dass die Bundesregierung auch Leute wie Dunja nach Afghanistan zurückschickt.
2: Der Koalitionsvertrag, der gibt es jedenfalls her. Ich zitiere mal. Nach Afghanistan und Syrien werden wir abschieben. Beginnend mit Straftätern und Gefährdern.
1: Es könnte also nur ein Anfang sein. Dunja sagt, die Taliban sind seit ihrer Machtübernahme in Afghanistan 2021 immer schlimmer geworden. Ihre Mutter zum Beispiel darf nicht mal mehr bis zum Stadtrand von Kabul fahren, ohne Begleitung von einem Mann. Ältere Mädchen dürfen nicht mehr in die Schule gehen. Und trotzdem macht Deutschland den Taliban all diese Zugeständnisse.
4: Und Deutschland sagt, ja, wir kämpfen für Human Rights, für Frauenrechte. Wie kann Deutschland diese Entscheidung nehmen, mit Taliban arbeiten?
1: Die Taliban sind also immer schlimmer geworden. Und trotzdem machen wir Deals mit ihnen? Dunja versteht das einfach nicht. Sie hat durch die Taliban sehr viel verloren. Sie arbeitet als Näherin gerade in Deutschland, nicht mehr als Journalistin, nicht mehr als Juristin. Aber sie sagt, hier in Deutschland ist sie frei. Durch den Deal der Bundesregierung mit den Taliban, da bröckelt aber ihr Safe Space hier in Deutschland. Lass uns ein Fazit ziehen, Peter. Was hat Deutschland die Entscheidung, mit den Taliban zu verhandeln und ihre Diplomaten nach Deutschland einreisen zu lassen, bisher gebracht? Die Bundesregierung hat das ja gemacht, um leichter abschieben zu können. Es ist Teil ihrer Rückführungsoffensive.
2: Und dafür hat Deutschland in seiner Außenpolitik eigentlich einen sehr starken Kurswechsel vollzogen. Und das ist Ex-Konsul Hamid Kabiri besonders wichtig. Er sagt, ihr habt 20 Jahre lang die Taliban bekämpft. Ihr habt eure Soldaten nach Afghanistan geschickt.
0: Soldier of Germany killed because they are coming to save our lives, you know? Who killed these soldiers in Afghanistan?
2: Die Taliban haben eure Soldaten getötet, sagt er.
0: These soldiers has their mom here, their relative in Germany. When they are hearing the Talibs in Germany, they have their own questions.
2: Was sagen die Angehörigen der Getöteten dazu, dass jetzt auf einmal Vertreter der Täter Diplomaten bei uns sind?
1: Und ich finde, das ist schon genau das, was bei dem Deal mit den Taliban so besonders schwierig ist. Weil Deutschland hat ja auch mit anderen, ich nenne es jetzt mal in Anführungszeichen Schurkenstaaten, diplomatische Beziehungen der verschiedensten Art. Aber gegen die hat Deutschland eben nicht 20 Jahre lang eigene Soldaten geschickt, um sie zu bekämpfen. Nach Afghanistan schon.
2: Genau, das ist der Punkt von Kabiri. Er warnt sehr klar, dass Deutschland sich mit den Taliban-Diplomaten Vertreter eines Terrorregimes, eines radikal-islamistischen Terrorregimes ins Land geholt hat. Leute, die früher Terroristen waren unter Umständen, die dadurch jetzt eine Basis mitten in Europa haben.
1: Und er sagt, wenn schon so ein Deal, dann hätte Deutschland viel mehr fordern müssen.
0: For me, it's very good deals if they are dealing like this. Okay, we give you these three missions, but please open a school as well.
2: Ja, ein guter Deal wäre gewesen, wenn Deutschland auch gesagt hätte, ihr könnt eure Diplomaten in alle drei Vertretungen in Deutschland schicken, aber nur, wenn auch Frauen in Afghanistan zur Schule gehen dürfen.
1: Und damit sind wir bei der großen Frage dieser Staffel. Was wiegt mehr? Wiegt es mehr, dass man die Möglichkeit hat, Straftäter abschieben zu können, später vielleicht auch andere Menschen? Oder wiegt mehr, dass Deutschland Prinzipien einhält? Frauenrechte, Menschenrechte, kein Terrorregime unterstützen. Auch, dass dem deutschen Einsatz der Bundeswehr Rechnung gezollt wird. Es sind 60 deutsche Soldaten bei dem Einsatz in Afghanistan gestorben und sehr, sehr viele sind bis heute traumatisiert. Was wiegt mehr? Was ist dein Fazit, Peter?
2: Also grundsätzlich finde ich, dass es eine politische Entscheidung ist, so etwas zu tun oder nicht zu tun. Die kann man treffen, meiner Meinung nach. Also die Idee des Deals finde ich grundsätzlich nicht falsch. Aber erstens ist es ein schlechter Deal, denn Deutschland hat bisher kaum was bekommen. Es gab kaum Abschiebungen und die Taliban haben im Prinzip ihre Diplomaten zunächst mal bekommen in den Botschaften und es könnten noch mehr werden. Und Deutschland hat damit quasi in Europa als erstes Land die Tür sehr weit aufgemacht. Und das zweite Problem ist, es wurde nicht offen kommuniziert. Es wurde nie gesagt, dass es ein Deal ist. Und wenn man sowas macht, dann muss man der Bevölkerung sagen, wir machen das eine und müssen dafür das andere ihnen einräumen. Dann muss man das öffentlich diskutieren. Und das ist das große Problem, was ich damit habe, dass man nicht die Wahrheit sagt, dass man nicht offen ist, es nicht offen kommuniziert.
1: Was mir klar geworden ist, es geht ein Stückchen in deine Richtung, Peter, dass hier wirklich jeder seinen eigenen Interessen nachgeht. Also die Taliban, aber auch die Bundesregierung, Bundesinnenministerium, Auswärtiges Amt, auch Katar, die ja eine Zeit lang als Vermittler fungiert haben zwischen Deutschland und den Taliban, die hatten auch ihre eigenen Interessen. Und Afghanen wie Dunja oder auch der Ex-Konsul Kabiri, die sind da eigentlich nur Verhandlungsmasse. Also um die geht's eigentlich gar nicht. Die sind sowas wie der Kollateralschaden. Also das wird so hingenommen und eben auch von der Bundesregierung. Und das alles, finde ich, zeigt sehr, sehr stark, wie sehr wir beim Thema Asyl einfach erpressbar sind.
2: Ja, und so sehr, dass wir bereit sind, einfach sehr viel dafür auch zu bezahlen.
1: Danke dir, Peter, für diese Staffel.
2: Sehr gerne.
1: Das war Die Entscheidung. Die dritte und letzte Folge. Der Plan der Taliban. Wenn ihr uns schreiben wollt, schickt eine E-Mail am besten an dieentscheidung@br.de. Reporter für diese Staffel war
2: Peter Hornung.
1: Redaktion Ina Kraus. Distribution Johanna Hintermeier, Anton Rauch und Charlotte Knoll. Technik Stefan Oberle. Ich bin Christine Auerbach. Ciao, wir hören uns. Das war eine Wiederholung unserer Staffel Der Deal vom Februar 2026. 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
1: Informationen aus München mit Xaver Schäffer. 3 Wochen nach dem Anschlag am Rande des Christopher Street Days findet in Berlin wieder eine Großveranstaltung statt. Bei strahlendem Sonnenschein begann die Technoparade Rave the Planet und 10.000 Menschen sind auch jetzt, wo es dunkel ist, immer noch dort unterwegs. Die Nachfolgeveranstaltung der Love Parade ist eine der größten Techno-Demonstrationen Europas. Aus Berlin, Jule Lippig.
2: Laute Bässe, tanzende Menschen, 35 Grad und mehr als 300 internationale DJs und Live-Acts. Auch bei der 5. Auflage demonstrieren tausende Techno-Fans für Frieden, Zusammenhalt und für den Schutz der Techno-Kultur. Das Motto Imagine Love. Dazu DJ und Geschäftsführer Dr. Motte auf der Eröffnungsrede.
3: Mögen alle Menschen glücklich sein, an Liebe denken, miteinander, alle heute hier.
2: Der Umzug eröffnete mit einer Schweigeminute für die Opfer des mutmaßlich islamistischen Anschlags am Rande des CSD vor 3 Wochen. In der Eröffnungsrede appellierten die Veranstalter gemeinsam mit dem CSD Berlin und dem Karneval der Kulturen, Haltung zu zeigen und auch bei den Wahlen im September für die Demokratie einzustehen. CSD-Vorständin Julia Mioska.
4: Lasst uns mutig sein und lasst uns Haltung zeigen.
2: Nähert man sich dem Veranstaltungsgelände, merkt man schon, nach dem Anschlag beim CSD vor gerade einmal 3 Wochen wird hier sehr genau hingeschaut. 1.500 Polizisten sind vor Ort. Rund um den Umzug hat die Polizei 3 Schutzzonen eingerichtet. Dazu Polizeisprecher Jörn Iffländer.
5: Wir haben es ja anders als noch vor 3 Wochen beim CSD, wo die Veranstaltung wirklich auch durch die ganze Stadt gezogen ist, haben wir hier den großen Vorteil, dass die Veranstaltung hier wirklich sehr eng auf engem Raum zwischen Brandenburger Tor und Siegessäule stattfindet. Und um diesen Bereich haben wir eine sehr enge Schutzzone gezogen. Da ist keinerlei Verkehr möglich. Und wir haben darüber hinaus eine zweite Schutzzone gebildet. Auch da haben wir den Verkehr komplett rausgenommen und gucken individuell, wer dort durch muss. Und wir haben auch noch einen dritten Sicherheitsbereich eingerichtet, wo wir mit Verkehrskontrollen, wo wir mit Einsatzkräften nochmal gucken, wer bewegt sich in dem Bereich.
2: Felina aus Berlin war am Abend des Anschlags auf dem CSD Berlin. Heute hier auf dem Rave the Planet zu tanzen, war für sie dennoch keine Frage.
6: Beim CSD waren wir auch eine halbe Stunde, bevor das passiert ist, waren wir noch an dieser Ecke. Und dann ist es passiert, als wir auf dem Weg nach Hause waren. Und ich habe das erst so richtig danach realisiert. Aber es war für mich keine Frage, herzukommen. Ne? Umso mehr Leute hierher kommen, desto mehr zeigen wir, wir haben keine Angst. Wir machen trotzdem unser Ding weiter. Wer kann kommen, wer möchte. Und wir lassen uns hier nicht aus dem Konzept bringen.
2: Die Teilnehmenden fühlen sich größtenteils sicher. Sie sind aufgeheitert, sie haben Lust zu tanzen und diesen Tag zu genießen. Bei 35 Grad eine Herausforderung für einige. Sie ziehen sich in den kühlen Schatten des Tiergartens zurück. Andere tanzen unter dem Wasserwerfer der Polizei.
1: Jude Lippig berichtete von der Technoparade Rave the Planet in Berlin, bei der für die Veranstalter in diesem Jahr besonders die Sicherheitsfragen im Fokus stehen. Es sollen bis zu 4.000 Personen sein. Sie kommen aus Uganda, Kamerun oder Ägypten und sie kämpfen für Russland im Krieg gegen die Ukraine. Für Russland ist das eine willkommene Unterstützung, aber warum tun diese Männer das? Tilko Gläsken hat ein ukrainisches Kriegsgefangenenlager besucht und mit einigen von ihnen gesprochen.
7: Before you just will be working like security, something like that, Achrana. I will not go to red line.
8: Sie sagten mir, mach dir keine Sorgen, du wirst in der Sicherheitsbranche arbeiten, aber nicht an der Front. Doch auf einmal war ich im Camp und habe trainiert. Da habe ich verstanden, dass ich kämpfen soll und es nicht mehr in meiner Hand liegt. Ich muss kämpfen, weil der Kommandeur es sagt.
7: And there is nothing in my hand. I have to go to fight because when the commander said.
8: Das sagt Hassan, ein Kriegsgefangener der Ukraine. Überprüfen können wir Hassans Aussagen nicht. Als Kriegsgefangener dürfen wir nur mit Hassan sprechen, wenn ukrainisches Sicherheitspersonal dabei ist. Ursprünglich kommt er aus Ägypten, hat aber für Russland gegen die Ukraine gekämpft. Hassan ist einer von vielen Afrikanern in diesem Gefängnis für Kriegsgefangene in der Ukraine. Viele der Männer kommen aus Uganda, Kamerun, Ghana oder Nigeria. Aber wie sind die so weit entfernt von ihrer Heimat als Angreifer in einem Krieg gelandet? Ich habe den Vertrag selbst unterschrieben, zusammen mit einigen meiner Freunde, die mich auf die Idee brachten. Gezielt sei Hassan in Russland rekrutiert worden. Andere der Ausländer hier im Gefängnis wurden in ihrer afrikanischen Heimat für zivile Jobs in Russland angeworben. Hassan sagt, dass er in Russland Wirtschaftswissenschaften studiert habe und mit einer Russin verheiratet sei.
7: My home is Russia now.
8: Mein Zuhause ist jetzt Russland. Dahin will ich zurück, denn in Russland wartet meine Frau auf mich. Ich habe mit ihr vor längerer Zeit sprechen können. Vor 6 Monaten war das. Ihr geht es gut. Sie wartet auf mich.
7: I talked to her. She's fine. She's waiting me.
8: Die Internationale Liga für Menschenrechte schätzt, dass bis zu 4000 Menschen aus afrikanischen Ländern für Russland kämpfen. Es werden demnach immer mehr, denn russische Soldaten kosten mehr Geld und in Russland selbst wird es immer schwieriger, ausreichend Soldaten zu finden. Auch Hassan sagt, dass er von Russland getäuscht worden sei. Dass er nach fast 2,5 Jahren Kriegsgefangenschaft noch immer nicht zurück nach Russland darf, versteht er nicht. Russische Kriegsgefangene würden schneller von Russland zurückgeholt.
7: I see a lot of exchange in my eyes and a lot of my friends, they go in exchange.
8: Ich sehe viel Austausch hier. Viele meiner Freunde sind gegangen, getauscht worden. Russische Leute. Aber die Internationalen wie ich, aus Ägypten, aus Sri Lanka, Nepal, Indien oder die Araber, da sehe ich gar keinen Austausch. Wir müssen geduldig bleiben, bis unsere Zeit kommt. Ich hoffe darauf. Ein Problem ist, dass Hassan formal als Russe zählt, aber andererseits Russland ihn als Ausländer betrachtet. Auch andere Kriegsgefangene aus afrikanischen Ländern berichten das. Wann sie zurück dürfen? Unklar. Es liegt nicht in meiner Hand. Ich kann nichts tun. Ich glaube an Gott, dass er mich eines Tages zurück nach Russland bringt, so dass ich meine Frau wiedersehe. Dafür bete ich jeden Tag. In der Ukraine ist ein Koordinierungsstab mit dem Austausch von Kriegsgefangenen mit Russland verantwortlich. Auch sie sagen, Russland interessiert sich kaum für Russen in Kriegsgefangenschaft und noch weniger für Ausländer wie Hassan.
1: Sie haben Afrika verlassen, sind in den Krieg gezogen und wurden dann offenbar fallen gelassen. Tilko Gläsken war das mit einem Beitrag über Russlands vergessene Soldaten. Erde, die bebt und Erde, die brennt. Indonesien wird gerade doppelt von Naturkatastrophen heimgesucht. Bei schweren Erdbeben vor der Insel Flores sind 47 Menschen ums Leben gekommen. Und dazu kommen noch Waldbrände gerade. Die Flammen sollen schon über 100.000 Hektar zerstört haben. Anna Lu Beckmann berichtet über die Feuer in Indonesien.
9: Tierschützer der indonesischen Yiari-Stiftung warten durch das Gestrüpp im Regenwald in der Provinz West Kalimantan auf Borneo. Sie sind auf der Suche nach Orang-Utans.
10: Die aktuellen Waldbrände bedrohen die bereits zersplitterten Populationen.
9: Erklärt die Stiftungsgründerin Camille Sanchez einem Reuters-Kamerateam. Sie und die anderen Tierschützer sind in der vergangenen Woche schon einmal fündig geworden. Auf einem Baum entdeckten sie ein großes rotes Männchen. Gemeinsam haben sie das Tier eingefangen und umgesiedelt.
10: An genau derselben Stelle, wo wir einen Orang-Utan gerettet haben, brannte es schon 2015 und 2019. Während der letzten großen Waldbrandsaisons, bei den letzten besonders schweren El Niño-Ereignissen, da brannte ein großes Gebiet rund um dieses Dorf einfach nieder und wir mussten viele Orang-Utans retten.
9: Etwa 60 Tiere haben sie so in den vergangenen Jahren bereits an einen sicheren Ort gebracht. Dabei gehe es nicht nur um den Schutz unmittelbar vor den Flammen, so die Tierschützerin weiter.
10: Wir werden das vielleicht sofort beobachten können, möglicherweise erst Monate nach der Waldbrandzeit, wenn die Orang-Utans hungern, weil sie nicht genug Nahrung haben und ihre Waldgebiete abgebrannt sind. Dann dringen sie in Plantagen ein, geraten in Konflikt mit Menschen und verschärfen dadurch die Konflikte mit den Menschen.
9: In Indonesien herrscht aktuell die jährliche Trockenzeit. Angeheizt wird die Lage durch das in diesem Jahr besonders intensive El Niño-Klimaphänomen. In verschiedenen Regionen des südostasiatischen Landes wüten derweil die Flammen. Zehntausende Feuerwehrleute sowie mehrere Löschhubschrauber und Flugzeuge sind laut der Regierung in Jakarta landesweit im Einsatz. Unter anderem in Zentral-Kalimantan. Dort kämpfen die Menschen bereits seit mehreren Wochen gegen die Flammen. Einer von ihnen ist Andri. Er wohnt in dem kleinen Ort Pulang Pisau.
11: Dieser Waldbrand hätte beinahe die Häuser hier im Ort zerstört. Die Lage ist wirklich kritisch, aber uns fehlen Wasser und Löschkräfte, um das Feuer zu bekämpfen.
9: Einem Reuters-Kamerateam sagt er, er habe bereits viel verloren.
11: Ich habe 4 Tage lang nicht geschlafen, weil ich 2 Hektar Palmölplantagen besitze. Aber am 5. Tag konnte ich das Feuer nicht mehr aufhalten. Und meine Plantage brannte bis auf die Grundmauern nieder.
10: Dicke schwarze Rauchwolken hängen über den betroffenen Regionen Indonesiens. Der Luftverschmutzungsindex rutscht immer weiter in den gesundheitlich bedenklichen Bereich. Die Rauchschwaden haben sich bereits bis ins benachbarte Malaysia ausgebreitet. In einigen Regionen fällt deshalb seit Anfang der Woche die Schule aus.
1: Anna-Lu Beckmann berichtete aus Indonesien. Seit Wochen wüten dort Waldbrände. Und wir bleiben bei den Folgen von Hitze und Trockenheit, denn beide sind auch für die Fischbestände in unseren Flüssen ein großes Problem. An der Donau in Wien versucht man nun mit großem Aufwand den Stör vor dem Aussterben zu bewahren, sogar vier verschiedene Arten. Über das Projekt und seine Bedeutung berichtet Karin Straker aus Wien.
12: Etwas versteckt liegt ein Schiff mit lebender Fracht am Donauufer in Wien. Die MS Negrelli war einst ein Steintransporter. Seit 2025 beherbergt sie eine schwimmende Aufzuchtstation für Störe. Die Fische sind bekannt für ihren Kaviar. Doch Biologe Thomas Friedrich erklärt, was das eigentlich Besondere an ihnen ist.
13: Störe sind quasi lebende Fossilien, die gibt es seit 200 Millionen Jahren. Die haben diesen urtümlichen Look mit der Schwanzflosse wie ein Hai, diesen Knochenplatten, der Schnauze, die mal länger, mal kürzer ist. Und sind einfach auch spannend, weil sie eben früher aus der Donau bis nach Österreich und Bayern über 2000 Kilometer geschwommen sind.
12: Deshalb werden sie auch Dinosaurier der Donau genannt. Die ersten Störe habe er bereits im Jugendalter in einem Teich gehalten, erzählt Friedrich. Damals entstand seine Begeisterung für die Urzeitfische. Und sie ist geblieben. Jetzt leitet der Biologe von der Universität für Bodenkultur in Wien das Projekt Lifeboat for Sturgeon. Organisationen aus 8 Donauländern kämpfen gemeinsam gegen die Ausrottung der Störe, die bereits vor Jahren von der Weltnaturschutzunion als weltweit stark gefährdete Art eingestuft wurden.
13: Ursprünglich gab es in der Donau 6 verschiedene Störarten. 2 davon sind leider bereits ausgestorben. Es gibt noch den Hausen- oder Beluga-Stör, der größte Süßwasserfisch der Welt mit bis zu 7 Meter Länge, und den Wachstig und den Sternhausen und dann den Sterlet, der als einziger Arten rein im Süßwasser lebt.
12: Ziel des Projekts ist es, auf der MS Negrelli einen entsprechenden Muttertierbestand aufzubauen. Die Tiere müssen hierfür aus der Donau stammen und dürfen nicht zu nahe miteinander verwandt sein. Sie bilden die Basis für die Nachzucht, mit der die verbliebenen 4 Donaustörarten vor dem Aussterben bewahrt werden sollen. Mehrere 100.000 Tiere pro Jahr werden zur Stabilisierung der Population ausgewildert. Pumpen befördern das Wasser aus der Donau in die Becken auf dem Schiff. In ihnen tummeln sich Störe unterschiedlicher Art und Größe. Treppen führen zu den Wannen mit dem Nachwuchs. 20.000 bis 30.000 wenige Wochen alte Tiere befinden sich hier aktuell, schätzt Thomas Friedrich.
13: Die mit den kurzen Nasen, das sind die Wachstig, und die mit der langen Pinocchio-Nase, das sind die Sternhausen.
12: Es sei wichtig, die Tiere bereits von Anfang an auf das Wasser des Flusses zu prägen, damit sie mit den späteren Bedingungen in Freiheit gut zurechtkämen, erklärt Thomas Friedrich. Doch was hat dazu geführt, dass diese Art dermaßen in Bedrängnis geraten ist?
13: Der Grund, warum Störe so bedroht sind, ist zum einen die Überfischung, die in der Donau bereits im Mittelalter begonnen hat, später dann wegen des Kaviars weitergeführt wurde. Es gibt leider nach wie vor sehr intensive Wilderei auf diese Arten im Schwarzen Meer und der unteren Donau. Und daneben haben wir natürlich die Flüsse nachhaltig verändert. Wir nutzen die Flüsse mit Wasserkraft und haben damit einfach die Wanderrouten für die Arten zum Teil komplett versperrt.
12: Die Nachzucht von Stören ist nichts für Ungeduldige. Ihre Geschlechtsreife erreichen sie erst nach mehreren Jahren. Die Störweibchen bilden außerdem nur etwa alle 2 bis 4 Jahre Eier aus und machen damit eine Vermehrung überhaupt möglich. So gesehen verzeichnet das Projekt 2026 bereits einen großen Erfolg. Die erste Nachzucht der Störart Sternhausen ist hier vor kurzem gelungen. Das Projektvolumen beträgt insgesamt 11,8 Millionen Euro. Wovon 67% über das EU-Programm live gefördert werden. Warum der Stör so wichtig für die Donau ist, erklärt Thomas Friedrich so.
13: Der Stör ist sozusagen ein bisschen ein Flaggschiff der Donau, aber auch eine Schirmart. Wenn es dem Stör im Fluss geht, dann geht es dem Fluss gut, dann geht es auch den meisten anderen Arten im Fluss gut. Wir sind meiner Meinung nach es den zukünftigen Generationen schuldig und dafür verantwortlich, dass Arten nicht aussterben. Und ein Tier, das seit vor den Dinosauriern überlebt hat, in kurzer Zeit auszurotten, wäre eigentlich ein Armutszeugnis.
12: Die großen Arten werden in der unteren Donau ausgewildert, also in Rumänien und Bulgarien. So haben mehr als 150.000 kleine Wachsticks dieses Jahr bereits die Reise in ihr natürliches Habitat angetreten. Die rein im Süßwasser lebenden Sterlets bleiben in der oberen Donau, werden also in Österreich und Bayern in den Fluss entlassen. Bis sich der Bestand tatsächlich erholt hat, wird es aber laut den Biologen Jahrzehnte dauern.
1: Karin Straker hat in Wien die Aufzuchtstation für Störe besucht. Dort soll das Überleben der Urzeitfische gesichert werden. Mit Abnehmspritzen soll man ja relativ einfach Gewicht verlieren. So viel ist klar. Nun wurde aber per Zufall ein interessanter Nebeneffekt bemerkt. Wer solche Spritzen nutzt, hat auch weniger Lust auf alkoholische Getränke wie Bier oder Wein, stellen auch neue Studien fest. Bestimmte Wirkstoffe in den Abnehmspritzen, wie etwa Semaglutid, könnten womöglich neue Therapiemöglichkeiten gegen Alkoholismus eröffnen. Thomas Sambol aus der ARD-Gesundheitsredaktion dazu.
14: Wenn's draußen so richtig heiß ist, dann lässt sich auch Suna Göktaş gern mal ein erfrischendes Radler schmecken. Seitdem die 55-Jährige die Abnehmspritze nimmt, schmeckt ihr das Biermischgetränk aber nicht mehr.
15: Es fing dann so an, so abgestanden, so happig irgendwie so zu schmecken. Mit den Cocktails ist genau das Gleiche gewesen. Und ich mag das seitdem überhaupt nicht mehr. Ich habe auch gar kein Bedürfnis mehr danach. Also ich habe so richtig Appetit auf Wasser.
14: Ein Phänomen, über das auch andere Patientinnen und Patienten mit Adipositas oder Typ-2-Diabetes in Online-Foren berichtet hatten. Der Internist Matthias Laudes vom Adipositas-Zentrum des Universitätsklinikums Schleswig-Holstein in Kiel erklärt, was dahinter steckt.
16: Die ganze Gewichtsregulation spielt ja sich im Gehirn ab, das wissen wir heute. Und dort ist der Hauptwirkort auch dieser Medikamente und dort wirken sie, weil sie die Sättigungsreaktion verstärken, eben auch gewichtssenkend. Aber es ist schon so, dass auch Nahrungssignale das körpereigene Belohnungssystem beeinflussen. Die Leute trinken Alkohol und dann wird in diesen Belohnungsarealen des Gehirns Dopamin freigesetzt. Und was man eben gezeigt hat, ist, dass diese Medikamente, die senken diesen Dopaminpeak ab, nachdem man Alkohol getrunken hat.
14: Weniger Glückshormone, weniger Lust auf Alkohol. So lässt sich der Effekt von Wirkstoffen wie zum Beispiel Semaglutid in Abnehmspritzen vereinfacht zusammenfassen. Suna Göktaş kann gut damit leben.
15: Also ich vermisse jetzt auch nichts und ich habe eine Versuchung weniger, sagen wir es mal so.
14: Für Patienten mit Adipositas und Typ-2-Diabetes, die an einer Alkoholsucht leiden, sind das dagegen wirklich wichtige Erkenntnisse, betont der Suchtmediziner Patrick Bach vom Zentralinstitut für seelische Gesundheit in Mannheim.
17: Und dann gab es große Studien basierend auf elektronischen Patientenakten, also Registerauswertungen von mehreren 100.000 Patienten, wo man auch, wenn man die Patienten oder deren elektronische Akten über längere Dauer, also Jahre beobachtet hat, sehen konnte, dass die eben weniger alkoholbezogene Komplikationen wie Krankenhausaufenthalte beispielsweise hatten.
14: Allerdings, solche Auswertungen sind fehleranfällig, gibt die Ernährungsmedizinerin Frauke Buchholz vom Westküstenklinikum Heide in Schleswig-Holstein zu bedenken.
18: Weil es natürlich viele verschiedene Einflüsse geben kann, von sozialem Status über andere Dinge, sodass man das sicherlich ein bisschen mit Vorsicht genießen muss. Aber das, was die Daten bisher sagen, lässt einen hoffen.
14: Es gibt also weiter Forschungsbedarf. Und das ist dem Kieler Internisten Matthias Laudes ganz wichtig zu betonen.
16: Man darf jetzt diese Studien nicht zu einer allgemeinen Aussage über Alkoholprobleme bei allen Menschen machen, sondern man kann das immer nur im Kontext Typ-2-Diabetes und Adipositas sehen, weil nur dafür liegen die Daten vor. Und man müsste im Prinzip jetzt eine Studie machen, wo man Leute mit Alkoholproblemen nimmt, unabhängig von Typ-2-Diabetes und Adipositas, die kontrolliert behandelt und guckt, ob das einen Effekt hat. Und nur dann kann man über allgemeine Mechanismen spekulieren, letzten Endes, wie das zusammenhängt.
14: Dazu kommt, mit der Abnehmspritze können Betroffene ihre Alkoholerkrankung auch nicht für immer heilen. Auch das zeigt eine aktuelle Studie. Demnach geht der mögliche Schutzeffekt schon nach etwa 6 Monaten wieder verloren, nachdem man die Medikamente abgesetzt hat.
1: Mit der Abnehmspritze Alkoholprobleme bekämpfen, so die Idee. Thomas Sambol berichtete über die neuen Erkenntnisse aus der Forschung.
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19: Mit Julian Ignatowitsch, Franziska van Almsick, Britta Steffen oder Paul Biedermann, das waren große deutsche Schwimmstars, an die wir uns bis heute erinnern. Der neue Shootingstar heißt Johannes Liebmann. Er hat gerade bei der Schwimmeuropameisterschaft in Paris sein zweites Gold geholt über die 1500 Meter Freistil und das mit einer fabelhaften Weltrekordzeit. Lars Becker.
20: Was bitte hat dieser Johannes Liebmann geleistet? Vor wenigen Tagen 800 Meter, Europameister, den eigenen Europarekord, sensationell damals im April aufgestellt, nochmal unterboten. Und jetzt über 1500 Meter. Nicht nur wieder Gold, nicht nur Doppel-Europameister, sondern die Zeit, die ist fantastisch. Neuer Weltrekord, 13 Sekunden schneller als der zweite heute, als Sarkany aus Ungarn. Und noch weitere Sekunden schneller als der dritte, Oliver Klimet, der Bronze geholt. Also Johannes Liebmann. Doppel-Europameister hier, Europarekordler, Weltrekordler. Auch diesen Weltrekord hat er um 1,5 Sekunden unterboten. Zwischenzeitlich war er sogar 6 Sekunden drunter, hat es ins Ziel gerettet, konnte es selber nicht glauben. Und man fragt sich jetzt, wo ist die Grenze? Wo bitte hin soll das noch führen?
19: Ja, wo das hinführt, das werden wir in den nächsten Jahren sehen. 19 Jahre jung, der neue deutsche Weltrekordhalter. Rekorde jagen auch die deutschen Leichtathletinnen und Leichtathleten bei der Europameisterschaft in Birmingham. Reporterin Irina Gneb hat die vielen Finalentscheidungen am heutigen Abend im Blick und kann uns sagen, ob bzw. wo Rekordverdächtiges passiert.
21: Ja, ein deutscher Rekordhalter, der ist hier leider nicht dabei, wenn jetzt gleich in wenigen Sekunden der Startschuss über die 10.000 Meter der Männer fällt. Mo Abdillahi musste ja leider verletzt absagen für die Europameisterschaften hier. Er also gleich nicht dabei. Startsignal wird man gleich wahrscheinlich hören. Aber wir haben zwei andere Deutsche gerade in Aktion hier im Stadion. Wir sehen auf der linken Seite bei den Speerwerfern Julian Weber. Er ist der Beste Europas in diesem Jahr und er ist momentan nach 2 Versuchen auch der Beste hier bei diesem Turnier. Er führt das Feld an mit 83,71 Metern. Er kann aber auch noch deutlich weiterwerfen. Da haben wir natürlich einen Blick drauf. Und rechts von mir, da sehen wir die Hochspringerin Christina Hunsel mit der Einstiegshöhe. Keine Probleme gehabt. Auch das ein schönes Zeichen bis hierhin. Ansonsten haben wir hier den Siebenkampf der Frauen schon gehabt. Die erste Entscheidung des Abends hier. Und da haben wir den schönen 5. Platz für Sophie Weißenberg bei ihrem Comeback mit persönlicher Bestleistung gesehen. Das waren unfassbar emotionale Bilder. Sie lag hier weinend auf der Bahn, vor Freude allerdings.
19: Zum Fußball. In der zweiten Bundesliga hat sich der 1. FC Nürnberg heute am zweiten Spieltag die Tabellenspitze geschnappt mit einem 4:2-Sieg im fränkischen Derby beim Rivalen Greuther Fürth. Zweimal lag der Klub hinten, konnte die Partie in der zweiten Halbzeit dann aber drehen und ist jetzt Tabellenerster. Tabellenzweiter ist Hertha BSC. Die Berliner besiegen heute Heidenheim mit 4:1 und am Tabellenende steht der VfL Osnabrück mit der roten Laterne in der Hand nach einer 0:3 Niederlage gegen Magdeburg. Aktuell läuft die Partie zwischen Kaiserslautern und Karlsruhe. Wie es dort zur Halbzeit steht, das sagt uns jetzt unser Reporter Stefan Kersthold.
22: Noch keine Tore in diesem hitzigen Südwestduell vor knapp 50.000 Zuschauer. Die besten Möglichkeiten, die gab es in der Schlussphase der ersten Halbzeit für den Karlsruher SC, für die Gäste. Zunächst Broschinski, 13 Meter zentral, Kral konnte parieren und dann nochmal eine Doppelchance in der Nachspielzeit. Wiederum Broschinski, Doppeltorschütze vom Saisonstart beim Sieg gegen Bielefeld, wieder aus kurzer Position und Kral war wieder da. Ekloff konnte den Nachschuss dann nur über das Tor setzen. Auf Seiten der Lauterer Berisha mit der besten Möglichkeit ans Außennetz. Allerdings war der Winkel sehr spitz. Ansonsten noch nicht allzu viel passiert hier. Beide Teams mussten allerdings schon wechseln. Skitte, der Lauterer, verletzt raus, für ihn Kanate drin. Und Broschinski, der Mann mit den 2 Chancen, auch raus, verletzungsbedingt. Meier ist für die ihn reingekommen. Also Tore fehlen noch hier in diesem Südwestderby. Steht zur Pause 0:0.
19: Einen guten Weltmeisterschaftsauftakt haben die deutschen Nationalteams im Hockey heute hingelegt. Marcel Stober hat die Ergebnisse.
23: Es ist ein erfolgreicher Auftakt in die Hockey-Weltmeisterschaften für die deutschen Teams. Sowohl die Männer als auch die Frauen konnten ihre jeweiligen Eröffnungspartien im belgischen Wavre gewinnen. Die Männer gehen als Titelverteidiger in diese WM und ließen Außenseiter Malaysia im Auftaktspiel keine Chance. Beim 5:1 waren gleich 5 verschiedene deutsche Torschützen erfolgreich. Bundestrainer André Henning hatte sein eigenes Team im Vorfeld als Wundertüte bezeichnet. Wie die Männer haben auch die Frauen einen größeren personellen Umbruch seit Olympia vor 2 Jahren hinter sich. Die Frauen konnten zum Auftakt gegen Schottland mit 3:0 gewinnen. Bei ihnen stehen gleich 13 WM-Debütantinnen im deutschen Kader. Drei davon erzielten die drei deutschen Treffer. Für beide Teams geht es nun am Montag weiter mit den wohl schwierigsten Gruppenduellen. Die Frauen spielen gegen den Weltranglistenzweiten Argentinien, die Männer gegen den ersten Gastgeber Belgien.
19: Und dann vergeben wir noch den ersten Titel der neuen Saison bei den Bundesliga-Fußballerinnen. Im Supercup standen sich heute der FC Bayern München und der VfL Wolfsburg gegenüber. Das Spiel ist gerade zu Ende gegangen. Wer nimmt die Trophäe gleich entgegen, Erich Wartusch?
3: Muss man sagen, natürlich der FC Bayern, in der vergangenen Saison Meisterpokalsieger, keine einzige Niederlage, und auch heute 3:0 gegen den VfL Wolfsburg. Gerade wird das Siegerpodest hereingetragen, zusammengebaut. Dann wird es wahrscheinlich einen kleinen Konfettiregen geben, und der gilt vor allem Clara Bühl, die an allen drei Treffern des Abends beteiligt war. Beim 1:0 gab sie den Freistoß in den Strafraum. Damjanovic mit dem Kopf, ganz unglücklich agierte Sina Johannes, die Keeperin der Wolfsburger. Die hätte den Ball eigentlich gehabt, aber macht drei Schritte zurück und plötzlich war der Ball über der Torlinie. Beim 2:0

0: geführt hat. Jung meint so um die 30. Das sind allen voran die aus Schweden stammenden Wallroth-Schwestern. Trifft sich gut, dass sie Schwestern sind, so wie im Stück ja Fiordilici und Durabella. Beide haben an der Universität für Musik und darstellende Kunst in Wien Gesang studiert. Johanna singt im Sopranfach, war also als Fiordilici zu hören, Rebecca Mezzosopran als Durabella. Anael Hashem ist die Despina. Sie wurde in St. Petersburg, in Russland also geboren, wo sie auch studiert hat. Demnächst wird die russisch-libanesische Sopranistin an der Lyric Opera Chicago und erneut am Opernhaus in Zürich zu Gast sein. Auch Giovanni Sala, der Ferrando, gehört der jungen Sängergeneration an. Außer in Verbier war der aus Italien stammende Tenor kürzlich erst als Lucio Silla bei den Salzburger Festspielen zu hören. Landsmann, jedoch Bassbariton, Luca Pisaroni sprang in Verbier für Bryn Terwell als Don Alfonso an. Ja, und Konstantin Krimmel, Bariton, sang in dieser halbszenischen Aufführung den Guglielmo. Apropos halbszenisch, diesbezüglich wurde Cembalist John Fisher aktiv, sodass im ersten Akt ein Hafen, im zweiten Akt eine Flusslandschaft im Bühnenhintergrund zu sehen waren. Kostüme gab es auch und darüber hinaus ein paar Auf- und Abgänge. Konstantin Krimmel konnte mit dieser Art einer Opernaufführung viel anfangen, weil man sich so doch ein bisschen intensiver auf die Musik und das Miteinander von Orchester und Sängern kümmern könne, meinte er. Und da ich mit ihm vor dieser Sendung über diese Kursi-Aufführung gesprochen habe, wollte ich natürlich auch wissen, wie er die akustische Situation im Konzertzelt von Verbier beurteilt.
1: Es ist besonders auf der...
2: Herzlich willkommen beim ARD-Interview der Woche. Alle Ausgaben immer zuerst bei ARD Sounds, aber natürlich auch in Ihrem Radio. Mein Name ist Uwe Berndt und ich freue mich auf den Ministerpräsidenten des Landes Schleswig-Holstein, Daniel Günther von der CDU. Herzlich willkommen.
3: Moin, Herr Berndt. Freue mich.
2: Herr Günther, beginnen möchte ich mit dem Thema, das zurzeit sehr viele Menschen besorgt. Eine bewaffnete, vermutlich russische Drohne versucht auf deutschem Boden ein ukrainisches Flugzeug anzugreifen. Und es war nicht die Bundespolizei oder die Landespolizei oder das neue gemeinsame Drohnenabwehrzentrum, das diese Drohne gestoppt hat, sondern ein Busfahrer am Flughafen in Leipzig. Seitdem werden die Zweifel an der komplizierten deutschen Sicherheitsarchitektur wieder lauter. Was sagen Sie als Vertreter eines Bundeslandes? Ist unser ausgeprägter Föderalismus ein Problem für unsere Sicherheit?
3: Nein, ich glaube nicht, dass der Föderalismus ein Problem dabei ist. Aber ich glaube schon, dass wir auch rechtlichen Änderungsbedarf haben. Denn wenn wir die Sicherheit der Bürgerinnen und Bürger möglichst gut gewährleisten wollen, dann glaube ich, ist es schon auch zu kompliziert in einigen Bereichen. Gerade was die Frage angeht, wer ist eigentlich zuständig dafür in einem solchen Fall? Glaube ich, ist es anachronistisch, weiterhin zu trennen zwischen den Bereichen innere und äußere.

0: Sicherheit. Das heißt, die Frage, darf die Bundeswehr in den Bereichen auch eingreifen? Da spreche ich mich schon seit längerer Zeit dafür aus, dass wir hier auch eine Änderung des Grundgesetzes brauchen, um hier eine Klarstellung auch zu haben. Ich verstehe alles, warum das historisch mal so gewachsen ist, aber in einer Zeit, wo die Feinde unserer Demokratie, auch unserer Sicherheit ja nicht nur von außen kommen, sondern die auch in unserem Land Menschen haben, die unsere Sicherheit bedrohen, glaube ich, sollte man die Trennung nicht machen, damit, ich sag mal, die Bürgerinnen und Bürger wirklich spüren, dass der Staat die Sicherheit von ihnen auch gewährleisten kann.
1: Alle sind sich einig, dass es einfacher werden soll, aber im Detail wird es dann gleich kompliziert. Zum Beispiel gibt es ja die Forderung, Drohnenabwehr sollte komplett Aufgabe der Bundespolizei sein, die ja die Flughäfen schützt. Dann müssten die Länder aber auf Zuständigkeiten verzichten. Wären Sie dazu bereit?
0: Also ich finde, wir können uns über alles unterhalten. Allerdings sehe ich auch, dass beispielsweise wir in Schleswig-Holstein als ein Land, was diese Bedrohung ja viel, viel länger schon spürt, weil wir unmittelbare Anrainer an die Ostsee sind, da ist die russische Schattenflotte. Hier spüren wir oder sehen wir ja auch Drohnenbewegung über unserem Land. In diesem Jahr schon weit über 30, im letzten Jahr auch über 100 über Industrieanlagen, über Einrichtungen der Bundeswehr. Und deswegen haben wir uns aufgemacht, in Schleswig-Holstein unsere Landespolizei zu ertüchtigen. Wir sind in der Lage, uns gegen Drohnen zu verteidigen, haben über 50 Planstellen bei der Polizei geschaffen, haben 7 Millionen Euro investiert, um eben Drohnenabwehr hinzubekommen. Und von daher sind wir in dem Bereich auch gut aufgestellt. Aber da brauchen wir eben am Ende auch ein Hand in Hand mit der Bundeswehr in den Bereichen, auch mit der Bundespolizei. Luftsicherheitsgesetz ist geändert. Es ist schon einfacher geworden, zusammenzuarbeiten. Aber ich glaube, eine größere Klarstellung wäre hilfreich, damit Bund und Länder die Sicherheit der Bürgerinnen und Bürger möglichst gut gewährleisten können.
1: Andere Kritiker sagen, bis man die 110 gewählt hat und die Landespolizei oder Bundespolizei angerückt ist, ist die Drohne längst über alle Berge. Die Betreiber der kritischen Infrastruktur selbst sollten abschießen dürfen. Was halten Sie davon?
0: Ich glaube, dass wir in der Tat Möglichkeiten schaffen sollten, damit die Betreiber auch mit in die Verantwortung genommen werden können. Dazu gibt es ja auch eine große Bereitschaft, das an der Stelle zu tun, denn auch die Unternehmen haben natürlich ein Interesse daran, sich gegen Spionage, gegen Bedrohung auch entsprechend zu schützen. Und von daher hätte ich auch überhaupt gar keine Bedenken, dass gerade wenn Drohnensichtungen auch über deren Anlagen entstehen, dort auch eine Kompetenz in dem Bereich dort genutzt werden kann. Von daher glaube ich, ist es klug, dass wir alle Möglichkeiten nutzen, uns bestmöglich gegen diese Form der Bedrohung auch zu schützen.
1: Denn auch in Schleswig-Holstein gibt es ja jede Menge kritische Infrastruktur. Die Häfen, die großen Offshore-Windparks, das LNG-Terminal. Also würde eine fremde Macht an den richtigen Stellen zuschlagen, könnte man die deutsche Energieversorgung empfindlich treffen, oder?
0: Das spüren wir auch miteinander. Wir haben in den letzten Tagen ja auch in Deutschland insgesamt gesehen, dass die Bedrohung wirklich real ist und dass wir uns wirklich auch dagegen schützen müssen. Ich habe das eingangs gesagt, in Schleswig-Holstein beobachten wir das schon seit langer Zeit. Zum Glück ist es so, dass wir in Schleswig-Holstein nicht ganz so aufgeregte Menschen sind und solche Dinge vielleicht etwas gelassener uns dort auch ansehen und dann eben einfach in so einer Situation einfach handeln. Das heißt, die Landespolizei ist dabei gut aufgestellt. Wir haben im letzten Jahr eine Übung gemacht, GTEX, wo wir auch getestet haben, wie Landespolizei, Bundeswehr in solchen Terrorlagen auch aufgestellt sind, wo wir auch konkrete Drohnenabschüsse dort auch getestet haben. Das ist eben die Herangehensweise in Schleswig-Holstein, nicht lang schnacken, sondern wenn neue Lagen da sind, einfach schnell sich gut dafür wappnen. Und ich glaube, das ist der richtige Weg, um auch Vertrauen in der Bevölkerung, in die Handlungsfähigkeit des Staates herzustellen.
1: Also Sie sind zuversichtlich, dass es letztlich nicht am Busfahrer in Schleswig-Holstein hängt.
0: Darauf wollen wir nicht unbedingt zurückgreifen müssen.
1: Die Kompetenzen
0: sind aber auch kompetent.
1: Ja, das wollte ich nicht in Frage stellen. Die Kompetenzen unserer Geheimdienste sollen ja jetzt auch erweitert werden. Auch das stößt in Deutschland traditionell auf Ablehnung mit dem Verweis auf unsere Geschichte. Wie stehen Sie dazu?
0: Ich habe für vieles Verständnis, was aus der Historie heraus in unserem Land gewachsen ist. Ich habe das eingangs auch zur Frage des Einsatzes der Bundeswehr im Inneren gesagt. gesagt, es gab gute Gründe, aber die Lage hat sich geändert. Und so hat sich die Lage auch insgesamt, die Sicherheitslage geändert. Und deswegen brauchen wir mehr Kompetenzen auch der Nachrichtendienste, so wie es in unserem eigenen Verantwortungsbereich in Schleswig-Holstein machen, dass der Verfassungsschutz mehr Kompetenzen bekommt, dass wir dort Befugnisse verbessern, dass wir dort rechtliche Regelungen schaffen, damit sie ihre Arbeit möglichst gut machen können. Und ich glaube, dass die weit überwiegende Mehrheit aus meiner Sicht auch es richtig findet, dass die Behörden ihre Arbeit auch machen können und sie sich weniger Gedanken über Fragen des Datenschutzes und anderer Regelungen machen. Ich glaube, das Vertrauen in die Sicherheitsbehörden bei vielen Menschen ist extrem groß und die wünschen sich, dass wir Regelungen schaffen, dass sie ihre Arbeit möglichst gut machen können. Denn die Bedrohung geht von außen aus, die kommt aus Russland, aus anderen Ländern, die ist im Inneren durch Spione, die unterwegs sind, durch Menschen, die es nicht gut mit unserer Demokratie meinen. Und dafür brauchen wir einfach gut aufgestellte Behörden. Und da habe ich großes Vertrauen, dass wir das entsprechend auch so umsetzen können.
1: Sie hören das ARD-Interview der Woche, heute mit dem CDU-Politiker Daniel Günther. Er regiert sein Bundesland Schleswig-Holstein seit 2017, zurzeit mit einer schwarz-grünen Regierung. Im April stellt er sich zur Wiederwahl, aber jetzt steht hier erstmal die Wahl in Sachsen-Anhalt an. Die wird mit Spannung erwartet. Die AfD liegt in den Umfragen weit vorne. Wenn Ministerpräsident Sven Schulze dort sein Amt behalten will, muss er sehr wahrscheinlich in irgendeiner Form mit den Linken kooperieren. Aber das widerspräche ja dem Unvereinbarkeitsbeschluss der CDU. Der bezieht sich sowohl ausdrücklich auf die AfD und die Linke. Manch einer befürchtet schon, das könnte eine Zerreißprobe für die CDU werden. Herr Günther, sitzt Ihr Kollege Sven Schulze jetzt in der Falle?
0: Nein, Sven Schulze sitzt nicht in der Falle und ich kann auch wirklich nur sagen, dass wir klug beraten sind, wenn wir Fragen, was danach an Regierungsbildung möglich ist, dann beantworten, wenn die Wahl stattgefunden hat. Genauso wie wir in allen anderen Bereichen immer sagen, Dinge, die danach geregelt werden, Postenverteilung, all das, was dazugehört, um eine Regierung zu bilden, sind alles Fragen, die nach der Wahl geführt werden. Sollten wir uns jetzt darauf konzentrieren, dass wir eine starke demokratische Partei bekommen. Da haben alle ihren Anteil daran, dafür zu kämpfen, wir als CDU auch. Und ich habe so viele Umfragen auch in der Vergangenheit gesehen, die am Ende Makulatur gewesen sind, als das Wahlergebnis feststand. Und deswegen bin ich sehr optimistisch, dass es uns auch als CDU gelingen wird, ein deutlich stärkeres Ergebnis einzufahren. Und das traue ich Sven Schulze insbesondere zu, dass wir hier eben auch deutlich besser abschneiden und es danach auch möglich ist, eine demokratische Regierung auch in Sachsen-Anhalt in Zukunft zu bilden.
1: Eine demokratische Regierung sicherlich, aber nur mit Unterstützung der Linken, oder?
0: Ich glaube, dass wir auch in anderen Ländern gezeigt haben, dass wir bei schwierigen Wahlergebnissen in der Lage waren, Regierungen zu bilden. Wir sehen das in Sachsen, wir sehen das in Thüringen. Trotz Beschlüsse, die wir gefasst haben, ist es ihnen gelungen, dort Stabilität hinzubekommen, eine Regierung zu bilden. Und ich glaube, niemand muss sich Sorgen darüber machen, dass es nicht auch Sven Schulze gelingen wird, in Sachsen-Anhalt eine solche Regierung zu bilden.
1: Konservative Kreise sagen, wenn die CDU mit einer linken Partei regiert, kann sie keine wirklich konservative Politik mehr machen. Dafür sei ja schon die Bundesregierung ein Beleg. Und wenn die AfD dann lockt und sagt, so wirkliche konservative Politik ist nur mit uns möglich, hat sie dann einen Punkt?
0: Also die AfD ist alles andere als eine konservative Partei und deswegen kenne ich eigentlich nur konservative Menschen, die ich auch als solche respektiere, die davor warnen und einen Unterschied zwischen Konservativismus und radikalen Parteien machen. Und von daher werbe ich auch sehr dafür, dass wir genau in dem Sinne uns auch angucken, mit wem können wir vernünftige konservative oder christdemokratische Politik möglichst gut umsetzen. Und da bieten sich viele demokratische Parteien in den Bereichen an und darauf sollten wir uns auch konzentrieren.
1: Welche Auswirkungen hätte eigentlich eine AfD-Regierung in Sachsen-Anhalt auf die Arbeit im Bundesrat, also die Länderkammer? Ist das ein Szenario, auf das Sie vorbereitet sind?
0: Nein, das ist auch ein Szenario, auf das wir jetzt im Moment nicht unsere Konzentration legen sollten. Denn das, was ich über Regierungsbildung in Sachsen-Anhalt gesagt habe, gilt genauso dafür über Fragen, die man sich dann stellen muss, wenn das Kind in den Brunnen gefallen ist. Wir haben jetzt alle die gemeinsame Verantwortung, für ein möglichst starkes Ergebnis der demokratischen Parteien in Sachsen-Anhalt zu werben. Ich glaube, dass da noch viel im Fluss ist und noch viel möglich ist. denn immer mehr offenbart sich ja auch den Menschen, was passieren würde, wenn eine solche Partei in Sachsen-Anhalt regiert, dass das ein Schaden für dieses Land wäre, was weit über Sachsen-Anhalt hinausgeht. Von daher habe ich große Hoffnung, weil dort viele vernünftige Menschen leben, dass es dort auch einen Umschwung am Ende geben wird und sie schon auch sehen, dass demokratische Parteien in der Lage sind, Herausforderungen und Probleme zu lösen. Darauf sollte alle unsere Konzentration sein.
1: 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Heute zu Gast ist Daniel Günther von der CDU. Er ist der Ministerpräsident von Schleswig-Holstein. Diese kommenden Landtagswahlen finden statt in einer Phase, in der in Berlin weitreiche Reformen verhandelt werden, die ja auch wieder für Ängste und Verunsicherung in der Bevölkerung sorgen. Erst das Sparprogramm im Gesundheitssystem, jetzt die Rentenreform und prompt gehen ausgerechnet die drei ostdeutschen CDU-Ministerpräsidenten von der Fahne. Sie wollen keine Einschränkung bei der sogenannten Rente mit 63 mittragen. Insgesamt sind jetzt wohl 7 von 16 Ministerpräsidenten gegen diese Kürzung. Wie bewerten Sie diese Entwicklung?
0: Ich werbe sehr dafür, dass wir die verabredeten Reformen jetzt auch entsprechend umsetzen. Ich glaube, am meisten Ängste schürt man und noch mehr Vertrauen auch in demokratische Parteien geht den Bach runter, wenn wir nicht zeigen, dass wir wirklich solche Reformen auch umsetzen können. Wir haben eine Unsicherheit in unserem Land, was unsere Zukunftsaussichten angeht. Und das hängt aus meiner Sicht damit zusammen, dass die Bürgerinnen und Bürger schon spüren, dass in einer so fundamental aus den Angeln gehobenen Welt wir in Deutschland kein weiter so gebrauchen können, sondern dass wir in der Lage sein müssen, wirklich Reformen umzusetzen. Denn wir alle miteinander wollen doch nicht, dass das Deutschland 2050 weiterhin so Trübsal bläst, wie wir das heute machen, sondern wir wollen doch wieder ein optimistisches Land werden in Deutschland. Und ich glaube, daran müssen wir alle miteinander arbeiten. Und natürlich, wenn Sie bei einer Reform jeden einzelnen Reformvorschlag der Bevölkerung zur Einzelabstimmung vorlegen, dann sind dort natürlich immer Mehrheiten am Ende dagegen. Ich meine, es gibt genügend Beispiele, wo auch ich finde, dass die Rente mit 63 auch eine Berechtigung an der Stelle hat. Aber dabei blendet man ja aus, dass diese Reform auch gemacht wird, um jungen Menschen eine Perspektive zu geben. Und in dieser Abwägungsentscheidung müssen wir alle miteinander sagen, wir haben eine Verantwortung dafür, dass unsere sozialen Sicherungssysteme nicht nur denjenigen dienen, die jetzt davon profitieren oder kurz davor stehen, sondern eine solche Reform soll auch unseren jungen Menschen eine Perspektive für die Zukunft geben. Und ich glaube, wenn man so argumentiert, kann man Menschen auch davon überzeugen, dass auch schwierige Entscheidungen jetzt notwendig sind. Und deswegen werbe ich sehr dafür, dass wir dieses Rentenpaket jetzt auch entsprechend umsetzen.
1: Denn bisher hieß es ja, das ist ein Gesamtkunstwerk. Wer was ändern will, riskiert die ganze Reform. Wie groß ist die Sorge, dass diese ganze Rentenreform jetzt zerredet wird?
0: Naja, wir fangen ja damit schon an. Und meine Erfahrung in der Politik ist, wenn man erstmal anfängt, über einzelne Positionen zu sprechen, wird dann gleich auch über mehrere Positionen gesprochen. Und in der Regel führt es nicht dazu, dass die Einsparung die gleiche bleibt, sondern der Kompromiss sieht so aus, dass die Reform am Ende weniger bringt. Und damit sollten wir gar nicht erst anfangen. Dieser Dominoeffekt sollte möglichst schnell gestoppt werden. Und deswegen werbe ich sehr dafür, dass die Reform genauso wie miteinander verabredet, jetzt auch entsprechend umgesetzt wird.
1: Wenn das schief geht, könnte an dieser Frage die ganze Bundesregierung zerbrechen?
0: Ich gehe davon aus, dass es nicht schief geht. Und ich will das nicht zu pathetisch sagen, aber CDU, CSU, SPD sind die Parteien, die Deutschland seit dem Zweiten Weltkrieg geprägt haben. Und diese Parteien haben in schwierigsten Zeiten Verantwortung getragen. Und dass wir heute auch in einem Deutschland leben, in dem es uns verdammt gut geht, auch im Verhältnis zu vielen anderen Ländern, ist Verdienst dieser Parteien. Und deswegen ist mein Appell wirklich auch an alle, wir müssen doch, wenn jetzt ausgerechnet diese beiden Parteien zusammen Mehrheiten haben, jetzt auch den Menschen zeigen, dass wir auch in diesen Zeiten Verantwortung übernehmen können. Und da wundere ich mich schon manchmal darüber, wenn man selbst, ich sag mal, manchmal Begriffe benutzt, die, ich sag mal, im Prinzip deutlich machen, dass die Demokratie in unserem Land durchaus Herausforderung gestellt ist, dass wir dort nicht bereit sind, auch über unseren Schatten zu springen, immer darauf gucken, was sozusagen hat eine eigene Partei durchgesetzt. Ich glaube, den Leuten ist es am Ende schnurz egal, welche Partei was durchgesetzt hat, sondern die Menschen wollen sehen, Ärmel hochkrempeln, zusammen Probleme zu lösen. Und ich bin mir hundertprozentig sicher, wenn in dem Geiste Politik gemacht wird, dann werden auch die Umfrageergebnisse für etablierte demokratische Parteien deutlich nach oben gehen. Und von daher gehe ich davon aus, dass wir auch gemeinsam zur Vernunft kommen und die Dinge auch entsprechend umsetzen.
1: Die Unzufriedenheit mit der Regierung ist groß, vor allem auch die Unzufriedenheit mit dem Bundeskanzler, gerade auch bei seinen eigenen Parteifreunden. Er wollte durch die Kabinettsumbildung neuen Schwung in die Sommerpause bringen, aber selbst das wurde verstolpert. Was sagen Sie mit dem Blick von außen? Was läuft da gerade schief in dieser Bundesregierung?
0: Ich glaube, man kann nicht bestreiten, dass das alles gerade kommunikativ nicht besonders glücklich gelaufen ist und wir eigentlich einen guten Abschluss vor der Sommerpause mit weitreichenden beschlossenen Reformen danach, ich sag mal, wieder ein bisschen verspielt haben, weil, ich sag mal, die Kabinettsumbildung und all das, was dort personell geregelt ist, am Ende schon, ich sag mal, suboptimal kommuniziert worden ist. Was allerdings uns allen noch viel mehr schadet, ist, dass wir selbst in der Politik mittlerweile anfangen, das zu tun, was, glaube ich, eines der großen Probleme in unserem Land ist, dass viele Leute sich im Moment an die Seitenlinie stellen, die Arme verschränken und sagen, die Politik hat dafür gesorgt, dass so viele Reformen nicht durchgeführt worden sind. Jetzt sollen die auch mal wieder den Kahn aus dem Dreck fahren. Und wenn wir auch anfangen, selbst als politisch Verantwortliche uns nur noch an die Seitenlinie zu stellen und Daumen hoch, Daumen runter uns anzugucken, was der Bundeskanzler macht oder was die Bundesregierung macht und danach in das Wehklagen, ich sag mal, mancher Bevölkerungskreise auch einzustimmen, dann machen wir uns auch mitverantwortlich dafür, dass die Stimmung in unserem Land so schlecht ist. So, und deswegen von der Seitenlinie weg, auf dem Platz, aus der Politik, aus vielen anderen Kreisen, in Wirtschaft, in allen gesellschaftlichen Gruppen. Wenn wir wieder einen Glauben daran haben wollen, dass Deutschland in Zukunft weiterhin in Frieden, in Demokratie, in Wohlstand lebt, dann können wir uns nicht an die Seite stellen und sagen, lasst mich bitte damit in Ruhe, regelt eure Probleme in der Politik und lasst uns damit in Ruhe. Das wird nicht funktionieren. Wir müssen alle Ärmel hochkrempeln in unserem Land und bei der Kommunikation an die Menschen können wir nicht nur darauf setzen, dass der Bundeskanzler das alleine regelt, sondern da haben die SPD genauso eine Verantwortung wie wir, die in den Ländern, in den Kommunen Verantwortung tragen. Und diese Bereitschaft, finde ich, sollte mal wieder ein bisschen größer werden und dann werden wir manches in unserem Land wieder zu einem besseren entwickeln.
1: Noch können Sie das Ganze aus der Distanz betrachten. Sie regieren geräuschlos in Kiel, Schwarz-Grün, das letzte Bundesland ohne AfD im Landtag. In 8 Monaten wird sich das ändern, dann wird auch bei Ihnen gewählt. Die AfD wird so zwischen 15% und 18% gehandelt. Haben Sie die Sorgen, dass die Unzufriedenheit mit der Bundesregierung auch Ihnen das Wahlergebnis zunichte machen wird?
0: Zumindest spüren wir im Moment natürlich durch die Lage, die ich ja eben auch beschrieben habe, keinen Rückenwind. Wie die Stimmung im Land ist, werden wir erst sehen können, wenn im Januar, Februar Umfragen gemacht werden. Die alte Erfahrung zeigt ja, dass Umfragen 8 Monate vor der Wahl im Prinzip im Wesentlichen von einem Bundestrend geprägt werden. Vor der letzten Landtagswahl 2022 hat uns das gleiche Umfrageinstitut, was ja heute der CDU 27% bescheinigt und der AfD 18% bescheinigt, damals 21% der CDU bescheinigt und am Ende haben wir 43,4% geholt. Und im Übrigen hat die AfD in Schleswig-Holstein bis heute nie eine Umfrage gehabt, wo sie unter 5% gelegen hat. Sie war immer weit über 5%. Das einzige Mal, dass sie da drunter war, war bei der Landtagswahl im Mai 2022 mit 4,3%. Und deswegen setze ich alles daran, dass die Menschen in Schleswig-Holstein heute stolz darauf sind, dass wir den einzigen Landtag haben, der radikalen frei ist. Und ich glaube, dass dieser Stolz auch mithelfen wird, dass ganz viele Menschen sich dafür engagieren, dass die AfD auch im nächsten schleswig-holsteinischen Landtag nicht vertreten ist. Und ich werde zumindest alles daran setzen, dass sich an der heutigen Situation im schleswig-holsteinischen Landtag nichts ändert, sondern dass wir weiterhin radikalen frei in Schleswig-Holstein bleiben.
1: Da haben Sie sich was vorgenommen. Solche Wahlkampfzeiten sind immer sehr anstrengend. Das kommt jetzt auf Sie zu in den nächsten Monaten. Was machen Sie eigentlich, wenn Sie mal komplett abschalten wollen von der Politik? Geht das überhaupt?
0: Doch, das geht sehr gut. Ich bin da ja sehr diszipliniert, habe von Anfang an immer gesagt, dass ich an den Wochenenden einen Tag habe, wo ich mich wirklich komplett um meine Familie kümmere. Das ist zugegebenermaßen nicht in jeder Woche geglückt, aber ich würde mal sagen, im Jahr schaffe ich das an 40 von 52 Wochenenden, dass an einem Tag weitestgehend das Handy zur Seite gelegt wird. Ich mich um alle Dinge kümmere, aber möglichst nicht um Politik. Und ich glaube, es ist auch in einem solchen Spitzenamt wichtig, ist, dass man mal einen freien Kopf zwischendurch bekommt. Und wenn ich zwischendurch mal ein bisschen Luft habe, dann laufe ich auch mal eine Runde und dann kreisen die Gedanken auch um manches andere. Also auch in der Politik und auch im Wahlkampf ist das möglich.
1: Sie haben zwei Töchter und Sie haben sich ja kürzlich auch mal deutlich für ein Social-Media-Verbot von Kindern ausgesprochen. Wie fanden das eigentlich Ihre Töchter? Gab es Ärger am Küchentisch?
0: Nein, das gab es nicht und wir sind da auch wirklich extrem konsequent und ich kämpfe auch wirklich auch aus sicherlich der Überzeugung als Vater dafür, dass auch meine Kinder geschützt werden davor. Wir haben uns versündigt an ganzen Generationen, weil wir dieses Problem ignoriert haben, weil wir es vielleicht auch nicht besser wussten und vielleicht auch gibt es heute immer noch Politiker, denen nicht klar ist, was junge Menschen bis 16 Jahren zu erleiden haben. Dabei spüren wir doch auch als Erwachsene selbst, was Social Media mit uns macht. Man muss ja nur, ich sag mal, in den Netzwerken mal eine Stunde unterwegs sein, um zu merken, wie einem die eigene Lebenszeit durch die Finger rieselt. Und wenn man dann noch sieht, wir können ja einigermaßen mit dem ganzen Quatsch, den wir da sehen müssen, umgehen. Aber bis 16-Jährige, die von sexueller Gewalt dort erfahren, die sehen, wie Menschen enthauptet werden, die sehen, wie radikale Kräfte sie infiltrieren, wie ihnen Schönheitsideale vorgegaukelt haben. Wir sehen, wie welche psychischen Probleme das auslöst. Und wenn wir das nicht stoppen, wenn wir nicht gegen diese Konzerne, die damit Geld verdienen, auf Kosten der Gesundheit unserer Kinder, wenn wir dagegen nicht mit aller Radikalität als Politik vorgehen, dann wird unser Land aus meiner Sicht in den Untergang gehen. Und deswegen bin ich auch so hart, dass wir unsere jungen Menschen bestmöglich bis 16 davor schützen, sie darauf vorbereiten, wie man danach damit umgeht. Aber bis dahin hat Social Media, haben diese Konzerne, sich nicht an unseren Kindern zu vergreifen.
1: Darf ich fragen, wie alt Ihre Töchter sind?
0: 7 und 10 Jahre alt.
1: Ach so, das heißt, die haben wahrscheinlich noch gar kein eigenes Handy dann, ja?
0: Nein, wir sind da ja in Schleswig-Holstein zum Glück auch extrem konsequent als Politik und haben Handys weitestgehend aus dem Schulalltag verbannt.
1: Aber gucken Ihre Töchter Ihre Fernsehinterviews?
0: Doch, das machen die auch mal.
1: Und gibt's Feedback?
0: Doch, ab und zu schon. Nicht immer positiv, aber auch mal.
1: Vielleicht dürfen Ihre Töchter ja Radio hören oder ARD Sounds einschalten und dann hören Sie vielleicht Ihren Papa im Interview der Woche. Das war Daniel Günther von der CDU, Ministerpräsident in Schleswig-Holstein. Herzlichen Dank für das Gespräch.
0: Sehr gerne. Vielen Dank.
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0: 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Merci à Nuit d'Afrique pour l'invitation, Lamine Touré, Suzanne Rousseau, Yannick Rouillon. Ce fut une 40e édition intense avec une création du chanteur ivoirien Meiwe qui a composé l'hymne Uni par les nuits. Et comme Tiken Jafakoli vous a dit bonjour, maintenant, il va vous dire au revoir.
1: Merci beaucoup. Merci Montréal, merci Nuit d'Afrique.
0: Réalisation Donatien Cahu, dit le maudit français.
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6: 23 Uhr mit Kevin Bieler. Nach der Evakuierung einer Ortschaft im Waldbrandgebiet in der Eifel können die etwa 1800 betroffenen Bewohner wieder in ihre Häuser zurückkehren. Die Lage rund um den Ortsteil Gai in Hürtgenwald habe sich so weit entspannt, dass die Menschen heimkehren könnten, heißt es auf der Website des Kreises Düren. Wegen des großen Waldbrandes im belgischen Naturschutzgebiet Hohes Venn bereitet sich dagegen die Stadt Monschau auf mögliche Evakuierungen vor. Die Einwohner mehrerer Ortsteile seien aufgerufen worden, sich auf eine mögliche Räumung vorzubereiten. Nachdem es im Internet erneut Aufrufe zu einem Massenansturm auf die spanische Exklave Ceuta gab, haben Spanien und Marokko ihre Sicherheitsvorkehrungen vor Ort deutlich erhöht. Die verstärkte Präsenz von Polizei und Militär hat sich offenbar ausgezahlt. Aus Madrid, Christian Sachsinger.
7: Mehrere hundert Migranten haben versucht, den Grenzzaun von der marokkanischen Seite her zu überwinden. Die dort positionierten Sicherheitskräfte griffen laut der Nachrichtenagentur EFE daraufhin gut 100 Personen auf. Andere Quellen sprechen von rund 250 Festgesetzten. Viele der Festgenommenen hatten den Angaben zufolge Werkzeuge bei sich, um damit den Grenzzaun besser überwinden zu können. Sie wurden der Zeitung El País zufolge von marokkanischen Einsatzkräften einige hundert Kilometer von Ceuta weg ins Landesinnere gebracht.
6: Der deutsche Schwimmer Johannes Liebmann hat bei der Europameisterschaft in Paris den Titel über 1500 Meter Freistil gewonnen. Dabei stellte er einen neuen Weltrekord auf. Aus der Sportredaktion Moritz Knorr.
8: Es war ein Fabelrennen des in Eckernförde geborenen und in Elmshorn aufgewachsenen Liebmann. Als erster Schwimmer überhaupt blieb er über die 1500 Meter unter 14 Minuten und 30 Sekunden. Liebmann bestimmte von Beginn an das Tempo und schlug schlussendlich nach 14:26:79 an. Damit unterbot der 19-Jährige den bisherigen Weltrekord des US-amerikanischen Olympiasiegers Bobby Fink um fast 4 Sekunden. Nach Gold über 800 Meter Freistil ist es für Liebmann bereits der zweite Titel bei dieser EM.
6: Bei der Leichtathletik-EM in Birmingham hat Julian Weber zum zweiten Mal nach 2022 EM-Gold im Speerwurf gewonnen. Er setzte sich mit 90,4 Meter durch. Silber ging an Nick Thum und damit ebenfalls an das deutsche Team. Und im Abendspiel in der zweiten Fußball-Bundesliga haben sich Kaiserslautern und Karlsruhe 0:0 getrennt. Das waren die Nachrichten. Das Wetter in Deutschland, in der Nacht von Südvorpommern bis nach Baden Schauer und Gewitter, sonst häufig trocken, minimal 21 bis 10 Grad. Morgen im Südosten und Süden mehr Wolken als Sonne und gebietsweise Schauer und Gewitter, im Nordwesten nur vereinzelt Schauer, sonst meist trocken, maximal 20 bis 33 Grad. Am Montag unbeständig mit Schauern, im Südosten Gewitter 18 bis 28 Grad, am Dienstag im Verlauf von Westen her Regen bei 18 bis 32 Grad. Es ist 23:03 Uhr.
9: 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Und die Verkehrsmeldungen beginnen mit einem Falschfahrer auf der A73 Nürnberg-Feucht. Zwischen Wendelstein und Feucht kommt Ihnen ein Falschfahrer entgegen. Ich wiederhole, auf der A73 Nürnberg Richtung Feucht. Zwischen Wendelstein und Feucht ist ein Falschfahrer unterwegs. Vorsicht da in beiden Richtungen. Die A1 Lübeck-Fehmarn ist zwischen Neustadt-Pelzerhaken und Lensahn in beiden Richtungen wegen eines Polizeieinsatzes gesperrt. A1 Dortmund Richtung Köln. Da ist die Fahrbahn. Nein, da gibt es zwischen Schwerte und Westhofener Kreuz 2 Kilometer Stau. Die A4 Erfurt Richtung Chemnitz ist zwischen Erfurt West und Erfurt Ost nach einem Unfall gesperrt. A4 Salzburg Richtung München. Zwischen Holzkirchen und Kreuz München Süd stockender Verkehr. Die A57 Köln Richtung Krefeld ist zwischen Kreuz Meerbusch und Krefeld Zentrum wegen Bauarbeiten bis Montag früh gesperrt. Die A61 Mönchengladbach-Venlo ist zwischen Kreuz Mönchengladbach und Mackenstein in beiden Richtungen wegen Brückenarbeiten bis Dienstag 5 Uhr gesperrt. Und die A448 Bochum-West Richtung Dortmund-Witten ist zwischen Dreieck Bochum-West und Bochum-Süd wegen Bauarbeiten bis Montag früh gesperrt. Soweit der Verkehr. Ihnen eine gute und möglichst freie Fahrt.
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9: Wie immer vom Norddeutschen Rundfunk in Hamburg, heute mit Detlef Karg im Studio. Willkommen. Es ist trocken in Deutschland, seit Wochen zu trocken. Und das macht auch und vor allem natürlich der Landwirtschaft die größten Sorgen. Der Bauernpräsident Joachim Ruckwied, er geht von Ernteausfällen in diesem Jahr aus, insbesondere bei Weizen und Raps. Er fordert deshalb bereits Unterstützung von der Politik, etwa Sofortauszahlungen von EU-Hilfen und niedrigere Steuern auf Diesel für die Landwirte. Wie die Lage bei den Landwirten in Nordrhein-Westfalen sich darstellt, hat sich Sebastian Moritz einmal angeschaut.
11: Ein wenig Staub wirbelt auf, als Florian Eumanns über sein Zuckerrübenfeld in Geldern am Niederrhein läuft. Noch vor wenigen Wochen sah es nach einer recht guten Ernte aus, doch dann blieb der Regen aus.
12: Die Aussichten auf eine gute Ernte waren bis Mitte Juni gegeben und dann hat es einfach aufgehört zu regnen und eine Hitzewelle jagt die andere und das Ergebnis davon sehen wir hier im Feld.
11: Die Zuckerrüben sind kleiner als sonst, die Pflanzen leiden unter der Hitze. Das Rheinland gehört zu den wichtigsten Anbaugebieten für Zuckerrüben in Deutschland. Entsprechend groß ist die Sorge vieler Betriebe.
12: Wir haben aktuell die 5. Hitzewelle in diesem Sommer. Die Pflanzen büßen ganz schön ein und das zerrt an den Nerven.
11: Nicht nur am Niederrhein macht die Trockenheit den Landwirten Sorgen. Besonders bei Zuckerrüben, Mais und Kartoffeln wächst die Angst vor einer schlechten Ernte. Allerdings gibt es innerhalb Nordrhein-Westfalens große Unterschiede. Während Betriebe auf den sandigen Böden am Niederrhein besonders unter den fehlenden Niederschlägen leiden, kommen Landwirte in der Jülicher, Zülpicher oder Soester Börde bislang etwas besser zurecht. Dort können die fruchtbaren Lössböden das Wasser länger speichern. Teilweise versuchen die Landwirte aber auch gegenzusteuern und ihre Felder zu bewässern. Doch das kostet Zeit und Geld. Florian Eumanns hat sich deshalb auf einigen Feldern bewusst dagegen entschieden.
12: Bewässerung ist A, arbeitsintensiv und B, vor allen Dingen sehr kostenintensiv. Insofern war die Entscheidung für uns hier nicht leicht. Bewässern wir nicht, weil wir aktuell nicht sicher sagen können, ob wir die Kosten, die wir hier in die Bewässerung investiert haben, auch über die Rübenpreise am Ende zurückbekommen.
11: Doch auch mit künstlicher Bewässerung lässt sich die Ernte nicht immer retten. Die Maisernte haben einige Betriebe deshalb bereits vorgezogen. Der Grund, die Pflanzen dürfen nicht zu stark austrocknen. Allerdings bedeutet die frühe Ernte auch weniger Zeit zum Wachsen und damit geringere Erträge. Wie stark die Ausfälle am Ende tatsächlich sein werden, lässt sich noch nicht genau sagen. Ein erstes Bild liefert aber die Getreideernte. Nach Angaben des Rheinischen Landwirtschaftsverbands sind die Erträge bei Weizen und Raps vielerorts 20-30% niedriger ausgefallen als üblich. Noch kritischer könnte die Lage bei den Kulturen werden, die derzeit noch auf den Feldern stehen.
13: Bei Zuckerrüben, Kartoffeln, Mais, aber auch Möhren und Zwiebeln. Da findet gar kein Wachstum mehr statt. Die Blätter werden abgeworfen und da droht jetzt wirklich eine Missernte, eine sehr schlechte Ernte. Das sieht gar nicht gut aus.
11: Der Präsident des Rheinischen Landwirtschaftsverbands Erich Gussen hält bei einzelnen Betrieben sogar Ernteverluste von mehr als 50% für möglich. Eigentlich müssten geringere Erträge dafür sorgen, dass die Landwirte ihre Ernte zu höheren Preisen verkaufen können. Ganz so einfach ist es allerdings nicht. Zum einen spielt gerade beim Weizen der Weltmarkt eine wichtige Rolle. Eine schlechte Ernte in Deutschland kann durch eine bessere Ernte in anderen Teilen der Welt ausgeglichen werden, sodass sich der Preis kaum ändert. Außerdem einigen sich die Landwirte oft schon weit im Voraus mit der Lebensmittelindustrie auf die Preise. Das soll für Planungssicherheit sorgen, rächt sich aber für die Landwirte, wenn die Ernte schlechter ausfällt als gedacht, sagt Agrarökonom Martin Keim von der Universität Bonn.
14: Ein Weizen einer bestimmten Qualität, da werden Lebensmittelunternehmen Kontrakte für den Kauf abschließen und damit sichern sie sich ab vor Preisrisiken.
11: Und nicht nur die Ackerbauern sind von der Trockenheit betroffen. Schlechte Mais- und Grasernten verteuern auch das Futter für Rinder und andere Nutztiere. Die Folgen der trockenen Wochen könnten deshalb noch bis in den Herbst und Winter spürbar sein.
9: Ein Bericht von Sebastian Moritz war das. Und dann noch einmal die Falschfahrermeldung auf der A73 und zwar feucht Richtung Nürnberg. Zwischen Feucht und Langwasser wird uns ein Falschfahrer gemeldet. Fahren Sie äußerst rechts und überholen Sie nicht. Ich wiederhole noch einmal auf der A73. Feucht Richtung Nürnberg. Zwischen Feucht und Langwasser ist ein Falschfahrer unterwegs. Vorsicht da in beiden Richtungen. Wir kommen noch einmal zum Thema Landwirtschaft und mögliche Ernteausfälle aufgrund der Dürre. Tobias Dahlhaus ist Professor für Agrarbusiness an der Hochschule Rhein-Waal in Kleve und beschäftigt sich in seiner Forschung mit dem Einfluss und Management von Extremwetter in der Landwirtschaft. Mein Kollege Andreas Bursche vom Westdeutschen Rundfunk hat ihn gefragt, wie er die erwarteten geringeren Ernteerträge einordnet.
15: Auf Gesamtmarktlage können wir sagen, dass wir dieses Jahr bei vielen Kulturen, unter anderem auch im Getreide, weniger ernten werden. Spannender wird es dann, wenn man in die einzelnen Betriebe reingeht, weil die Lage ist eben sehr heterogen. Wir haben Teile Süddeutschlands, die extrem unter der Trockenheit leiden. NRW ist es auch vielerorts für alle sichtbar und ebenso auch in der Landwirtschaft. Wenn man dann aber in die einzelnen Betriebe reingeht, dann sieht es eben sehr heterogen aus. Viele leiden sehr, viele leiden weniger. Und das ist dann im Prinzip schwierig, auf diesen aggregierten Zahlen festzuhalten.
16: Okay. Ja, jetzt kann man natürlich sagen, Landwirtschaft hieß schon immer, man ist vom Wetter abhängig, deswegen Rücklagen bilden in guten Jahren. Letztes Jahr war zum Beispiel überdurchschnittlich an Ertrag. Dieses ist zu trocken. Die Jahre zuvor waren zu nass. Ist natürlich schwierig, dann mit Rücklagen bilden, ne?
15: Ja, generell kann man sagen, in der Landwirtschaft ist das Wetter eigentlich nie perfekt. Und es ist immer, kommt dann immer auch noch die Marktlage dazu, wie sich Preise entwickeln. Nichtsdestotrotz können die Betriebe auch außerhalb von Rücklagen Managementmaßnahmen ergreifen, um sich eben resilienter gegen Trockenheit aufzustellen. Das ist dann Sortenwahl, Bodenbearbeitung. An vielen Stellschrauben kann gedreht werden, um eben sich gegen Trockenheit resilient aufzustellen. Nichtsdestotrotz haben wir dann natürlich Jahre wie dieses, wo diese Maßnahmen dann auch ihre Grenzen erreichen.
16: Jetzt hatten Sie gerade gesagt, es ist im Moment sehr heterogen, wenn man auf Deutschland im Ganzen schaut oder im Detail dann auf die Betriebe selber. Woran hängt das denn? Ist das eine Glückssache, dass ich in einer Region bin mit meinem Betrieb, mit meinen Feldern, wo ein wenig mehr Regen ist als in anderen? Oder hat das noch andere Gründe, dass es den einen besser geht als den anderen?
15: Ja, also regionale Unterschiede sind dieses Jahr extrem. Man merkt das vielleicht selber am Wetter. Es ist Regen angesagt und dann ist die Hoffnung groß, ob jetzt an diesem Standort auch was runterkommt und dann ist es vielleicht doch erst ein paar Kilometer weiter. Also das ist dieses Jahr sehr unterschiedlich, lokal, regional. Bodenverhältnisse spielen eine große Rolle. Wie lange kann mein Boden das Wasser speichern? Sandige Böden sind sehr schnell leer sozusagen. Böden in der Köln-Aachener Bucht, super Böden, können das Wasser dann etwas länger halten. Aber wir können auch im Kleinen, wenn man jetzt durch die Felder fährt, sehen, zwei Maisfelder, die direkt nebeneinander stehen, können ganz unterschiedlich aussehen. Und das liegt dann eben am Ende des Tages nicht nur am Wetter, an den Bodenverhältnissen, sondern auch am Management auf den Betrieben selber.
16: Okay, und da haben Sie gesagt, also sind Sie gerade so drüber geflogen, da würde ich gerne noch mal ein bisschen tiefer rein. Da haben Sie gesagt, da kann der Landwirt aber auch so einiges schon machen. Was denn, wenn wir auf die Klimaveränderungen, Extremwetterereignisse, beziehungsweise auch jetzt wie das Trockenheit, wenn wir da mal das weiterdenken, was ist da nötig, sich richtig aufzustellen, damit wir weiterhin was zu essen haben?
15: Ja, also zunächst mal muss man da sagen, dass wir eine sehr gute Versorgungslage in Deutschland haben. Selbst auch diese Trockenheit, die wir gerade sehen, wird nicht dazu führen, dass wir leere Supermarktregale haben.
16: Wobei der Bauernpräsident sagt, das halten die Landwirte hier alles nicht mehr lange durch. Also dann ist das übliche Lobbygeklapper?
15: Die Aussage von dem Bauernpräsident habe ich jetzt nicht vorliegen, aber wie gesagt, die wirtschaftliche Lage für einzelne Betriebe durch so eine Trockenheit kann sicher wirklich prekär sein. Jetzt hatten Sie gesagt, dass wir nichts mehr zu essen haben. Das ist ja dann eher so eine Gesamtmarktlage, so ein gesamtgesellschaftliches Bild. Und da haben wir sicherlich genug zu essen. Aber die Lage für einzelne Betriebe kann prekär sein. Und das liegt dann eben an der Grundstruktur, an der Aufstellung des Betriebes. Was ist es für ein Betrieb? Bin ich rein auf Ackerbau fokussiert? Habe ich vielleicht auch noch Tierhaltung dabei? Welche Kulturen baue ich an? Und aus diesem Mix an Betriebstyp und den Managementmaßnahmen darin ergibt sich dann halt meine betriebsindividuelle Resilienz sozusagen gegenüber der Trockenheit und der Hitze.
16: Okay, und müssen wir auch ganz kurz noch zum Schluss in Sachen Bepflanzung, also was wir pflanzen, auch was für Arten, nochmal neu denken? Hashtag genetische Veränderungen, die dann resilienter sind, zum Beispiel gegen Trockenheit?
15: Ja, Züchtung spielt bei der Resilienz eine große Rolle und hat auch immer eine große Rolle gespielt. Das ist auch was, wo der Staat unterstützen kann. Wir haben Sortenversuche seitens des Staates und da kann Resilienz eine große Rolle spielen. Aber es ist im Prinzip am Ende des Tages ein Mix aus betrieblichen Maßnahmen und eben, wenn diese betrieblichen Maßnahmen nicht mehr greifen, dann vielleicht auch eine Art Versicherung am Ende des Tages gegenüber dieser Trockenheit, um Landwirte vor wirtschaftlich existenzbedrohenden Situationen zu schützen.
9: Sagt Tobias Dahlhaus. Er lehrt an der Hochschule Rheinwahl in Kleve. Und hier noch ganz kurz eine Entwarnung für die A73 Feucht Richtung Nürnberg. Kein Falschfahrer mehr zwischen Feucht und Langwasser.
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9: Der Ölpreis, er legt weiterhin einen Zickzackkurs hin mit vielen Ausschlägen, aber ganz generell ist er etwa zum Stand bei Kriegsbeginn im Iran deutlich gesunken. Sprit bleibt trotzdem teuer, vor allem Diesel. Dahinter steckt nicht nur die Lage an der Straße von Hormus, sondern zunehmend auch ein Engpass bei Raffinerien und fertigen Kraftstoffen. Mehr dazu von Angela Göpfert.
17: Die Spritpreise in Deutschland ziehen wieder an. Besonders Diesel hat sich in den vergangenen Wochen kräftig verteuert. Dabei ist der Ölpreis seit seinem Kriegshoch Ende April deutlich gefallen. Doch an der Tankstelle kommt davon vergleichsweise wenig an. Denn der Ölpreis ist nur ein Teil der Rechnung. Tula Nguyen, Rohstoffexpertin der Commerzbank.
18: Die Tankstellen kaufen ja kein Rohöl ein, sondern sie kaufen das Produkt ein, also Diesel, Benzin etc. Das heißt, das ist eigentlich der relevante Preis.
17: Und genau hier spielt die Verarbeitung in den Raffinerien eine Rolle. Aus Rohöl müssen erst Diesel und Benzin hergestellt werden und das kostet.
18: Die Kosten sind variabel, die können sich verändern. Die sind natürlich in normalen Zeiten relativ stabil, aber wir befinden uns momentan nicht in normalen Zeiten.
17: Der Aufschlag von Diesel gegenüber Rohöl liegt zurzeit nahezu auf Rekordniveau. Denn weltweit sind fertige Kraftstoffe knapp. Aus dem Nahen Osten kommen seit Beginn des Irankriegs weniger Ölprodukte. Zugleich haben ukrainische Drohnenangriffe russische Raffinerien beschädigt. Seit Anfang Juli verschärft zudem ein russischer Exportstopp für Diesel die Lage. Das spürt auch Deutschland, obwohl es selbst keinen russischen Diesel mehr importiert.
18: Wir stehen in Konkurrenz mit Asien, dem sowohl die Lieferungen aus dem Nahosten fehlen, als auch die Lieferungen aus Russland. Ja, und deswegen kommt dementsprechend auch die höheren Preise bei uns in Europa an.
17: In Deutschland kommt ein weiterer Faktor hinzu, das Niedrigwasser am Rhein. Die niedrigen Pegelstände sorgen hierzulande für höhere Transportkosten. Auch beim Öl bleibt die Lage angespannt. Über die Straße von Hormus dürfte auf absehbare Zeit weniger Öl fließen als vor dem Krieg. Ulrich Kater, Chefvolkswirt der Dekabank, rechnet deshalb weiter mit hohen Preisen.
19: Es wird dauerhaft nicht so viel Volumen dort transportiert werden, sodass die Preise wahrscheinlich sich bis zum Jahresende und ins nächste Jahr rein nicht stark verändern. Das heißt, eine Spanne von 80 bis 100 US-Dollar beim Rohöl wird wahrscheinlich erhalten bleiben.
17: Beim Diesel richtet sich der Blick nun auf die USA. Als einer der größten Exporteure weltweit haben sie ihre Lieferungen zuletzt deutlich ausgeweitet. Doch viel Spielraum bleibt nicht. Die Raffinerien sind bereits nahezu voll ausgelastet. Die Lagerbestände an Diesel und Heizöl so niedrig wie seit 30 Jahren nicht mehr zu dieser Jahreszeit. Im Winter könnte sich die Lage weiter zuspitzen. Denn dann steigt auch in den USA die Nachfrage nach Heizöl, einem chemisch engen Verwandten von Diesel. Für Rohstoffexpertin Nguyen stellt sich deshalb die Frage, ob die USA weiterhin so viele Ölprodukte exportieren können wie derzeit.
18: Wenn sie das nicht tun, dann haben wir noch ein zusätzliches Problem, ne? Dass dann nicht nur weniger Ölprodukte aus dem Nahen Osten kommen, aus Russland, dann auch noch aus den USA. Und das könnte dann die Preise nochmal nach oben treiben.
17: Für Autofahrer bedeutet das, selbst ein sinkender Ölpreis garantiert derzeit noch keine deutlich günstigeren Spritpreise. Solange Raffineriekapazitäten knapp bleiben und wichtige Lieferströme ausfallen, dürfte vor allem Diesel teuer bleiben. Eine schnelle Entspannung an den Tankstellen ist nicht in Sicht.
9: Angela Göpfert informierte. Bei einem schweren Erdbeben vor der Küste Indonesiens sind mindestens 47 Menschen ums Leben gekommen. Das Beben der Stärke 7,7 und weitere Nachbeben erschütterten den Osten des Inselstaates. Besonders betroffen war die Insel Flores. Viele Gebäude sind dort zerstört. Aus dem ARD-Studio Südostasien mehr dazu von Anna-Lu Beckmann.
20: In den frühen Morgenstunden um 4.58 Uhr Ortszeit erschütterte das Beben Teile Ostindonesiens. Handyaufnahmen zeigen, wie Bewohner der Insel Flores aus ihren Häusern stürmen. Auf anderen Videos ist zu sehen, wie ganze Gebäude einstürzen. Das Beben sei sehr stark gewesen. Es sei das erste Mal, dass er so etwas gespürt habe, sagt der 16-jährige Juan Rinto. Er lebt in dem kleinen Dorf Talibura im östlichen Teil der Insel Flores. Er habe noch geschlafen, als das Beben einsetzte, erklärt er einem Reuters-Kamerateam. Er sei wie viele andere den Berg hochgerannt, sagt er. Genau dazu hatten die Behörden unmittelbar nach dem Beben aufgerufen. Die Menschen sollten die Küstenorte verlassen, sich in höher gelegene Gebiete begeben. Rund 3 Stunden lang galt eine Tsunami-Warnung. Indonesien liegt direkt auf dem sogenannten Pazifischen Feuerring. Es ist die geologisch aktivste Zone der Welt. Immer wieder kommt es zu Erdbeben und Vulkanausbrüchen. Doch so etwas wie jetzt, das haben die meisten Inselbewohner noch nie erlebt, wie die 51-jährige Nona schildert. Das Beben war gewaltig, die Erschütterung war so stark. Wir waren mit 13 Personen bei uns im Haus und dann sind wir alle weggerannt, um uns in Sicherheit zu bringen. Unzählige Rettungskräfte sind auf Flores im Einsatz. Sie kämpfen sich durch die Trümmer, wie hier in einem zerstörten Hafengebäude in der Stadt Momer. Zu einem Team der Nachrichtenagentur AFP sagt der örtliche Einsatzleiter: Hier im Regierungsbezirk Sika hat das Rettungs- und Suchteam bereits 3 Opfer evakuiert. 2 davon wurden verletzt, 1 Person wurde tot aufgefunden. Laut offiziellen Angaben hatte das Beben eine Stärke von 7,7 und ereignete sich etwa 70 Kilometer vor der Nordküste der Insel Flores. Es folgten mehrere Nachbeben. Unzählige Straßen seien nach Erdrutschen nun nicht mehr befahrbar. Stromausfälle in einigen Städten und Dörfern würden den Informationsfluss stören und so die Such- und Rettungsmaßnahmen behindern, heißt es von Polizeikräften. Die nationale Katastrophenschutzbehörde sammle aktuell noch Informationen zum Ausmaß des Bebens und seinen Folgen.
9: Anna-Lu Beckmann informierte und wir blicken nach Berlin. Da fand die Techno-Veranstaltung Rave the Planet zum 5. Mal statt. Natürlich stand das Ganze unter dem Eindruck des Anschlages auf den Berliner CSD. Aus Berlin berichtet Jule Lippig.
21: Laute Bässe, tanzende Menschen, 35 Grad und mehr als 300 internationale DJs und Live-Acts. Auch bei der 5. Auflage demonstrieren tausende Techno-Fans für Frieden, Zusammenhalt und für den Schutz der Techno-Kultur. Das Motto Imagine Love. Dazu DJ und Geschäftsführer Dr. Motte auf der Eröffnungsrede.
22: Mögen alle Menschen glücklich sein, an Liebe denken, miteinander, alle heute hier.
21: Der Umzug eröffnete mit einer Schweigeminute für die Opfer des mutmaßlich islamistischen Anschlags am Rande des CSD vor 3 Wochen. In der Eröffnungsrede appellierten die Veranstalter gemeinsam mit dem CSD Berlin und dem Karneval der Kulturen, Haltung zu zeigen und auch bei den Wahlen im September für die Demokratie einzustehen. CSD-Vorständin Julia Mioska:
23: Lasst uns mutig sein und lasst uns Haltung zeigen.
21: Nähert man sich dem Veranstaltungsgelände, merkt man schon, nach dem Anschlag beim CSD vor gerade einmal 3 Wochen wird hier
0: sehr genau hingeschaut. 1500 Polizisten sind vor Ort. Rund um den Umzug hat die Polizei 3 Schutzzonen eingerichtet. Dazu Polizeisprecher Jörn Iflender.
1: Wir haben es ja anders als noch vor 3 Wochen beim CSD, wo die Veranstaltung wirklich auch durch die ganze Stadt gezogen ist, haben wir hier den großen Vorteil, dass die Veranstaltung hier wirklich sehr eng auf engem Raum zwischen Brandenburger Tor und Siegessäule stattfindet. Und um diesen Bereich haben wir eine sehr enge Schutzzone gezogen. Da ist keinerlei Verkehr möglich. Und wir haben darüber hinaus eine zweite Schutzzone gebildet. Auch da haben wir den Verkehr komplett rausgenommen und gucken individuell, wer dort durch muss. Und wir haben auch noch einen dritten Sicherheitsbereich eingerichtet, wo wir mit Verkehrskontrollen, wo wir mit Einsatzkräften nochmal gucken, wer bewegt sich in dem Bereich.
0: Felina aus Berlin war am Abend des Anschlags auf dem CSD Berlin. Auf dem Rave the Planet zu tanzen, war für sie dennoch keine Frage.
2: Beim CSD waren wir auch eine halbe Stunde, bevor das passiert ist, waren wir noch an dieser Ecke. Und dann ist es passiert, als wir auf dem Weg nach Hause waren. Und ich habe das erst so richtig danach realisiert. Aber es war für mich keine Frage, herzukommen. Ne? Umso mehr Leute hierher kommen, desto mehr zeigen wir, wir haben keine Angst. Wir machen trotzdem unser Ding weiter. Der kann kommen, wer möchte. Und wir lassen uns hier nicht aus dem Konzept bringen.
0: Die Teilnehmenden fühlen sich größtenteils sicher. Sie sind aufgeheitert, sie haben Lust zu tanzen und diesen Tag zu genießen. Bei 35 Grad eine Herausforderung für einige. Sie ziehen sich in den kühlen Schatten des Tiergartens zurück. Andere tanzen unter dem Wasserwerfer der Polizei.
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8: Mit Moritz Knorr. Deutschlands Schwimmsenkrechtstarter Johannes Liebmann ist neuer Weltrekordhalter über 1500 Meter Freistil. Bei den Europameisterschaften in Paris schwamm der 19-Jährige eine Fabelzeit und sicherte sich sein 2. Gold bei dieser EM.
3: Sind schon die letzten Meter für Johannes Liebmann, hat sich weit abgesetzt vom Feld. Jetzt kommt er an, Begeisterung der Zuschauer. Jetzt schlägt er an die Zeit, 14, 26, 79, neuer Weltrekord. Nicht nur Europameister, Johannes Liebmann, was für eine Show.
8: Liebmann unterbot die bisherige Bestmarke des US-amerikanischen Olympiasiegers Bobby Fink damit um fast 4 Sekunden und konnte seine Leistung im Anschluss selbst gar nicht richtig realisieren.
24: Ja, ich bin mega, mega glücklich. Besser hätte es wirklich nicht laufen können. Die Zeit ist unglaublich schnell. Mit der hätte ich auch nicht gerechnet. Was genau mir vorgeht, weiß ich selber noch nicht genau. Es ist auf jeden Fall viel. Muss ich jetzt auch erstmal gucken, dass ich heute Nacht wieder schlafen kann.
8: 2 weitere deutsche Medaillen kamen noch hinzu. Oliver Clement gewann im selben Rennen wie Liebmann Bronze. Außerdem holte die Mixed-Staffel Silber über 4x200 Meter Freistil. Und auch bei der Leichtathletik-EM in Birmingham ging der Medaillenregen für die deutsche Mannschaft weiter. Am vorletzten Wettkampftag kam noch 3-mal Edelmetall hinzu. Irina Gneb hat die Übersicht.
25: Was für eine Show. Seinen besten Wurf hat sich Speerwerfer Julian Weber für seinen letzten Versuch aufgespart. Und was für einen sensationellen 90,40 Meter. Eine Liga für sich. Damit verdrängte Weber Nick Thumm auf Rang 2 und krönte sich zum 2. Mal zum Europameister. Für Thumm ist EM Silber der größte Erfolg seiner noch jungen Karriere. Spektakel bot auch die deutsche 4x100 Meter Staffel. Auch ohne Owen Anser, den Europameister über die 200 Meter, sprintete das DLV-Quartett zu Silber. Den Sieg sicherten sich die favorisierten Briten. Bronze holte Belgien.
8: Ebenfalls golden war der Tag für die deutschen Turnerinnen bei der EM in Zagreb. Helen Kevrich sicherte sich den Titel am Stufenbarren. Ihre Teamkollegin Karina Schönmeier gewann dazu noch Silber am Sprung. In der 2. Fußball-Bundesliga haben sich der 1. FC Kaiserslautern und der Karlsruher SC im Topspiel des 2. Spieltags 0:0 unentschieden getrennt. Stefan Kerstold berichtet.
26: Keinen Sieger und keine Tore hier beim Südwestderby zwischen dem 1. FC Kaiserslautern und dem Karlsruher SC. Vor ausverkauftem Haus, knapp 50.000 auf dem Betzenberg, trennen sich beide Teams mit einem 0:0. Die besseren Möglichkeiten hatte über die gesamte Partie hinweg der Karlsruher SC. Und da war es Julian Kral, der Keeper, der seine Mannschaft ein ums andere Mal vor einem Rückstand hier bewahrte. Und deswegen geht dieser Punktgewinn letztendlich für den 1. FC Kaiserslautern ein bisschen glücklich über die Bühne. Der KSC muss sich vorwerfen, aus seinen vielen Chancen nichts gemacht zu haben. Und so heißt es am Ende hier 0:0 zwischen dem FCK und dem KSC.
8: Und im Fußball der Frauen, da wurde bereits der 1. Titel der Saison vergeben. Im Supercup gewann Meister und Pokalsieger Bayern München souverän mit 3:0 gegen Vizemeister VfL Wolfsburg. Erich Wartusch.
4: Das Ergebnis vielleicht etwas zu hoch, denn in der ersten halben Stunde war der VfL das bessere Team, während der Meister und Pokalsieger keine einzige Torchance kreieren konnte. Der Führungstreffer höchst kurios, ein Kopfball von Damjanovic senkt sich wie eine Bogenlampe. Wolfsburgs Keeperin Stina Johannes fängt den Ball, macht aber Rückwärtsschritte, stößt gegen den Pfosten und plötzlich ist die Kugel hinter der Torlinie. Auch beim 2:0, einem gefühlvollen Freistoßschlenzer von Clara Bühl ins lange Eck, sieht Johannes nicht so gut aus. Clara Bühl, sowieso die beste Spielerin des Tages, gleich zu Beginn der zweiten Hälfte tanzt sie im Strafraum ihre Gegenspielerin aus und erzielt das 3:0. Wolfsburg hatte Chancen, muss aber letztlich die Cleverness und die Dominanz der Münchnerinnen auch zu Beginn der neuen Saison anerkennen.
8: Und am nächsten Wochenende starten die Frauen dann auch in die Bundesliga-Saison.
9: Und so viel von Moritz Knorr aus unserer Sportredaktion.
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5: Um 23.30 Uhr mit Milat Kupay. Während die Menschen in Hürtgenwald-Gay in der Eifel nach dem Waldbrand noch heute Abend in ihre Häuser zurück dürfen, wachsen die Sorgen im nur rund 20 Kilometer entfernten Monschau. Die Stadt hat wegen eines weiteren Waldbrandes im nahegelegenen Hohenwenn in Belgien Bewohner mehrerer Siedlungen aufgefordert, sich auf eine mögliche Evakuierung vorzubereiten. Aus der Nachrichtenredaktion Rainer Glitz.
6: Anwohner sollten bei Verwandten oder Freunden unterkommen. Die Einrichtung von Notunterkünften werde vorbereitet, hieß es. Doch allerdings sprechen die Behörden von vorbeugenden Maßnahmen. Auf belgischer Seite seien die Ortschaften Küchelscheid und Leikaul bereits evakuiert worden. Der in Belgien wütende Waldbrand hat mittlerweile etwa eine Fläche von 2000 Hektar erfasst. Zum Vergleich, im Hürtgenwald brannten bis zu 300 Hektar Wald.
5: Auch rund 2 Monate nach Unterzeichnung des Rahmenabkommens zwischen Teheran und Washington scheint ein Ende des Iran-Krieges weit entfernt. Statt wie geplant Fortschritte in der Frage des iranischen Atomprogramms zu erzielen, provozierte US-Präsident Trump mit einer neuen Ankündigung. Wörtlich sagte Trump, er werde die Straße von Hormuz zu amerikanischem Territorium erklären. Teheran wies die Pläne zurück. Die Bundeswehr will den UN-Einsatz in Haiti logistisch unterstützen. Dieser läuft seit 2025 mit dem Ziel, kriminelle Banden zu bekämpfen, die weite Teile des Landes kontrollieren. Aus Berlin, Kirsten Girschig.
7: Das Bundesverteidigungsministerium teilt mit, kurzfristig würden Lufttransportkapazitäten bereitgestellt. Damit wollen die Deutschen

0: strömungsarm verlaufen. Ist alles bisher strömungsarm verlaufen. Mehrere 10.000 Menschen feierten zwischen Großem Stern und Brandenburger Tor. Das Spektakel war die erste Großveranstaltung in Mitte nach dem islamistischen Terroranschlag am Rande des Christopher Street Days vor 3 Wochen. Es fand unter erhöhten Sicherheitsvorkehrungen statt. Und das Wetter in Deutschland. Heute Nacht mal mehr, mal weniger Wolken und vor allem im Nordosten und im Süden einzelne Schauer, 21 bis 15 Grad. Tagsüber Sonne, Wolken und vor allem im Süden Schauer und Gewitter, 21 bis 24 Grad im Norden und Osten, sonst 26 bis 32 Grad. Und am Montag wechselhaft mit Schauern, im Süden wieder Gewitter, 21 bis 25 Grad. Das waren die Nachrichten.
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2: Die A1 Lübeck-Fehmarn ist zwischen Neustadt-Pelzerhaken und Lensahn in beiden Richtungen wegen eines Polizeieinsatzes gesperrt. Die A4 Erfurt Richtung Chemnitz ist zwischen Erfurt-West und Erfurt-Ost nach einem Unfall gesperrt. A5 Karlsruhe Richtung Frankfurt zwischen Karlsruhe-Durlach und Bruchsal 2 Kilometer Stau im Baustellenbereich. Und die A73 Nürnberg Richtung Bamberg ist zwischen Hirscheid und Bamberg Süd nach einem Unfall gesperrt. Die Umleitung führt über die U57. Das war's vom Verkehr. Ihnen eine gute Fahrt.
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2: Mit Detlef Karg im Studio willkommen. Die Abschaffung der abschlagsfreien Rente nach 45 Jahren ist ein Herzstück der Rentenreform. Hunderttausende nutzen diese sogenannte Rente mit 63. Die Bundesregierung will sie aber abschaffen, weil sie zu teuer ist. Es gibt aber auch Stimmen aus SPD und CDU, die gegen die Abschaffung dieser quasi Frührente sind. Wie stark würden die Rentenbeiträge steigen, wenn diese Rente mit 63 bleibt? Darum geht es jetzt unter anderem im Plus-Minus-Podcast. 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
3: Und bevor wir gleich das Rechnen anfangen, erstmal diese Diskussion. Was ist da überhaupt passiert, dass das jetzt so abgeht? Allen war schon lange klar, das mit der Rente, das muss irgendwie mal auf andere Füße gestellt werden. Da muss sich was ändern, sonst funktioniert das einfach irgendwann überhaupt nicht mehr. Aber solche Reformen sind natürlich immer unschön. Ne? Alle haben das Gefühl, boah, da wird mir was weggenommen. Und deshalb hat die Bundesregierung das ganz clever gemacht und hat gesagt, na dann lassen wir doch die Experten beraten. Wir sind nicht die Bösen, sondern die Experten haben Vorschläge. Und im Juni gab es dann ein Ergebnis. Die Rentenkommission, die hat 33 Empfehlungen vorgelegt und die Empfehlung Nummer 6, die hat es in sich gehabt. Die abschlagsfreie Rente, hieß es, für besonders langjährig Versicherte soll weg.
4: Und darüber diskutiert jetzt halb Deutschland. Ich muss gestehen, ich gehöre bislang zur anderen Hälfte. Ich gucke mir das so von der Seitenlinie an und denke so, naja, also hat mich noch nicht so richtig gepackt bislang. Weil mein Gefühl immer ist so, naja, ich arbeite halt noch knapp 30 Jahre, bis das für mich so richtig relevant ist. Wer weiß, was dann ist. Kurzum, hat das Thema irgendwas mit mir zu tun?
3: Voll, gerade weil du ja noch so lange arbeiten musst. Und du möchtest ja auch irgendwie davon ausgehen, dass dieses Rentensystem ja auch für dich noch was übrig hat am Ende. Und da ist es jetzt ganz wichtig, wie es damit weitergeht. Auch eben mit dieser Rente mit 63. Was mich nachdenklich macht, ist die Tatsache, dass tatsächlich fast alle Ökonomen darin das große und teure Problem unseres Rentensystems sehen. Fast alle sagen, wir müssen diese abschlagsfreie Frührente, wie sie heißt, abschaffen. Sagen auch so Leute, die überhaupt nicht im Verdacht stehen, super konservativ zu sein. Wie zum Beispiel Marcel Fratscher vom Deutschen Institut für Wirtschaftsforschung. Er meint, dass das sogar das finanziell wichtigste Element der geplanten Rentenreform ist. Er sagt, ohne dieses Element ist die Rentenreform tot.
4: Aber wenn er sagt, das finanziell wichtigste Element, dann klingt das für mich nach, wenn wir das nicht machen, wenn wir die Rente mit 63 nicht abschaffen, dann wird's teuer. Also auch für mich?
3: Ja, vielleicht sogar unbezahlbar.
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3: Was kostet es uns, wenn wir an der Rente mit 63 festhalten? Dann starten wir direkt mit Fakt 1. Und der ist schon ein bisschen absurd. Die Zahl, ne, über die wir alle reden. Also diese 63. Ja, die stimmt eigentlich gar nicht mehr. Es geht eigentlich eher um 64,5 oder 65.
4: Aha, warum?
3: Ja, diese Rente mit 63 gibt's eigentlich gar nicht mehr. Als die eingeführt

0: eingeführt wurde, ja, da lag die Grenze noch bei 63. Heute liegt sie aber schon bei 64,5 und in ein paar Jahren dann bei 65, weil die Regel ja nur besagt, du darfst 2 Jahre früher raus, früher als das normale Renteneintrittsalter. Das ist ja Schritt für Schritt erhöht worden und wird Schritt für Schritt weiter erhöht bis auf 67. Und wenn das passiert, dann wandert eben auch diese abschlagsfreie Frührente nach hinten und dann sind wir am Ende eben bei 65.
1: Aber eigentlich müssten wir jetzt schon den Namen Rente mit 63 einkassieren.
0: Das ist mir aber zu kompliziert, weil ich weiß, es heißt nämlich ganz fürchterlich abschlagsfreie Rente für besonders langjährig Versicherte mit 45 Beitragsjahren. Ist das dein Ernst, dass du das lieber sagen willst?
1: Nee, ich wollte gerade überlegen, ob ich da so eine coole Abkürzung mit in allen Anfangsbuchstaben hinkriege, aber nee, ich verstehe schon, das ist wirklich kompliziert. Habt ihr vielleicht gute Vorschläge? Schreibt uns gern eure Vorschläge an plus-podcast@ard.de.
0: Okay, auch wenn es jetzt nicht ganz richtig ist, wir bleiben jetzt erstmal der Einfachheit halber bei Rente mit 63 und ihr denkt euch einfach in Anführungszeichen dazu, dass das die alte Zahl ist und jetzt ein bisschen nach oben gegangen ist. Okay, wir kommen jetzt zu Fakt 2. Wie viele Menschen nutzen denn diese Regel überhaupt?
1: Boah, ja, aus dem Bauch heraus würde ich ja denken, alle, die können, alle, die, also super viele, oder? Weil, ich meine, wenn man entscheiden kann, früher ohne finanzielle Einbußen in Rente zu gehen, früher nur machen, worauf man Lust hat, ohne frühes Aufstehen, also ich würde es machen.
0: Ja, machen ganz viele. Das zeigen die Zahlen der deutschen Rentenversicherung. Es ist echt kein Nischending, ne? Jedes Jahr gehen zwischen 250.000 und 280.000 Menschen früher in Rente. Das ist tatsächlich ungefähr jeder Dritte.
1: Und sind es die mit den schweren Jobs, die schon arbeiten seit der Ausbildung mit 16? Sind es die, die es echt verdient haben und die auch einfach nicht mehr länger können?
0: Ja, so war zumindest mal die Idee dahinter, ne? Damals, als die Rente mit 63 eingeführt wurde. Gibt's übrigens erst seit 2014. Damals wollte man genau diese Menschen entlasten, die jahrzehntelang richtig harte Jobs gemacht haben. Die Maurer, die Fliesenleger, Altenpflegerinnen, Berufe, die körperlich und aber auch psychisch oft echt anstrengend sind und an die Substanz gehen.
1: Und jetzt bin ich sehr gespannt, ob aus dieser Idee auch Realität geworden ist.
0: Wenn man sich die Daten anschaut, dann sieht man, es sind eigentlich die anderen. Es sind die Besserverdienenden. Es sind die Gesunden und es sind die Männer.
1: Ah ja, spannend. Habt ihr rausgefunden, woran das liegt?
0: Ja, also wenn man so 45 Beitragsjahre zusammenkriegen will, ne, dann braucht man tatsächlich echt so eine super stabile Erwerbsbiografie, wie es heißt. Ne? Du musst durchgearbeitet haben von der Ausbildung an, wenige Brüche, keine langen Phasen von Arbeitslosigkeit, Schwangerschaft, in Klammern Mutterschaft, ne, auch so, ne, so Kinder kriegen passen da, das passt da einfach nicht so gut rein. Bei Geringverdienern, bei Müttern, Menschen mit gesundheitlichen Einschränkungen oder eben auch Lücken so im Lebenslauf, da sieht das einfach oft schnell anders aus. Da kommt man oft gar nicht auf diese 45 Beitragsjahre.
1: Also wenn ich zusammenfasse, viele nutzen die Regel, aber sie hilft nicht automatisch denen, die am dringendsten Entlastung bräuchten.
0: Bingo. Genau so. Und damit sind wir bei Fakt 3. Was kostet das Ganze? Also wenn ich jetzt mit 63 in Rente gehe, dann zahle ich ja ab dem Moment nichts mehr ein. Das kann jeder machen, aber dann muss ich normalerweise auf Geld verzichten.
1: Okay, aber das geht.
0: Ja, also man muss 35 Jahre lang eingezahlt haben. Das ist die Bedingung. Dann kann man in Rente gehen, aber wenn man eben noch keine 45 Beitragsjahre gearbeitet hat, dann muss man mit diesen sogenannten Abschlägen leben. Also wenn ich eher aufhöre zu arbeiten, dann bekomme ich einfach auch weniger Geld.
1: Wenn du es aber geschafft hast, bis 63 deine 45 Arbeitsjahre schon geleistet zu haben, dann kannst du bislang in Rente gehen und die wird nichts abgezogen, richtig?
0: Das stimmt. Und das ist den Experten, sagen sie, zu teuer. Die Deutsche Rentenversicherung schreibt uns, die abschlagsfreie Rente mit 63 verursacht Mehrkosten von 3,5 Milliarden Euro. Und das Geld hat ja auch die Rentenversicherung nicht einfach so rumliegen. Weil die mit allen Zahlungen gar nicht hinkommen, gibt es für die Rentenversicherung Bundeszuschüsse. Das heißt, die Rente mit 63 wird nicht nur über unsere Rentenbeiträge bezahlt, sondern auch über unser Steuergeld. Und wer zahlt die Steuern?
1: Naja, ich, ja. Du, alle, die Geld verdienen. Ja. Aber wenn diese abschlagsfreie Rente wegfällt, dann würde das doch trotzdem was mit meinen Beitragssätzen machen, oder?
0: Ja, schauen wir uns jetzt mal an. Trommelwirbel, Zukunftsszenario.
1: Wow, ich bin gespannt.
0: Das Deutsche Institut für Wirtschaftsforschung hat's im Auftrag der Bertelsmann Stiftung durchgerechnet. Wenn die abschlagsfreie Rente für besonders langjährig Versicherte wegfällt, dann hätte das einen doppelten Effekt. Man müsste nicht mehr den vollen Satz an Rente zahlen und die Leute würden länger einzahlen. Insgesamt hätten wir bis zu 9,5 Milliarden Euro mehr im Topf pro Rentenjahrgang. Tendenz steigend.
1: Und das klingt ja wirklich nach einer Menge Geld.
0: Ja, aber man muss auch ein bisschen aufpassen. Ich habe ja gesagt, bis zu. Wie viel es dann wirklich ist an Geld, was wir da einsparen könnten, das hängt natürlich davon ab, wie die Menschen jetzt reagieren. Also arbeiten sie dann wirklich länger oder gehen sie trotzdem früher und nehmen Abschläge in Kauf?
1: Naja, ich würde vermuten, die meisten bleiben länger im Arbeitsleben, um Abzüge zu vermeiden, oder?
0: Ja, die Studie sagt, die, die gesundheitlich fit sind, für die ist das realistisch, dass sie länger arbeiten. Andere würden aber wahrscheinlich trotzdem früher gehen und dann eben Abschläge hinnehmen müssen.
1: Und das wären dann aber genau die Menschen mit gesundheitlicher Belastung oder unsicheren Jobs, ne?
0: Wahrscheinlich genau die. Und deshalb sagt die Studie auch, für diejenigen, die gesundheitlich einfach nicht mehr können, für die brauchst eine Härtefallregelung. Aber es gibt noch eine andere Gruppe. Menschen, die privat oder betrieblich gut vorgesorgt haben, die könnten sich diese Abschläge leisten und dann trotzdem früher aussteigen.
1: Ah ja, das ist dann die Luxusvariante, ne?
0: Und wie man das hinkriegt, das fragen wir später einen Experten.
1: Okay, aber wenn wir jetzt mal bei der Rente mit 63 bleiben. Du sagst, wenn wir die abschaffen, dann können wir bis zu 9,5 Milliarden Euro sparen. Aber was heißt das jetzt genau für meinen Rentenbeitrag?
0: Normalerweise, wenn wir die Rente mit 63 so beibehalten würden, dann würde dein Rentenbeitrag in den nächsten Jahren echt deutlich steigen. Experten sagen mehrere Prozentpunkte. Wenn wir die Rente mit 63 aber abschaffen, dann könnte der Beitragssatz sogar fast stabil gleich bleiben. Davon geht zumindest das Forschungsinstitut Prognos aus.
1: Können wir das mal an einem Beispiel durchrechnen?
0: Ja, also es gibt ja diesen Median, dieses Mediangehalt, ne? Also das mittlere Einkommen in Deutschland. Das liegt bei 4.505,50 Euro brutto im Monat. Also ungefähr 4.500 Euro. Wenn die Rente bei 63 bleibt, dann läge der Rentenbeitrag insgesamt bei 901 Euro.
1: Und wenn sie abgeschafft wird?
0: Dann könnte der Beitrag um 22 Euro sinken. Arbeitgeber und Arbeitnehmer, die teilen sich die Summe ja. Also für dich als Arbeitnehmer heißt das 11 Euro weniger Beitrag im Monat, wenn die Rente mit 63 abgeschafft wird.
1: Okay, ich will mich jetzt nicht beklagen über jeden Euro, den ich dann mehr habe, aber 11 Euro klingt jetzt gar nicht so super viel.
0: Ja, weil die Rechnung geht ein bisschen anders. Ne? 11 Euro entweder mehr haben oder die Gegenvariante, du müsstest einfach deutlich mehr bezahlen als jetzt.
1: Stimmt.
0: Also sparen statt mehr ausgeben.
1: Ja, und ich habe ja auch gelernt, Kleinvieh macht auch Mist. Ne? Vor allem beim Sparen und Geld anlegen.
0: Ja, da haben wir echt viele Folgen schon zu gemacht.
1: Das stimmt. Mal reinhören. Und wenn wir jetzt schon beim Thema sind, da werde ich ja nicht drum rumkommen. Ganz egal, wie unser Rentensystem in 30 Jahren aussieht, ich sollte mir so oder so Gedanken darüber machen, wie ich unabhängiger werde. Und dann kann ich ja bei der Gelegenheit auch gleich mal überlegen, was bräuchte es denn, was kann ich tun, damit ich auch weiterhin in Rente gehen kann, wann ich will, ohne finanzielle Nachteile. Und zwar auch dann, wenn die Rente mit 63 abgeschafft wurde.
0: Ja, das ist sowieso die beste Frage. Denn ich bin voll bei dir. Jeder, der hat ja Lust, in Rente zu gehen, ne, wann immer er will und will auch gerne eher als 67 in Rente gehen. Und wenn es die Gesellschaft allgemein nicht zahlt, vielleicht kann man sich das selber zusammensparen. Wie funktioniert das? Damit man diese Abschläge, die man dann hinnehmen muss, nicht so schmerzhaft spürt, ne, damit das nicht mehr so wehtut. Also, wie baue ich mir eine eigene Rente mit 63 oder von mir aus auch mit 65? Das fragen wir jetzt unseren Gast, Hartmut Walz. Er ist Professor an der Hochschule Ludwigshafen. Er ist Verhaltensökonom und spezialisiert auf Finanzen und hat einen eigenen Finanzblog. Hallo.
2: Ja, schönen guten Tag. Ich freue mich, dass ich bei Ihnen mitreden darf und mitdenken darf.
0: Und Sie haben ja den David gehört, ne? Der möchte trotzdem mit 63 in Rente gehen, ohne finanzielle Einbußen erleben zu müssen. Wie viel muss er denn da so ansparen, um das zu schaffen?
2: Das lässt sich leicht errechnen, aber jetzt im Radio ohne Excel-Tabellen zeigen zu können, eben nicht zu schnell zeigen. Aber es ist überraschend wenig, denn er müsste ja nur diese Lücke überbrücken. Und ich habe mitbekommen, dass David eben noch in seinen besten Jahren ist. Und insofern hat er viel Zeit. Und wenn man das Geld dann einigermaßen gut anlegt, dann ist es mit überschaubaren Beträgen zu machen. Sehr, sehr effizient.
0: Ja, aber was heißt denn überschaubar? Sagen Sie jetzt, die 11 Euro pro Monat, die würden schon reichen oder muss ich 50 oder 300 einsetzen?
2: Wie alt ist David? Rückfrage.
1: 36. Ja.
2: 36 bis 63 sind 27 Jahre mit Zinseszinseffekt. Klug angelegt in einem, zumindest die ersten 20 Jahre von der Zeit, 100%igen Aktiendepot mit einer Durchschnittsrendite von etwa 8% nach Kosten, aber natürlich vor Inflation. Also ich denke, es sind eher die 11 als die 300 Euro.
0: Wow.
2: Aber der Zinseszinseffekt überrascht auch Professoren, die täglich damit arbeiten.
0: David? Mhm.
1: Das klingt super.
0: Das eröffnet ganz neue Möglichkeiten.
1: Ich muss gleich noch meine Excel-Tabelle öffnen.
2: Ja. Was mir halt auffällt, ist, unser Problem ist jetzt auch gesellschaftlich, dass die Leute immer viel später anfangen, überhaupt Sozialversicherungsbeiträge, Rentenbeiträge einzubringen. Das heißt, was wir am Ende einsparen, das verlieren wir am Anfang. Mhm. Das ist ein ganz wichtiger Punkt.
0: Und das kostet einen nachher die schönen Rentenjahre.
2: Das ist das eine. Und das zweite, unsere Gesellschaft kostet es einfach Einzahlungen in die Rentenkasse, weil die deutsche Rente ist viel besser als ihr Ruf.
0: Okay. Ja,
2: also ich möchte auch in dem Zusammenhang wieder sagen, schauen Sie einfach mal an, wie die Rente nach dem Zweiten Weltkrieg war, als sie begann, wie sie heute ist, und vergleichen Sie das Wachstum der Rentenzahlung mit der Inflation. Das liegt weit drüber. Das heißt, in Kaufkraft, in Cappuccino oder in von mir aus Portionen Pommes mit Ketchup ist es immer mehr geworden.
0: Das Rentensystem ist gar nicht so schlecht wie sein Ruf. Aber
2: es ist viel, viel besser.
0: Und ja. Sie würden sagen, es lohnt sich tatsächlich, das einfach so zu reformieren, dass es für die Zukunft gut aufgestellt ist.
2: Genau. Die Frage ist, ob wir jetzt ein bisschen kleinere Brötchen backen, ob wir jetzt eben auf diese Rente mit 63, so wie sie heißt, verzichten, oder ob wir künftige Generationen noch stärker belasten, die durch demografischen Wandel und einige andere Dinge ja ohnehin stark belastet werden. Und da bin ich bei dem Marcel Fratsch und bei den anderen führenden Makroökonomen. Wir müssen jetzt einfach den Gürtel ein bisschen enger schnallen. Mhm. Das ist eine sehr unangenehme Nachricht. Aber es trifft tatsächlich wiederum die Bessergestellten, die sich das eher leisten können.
1: Jetzt gibt's ja ganz unterschiedliche Vorgehensweisen. Die einen fuchsen sich da richtig rein ins Thema, jonglieren mit ganz vielen verschiedenen ETFs, Bitcoins, Gold. Und die anderen sind eigentlich nur komplett überfordert. Was ist das ideale Depot Ihrer Meinung nach?
2: Es ist so einfach. Also meine liebe Ehefrau und ich, wir haben ja auch dazu einen Finanzblog und wir publizieren auch dazu. Wir sind Protagonisten von der sogenannten KISS-Lösung. Das ist jetzt also nicht, dass wir immer küssen, sondern das heißt Keep it simple, stupid. Also ganz, ganz vielen Bürgerinnen und Bürgern wäre wirklich mit einem einzigen ETF, einem weltweit streuenden Produkt, da gibt es seit ein paar Jahren eins völlig seriös, Riesenvolumen, seriöser Anbieter mit 0,07%. Kosten. Mhm. So, das heißt, von der Rendite der weltweiten Finanzmärkte, ja, kommt eigentlich alles an bis auf 0,07%. Mhm. Insofern wäre diese Einproduktlösung, ein weltweiter ETF, da muss ich gar nichts tun, da kann ich wirklich, wie Costolani sagte, dieser Altmeister, dieser Börsenguru, da kann ich jahrzehntelang in den Dornröschenschlaf gehen und müsste gar nichts tun.
0: Okay, jetzt hat die Bundesregierung aber gesagt, wir machen jetzt keinen Dornröschenschlaf mehr, weil den haben wir vielleicht gehabt, gerade was so Altersvorsorge angeht in Deutschland ganz lange. Und jetzt soll es eine staatlich geförderte Altersvorsorge geben, dieses Altersvorsorgedepot. Kann man das auch gut nutzen, um dann so eine Rentenlücke eventuell zu stopfen und zu füllen?
2: Das kann man auf alle Fälle gut nutzen. Wenn ich es in einem Wort sagen muss, es ist gut. Mhm. Aber auch da sollte man auf die Kosten achten. Und es steht ja im Gesetz jetzt, dass es ein öffentliches Angebot geben soll. Mhm. Und das soll sehr, sehr preiswert sein. Und ich möchte alle Ihre Zuhörer und Zuhörerinnen nur auffordern, bitte warten Sie es ab. Sie können im Dezember 2027 noch die volle Förderung kassieren.
0: Also ich würde mal sagen, danke für so viel Klarheit. Aber Sie kommen natürlich nicht ganz raus hier bei uns im Plus-Minus-Podcast. Denn David, ne, wir haben immer noch unsere Rubrik.
1: Jeder bekommt die Frage gestellt, das persönliche Plus oder Minus, das wir so mitnehmen können. Die letzte Frage stellen wir wirklich jedem Gast. Kann und soll ich mir jetzt in diesem Fall sozusagen meine eigene Rente mit 63 basteln?
2: Also wenn ich solche Interesse habe, wenn ich finanzielle Freiheit möchte, dann sollte ich das tun. Klares Ja. Ich sollte es aber einfach halten. Und meine liebe Ehefrau und ich, wir verbrauchen, ich würde sagen, etwa 3 Stunden pro Jahr zur Verwaltung unserer Alterseinkünfte, unseres Vermögens.
0: Das ist aber ein super Plus. Also Herr Walz, ja, da haben Sie mir aber als die, die gar keine Lust hat, sich mit all dem auseinanderzusetzen, ein super Plus geliefert. Also ein dickes, fettes Plus. Man kann sich eine Rente mit 63 sogar ganz einfach basteln. Vielen Dank, Herr Walz.
2: War schön, bei Ihnen zu sein. Danke und alles Gute. Tschüss.
1: Tschüss.
3: Plus oder Minus?
1: Ja, dann machen wir unser Plus und Minus der Folge. Also wenn ich ganz ehrlich bin, ich kann jeden verstehen, der nach 45 Jahren Arbeit früher in Rente gehen will. Ich werde das vermutlich nicht schaffen, aber für die ist die Rente mit 63 natürlich ein dickes Plus.
0: Ja, und das findet mein Bauch ja auch.
1: Und der Rest deines Körpers?
0: Naja, dieses klassische Dilemma, wenn der Kopf mitmacht und dann so rechnet, ja, aus der Sicht des Einzelnen ist das super, aber es müssen halt die anderen bezahlen. Und für wen auch, ne? Für die Bedürftigen zahlt man das vielleicht noch gerne, aber nur weil einer irgendwie eigentlich noch super drauf ist und sagt, nur ich gehe jetzt eher in Rente, da hat man dann wenig Lust zu. Also ich auch. Es ist teuer. Die meisten Ökonomen sagen, das ist Quatsch in unserem Rentensystem. Und deshalb ist die Rente mit 63, so wie sie im Moment ist, ein klares Minus für mich. Aber, ich habe noch ein Aber, David, so wie Herr Walz uns das gesagt hat, dass man sich eine eigene Rente mit 63 selbst finanziert, weil man rechtzeitig ein bisschen was zur Seite legt, vielleicht sogar auch die Ersparnis, die man beim Beitragssatz jetzt hat. Wir haben ja immer gesagt, ne, 5 Euro, 10 Euro pro Monat, super, alles anlegen und sicher machen, dass man später richtig fett was rauskriegt.
1: Aber dann komme ich nochmal zurück auf die Berufsgruppen, für die das ja eigentlich mal gedacht war, die vielleicht wirklich einfach nicht mehr können, nachdem sie 63 sind, aber schon fast 50 Jahre gearbeitet haben, die aber vielleicht auch nicht genug Geld haben, um Herrn Walz Ratschläge monatlich zu befolgen.
0: Für die muss es eine Lösung geben. Das ist total klar. Und übrigens hat auch die Expertenkommission das schon klar ins Reformpapier reingeschrieben. Sie haben gesagt, es muss eine Härtefallklausel geben. Und darüber wird jetzt natürlich kräftig verhandelt innerhalb der Koalition. Das ist dann wieder die Aufgabe der Politik.
1: Okay, dann beantworten wir jetzt nochmal die Wirtschaftsfrage der Woche. Was kostet es uns, wenn wir an der Rente mit 63 festhalten?
0: Pro Rentenjahrgang 9,5 Milliarden Euro ungefähr. Und wenn die abschlagsfreie Rente bleibt, dann dürfte der Beitragssatz in den nächsten Jahren tatsächlich auch noch steigen.
3: Das könnt ihr mitnehmen.
0: Im Interview mit Hartmut Walz, da haben wir ja schon mal drüber gesprochen, wie wir unsere eigene Frührente uns selber basteln können. Mit ETFs. Oder eine andere Sache sind auch noch Betriebsrenten oder dieses Altersvorsorgedepot, das da kommt. Und jetzt haben wir noch einen anderen mega wichtigen Extra-Tipp für alle, die sagen, ja, aber alles gut und schön, ich habe Angst. Was ist denn, wenn ich es gar nicht schaffe bis zur Rente? Wenn ich krank werde, einen Unfall habe. Statistisch gesehen wird ungefähr jeder 4. Arbeitnehmer vorm Rentenalter berufsunfähig.
1: Ah, und das hat mir mein Vater immer gesagt, ne? Mach unbedingt eine Berufsunfähigkeitsversicherung, eine BU. Ist das auch dein Tipp jetzt?
0: Aber absolut. Papa hat total recht. Übrigens ist das ein Papa-Ding, hat meiner damals auch gesagt. Die BU zahlt eine monatliche Rente, wenn du deinen aktuellen Beruf, den du gerade so hast, voraussichtlich nicht mehr ausüben kannst, voraussichtlich länger als 6 Monate nicht mehr richtig ausüben kannst, weil du eben krank wirst oder einen Unfall hattest.
1: Das klingt sinnvoll, aber es klingt auch teuer.
0: Ja, und wie, das hängt dann tatsächlich davon ab, wie alt bist du, welchen Job hast du, wie gesund bist du. Da gibt's dann Beiträge zwischen 30 und 200 Euro im Monat. Echt eine Riesenspanne, aber es ist echt eine Investition, die wichtig ist.
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4: Der Autor Jochen Missfeld gehört zu den bedeutenden deutschen Schriftstellern seiner Generation. In seinen Romanen verbindet er immer wieder persönliche Erinnerungen mit den großen Themen des Lebens: Herkunft, Liebe, Verlust und Abschied. Drei seiner Bücher sind dabei besonders eng mit seiner eigenen Biografie verbunden: Solsbühl, Gespiegelter Himmel und Steilküste. Nun ist der letzte Teil dieser autobiografisch geprägten Reihe erschienen: Abschiedssommer, und Annemarie Stoltenberg hat ihn gelesen.
5: Mit dem Titel Abschiedssommer kann in diesem Roman vieles gemeint sein, aber vor allem ist es wohl der Abschied von Kindheit und Jugend der Hauptfigur Gustav Hasse, der nach dem Abitur einen sonnenreichen Sommer an der Ostseeküste verbringt, bevor er ins Erwachsenenleben startet.
6: Umschlungen von Millionen je länger je lieber ranken im Sommer. Himbeeren und Blaubeeren in greifbarer Nähe. Hinter der Küche mit Herd und Brunnenwasser eine winzige Speisekammer, in der Gläser mit Honig und Gläser mit sauren Rippen und Leberwurst ostpreußischer Art standen. Auch ein Klavier spielte eine Rolle.
5: Gustav Hasse, der Ich-Erzähler, spielt Klavier, klassische Stücke für seinen Onkel Reinhard, aber auch Swing und Fetziges in einer Flensburger Rock'n'Roll-Band. Das könnte für ihn sorgenfrei, unbeschwert sein. Aber jeder, der seine eigenen Erinnerungen an die Jugend ungeschönt betrachtet, weiß, so fühlen sich Erwachsenwerden, Pubertät leider selten an. Voraussichtlich ein Leben lang fallen uns Menschen Ereignisse ein, für die man sich schämt. Bei Gustav ist es eine Ohrfeige, die er dem Mädchen verpasst hat, das er liebt.
6: Sollte ich jetzt, gut zwei Monate später und nach der Ohrfeige, Johanna einen Besuch abstatten, sie um Aussprache bitten, um Verzeihung? Oder sollte ich ihr einen Brief schreiben? Ich wusste es nicht. Sie hatte sich in Schweigen gehüllt, wie ich.
5: Es ist die Zeit im Nachkriegsdeutschland, die zweierlei kennzeichnet: der Wunsch, alle grauenhaften Ereignisse während der Nazizeit möglichst rasch zu überwinden. Die Älteren würden am liebsten gleich vergessen und neu anfangen. Aber da sind die drängenden Fragen der Jugend. Was habt ihr getan? Wo seid ihr gewesen? Welcher Verbrechen habt ihr euch schuldig gemacht? Es lastet tonnenschweres Schweigen auf der Gesellschaft unter all den Versuchen, es zu verdrängen. Es gab kein Lehrbuch, keine Vorbilder, wie man es machen könnte. Und die gibt es ja bis heute nicht. Jochen Missfeld erklärt in einer Nachbemerkung zu seinem Roman:
6: Abschiedssommer ist der Schlussstein meiner Solsbühl-Romanwelt, die 1989 begründet wurde. Solsbühl steht für meinen Landstrich Angeln. Es ist das Gebiet zwischen der Flensburger Förde im Norden und der Schlei im Süden, zwischen der Ostsee im Osten und der Geest im Westen. Dass Ostpreußen wieder eine Rolle spielt, liegt an meinen Kindheitserfahrungen. Ich las mir die Namen ostpreußischer Städte laut vor und berauschte mich an ihrem Klang: Pillau, Allenstein, Gumbinnen, Nikolaiken. Im Radio wurde das Ostpreußenlied »Land der dunklen Wälder und kristallenen Seen« gesungen. Und Ostpreußen wurde für mich zum Sehnsuchtsland.
5: Und im Radio kamen die Suchmeldungen vom Deutschen Roten Kreuz. Das gehört zu meinen Erinnerungen. Und ich kann mich an keinen Tag in meiner Kindheit erinnern, an dem ich nicht gewusst hätte, dass vor nicht allzu langer Zeit etwas Entsetzliches passiert ist, mit dem man nicht umgehen konnte. Warum das nicht möglich war und bis heute kaum zu gelingen scheint, versteht man besser bei der Lektüre dieses leisen und großartigen Romans.
4: Jochen Missfelds Roman Abschiedssommer ist bei DTV erschienen, hat 240 Seiten und kostet 23 Euro.

Jetzt folgen hier die Nachrichten in der ARD-Infonacht und dann geht's bei uns gleich weiter im Programm. Unter anderem schauen wir auf den zurückgegangenen Waldbrand in der Eifel und den neu aufgeflammten im Hohen Venn in Belgien. Bis gleich.

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1: Um 0 Uhr mit Milat Kupay. Die Waldbrandsituation im Hürtgenwald in Nordrhein-Westfalen hat sich etwas entspannt. 2000 Menschen aus der Ortschaft Gai konnten am Abend in ihre Häuser zurückkehren. Immer kritischer ist die Lage dagegen im Hohen Venn in Belgien. Das Feuer droht, auf die andere Seite der Grenze nach Nordrhein-Westfalen überzugreifen. Bewohner in Monschau wurden aufgefordert, sich auf eine mögliche Evakuierung vorzubereiten. Aus der Nachrichtenredaktion Rainer Glitz.
2: Anwohner sollten bei Verwandten oder Freunden unterkommen. Die Einrichtung von Notunterkünften werde vorbereitet, hieß es. Doch allerdings sprechen die Behörden von vorbeugenden Maßnahmen. Auf belgischer Seite seien die Ortschaften Küchelscheid und Leikaul bereits evakuiert worden. Der in Belgien wütende Waldbrand hat mittlerweile etwa eine Fläche von 2000 Hektar erfasst. Zum Vergleich, im Hürtgenwald brannten bis zu 300 Hektar Wald.
1: Auf der US-Inselgruppe Hawaii sorgen erste Ausläufer eines Tropensturms für Überschwemmungen, Stromausfälle und Straßensperren. Der Sturm ist mittlerweile zu einem Hurricane hochgestuft worden. Das Zentrum dürfte im Laufe des Tages die Inselgruppe erreichen. Aber schon jetzt stürzten Bäume und Stromleitungen um und es gab Erdrutsche. Tausende Menschen auf Hawaii haben keinen Strom. Viele Flüge wurden gestrichen. Bei der Leichtathletik-EM in Birmingham hat es heute Abend 3 Medaillen für das deutsche Team gegeben. Die Speerwerfer sorgten sogar für einen Doppelsieg. Aus Birmingham, Jens-Jörg Rieck.
3: Das Beste kommt zum Schluss. Im letzten Versuch hat Speerwerfer Julian Weber noch einmal alles rausgehauen. Sensationelle 90,40 Meter. Damit verdrängte Weber Teamkollegen Nick Thumm auf Rang 2 und krönte sich zum zweiten Mal zum Europameister. Für Thumm ist EM-Silber der größte Erfolg seiner noch jungen Karriere. Spektakel bot auch die deutsche 4x100 Meter Staffel. Auch ohne Owen Anser, den Europameister über die 200 Meter, sprintete das DLV-Quartett zu Silber. Den Sieg sicherten sich die favorisierten Briten. Bronze holte Belgien.
1: Und bei der Schwimm-EM in Paris hat Johannes Liebmann sein zweites Gold geholt und das in Weltrekordzeit. Er siegte über 1500 Meter Freistil. Und in der zweiten Fußball-Bundesliga sind im Abendspiel zwischen Kaiserslautern und Karlsruhe keine Tore gefallen. Das waren die Nachrichten. Und das Wetter in Deutschland. Heute Nacht mal mehr, mal weniger Wolken und vor allem im Nordosten und im Süden einzelne Schauer. 21 bis 15 Grad. Tagsüber Sonne, Wolken und vor allem im Süden Schauer und Gewitter. 21 bis 24 Grad im Norden und Osten. Sonst 26 bis 32 Grad. Am Montag wechselhaft mit Schauern. Im Süden wieder Gewitter. 21 bis 25 und am Dienstag Wolken bis 27 Grad. Und die Zeit, es ist 0 Uhr 3.
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4: Zunächst eine amtliche Information. Wegen aktueller Waldbrände in Rheinland-Pfalz, Nordrhein-Westfalen und auch in Belgien kann es örtlich zu Rauch- und Brandgeruch kommen. Es besteht aber derzeit keine akute Gefahr. Bitte rufen Sie nur bei einer akuten Gefahr den medizinischen Notruf oder die Polizei an. Die A1 Lübeck-Fehmarn ist zwischen Neustadt-Pelzerhaken und Lensahn in beiden Richtungen wegen eines Polizeieinsatzes gesperrt. Die A4 Erfurt Richtung Chemnitz ist zwischen Erfurt West und Erfurt Ost nach einem Unfall gesperrt. A5 Karlsruhe Richtung Frankfurt zwischen Karlsruhe-Durlach und Bruchsal 2 Kilometer Stau im Baustellenbereich. Die A57 Köln Richtung Krefeld ist zwischen Kreuz Meerbusch und Krefeld Zentrum wegen Bauarbeiten bis Montag früh gesperrt. Die A61 Mönchengladbach-Venlo ist zwischen Kreuz Mönchengladbach und Mackenstein in beiden Richtungen wegen Brückenarbeiten bis Dienstag 5 Uhr gesperrt. Und die A448 Bochum-West Richtung Dortmund-Witten ist zwischen Dreieck Bochum-West und Bochum-Süd wegen Bauarbeiten bis Montag früh gesperrt. Das war's vom Verkehr. Ihnen, wo es geht, eine gute und freie Fahrt.
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4: Wie immer vom Norddeutschen Rundfunk in Hamburg. Im Studio ist Detlef Karg. Es ist jetzt Sonntag, der 16. August. Vor 5 Jahren übernahmen die Taliban wieder die Macht in Afghanistan. Am 15. August drangen die extremistischen Kämpfer in einer schnellen Offensive in die Hauptstadt Kabul vor und riefen ihr islamisches Emirat Afghanistan aus. Die Taliban, sie feierten gestern Sieg und Unabhängigkeit, aber ein Großteil der afghanischen Bevölkerung hat wenig zu feiern. Die humanitäre Lage ist schlecht und wird sich vielleicht noch weiter verschlechtern. Viele Flüchtlinge wurden zudem von Pakistan und Iran nach Afghanistan zurückgeschoben. Und die fragile Wirtschaft ist vielleicht kurz vor dem Zusammenbruch. Genau weiß man das nicht, weil es wenige Zahlen gibt. Westliche Staaten investieren nicht, China aber ist wirtschaftlich natürlich in dem Land bereits aktiv. Lena Bodewein über die Lage.
5: Die Straßen sind gesäumt von Taliban-Fahnen, das islamische Glaubensbekenntnis auf weißem Grund. Autokorsos, an jeder Ecke bewaffnete Wachen. 5 Jahre nach ihrer Rückkehr an die Macht demonstrieren die Taliban in Kabul ihre Stärke. Gefeiert wird der sogenannte Tag des Sieges. Vor der ehemaligen US-Botschaft bieten Straßenhändler Taliban-Fahnen an, während sich Regimevertreter und Diplomaten aus einigen wenigen Ländern zur zentralen Veranstaltung versammeln. Minister um Minister preisen die Verdienste der Taliban, die Einheit, die Sicherheit, die guten Aussichten.
6: Etwa 5 bis 6 Millionen Migranten kehren in diese Heimat zurück und lassen sich dort nieder. Das ist ein gutes Zeichen dafür, dass uns großartige Jahre bevorstehen.
5: So der Außenminister Amir Khan Muttaqi. Viele der Rückkehrer kommen nicht freiwillig. Pakistan etwa schickt viele von ihnen zurück. Auf manche wird Druck ausgeübt, freiwillig zurückzukehren, oder sie werden abgeschoben. Für einige der Rückkehrer ist dieses Land komplett unbekannt, wie für Taj Mohammad.
6: Wir waren etwa 55 Jahre lang in Pakistan. Mein Vater ist dorthin gegangen, ich bin dort geboren und auch meine Kinder. Wir sind 2 Brüder hier, die übrigen Familienmitglieder sind noch in Pakistan, werden aber später nachkommen.
5: Sie fühlten sich in Pakistan nicht mehr sicher und lebten in ständiger Furcht, festgenommen und abgeschoben zu werden. Hier leben sie in dicht gedrängten Flüchtlingslagern und hoffen auf Hilfe von der internationalen Gemeinschaft.
6: Die einzige Hilfe, die wir wollen, ist ein Dach über dem Kopf. Arbeit werden wir schon irgendwie finden.
5: Das Ausmaß der Rückkehr übt enormen Druck auf die Gemeinden aus. Jacqueline Dolsky von der Welthungerhilfe nennt es eine der weltweit größten wiederkehrenden Vertreibungskrisen. Die Gemeinschaften erleben derzeit ein rasantes Bevölkerungswachstum. Das übt einen gewaltigen Druck auf eine Wirtschaft und auf öffentliche Systeme aus, die ohnehin schon unter Schwierigkeiten litten. Und da ist noch die Frage, wie sicher ist Afghanistan unter der Herrschaft der Taliban? Sie preisen die Sicherheit, ohne Kämpfe, mit streng bewaffneten Bewachern. Doch das Ausbleiben größerer Konflikte bedeutet nicht zwangsläufig, dass sich die Menschen sicher fühlen. Dass Afghanen weiterhin ihre gesamten Ersparnisse aufbrauchen und ihr Leben riskieren, um internationale Grenzen zu überqueren, ist ein deutlicher Beleg dafür. Restriktive Migrationspolitiken stoppen die irreguläre Migration nicht. Sie erhöhen lediglich die Gefahren und das Ausmaß der Ausbeutung für diejenigen, die für sich keine andere Möglichkeit sehen. Und von denen gibt es nach wie vor zu viele.
4: Ein Bericht war das von Lena Bodewein. Vor 5 Jahren also haben die Taliban die Macht in Afghanistan wieder übernommen. Meine MDR-Kollegin Cornelia Kirchner hat darüber mit Veronika Staudacher gesprochen. Sie leitet das Büro von Caritas International in Kabul. Und die erste Frage an sie war, was sich in Afghanistan in der vergangenen Zeit verändert hat.
7: Es hat sich sehr viel verändert in den letzten 5 Jahren. Zum einen hat sich landesweit tatsächlich die Sicherheitslage verbessert, was für viele Menschen natürlich eine sehr positive Entwicklung ist. Gleichzeitig ist die humanitäre Lage wesentlich schlechter geworden in den letzten Jahren, was natürlich sehr viele Menschen stark belastet.
8: Was Ernährung angeht, auch medizinische Versorgung, sicherlich die Probleme in der Versorgungslage. Woran liegt das denn?
7: Das liegt an sehr vielen Faktoren. Also im Schnitt sind fast 50% der Menschen hier im Land auf humanitäre Hilfe angewiesen. Das liegt daran, dass Afghanistan von multiplen Krisen betroffen ist. Das liegt an Klimaschocks, also der Klimawandel, der sich auswirkt, die sehr schlechte Wirtschaftslage. Dann natürlich auch der Grenzkonflikt beispielsweise nach Pakistan, dass es sehr schwierig geworden ist, lebenswichtige Güter wie Medikamente, aber auch Lebensmittel zu importieren und diese wesentlich teurer geworden sind. Afghanistan ist allgemein, ich glaube, fast 50% müssen die aus dem Ausland importieren an Dingen wie Reis, Öl, Zucker, aber auch Medikamente, Baustoffe etc. Und gleichzeitig gab es natürlich in den letzten Jahren massive Hilfskürzungen, sowohl aus den USA, aber auch aus europäischen Staaten. Also auch die deutsche humanitäre und Entwicklungshilfe wurde in den letzten Jahren auf ein Drittel runtergekürzt zu dem, was es davor war.
8: Besonders betroffen, liest man immer, sind Frauen und Kinder. Werden die eigentlich bewusst von Taliban schlechter versorgt oder hat das andere Gründe, dass die so stark betroffen sind?
7: Also Frauen und Kinder sind wesentlich schlechter versorgt. Das liegt hauptsächlich an einer allgemein schlechten Versorgungslage für alle. Ja, es liegt daran, dass Mütter natürlich auch bestimmte medizinische Notwendigkeiten haben, wenn sie schwanger sind, vor der Geburt, nach der Geburt, kleine Kinder etc. Und da der Zugang zu Gesundheitsversorgung hier im Land allgemein sehr schwierig ist, natürlich liegt es auch an den gesetzlichen Rahmenbedingungen, die hier im Land herrschen, die den Zugang vor allen Dingen von Frauen zu Hilfsleistungen zunehmend erschweren.
8: Wie können Sie denn als Hilfsorganisation, als Caritas, wie können Sie helfen in Afghanistan? Was sind Ihre Schwerpunkte?
7: Die Schwerpunkte, die wir hier haben, sind genau in dieser Gesundheitsversorgung. Also wir haben beispielsweise Projekte, die zur Mutter-Kind-Versorgung beitragen, die aber auch psychosoziale Versorgung, also gerade wenn es um mentale Gesundheit geht, dazu beitragen oder die Versorgung von Menschen mit Behinderung und darüber hinaus dann oft ganz klassische humanitäre Hilfe, wo es um lebensrettende Maßnahmen geht für Menschen, die in Armut leben und sich selbst nicht versorgen können.
8: Wie ist eigentlich Ihr Zugang zum Beispiel zu Frauen und Kindern? Also in welcher Form können Sie die erreichen, wenn die ja irgendwie sozusagen aus der Öffentlichkeit eigentlich so rausgehalten werden?
7: Unser Zugang dazu ist immer noch sehr gut. Das liegt zum einen daran, dass unsere Projekte sich im Gesundheitsbereich bewegen, wo es die Vorgabe ist, dass Frauen diese Dienste spezifisch auch für Frauen leisten können. Aber auch in allen anderen Projekten ist es bei uns so, dass es für die Caritas hier eine rote Linie gibt. Frauen müssen in diesen Projekten arbeiten können, um Hilfe für Frauen zu leisten. Und Frauen müssen auch Zugang zu unseren Hilfsleistungen haben. Ansonsten müssen wir unsere Arbeit leider einschränken. Das ist im Moment noch nicht der Fall.
8: Die Versorgungslage ist das eine. Die Taliban haben auch sehr strenge Regeln eingeführt, was das Leben angeht. Vieles, das was für uns hier im Westen völlig normal ist, ist verboten. Musik hören, singen, rasieren, Zerstreuung aller Art. Wie setzen die Taliban diese Regeln eigentlich um? Also ist das im Land wirklich durchgesetzt oder gibt es doch private Nischen?
7: Also seit diesem Jahr gibt es einen neuen Strafprozesskodex, der diese Regeln, die natürlich auch Frauen betreffen, aber auch alle Menschen weltweit quasi rechtlich manifestiert hat. Davon sind Frauen besonders betroffen. Zum Beispiel gibt es Regelungen, die häusliche Gewalt nur sehr eingeschränkt sanktionieren oder Frauen für bestimmte Verhaltensweisen, zum Beispiel das Reisen ohne Zustimmung eines Ehemanns, strafrechtlich belangen können. Im ganzen Land betrachtet wird das sehr unterschiedlich umgesetzt, ja. Also gerade in größeren Städten sieht man noch sehr viel mehr Frauen, auch nicht in kompletter Verhüllung auf der Straße, auch ohne männliche Begleitung. Man sieht Frauen auch arbeiten in Restaurants, beispielsweise in Banken oder hier am Flughafen. Aber trotzdem ist es so, dass natürlich jede Frau, die sich nicht strikt an diese Regeln hält, persönlich einem großen Risiko aussetzt. Weil es kann sein, dass sie erwischt werden, es kann sein, dass sie nicht erwischt werden. An manchen Tagen wird das stark sanktioniert, an manchen Tagen nicht.
8: Also man kann sich sozusagen auch nicht auf da Rechtsgrundsätze verlassen.
7: Nein, absolut nicht.
4: Sagt Veronika Staudacher. Sie leitet das Büro von Caritas International in Kabul.
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4: Der Waldbrand im Hürtgenwald in Nordrhein-Westfalen ist eingedämmt. Das vollständige Löschen wird aber noch einige Tage dauern. Eine gute Nachricht, die Bewohner des evakuierten Ortsteils Gai können in ihre Häuser zurück. Mittlerweile gibt es aber nur wenige Kilometer westlich in Belgien einen neuen Brand. Und zwar im Hohen Venn, einem Hochmoor, das ein beliebtes Wanderziel in der deutsch-belgischen Grenzregion ist. Stefan Haase fasst den Stand der Dinge zusammen.
9: Es ist vor allem dem Einsatz der rund 1400 Einsatzkräfte und der vielen freiwilligen Helfer zu verdanken, dass der zuständige Dürener Landrat Ralf Nolten sagen kann:
10: Wir haben eine ruhige Lage, wir können an den verschiedensten Einsatzstellen die einzelnen Brände bekämpfen, sodass also die Situation, die wir uns gestern Abend erhofft haben, auch jetzt eingetreten ist.
9: Heißt, der Brand in Hürtgenwald ist weitestgehend unter Kontrolle. Die Chancen, dass jeder der rund 2000 Evakuierten aus dem Ortsteil Gai bald wieder in sein unversehrtes Zuhause zurückkehren kann, stehen gut. Das gilt auch für die tierischen Mitbewohner.
11: Wir haben jetzt im Nachgang auch noch die Tiere ihren Besitzern wieder übergeben. Auch das muss ja koordiniert, aber das läuft alles im Hintergrund und läuft sehr gut,
9: sagt der Hürtgenwalder Bürgermeister Stefan Kranen. Doch auch wenn sich die Situation hier zu entspannen scheint, hat sich NRW-Ministerpräsident Hendrik Wüst heute selbst ein Bild von der Lage gemacht.
12: Bisher ist kein Haus verloren gegangen. Noch schlimmer wäre natürlich, wenn Menschen zu Schaden gekommen wären. Auch das ist verhindert worden. Ganz, ganz großer Dank dafür. Das geht nur, wenn ganz, ganz viele Menschen mit einem großen Herz große Taten vollbringen. Das ist typisch für unser Land, diese Art von Solidarität und Nächstenliebe dann eben auch in praktisches Tun umzusetzen. Und das passiert hier.
9: Rüber auf die andere Seite der deutsch-belgischen Grenze. Im Hohen Venn kämpfen mehr als 200 Einsatzkräfte gegen den Brand im Hochmoor. Dieser Brand ist anscheinend deutlich komplizierter zu löschen, weshalb Landrat Ralf Nolten mit Blick darauf erstmal tief Luft holen muss.
13: Ich wünsche den Kollegen da alles, alles Gute. Und ich bin froh, dass wir nicht die Strukturen haben, die die da haben. Weil Venn heißt Hochmoor, Niedermoor. Und ein Moor abzulöschen, ist eine ganz andere Herausforderung als das, was wir hören. Und da wünsche ich den Kollegen wirklich alles, alles, alles Gute.
9: Der Brandgeruch von dort ist sogar bei der Reit-WM zu riechen, die gerade in Aachen stattfindet. Um die Besucher zu beruhigen, hat der Stadionsprecher deshalb auf Deutsch und auch auf Englisch durchgesagt, dass keine Gefahr bestehe. Im Hohen Venn sind inzwischen laut belgischen Behörden auch Einsatzkräfte aus Deutschland eingetroffen, um mitzuhelfen, den Brand unter Kontrolle zu bekommen. Und ähnlich wie in Hürtgenwald packen auch hier die Bauern mit an. Sie beladen ihre Traktoren mit Gülle und Wasserfässern, um so viel Löschmittel wie möglich zu den Brandherden zu bekommen.
4: Ein Bericht war das von Stefan Haase. Waldbrände, Dürre, niedrige Flusspegel. Die Folgen der Erderhitzung sind momentan sicht- und spürbar. Manche Menschen beschäftigt das sehr stark. Andere hingegen sehen darin kein größeres Problem für sich selbst. Psychologen der Universität Jena wollen herausfinden, wie stressig dieses Thema für Kinder und Jugendliche ist. Juliane Neubauer war bei einem Experiment dabei.
14: Du kannst dich schon mal so hinsetzen, dass du es gut sehen kannst. Und ich muss einmal den PC hier wieder zum Leben erwecken.
15: Wissenschaftlerin Nora Spürkel startet eine Präsentation von Naturbildern auf einem Bürobildschirm. Davor sitzt die 13-jährige Julia Soa. Sie sieht das Meer, den Himmel, Wälder, Berge. Spürkel zeigt ihr anschließend ein Video, in dem die Folgen des Klimawandels deutlich werden. Danach werden Julias Stresshormone gemessen und das Gesehene besprochen. Die Wissenschaftlerin will herausfinden, was die Psyche jenseits von Traumata, sozialen oder genetischen Prägungen belasten kann.
14: Also soziale Situationen, das verstehen wir. Und was wir noch nicht so genau verstehen, ist diese ganzen globalen Themen, Klimakrise, Krieg, Wirtschaftsprobleme, ob das sozusagen dazu beiträgt, sie zu stressen und vielleicht auch zur Entwicklung von psychischen Erkrankungen letztlich beitragen könnte.
15: Die psychischen Folgen von Umweltzerstörungen für den Menschen sind bisher kaum erforscht, gibt Spürkel zu bedenken. Julia ist eine von 50 Jugendlichen, die sich an der Studie beteiligen. Noch sei Klimaangst in der Psychotherapie keine offizielle Diagnose und doch spiele sie eine immer größere Rolle, weiß Psychotherapeutin Nadine Berger. Sie arbeitet unter anderem für die klimaengagierte Vereinigung Psychologists for Future.
16: Wenn wir das in das therapeutische Gespräch einbringen, als Frage, ob das sozusagen eine Rolle spielt, dann wird immer mehr, gibt es eine Reaktion, dass die Menschen erleichtert sind, dass wir es ansprechen. Da gibt es manchmal sehr, sehr heftige emotionale Reaktion, also tatsächlich eher der Erleichterung, dass es jemand anspricht und dass es da sein darf.
15: US-amerikanische Studien zeigen, dass die Sorge um das Weltklima bei den jüngeren Jahrgängen deutlich größer ist als bei älteren Menschen. Auch die 13-jährige Julia scheint Unbehagen zu spüren, wenn sie über die Klimakrise nachdenkt.
17: Ich habe natürlich schon Angst vor dieser Veränderung, weil das Video hat ja auch gezeigt, wie wenig Grad Veränderung so viel auslösen können. Das finde ich einfach krass und unvorstellbar. Und natürlich habe ich da auch ein bisschen Angst. Aber ich glaube, das geht jedem so eigentlich. Wenn man da mal wirklich drüber nachdenkt, dann merkt man nämlich eigentlich auch, wie relativ ernst es jetzt schon ist.
15: Mehr als 80% der Deutschen sehen den Klimawandel als ernstes oder sehr ernstes Problem. Nora Spürkel vom Forschungsinstitut in Jena appelliert an die Politik, bei diesen Fragen die jüngere Generation mehr in den Fokus zu nehmen.
14: Aus der Sicht wäre es total hilfreich, wenn Politik einfach stärker auch einbezieht, was brauchen eigentlich Kinder und Jugendliche, was dieses Thema angeht, auch was andere Themen angeht. Wie kann Politik stärker so gestaltet werden, dass es für die Kinder und Jugendlichen passt und dass sie auch merken, dass sie mitgedacht werden.
15: Wie sich Klimastress genau auf die psychische Gesundheit auswirkt, will Wissenschaftlerin Nora Spürkel im Laufe ihrer Studie immer besser verstehen. Sie betreibe Grundlagenforschung, um künftig Klimaangst therapieren zu können.
4: Juliane Neubauer berichtete, den besten Tarif beim Nahverkehr zu finden, ist nicht immer einfach, das kennen wir alle. Nicht lange komplizierte Tarife studieren müssen, womöglich noch am Automaten, wenn man gerade fahren will, das wünschen sich viele Fahrgäste. Besser könnte das mit einer App funktionieren, so wie bei E-Scootern. Bezahlen beim Starten und hinterher kommt dann die Abrechnung je nach Länge einer Strecke. Kann das funktionieren und wenn ja, bis wann? Daniel Knopp hat dazu einmal in Bayern im Tarifdschungel recherchiert.
18: Noch ist der öffentliche Personennahverkehr in Bayern ein einziger Tarifdschungel mit schwer verständlichen Preisstrukturen. Zumindest gilt das für viele ÖPNV-Kunden, die ihren eigenen Tarifverbund verlassen. Das soll sich jetzt ändern mit einer bayernweiten Check-in-Check-out-Funktion über einfaches Swipen, also Wischen, über das Smartphone, so das bayerische Verkehrsministerium in einer Landtagsanfrage, die der Grünen-Politiker Markus Büchler gestellt hatte.
19: Ich fürchte nur, dass Bayern das schnell nicht umsetzen kann, weil wir in weiten Teilen des Freistaats noch nicht mal einen Verkehrsverbund haben. Und dann kann es nicht funktionieren, wenn die Basis für die Verrechnung der Einnahmen und der Kosten nicht gegeben ist, dann kann auch kein Swipen funktionieren.
18: Dieses Problem spricht Büchler an. Mehr als ein Viertel der Fläche Bayerns ist verbundfrei, so das bayerische Verkehrsministerium auf BR24-Anfrage. Kosten und Einnahmen zu verrechnen ist ohne Verkehrsverbund jedoch sehr schwierig. Letztendlich müsste mit jedem einzelnen Busunternehmer einzeln verhandelt werden. Das Verkehrsministerium geht außerdem davon aus, dass sich nicht gleich alle Verbundräume anschließen werden. Es könne also noch dauern, bis die bayernweite Bezahl-App funktioniert, vermutet der Sprecher für Mobilität der Landtagsgrünen Markus Büchler. Bei der Umsetzung verweist Bayern jedoch auf die Kommunen. Laut Verkehrsministerium liegt es in der Entscheidung der Landkreise und kreisfreien Städte, ob eine Kommune einem Verkehrsverbund beitritt. Dem Fahrgastverband ProBahn Bayern reicht das nicht. Die verbundfreien Gebiete in Bayern müssten verschwinden, damit ein neues Bezahlsystem funktionieren könne, sagt der ProBahn-Landesvorsitzende Marco Gragoli. Er hat 2021 das erste In-Out-System im Münchner Verkehrsverbund mit gemischten Erfahrungen getestet.
20: Schwierig wird es erst dann, wenn irgendetwas auf der Fahrt nicht funktioniert, dass das Einchecken nicht funktioniert und es ist nicht direkt ersichtlich oder das Auschecken funktioniert nicht. Und was halt dann weiterhin ist, wir machen hier ein rein digitales Angebot. Wir haben immer noch Leute, die sagen, ich möchte kein Smartphone nutzen oder ich kann einfach kein Smartphone nutzen.
18: Entscheidend für den Erfolg des bayernweiten Bezahlsystems ist laut ProBahn eine finanzielle Obergrenze beim Ticket. Das bayerische Verkehrsministerium kündigt hierfür eine Deckelung an. Bei verbundübergreifenden Fahrten komme ein bayernweiter Tagesdeckel zur Anwendung. Damit zahle der Fahrgast nie mehr, als er für ein Ticket am Fahrkartenschalter bezahlt hätte, versichert das bayerische Verkehrsministerium.
4: Wann kommt die App im bayerischen Nahverkehr? Daniel Knopp hat für uns recherchiert.
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2: In Paris bei der Schwimm-EM erlebten die Zuschauerinnen und Zuschauer gestern Abend Historisches. Der Deutsche Johannes Liebmann stellte einen neuen Weltrekord über die 1500 Meter Freistil auf und sicherte sich die Goldmedaille. Und das mit 19 Jahren. Lars Becker mit den Eindrücken aus Paris.
21: Dieser Johannes Liebmann ist einfach unglaublich. Über 800 Meter Freistil hatte der 19-jährige Magdeburger bereits EM-Gold geholt und dabei seinen eigenen Europarekord unterboten. Jetzt setzte er noch einen drauf, gewann auch über 1500 Meter Freistil hoch überlegen Gold und das mit neuem, überragendem Weltrekord. Liebmann setzte sich schnell von der Konkurrenz ab, schwamm an der Spitze ein einsames Rennen und war beim Anschlag fast 4 Sekunden schneller als der US-Amerikaner Bobby Fink bei seinem Olympiasieg in Paris. Doppel-Europameister, Europa- und Weltrekordler Johannes Liebmann. Unglaublich. Hinter dem Ungarn Sarkani holte Oliver Clement Bronze, die erste Beckenmedaille für den Olympia-Zweiten im Freiwasser. Zum Abschluss des vorletzten Wettkampftags holte die 4x200 Meter Freistil-Mixstaffel mit Lukas Mertens, Jano Beschnitt, Linda Roth und Schlussschwimmerin Maya Tobin mit deutschem Rekord hinter Großbritannien Silber. Tobin setzte sich auf der letzten Bahn von Russland und Litauen ab. Melvin Imudo kam im 50 Meter Brustsprint auf Platz 6.
2: Deutschland liegt im Medaillenspiegel nun auf Platz 4. Von der 1EM gehen wir zur anderen nach Birmingham, zur Leichtathletik. Einen durchwachsenen Tag erlebte das deutsche Leichtathletikteam, aber ein Erfolg sticht heraus. In einem spannenden Speerwurffinale schleuderte Julian Weber den Speer am weitesten. 90,4 Meter standen am Ende auf der Anzeigetafel. Bis zum letzten Wurf war es aber alles andere als ein perfekter Wettkampf für den Deutschen.
22: Da war so viel Frust, teilweise auch Wut und so viel war in diesem Wurf drin und ich habe das alles rausgelassen und ich bin einfach so froh, dass das so gut geklappt hat. Achillessehne hat wehgetan, Rücken hat ein bisschen wehgetan, es hat alles wehgetan. Aber im letzten Versuch habe ich es einfach geschafft und es war einfach nur geil.
2: Direkt hinter Weber reihte sich überraschend sein Teamkollege Nick Tumm ein. Silber mit persönlicher Bestleistung. Eine weitere Medaille sicherte sich die deutsche Sprintstaffel bei der EM. Die Männer holten Silber im 4x100 Meter Sprint, auch ohne Europameister Owen Ansah. Medaillen gab es auch für die deutschen Turnerinnen bei der EM der rhythmischen Sportgymnastik in Zagreb. Helen Kevrich krönte sich erstmals zur Europameisterin am Stufenbarren, aber das war nicht die einzige Medaille aus deutscher Sicht. Patrick Stricker mit der Übersicht.
23: Helen Kevrich feierte ein glanzvolles Comeback auf der internationalen Turnbühne. Rund 15 Monate nach ihrer schweren Knieverletzung gewann die Stuttgarterin Gold am Stufenbarren. Ihr erster internationaler Titel, aber ein absolut verdienter. Die 18-Jährige, wie schon bei den deutschen Meisterschaften, auch in Zagreb in Topform und gehört wieder zur Weltspitze. Eine starke Leistung zeigte auch Carina Schönmeier am Sprung. Die Titelverteidigerin aus Bremen musste sich an ihrem Paradegerät diesmal aber mit Silber zufrieden geben. Glücklich war auch Pauline Schäfer-Betz über ihr Ergebnis am Schwebebalken. Die Chemnitzerin, nach einer Hüft-OP doch noch rechtzeitig fit geworden, wurde am Ende Vierte und komplettierte damit das gute Ergebnis der DTB-Riege bei diesen Gerätefinals.
2: Zum Abschluss der EM treten die Turnerinnen dann noch im Teamfinale an. Die Frauen des FC Bayern München haben den ersten Titel der Saison gewonnen und sind Supercup-Siegerinnen. Die Münchnerinnen setzten sich 3:0 gegen den VfL Wolfsburg durch. Mittelfeldstrategin Linda Dallmann vom FC Bayern will den Erfolg aber auch nicht so hoch hängen.
24: Also ist schon schön und ist auch ein sehr, sehr guter Gegner. Wie gesagt, Wolfsburg ist die Mannschaft, auf die wir uns national messen wollen. Von daher natürlich nehmen wir den Sieg sehr, sehr gerne mit, sind auch stolz drauf. Aber wie gesagt, wir wissen, dass nächste Woche genauso eine schwere Aufgabe auf uns wartet in Berlin. Und für uns ist es wirklich ein Vorbereitungsspiel jetzt auf nächste Woche.
2: Da spielen die Münchnerinnen beim Bundesliga-Auftakt gegen Union Berlin.
4: Soweit Finn Hornberg mit dem Sport und jetzt haben wir noch einen Hörtipp für Sie.
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1: Um 0.30 Uhr mit Milat Kupay. Der Waldbrand im Hohen Venn in Belgien hat sich in den letzten Stunden rasend schnell ausgebreitet. Medien sprechen vom größten Brand in der Geschichte Belgiens. Die Flammen lodern auf einer Fläche von fast 3000 Hektar. Der Brand liegt direkt an der deutschen Grenze. Die Flammen bedrohen auch Ortschaften in der Stadt Monschau in Nordrhein-Westfalen. Bewohner wurden aufgefordert, sich auf eine mögliche Evakuierung vorzubereiten und bei Bekannten oder Verwandten unterzukommen. Auf belgischer Seite sind bereits Ortschaften evakuiert worden. Gute Nachrichten gibt es dagegen vom Waldbrand im Hürtgenwald zwischen Bonn und Aachen. Dort hat sich die Situation

0: Verwandten und Freunden untergekommen.
1: In Kolumbien hat die Armee ein Drogenlabor zerstört und dabei mehr als 1,8 Tonnen Kokain sichergestellt. Das hat der neue Präsident de la Espriella mitgeteilt. Der Einsatz fand in der Kleinstadt Mercaderes im Südwesten des Landes statt. De la Espriella ordnete die Produktionsstätte einer linken Rebellengruppe zu. Diese bestreitet eine direkte Verbindung zum Drogenhandel. Kolumbien gilt als weltweit größter Kokainproduzent und trat kürzlich einem Antidrogenbündnis der USA bei. Auf Sylt geht heute das Punk-Protestcamp zu Ende. Seit dem 20. Juli hatten sich auf der Nordseeinsel zahlreiche Teilnehmer aus ganz Deutschland versammelt. Aus der Nachrichtenredaktion Kevin Bieler.
2: Zurzeit kampieren die Punks noch in rund 80 Zelten auf einer Wiese. Mit dem Ende heute müssen sie das Gelände aber nicht sofort verlassen. Bis zum kommenden Mittwoch haben sie noch Zeit, die Zelte und Toiletten abzubauen und den Müll zu entsorgen. Damit endet das seit 2022 fünfte Protestcamp in Folge. Dieses Jahr unter dem Motto Normalize Revolution. Die Punks wollten damit Kritik am Kapitalismus üben und ein Zeichen für mehr Solidarität setzen. Vorher hatte es ein juristisches Tauziehen gegeben. Der Kreis Nordfriesland wollte das Camp auf der Nordseeinsel verbieten. Die Veranstalter sowie das Verwaltungsgericht sahen das aber anders.
1: Und das Wetter in Deutschland? Von Südvorpommern bis nach Baden Schauer und Gewitter, sonst häufig trocken, minimal 21 bis 10 Grad. Tagsüber im Südosten und Süden mehr Wolken als Sonne und gebietsweise Schauer und Gewitter, im Nordwesten nur vereinzelt Schauer, sonst meist trocken, maximal 20 bis 33 Grad. Am Montag unbeständig mit Schauern, im Südosten Gewitter, 18 bis 28 Grad und am Dienstag im Verlauf von Westen her Regen, bei 18 bis 32 Grad. Das waren die Nachrichten.
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4: Zunächst mit einer amtlichen Gefahreninformation. Wegen des Brandes im Hohen Venn in Belgien sollten sich in Monschau, dort in den Ortsteilen Kalterherberg und Mützen, nicht die Anwohner auf eine mögliche Evakuierung vorbereiten. Die A1 Lübeck-Fehmarn ist zwischen Neustadt-Pelzerhaken und Lensahn in beiden Richtungen wegen eines Polizeieinsatzes gesperrt. Die A7 A215 Hamburg Richtung Kiel ist zwischen Neumünster-Nord und Blumenthal wegen eines brennenden Fahrzeugs gesperrt. Und das war's aktuell von Unfällen und Staus. Ihnen eine gute und sichere Fahrt.
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4: Im Studio ist Detlef Karg. Willkommen. Russische Drohnen, Streit über die Rente, die AfD und soziale Medien für Kinder. Schleswig-Holsteins Ministerpräsident Daniel Günther sieht Deutschland vor großen Herausforderungen. Im ARD-Interview der Woche erklärt der CDU-Politiker, warum er mehr Befugnisse für Sicherheitsbehörden fordert und weshalb aus seiner Sicht Reformen nicht länger aufgeschoben werden dürfen. Das Interview hat Hauptstadtkorrespondent Uwe Berndt geführt.
5: Herr Günther, beginnen möchte ich mit dem Thema, das zurzeit sehr viele Menschen besorgt. Eine bewaffnete, vermutlich russische Drohne versucht auf deutschem Boden ein ukrainisches Flugzeug anzugreifen. Und es war nicht die Bundespolizei oder die Landespolizei oder das neue gemeinsame Drohnenabwehrzentrum, das diese Drohne gestoppt hat, sondern ein Busfahrer am Flughafen in Leipzig. Seitdem werden die Zweifel an der komplizierten deutschen Sicherheitsarchitektur wieder lauter. Was sagen Sie als Vertreter eines Bundeslandes? Ist unser ausgeprägter Föderalismus ein Problem für unsere Sicherheit?
6: Nein, ich glaube nicht, dass der Föderalismus ein Problem dabei ist, aber ich glaube schon, dass wir auch rechtlichen Änderungsbedarf haben. Denn wenn wir die Sicherheit der Bürgerinnen und Bürger möglichst gut gewährleisten wollen, dann glaube ich, ist es schon auch zu kompliziert in einigen Bereichen. Gerade was die Frage angeht, wer ist eigentlich zuständig dafür in einem solchen Fall, glaube ich, ist es anachronistisch weiterhin zu trennen zwischen den Bereichen innere und äußere Sicherheit. Das heißt, die Frage, darf die Bundeswehr in den Bereichen auch eingreifen? Da spreche ich mich schon seit längerer Zeit dafür aus, dass wir hier auch eine Änderung des Grundgesetzes brauchen, um hier eine Klarstellung auch zu haben. Ich verstehe alles, warum das historisch mal so gewachsen ist, aber in einer Zeit, wo die Feinde unserer Demokratie, auch unserer Sicherheit ja nicht nur von außen kommen, sondern die auch in unserem Land Menschen haben, die unsere Sicherheit bedrohen, glaube ich, sollte man die Trennung nicht machen. Damit, ich sag mal, die Bürgerinnen und Bürger wirklich spüren, dass der Staat die Sicherheit von ihnen

0: auch gewährleisten kann.
1: Alle sind sich einig, dass es einfacher werden soll, aber im Detail wird es dann gleich kompliziert. Zum Beispiel gibt es ja die Forderung, Drohnenabwehr sollte komplett Aufgabe der Bundespolizei sein, die ja die Flughäfen schützt. Dann müssten die Länder aber auf Zuständigkeiten verzichten. Wären Sie dazu bereit?
0: Also ich finde, wir können uns über alles unterhalten. Allerdings sehe ich auch, dass beispielsweise wir in Schleswig-Holstein als ein Land, was diese Bedrohung ja viel, viel länger schon spürt, weil wir unmittelbare Anrainer an die Ostsee sind, da ist die russische Schattenflotte. Hier spüren wir oder sehen wir ja auch Drohnenbewegung über unserem Land, in diesem Jahr schon weit über 30, im letzten Jahr auch über 100, über Industrieanlagen, über Einrichtungen der Bundeswehr. Und deswegen haben wir uns aufgemacht, in Schleswig-Holstein unsere Landespolizei zu ertüchtigen. Wir sind in der Lage, uns gegen Drohnen zu verteidigen, haben über 50 Planstellen bei der Polizei geschaffen, haben 7 Millionen Euro investiert, um eben Drohnenabwehr hinzubekommen. Und von daher sind wir in dem Bereich auch gut aufgestellt. Aber da brauchen wir eben am Ende auch ein Hand in Hand mit der Bundeswehr in den Bereichen, auch mit der Bundespolizei. Luftsicherheitsgesetz ist geändert. Es ist schon einfacher geworden, zusammenzuarbeiten. Aber ich glaube, eine größere Klarstellung wäre hilfreich, damit Bund und Länder die Sicherheit der Bürgerinnen und Bürger möglichst gut gewährleisten können.
1: Andere Kritiker sagen, bis man die 110 gewählt hat und die Landespolizei oder Bundespolizei angerückt ist, ist die Drohne längst über alle Berge. Die Betreiber der kritischen Infrastruktur selbst sollten abschießen dürfen. Was halten Sie davon?
0: Ich glaube, dass wir in der Tat Möglichkeiten schaffen sollten, damit die Betreiber auch mit in die Verantwortung genommen werden können. Dazu gibt es ja auch eine große Bereitschaft, das an der Stelle zu tun, denn auch die Unternehmen haben natürlich ein Interesse daran, sich gegen Spionage, gegen Bedrohung auch entsprechend zu schützen. Und von daher hätte ich auch überhaupt gar keine Bedenken, dass gerade wenn Drohnensichtungen auch über deren Anlagen entstehen, dort auch eine Kompetenz in dem Bereich dort genutzt werden kann. Von daher glaube ich, ist es klug, dass wir alle Möglichkeiten nutzen, uns bestmöglich gegen diese Form der Bedrohung auch zu schützen.
1: Denn auch in Schleswig-Holstein gibt es ja jede Menge kritische Infrastruktur. Die Häfen, die großen Offshore-Windparks, das LNG-Terminal. Also würde eine fremde Macht an den richtigen Stellen zuschlagen, könnte man die deutsche Energieversorgung empfindlich treffen, oder?
0: Das spüren wir auch miteinander. Wir haben in den letzten Tagen ja auch in Deutschland insgesamt gesehen, dass die Bedrohung wirklich real ist und dass wir uns wirklich auch dagegen schützen müssen. Ich habe das eingangs gesagt, in Schleswig-Holstein beobachten wir das schon seit langer Zeit. Zum Glück ist es so, dass wir in Schleswig-Holstein nicht ganz so aufgeregte Menschen sind und solche Dinge vielleicht etwas gelassener uns dort auch ansehen und an eben einfach in so einer Situation einfach handeln. Das heißt, die Landespolizei ist dabei gut aufgestellt. Wir haben im letzten Jahr eine Übung gemacht, GTEX, wo wir auch getestet haben, wie Landespolizei, Bundespolizei, Bundeswehr in solchen Terrorlagen auch aufgestellt sind, wo wir auch konkrete Drohnenabschüsse dort auch getestet haben. Das ist eben die Herangehensweise in Schleswig-Holstein. Nicht lang schnacken, sondern wenn neue Lagen da sind, einfach schnell sich gut dafür wappnen. Und ich glaube, das ist der richtige Weg, um auch Vertrauen in der Bevölkerung, in die Handlungsfähigkeit des Staates herzustellen.
1: Also Sie sind zuversichtlich, dass es letztlich nicht am Busfahrer in Schleswig-Holstein hängt.
0: Darauf wollen wir nicht unbedingt zurückgreifen müssen.
1: Die Kompetenzen
0: sind aber auch kompetent.
1: Ja, das wollte ich nicht in Frage stellen. Die Kompetenzen unserer Geheimdienste sollen ja jetzt auch erweitert werden. Auch das stößt in Deutschland traditionell auf Ablehnung mit dem Verweis auf unsere Geschichte. Wie stehen Sie dazu?
0: Ich habe für vieles Verständnis, was aus der Historie heraus in unserem Land gewachsen ist. Ich habe das eingangs auch zur Frage des Einsatzes der Bundeswehr im Inneren gesagt. Es gab gute Gründe, aber die Lage hat sich geändert und so hat sich die Lage auch insgesamt, die Sicherheitslage geändert und deswegen brauchen wir mehr Kompetenzen auch der Nachrichtendienste, so wie es in unserem eigenen Verantwortungsbereich in Schleswig-Holstein machen, dass der Verfassungsschutz mehr Kompetenzen bekommt, dass wir dort Befugnisse verbessern, dass wir dort rechtliche Regelungen schaffen, damit sie ihre Arbeit möglichst gut machen können. Und ich glaube, dass die weit überwiegende Mehrheit aus meiner Sicht auch es richtig finde, dass die Behörden ihre Arbeit auch machen können und sie sich weniger Gedanken über Fragen des Datenschutzes und anderer Regelungen machen. Ich glaube, das Vertrauen in die Sicherheitsbehörden bei vielen Menschen ist extrem groß und die wünschen sich, dass wir Regelungen schaffen, dass sie ihre Arbeit möglichst gut machen können. Denn die Bedrohung geht von außen aus, die kommt aus Russland, aus anderen Ländern, die ist im Inneren durch Spione, die unterwegs sind, durch Menschen, die es nicht gut mit unserer Demokratie meinen. Und dafür brauchen wir einfach gut aufgestellte Behörden. Und da habe ich großes Vertrauen, dass wir das entsprechend auch so umsetzen können.
1: Jetzt steht ja erstmal die Wahl in Sachsen-Anhalt an. Die wird mit Spannung erwartet. Die AfD liegt in den Umfragen weit vorne. Wenn Ministerpräsident Sven Schulze dort sein Amt behalten will, muss er sehr wahrscheinlich in irgendeiner Form mit den Linken kooperieren. Aber das widerspräche ja dem Unvereinbarkeitsbeschluss der CDU. Der bezieht sich sowohl ausdrücklich auf die AfD und die Linke. Manch einer befürchtet schon, das könnte eine Zerreißprobe für die CDU werden. Herr Günther, sitzt Ihr Kollege Sven Schulze jetzt in der Falle?
0: Nein, Sven Schulze sitzt nicht in der Falle und ich kann auch wirklich nur sagen, dass wir klug beraten sind, wenn wir Fragen, was danach an Regierungsbildung möglich ist, dann beantworten, wenn die Wahl stattgefunden hat. Genauso wie wir in allen anderen Bereichen immer sagen, Dinge, die danach geregelt werden, Postenverteilung, all das, was dazugehört, um eine Regierung zu bilden, sind alles Fragen, die nach der Wahl geführt werden. Sollten wir uns jetzt darauf konzentrieren, dass wir eine starke demokratische Partei bekommen. Da haben alle ihren Anteil daran, dafür zu kämpfen, wir als CDU auch. Und ich habe so viele Umfragen auch in der Vergangenheit gesehen, die am Ende Makulatur gewesen sind, als das Wahlergebnis feststand. Und deswegen bin ich sehr optimistisch, dass es uns auch als CDU gelingen wird, ein deutlich stärkeres Ergebnis einzufahren. Und das traue ich Sven Schulze insbesondere zu, dass wir hier eben auch deutlich besser abschneiden und es danach auch möglich ist, eine demokratische Regierung auch in Sachsen-Anhalt in Zukunft zu bilden.
1: Eine demokratische Regierung sicherlich, aber nur mit Unterstützung der Linken, oder?
0: Ich glaube, dass wir auch in anderen Ländern gezeigt haben, dass wir bei schwierigen Wahlergebnissen in der Lage waren, Regierungen zu bilden. Wir sehen das in Sachsen, wir sehen das in Thüringen. Trotz Beschlüsse, die wir gefasst haben, ist es ihnen gelungen, dort Stabilität hinzubekommen, eine Regierung zu bilden. Und ich glaube, niemand muss sich Sorgen darüber machen, dass es nicht auch Sven Schulze gelingen wird, in Sachsen-Anhalt eine solche Regierung zu bilden.
1: Konservative Kreise sagen, wenn die CDU mit einer linken Partei regiert, kann sie keine wirklich konservative Politik mehr machen. Dafür sei ja schon die Bundesregierung ein Beleg. Und wenn die AfD dann lockt und sagt, so wirkliche konservative Politik ist nur mit uns möglich, hat sie dann einen Punkt?
0: Also die AfD ist alles andere als eine konservative Partei und deswegen kenne ich eigentlich nur konservative Menschen, die ich auch als solche respektiere, die davor warnen und einen Unterschied zwischen Konservativismus und radikalen Parteien machen. Und von daher werbe ich auch sehr dafür, dass wir genau in dem Sinne uns auch angucken, mit wem können wir vernünftige konservative oder christdemokratische Politik möglichst gut umsetzen. Und da bieten sich viele demokratische Parteien in den Bereichen an und darauf sollten wir uns auch konzentrieren.
1: Welche Auswirkungen hätte eigentlich eine AfD-Regierung in Sachsen-Anhalt auf die Arbeit im Bundesrat, also die Länderkammer? Ist das ein Szenario, auf das Sie vorbereitet sind?
0: Nein, das ist auch ein Szenario, auf das wir jetzt im Moment nicht unsere Konzentration legen sollten. Denn das, was ich über Regierungsbildung in Sachsen-Anhalt gesagt habe, gilt genauso dafür über Fragen, die man sich dann stellen muss, wenn das Kind in den Brunnen gefallen ist. Wir haben jetzt alle die gemeinsame Verantwortung, für ein möglichst starkes Ergebnis der demokratischen Parteien in Sachsen-Anhalt zu werben. Ich glaube, dass da noch viel im Fluss ist und noch viel möglich ist. Denn immer mehr offenbart sich ja auch den Menschen, was passieren würde, wenn eine solche Partei in Sachsen-Anhalt regiert, dass das ein Schaden für dieses Land wäre, was weit über Sachsen-Anhalt hinausgeht. Von daher habe ich große Hoffnung, weil dort viele vernünftige Menschen leben, dass es dort auch einen Umschwung am Ende geben wird und sie schon auch sehen, dass demokratische Parteien in der Lage sind, Herausforderungen und Probleme zu lösen. Darauf sollte alle unsere Konzentration sein.
1: Diese kommenden Landtagswahlen finden statt in einer Phase, in der in Berlin weitreiche Reformen verhandelt werden, die ja auch wieder für Ängste und Verunsicherung in der Bevölkerung sorgen. Erst das Sparprogramm im Gesundheitssystem, jetzt die Rentenreform und prompt gehen ausgerechnet die drei ostdeutschen CDU-Ministerpräsidenten von der Fahne. Sie wollen keine Einschränkung bei der sogenannten Rente mit 63 mittragen. Insgesamt sind jetzt wohl 7 von 16 Ministerpräsidenten gegen diese Kürzung. Wie bewerten Sie diese Entwicklung?
0: Ich werbe sehr dafür, dass wir die verabredeten Reformen jetzt auch entsprechend umsetzen. Ich glaube, am meisten Ängste schürt man und noch mehr Vertrauen auch in demokratische Parteien geht den Bach runter, wenn wir nicht zeigen, dass wir wirklich solche Reformen auch umsetzen können. Wir haben eine Unsicherheit in unserem Land, was unsere Zukunftsaussichten angeht. Und das hängt aus meiner Sicht damit zusammen, dass die Bürgerinnen und Bürger schon spüren, dass in einer so fundamental aus den Angeln gehobenen Welt wir in Deutschland kein weiter so gebrauchen können, sondern dass wir in der Lage sein müssen, wirklich Reformen umzusetzen. Denn wir alle miteinander wollen doch nicht, dass das Deutschland 2050 weiterhin so Trübsal bläst, wie wir das heute machen, sondern wir wollen doch wieder ein optimistisches Land werden in Deutschland. Und ich glaube, daran müssen wir alle miteinander arbeiten. Und natürlich, wenn Sie bei einer Reform jeden einzelnen Reformvorschlag der Bevölkerung zur Einzelabstimmung vorlegen, dann sind dort natürlich immer Mehrheiten am Ende dagegen. Ich meine, es gibt genügend Beispiele, wo auch ich finde, dass die Rente mit 63 auch eine Berechtigung an der Stelle hat. Aber dabei blendet man ja aus, dass diese Reform auch gemacht wird, um jungen Menschen eine Perspektive zu geben. Und in dieser Abwägungsentscheidung müssen wir alle miteinander sagen, wir haben eine Verantwortung dafür, dass unsere sozialen Sicherungssysteme nicht nur denjenigen dienen, die jetzt davon profitieren oder kurz davor stehen, sondern eine solche Reform soll auch unseren jungen Menschen eine Perspektive für die Zukunft geben. Und ich glaube, wenn man so argumentiert, kann man Menschen auch davon überzeugen, dass auch schwierige Entscheidungen jetzt notwendig sind. Und deswegen werbe ich sehr dafür, dass wir dieses Rentenpaket jetzt auch entsprechend umsetzen.
1: Denn bisher hieß es ja, das ist ein Gesamtkunstwerk. Wer was ändern will, riskiert die ganze Reform. Wie groß ist die Sorge, dass diese ganze Rentenreform jetzt zerredet wird?
0: Naja, wir fangen ja damit schon an. Und meine Erfahrung in der Politik ist, wenn man erstmal anfängt, über einzelne Positionen zu sprechen, wird dann gleich auch über mehrere Positionen gesprochen. Und in der Regel führt es nicht dazu, dass die Einsparung die gleiche bleibt, sondern der Kompromiss sieht so aus, dass die Reform am Ende weniger bringt. Und damit sollten wir gar nicht erst anfangen. Dieser Dominoeffekt sollte möglichst schnell gestoppt werden. Und deswegen werbe ich sehr dafür, dass die Reform genauso wie miteinander verabredet, jetzt auch entsprechend umgesetzt wird.
1: Wenn das schief geht, könnte an dieser Frage die ganze Bundesregierung zerbrechen?
0: Ich gehe davon aus, dass es nicht schief geht. Und ich will das nicht zu pathetisch sagen, aber CDU, CSU, SPD sind die Parteien, die Deutschland seit dem Zweiten Weltkrieg geprägt haben. Und diese Parteien haben in schwierigsten Zeiten Verantwortung getragen. Und dass wir heute auch in einem Deutschland leben, in dem es uns verdammt gut geht, auch im Verhältnis zu vielen anderen Ländern, ist Verdienst dieser Parteien. Und deswegen ist mein Appell wirklich auch an alle, wir müssen doch, wenn jetzt ausgerechnet diese beiden Parteien zusammen Mehrheiten haben, jetzt auch den Menschen zeigen, dass wir auch in diesen Zeiten Verantwortung übernehmen können. Und da wundere ich mich schon manchmal darüber, wenn man selbst, ich sag mal, manchmal Begriffe benutzt, die, ich sag mal, im Prinzip deutlich machen, dass die Demokratie in unserem Land durchaus Herausforderung gestellt ist, dass wir dort nicht bereit sind, auch über unseren Schatten zu springen, immer darauf gucken, was sozusagen hat eine eigene Partei durchgesetzt. Ich glaube, den Leuten ist es am Ende Schnurz, egal welche Partei was durchgesetzt hat, sondern die Menschen wollen sehen, Ärmel hochkrempeln, zusammen Probleme zu lösen. Und ich bin mir hundertprozentig sicher, wenn in dem Geiste Politik gemacht wird, dann werden auch die Umfrageergebnisse für etablierte demokratische Parteien deutlich nach oben gehen. Und von daher gehe ich davon aus, dass wir auch gemeinsam zur Vernunft kommen und die Dinge auch entsprechend umsetzen.
1: Die Unzufriedenheit mit der Regierung ist groß, vor allem auch die Unzufriedenheit mit dem Bundeskanzler. Kanzler, gerade auch bei seinen eigenen Parteifreunden. Er wollte durch die Kabinettsumbildung neuen Schwung in die Sommerpause bringen, aber selbst das wurde verstolpert. Was sagen Sie mit dem Blick von außen? Was läuft da gerade schief in dieser Bundesregierung?
0: Ich glaube, man kann nicht bestreiten, dass das alles gerade kommunikativ nicht besonders glücklich gelaufen ist und wir eigentlich einen guten Abschluss vor der Sommerpause mit weitreichenden beschlossenen Reformen danach, ich sag mal, wieder ein bisschen verspielt haben, weil, ich sag mal, die Kabinettsumbildung und all das, was dort personell geregelt ist, am Ende schon, ich sag mal, suboptimal kommuniziert worden ist. Was allerdings uns allen noch viel mehr schadet, ist, dass wir selbst in der Politik mittlerweile anfangen, das zu tun, was, glaube ich, eines der großen Probleme in unserem Land ist, dass viele Leute sich im Moment an die Seitenlinie stellen, die Arme verschränken und sagen, die Politik hat dafür gesorgt, dass so viele Reformen nicht durchgeführt worden sind. Jetzt sollen die auch mal wieder den Kahn aus dem Dreck fahren. Und wenn wir auch anfangen, selbst als politisch Verantwortliche uns nur noch an die Seitenlinie zu stellen und Daumen hoch, Daumen runter uns anzugucken, was der Bundeskanzler macht oder was die Bundesregierung macht und danach in das Wehklagen, ich sag mal, mancher Bevölkerungskreise auch einzustimmen, dann machen wir uns auch mitverantwortlich dafür, dass die Stimmung in unserem Land so schlecht ist. So, und deswegen von der Seitenlinie weg, auf dem Platz, aus der Politik, aus vielen anderen Kreisen, in Wirtschaft, in allen gesellschaftlichen Gruppen. Wenn wir wieder einen Glauben daran haben wollen, dass Deutschland in Zukunft weiterhin in Frieden, in Demokratie, in Wohlstand lebt, dann können wir uns nicht an die Seite stellen und sagen, lasst mich bitte damit in Ruhe, regelt eure Probleme in der Politik und lasst uns damit in Ruhe. Das wird nicht funktionieren. Wir müssen alle Ärmel hochkrempeln in unserem Land und bei der Kommunikation an die Menschen können wir nicht nur darauf setzen, dass der Bundeskanzler das alleine regelt, sondern da haben die SPD genauso eine Verantwortung wie wir, die in den Ländern, in den Kommunen Verantwortung tragen. Und diese Bereitschaft, finde ich, sollte mal wieder ein bisschen größer werden und dann werden wir manches in unserem Land wieder zu einem besseren entwickeln.
1: Noch können Sie das Ganze aus der Distanz betrachten. Sie regieren geräuschlos in Kiel, Schwarz-Grün, das letzte Bundesland ohne AfD im Landtag. In 8 Monaten wird sich das ändern, dann wird auch bei Ihnen gewählt. Die AfD wird so zwischen 15% und 18% gehandelt. Haben Sie die Sorgen, dass die Unzufriedenheit mit der Bundesregierung auch Ihnen das Wahlergebnis zunichte machen wird?
0: Zumindest spüren wir im Moment natürlich durch die Lage, die ich ja eben auch beschrieben habe, keinen Rückenwind. Wie die Stimmung im Land ist, werden wir erst sehen können, wenn im Januar, Februar Umfragen gemacht werden. Die alte Erfahrung zeigt ja, dass Umfragen 8 Monate vor der Wahl im Prinzip im Wesentlichen von einem Bundestrend geprägt werden. Vor der letzten Landtagswahl 2022 hat uns das gleiche Umfrageinstitut, was ja heute der CDU 27% bescheinigt und der AfD 18% bescheinigt, damals 21% der CDU bescheinigt und am Ende haben wir 43,4% geholt. Und im Übrigen hat die AfD in Schleswig-Holstein bis heute nie eine Umfrage gehabt, wo sie unter 5% gelegen hat. Sie war immer weit über 5%. Das einzige Mal, dass sie da drunter war, war bei der Landtagswahl im Mai 2022 mit 4,3%. Und deswegen setze ich alles daran, dass die Menschen in Schleswig-Holstein heute stolz darauf sind, dass wir den einzigen Landtag haben, der radikalen frei ist. Und ich glaube, dass dieser Stolz auch mithelfen wird, dass ganz viele Menschen sich dafür engagieren, dass die AfD auch im nächsten schleswig-holsteinischen Landtag nicht vertreten ist. Und ich werde zumindest alles daran setzen, dass sich an der heutigen Situation im schleswig-holsteinischen Landtag nichts ändert, sondern dass wir weiterhin radikalen frei in Schleswig-Holstein bleiben.
1: Da haben Sie sich was vorgenommen. Solche Wahlkampfzeiten sind immer sehr anstrengend. Das kommt jetzt auf Sie zu in den nächsten Monaten. Was machen Sie eigentlich, wenn Sie mal komplett abschalten wollen von der Politik? Geht das überhaupt?
0: Doch, das geht sehr gut. Ich bin da ja sehr diszipliniert, habe von Anfang an immer gesagt, dass ich an den Wochenenden einen Tag habe, wo ich mich wirklich komplett um meine Familie kümmere. Das ist zugegebenermaßen nicht in jeder Woche geglückt, aber ich würde mal sagen, im Jahr schaffe ich das an 40 von 52 Wochenenden, dass an einem Tag weitestgehend das Handy zur Seite gelegt wird. Ich mich um alle Dinge kümmere, aber möglichst nicht um Politik. Und ich glaube, glaube, es ist auch in einem solchen Spitzenamt wichtig ist, dass man mal einen freien Kopf zwischendurch bekommt. Und wenn ich zwischendurch mal ein bisschen Luft habe, dann laufe ich auch mal eine Runde und dann kreisen die Gedanken auch um manches andere. Also auch in der Politik und auch im Wahlkampf ist das möglich.
1: Sie haben zwei Töchter und Sie haben sich ja kürzlich auch mal deutlich für ein Social-Media-Verbot von Kindern ausgesprochen. Wie fanden das eigentlich Ihre Töchter? Gab es Ärger am Küchentisch?
0: Nein, das gab es nicht und wir sind da auch wirklich extrem konsequent und ich kämpfe auch wirklich auch aus sicherlich der Überzeugung als Vater dafür, dass auch meine Kinder geschützt werden davor. Wir haben uns versündigt an ganzen Generationen, weil wir dieses Problem ignoriert haben, weil wir es vielleicht auch nicht besser wussten und vielleicht auch gibt es heute immer noch Politiker, denen nicht klar ist, was junge Menschen bis 16 Jahren zu erleiden haben. Dabei spüren wir doch auch als Erwachsene selbst, was Social Media mit uns macht. Man muss ja nur, ich sag mal, in den Netzwerken mal eine Stunde unterwegs sein, um zu merken, wie einem die eigene Lebenszeit durch die Finger rieselt. Und wenn man dann noch sieht, wir können ja einigermaßen mit dem ganzen Quatsch, den wir da sehen müssen, umgehen. Aber bis 16-Jährige, die von sexueller Gewalt dort erfahren, die sehen, wie Menschen enthauptet werden, die sehen, wie radikale Kräfte sie infiltrieren, wie ihnen Schönheitsideale vorgegaukelt haben. Wir sehen, wie welche psychischen Probleme das auslöst. Und wenn wir das nicht stoppen, wenn wir nicht gegen diese Konzerne, die damit Geld verdienen, auf Kosten der Gesundheit unserer Kinder, wenn wir dagegen nicht mit aller Radikalität als Politik vorgehen, dann wird unser Land aus meiner Sicht in den Untergang gehen. Und deswegen bin ich auch so hart, dass wir unsere jungen Menschen bestmöglich bis 16 davor schützen, sie darauf vorbereiten, wie man danach damit umgeht. Aber bis dahin hat Social Media, haben diese Konzerne, sich nicht an unseren Kindern zu vergreifen.
2: Das sagt Schleswig-Holsteins Ministerpräsident Daniel Günther im ARD-Interview der Woche. Und jetzt haben wir noch einen Hörtipp für Sie.
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Gleich folgen hier die 1 Uhr Nachrichten und danach blicken wir auf die Auswirkungen der Dürre auf die kommende Ernte und die Sorgen der Landwirte. Bis gleich.

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1: Um 1 Uhr mit Milat Kupay. Die Waldbrandsituation im Hohen Venn in Belgien hat sich deutlich zugespitzt. Die Flammen haben sich in den letzten Stunden weiter ausgebreitet und drohen auch Gebiete in Nordrhein-Westfalen zu erfassen. Bewohner der Stadt Monschau wurden aufgefordert, sich auf eine mögliche Evakuierung vorzubereiten. Aus der Nachrichtenredaktion Rainer Glitz.
2: Anwohner sollten bei Verwandten oder Freunden unterkommen. Die Einrichtung von Notunterkünften werde vorbereitet, hieß es. Doch allerdings sprechen die Behörden von vorbeugenden Maßnahmen. Auf belgischer Seite seien die Ortschaften Küchelscheid und Leikaul bereits evakuiert worden. Der in Belgien wütende Waldbrand hat mittlerweile etwa eine Fläche von 2000 Hektar erfasst. Zum Vergleich, im Hürtgenwald brannten bis zu 300 Hektar Wald.
1: In Brandenburg ist am Abend der neue Bahnhof in der Nähe des Tesla-Werks in Betrieb gegangen. Regionalzüge zwischen Berlin und Frankfurt-Oder fahren jetzt über die Station Fangschleuse. Sie liegt nördlich des Autowerks in Grünheide im Kreis Oder-Spree. Der Bahnhof verbessert die Anbindung für viele Mitarbeiter, die auf der Strecke Berlin-Frankfurt pendeln. Der Bau hat 16 Monate gedauert und ermöglicht auch, dass künftig längere Züge zum Einsatz kommen können. Bei der Schwimm-EM in Paris hat Johannes Liebmann Gold über 1500 Meter Freistil gewonnen. Dabei stellte er einen neuen Weltrekord auf. Aus der Sportredaktion Moritz Knorr.
3: Es war ein Fabelrennen des in Eckernförde geborenen und in Elmshorn aufgewachsenen Liebmann. Als erster Schwimmer überhaupt blieb er über die 1500 Meter unter 14 Minuten und 30 Sekunden. Liebmann bestimmte von Beginn an das Tempo und schlug schlussendlich nach 14:26:79 an. Damit unterbot der 19-Jährige den bisherigen Weltrekord des US-amerikanischen Olympiasiegers Bobby Fink um fast 4 Sekunden. Nach Gold über 800 Meter Freistil ist es für Liebmann bereits der zweite Titel bei dieser EM.
1: Und bei der Leichtathletik-EM in Birmingham hat Speerwerfer Julian Weber Gold geholt. Er warf seinen Speer im letzten Versuch 90,40 Meter weit. Auch Silber ging an das deutsche Team. Nick Tum wurde Zweiter. Außerdem gab es am Abend Silber für die deutsche 4x100-Meter-Staffel der Männer. Das waren die Nachrichten. Das Wetter in Deutschland. Heute Nacht mal mehr, mal weniger Wolken und vor allem im Nordosten und im Süden einzelne Schauer, 21 bis 15 Grad. Tagsüber Sonne, Wolken und vor allem im Süden Schauer und Gewitter, 21 bis 24 Grad im Norden und Osten, sonst 26 bis 32 Grad. Am Montag wechselhaft mit Schauern, im Süden wieder Gewitter, 21 bis 25 Grad. Und am Dienstag Wolken, vor allem im Norden Regen, im Süden recht sonnig. Die Temperaturen 8 bis 27 Grad. Es ist 1.03 Uhr.
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4: Zunächst eine amtliche Gefahreninformation wegen des Waldbrandes im Hohen Venn in Belgien. Kann es sein, dass in Monschau in den Ortsteilen Kalterherberg und Mützenich Evakuierungen stattfinden? Die Anwohner sollten sich darauf vorbereiten. Noch besteht allerdings keine akute Gefahr. Die A1 Lübeck-Fehmarn ist zwischen Neustadt-Pelzerhaken und Lensahn in beiden Richtungen wegen eines Polizeieinsatzes gesperrt. Die A57 Köln Richtung Krefeld ist zwischen Kreuz Meerbusch und Krefeld Zentrum wegen Bauarbeiten bis Montag früh gesperrt. Die A61 Mönchengladbach-Venlo ist zwischen Kreuz Mönchengladbach und Mackenstein in beiden Richtungen wegen Brückenarbeiten bis Dienstag 5 Uhr gesperrt. Und die A448 Bochum West Richtung Dortmund-Witten ist zwischen Dreieck Bochum West und Bochum Süd wegen Bauarbeiten bis Montag früh gesperrt. Das war's vom Verkehr. Ihnen eine gute Fahrt.
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4: Wie immer vom Norddeutschen Rundfunk in Hamburg, heute mit Detlef Karg im Studio. Willkommen. Es ist trocken in Deutschland, zu trocken und das seit vielen Wochen in vielen Regionen. Das macht auch und vor allem der Landwirtschaft natürlich große Sorgen. Der Bauernpräsident Joachim Ruckwied, er geht von Ernteausfällen in diesem Jahr aus, insbesondere bei Weizen und Raps. Er fordert darum bereits Unterstützung von der Politik, etwa Sofortauszahlungen von EU-Hilfen und niedrigere Steuern auf Diesel für Landwirte. Wie die Lage bei bei den Landwirten in Nordrhein-Westfalen ist, hat sich Sebastian Moritz einmal angesehen.
5: Ein wenig Staub wirbelt auf, als Florian Eumanns über sein Zuckerrübenfeld in Geldern am Niederrhein läuft. Noch vor wenigen Wochen sah es nach einer recht guten Ernte aus, doch dann blieb der Regen aus.
6: Die Aussichten auf eine gute Ernte waren bis Mitte Juni gegeben und dann hat's einfach aufgehört zu regnen und eine Hitzewelle jagt die andere und das Ergebnis davon sehen wir hier im Feld.
5: Die Zuckerrüben sind kleiner als sonst, die Pflanzen leiden unter der Hitze. Das Rheinland gehört zu den wichtigsten Anbaugebieten für Zuckerrüben in Deutschland. Entsprechend groß ist die Sorge vieler Betriebe.
6: Wir haben aktuell die 5. Hitzewelle in diesem Sommer. Die Pflanzen büßen ganz schön ein und das zehrt an den Nerven.
5: Nicht nur am Niederrhein macht die Trockenheit den Landwirten Sorgen. Besonders bei Zuckerrüben, Mais und Kartoffeln wächst die Angst vor einer schlechten Ernte. Allerdings gibt es innerhalb Nordrhein-Westfalens große Unterschiede. Während Betriebe auf den sandigen Böden am Niederrhein besonders unter den fehlenden Niederschlägen leiden, kommen Landwirte in der Jülicher, Zülpicher oder Soester Börde bislang etwas besser zurecht. Dort können die fruchtbaren Lössböden das Wasser länger speichern. Teilweise versuchen die Landwirte aber auch gegenzusteuern und ihre Felder zu bewässern. Doch das kostet Zeit und Geld. Florian Eumanns hat sich deshalb auf einigen Feldern bewusst dagegen entschieden.
6: Bewässerung ist A, arbeitsintensiv und B, vor allen Dingen sehr kostenintensiv. Insofern war die Entscheidung für uns hier nicht leicht. Bewässern wir nicht, weil wir aktuell nicht sicher sagen können, ob wir die Kosten, die wir hier in die Bewässerung investiert haben, auch über die Rübenpreise am Ende zurückbekommen.
5: Doch auch mit künstlicher Bewässerung lässt sich die Ernte nicht immer retten. Die Maisernte haben einige Betriebe deshalb bereits vorgezogen. Der Grund, die Pflanzen dürfen nicht zu stark austrocknen. Allerdings bedeutet die frühe Ernte auch weniger Zeit zum Wachsen und damit geringere Erträge. Wie stark die Ausfälle am Ende tatsächlich sein werden, lässt sich noch nicht genau sagen. Ein erstes Bild liefert aber die Getreideernte. Nach Angaben des Rheinischen Landwirtschaftsverbands sind die Erträge bei Weizen und Raps vielerorts 20-30% niedriger ausgefallen als üblich. Noch kritischer könnte die Lage bei den Kulturen werden, die derzeit noch auf den Feldern stehen.
7: Bei Zuckerrüben, Kartoffeln, Mais, aber auch Möhren und Zwiebeln. Da findet gar kein Wachstum mehr statt. Die Blätter werden abgeworfen und da droht jetzt wirklich eine Missernte, eine sehr schlechte Ernte. Das sieht gar nicht gut aus.
5: Der Präsident des Rheinischen Landwirtschaftsverbands Erich Gussen hält bei einzelnen Betrieben sogar Ernteverluste von mehr als 50% für möglich. Eigentlich müssten geringere Erträge dafür sorgen, dass die Landwirte ihre Ernte zu höheren Preisen verkaufen können. Ganz so einfach ist es allerdings nicht. Zum einen spielt gerade beim Weizen der Weltmarkt eine wichtige Rolle. Eine schlechte Ernte in Deutschland kann durch eine bessere Ernte in anderen Teilen der Welt ausgeglichen werden, sodass sich der Preis kaum ändert. Außerdem einigen sich die Landwirte oft schon weit im Voraus mit der Lebensmittelindustrie auf die Preise. Das soll für Planungssicherheit sorgen, rächt sich aber für die Landwirte, wenn die Ernte schlechter ausfällt als gedacht, sagt Agrarökonom Martin Keim von der Universität Bonn.
8: Ein Weizen einer bestimmten Qualität, da werden Lebensmittelunternehmen Kontrakte für den Kauf abschließen und damit sichern sie sich ab vor Preisrisiken.
5: Und nicht nur die Ackerbauern sind von der Trockenheit betroffen. Schlechte Mais- und Grasernten verteuern auch das Futter für Rinder und andere Nutztiere. Die Folgen der trockenen Wochen könnten deshalb noch bis in den Herbst und Winter spürbar sein.
4: Sebastian Moritz informierte. Vertiefen wir das Thema. Tobias Dahlhaus ist Professor für Agribusiness an der Hochschule Rhein-Waal in Kleve und beschäftigt sich in seiner Forschung mit dem Einfluss und Management von Extremwetter in der Landwirtschaft. Mein WDR-Kollege Andreas Bursche hat ihn gefragt, wie er die erwarteten geringeren Ernteerträge einordnet.
9: Auf Gesamtmarkt Marktlage können wir sagen, dass wir dieses Jahr bei vielen Kulturen, unter anderem auch im Getreide, weniger ernten werden. Spannender wird es dann, wenn man in die einzelnen Betriebe reingeht, weil die Lage ist eben sehr heterogen. Wir haben Teile Süddeutschlands, die extrem unter der Trockenheit leiden. NRW ist es auch vielerorts für alle sichtbar und ebenso auch in der Landwirtschaft. Wenn man dann aber in die einzelnen Betriebe reingeht, dann sieht es eben sehr heterogen aus. Viele leiden sehr, viele leiden weniger. Und das ist dann im Prinzip schwierig, auf diesen aggregierten Zahlen festzuhalten.
10: Okay. Ja, jetzt kann man natürlich sagen, Landwirtschaft hieß schon immer, man ist vom Wetter abhängig, deswegen Rücklagen bilden in guten Jahren. Letztes Jahr war zum Beispiel überdurchschnittlich an Ertrag. Dieses ist zu trocken. Die Jahre zuvor waren zu nass. Ist natürlich schwierig dann mit Rücklagen bilden, ne?
9: Ja, generell kann man sagen, in der Landwirtschaft ist das Wetter eigentlich nie perfekt. Und es ist immer, kommt dann immer auch noch die Marktlage dazu, wie sich Preise entwickeln. Nichtsdestotrotz können die Betriebe auch außerhalb von Rücklagen Managementmaßnahmen ergreifen, um sich eben resilienter gegen Trockenheit aufzustellen. Das ist dann Sortenwahl, Bodenbearbeitung. An vielen Stellschrauben kann gedreht werden, um eben sich gegen Trockenheit resilient aufzustellen. Nichtsdestotrotz haben wir dann natürlich Jahre wie dieses, wo diese Maßnahmen dann auch ihre Grenzen erreichen.
10: Jetzt hatten Sie gerade gesagt, es ist im Moment sehr heterogen, wenn man auf Deutschland im Ganzen schaut oder im Detail dann auf die Betriebe selber. Woran hängt das denn? Ist das eine Glückssache, dass ich in einer Region bin mit meinem Betrieb, mit meinen Feldern, wo ein wenig mehr Regen ist als in anderen? Oder hat das noch andere Gründe, dass es den einen besser geht als den anderen?
9: Ja, also regionale Unterschiede sind dieses Jahr extrem. Man merkt das vielleicht selber am Wetter. Es ist Regen angesagt und dann ist die Hoffnung groß, ob jetzt an diesem Standort auch was runterkommt und dann ist es vielleicht doch erst ein paar Kilometer weiter. Also das ist dieses Jahr sehr unterschiedlich, lokal, regional. Bodenverhältnisse spielen eine große Rolle. Wie lange kann mein Boden das Wasser speichern? Sandige Böden sind sehr schnell leer sozusagen. Böden in der Köln-Aachener Bucht, super Böden, können das Wasser dann etwas länger halten. Aber wir können auch im Kleinen, wenn man jetzt durch die Felder fährt, sehen, zwei Maisfelder, die direkt nebeneinander stehen, können ganz unterschiedlich aussehen. Und das liegt dann eben am Ende des Tages nicht nur am Wetter, an den Bodenverhältnissen, sondern auch am Management auf den Betrieben selber.
10: Okay, und da haben Sie gesagt, also sind Sie gerade so drüber geflogen, da würde ich gerne noch mal ein bisschen tiefer rein. Da haben Sie gesagt, da kann der Landwirt aber auch so einiges schon machen. Was denn, wenn wir auf die Klimaveränderungen, Extremwetterereignisse, beziehungsweise auch jetzt wie das Trockenheit, wenn wir da mal das weiterdenken, was ist da nötig, sich richtig aufzustellen, damit wir weiterhin was zu essen haben?
9: Ja, also zunächst muss man da sagen, dass wir eine sehr gute Versorgungslage in Deutschland haben. Selbst auch diese Trockenheit, die wir gerade sehen, wird nicht dazu führen, dass wir leere Supermarktregale haben.
10: Wobei der Bauernpräsident sagt, das halten die Landwirte hier alles nicht mehr lange durch. Also dann ist das übliche Lobbygeklapper?
9: Die Aussage von dem Bauernpräsident habe ich jetzt nicht vorliegen, aber wie gesagt, die wirtschaftliche Lage für einzelne Betriebe durch so eine Trockenheit kann sicherlich prekär sein. Jetzt hatten Sie gesagt, dass wir nichts mehr zu essen haben. Das ist ja dann eher so eine Gesamtmarktlage, so ein gesamtgesellschaftliches Bild. Und da haben wir sicherlich genug zu essen. Aber die Lage für einzelne Betriebe kann prekär sein. Und das liegt dann eben an der Grundstruktur, an der Aufstellung des Betriebes. Was ist es für ein Betrieb? Bin ich rein auf Ackerbau fokussiert? Habe ich vielleicht auch noch Tierhaltung dabei? Welche Kulturen baue ich an? Und aus diesem Mix an Betriebstyp und den Managementmaßnahmen darin ergibt sich dann halt meine betriebsindividuelle Resilienz sozusagen gegenüber der Trockenheit und der Hitze.
10: Okay, und müssen wir auch ganz kurz noch zum Schluss in Sachen Bepflanzung, also was wir pflanzen, auch was für Arten, nochmal neu denken, Hashtag genetische Veränderungen, die dann resilienter sind, zum Beispiel gegen Trockenheit?
9: Ja, Züchtung spielt bei der Resilienz eine große Rolle hat auch immer eine große Rolle gespielt. Das ist auch was, wo der Staat unterstützen kann. Wir haben Sortenversuche seitens und Sortenentwicklung seitens des Staates. Und da kann Resilienz eine große Rolle spielen. Aber es ist im Prinzip am Ende des Tages ein Mix aus betrieblichen Maßnahmen. Und eben wenn diese betrieblichen Maßnahmen nicht mehr greifen, dann vielleicht auch eine Art Versicherung am Ende des Tages gegenüber dieser Trockenheit, um Landwirte vor existenzbedrohenden Situationen, wirtschaftlich existenzbedrohenden Situationen zu schützen.
4: Sagt Tobias Dahlhaus. Er ist Professor für Agrarbusiness an der Hochschule Rheinwahl in Kleve.
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4: Es ist 1.14 Uhr. Bei einem schweren Erdbeben vor der Küste Indonesiens sind über 40 Menschen ums Leben gekommen. Das Beben der Stärke 7,7 und Dutzende Nachbeben erschütterten den Osten des Inselstaates. Besonders betroffen war die Insel Flores. Aus dem ARD-Studio Südostasien dazu Anna-Lu Beckmann.
11: In den frühen Morgenstunden um 4.58 Uhr Ortszeit erschütterte das Beben Teile Ostindonesiens. Handyaufnahmen zeigen, wie Bewohner der Insel Flores aus ihren Häusern stürmen. Auf anderen Videos ist zu sehen, wie ganze Gebäude einstürzen.
12: Das Beben sei sehr stark gewesen. Es sei das erste Mal, dass er so etwas gespürt habe, sagt der 16-jährige Juan Rinto. Er lebt in dem kleinen Dorf Talibura im östlichen Teil der Insel Flores. Er habe noch geschlafen, als das Beben einsetzte, erklärt er einem Reuters-Kamerateam. Er sei wie viele andere den Berg hochgerannt, sagt er. Genau dazu hatten die Behörden unmittelbar nach dem Beben aufgerufen. Die Menschen sollten die Küstenorte verlassen, sich in höher gelegene Gebiete begeben. Rund 3 Stunden lang galt eine Tsunami-Warnung. Indonesien liegt direkt auf dem sogenannten Pazifischen Feuerring. Es ist die geologisch aktivste Zone der Welt. Immer wieder kommt es zu Erdbeben und Vulkanausbrüchen. Doch so etwas wie jetzt, das haben die meisten Inselbewohner noch nie erlebt, wie die 51-jährige Nona schildert. Das Beben war gewaltig, die Erschütterung war so stark. Wir waren mit 13 Personen bei uns im Haus und dann sind wir alle weggerannt, um uns in Sicherheit zu bringen. Unzählige Rettungskräfte sind auf Flores im Einsatz. Sie kämpfen sich durch die Trümmer, wie hier in einem zerstörten Hafengebäude in der Stadt Momer. Zu einem Team der Nachrichtenagentur AFP sagt der örtliche Einsatzleiter: Hier im Regierungsbezirk Sika hat das Rettungs- und Suchteam bereits 3 Opfer evakuiert. 2 davon wurden verletzt, 1 Person wurde tot aufgefunden. Laut offiziellen Angaben hatte das Beben eine Stärke von 7,7 und ereignete sich etwa 70 Kilometer vor der Nordküste der Insel Flores. Es folgten mehrere Nachbeben. Unzählige Straßen seien nach Erdrutschen nun nicht mehr befahrbar. Stromausfälle in einigen Städten und Dörfern würden den Informationsfluss stören und so die Such- und Rettungsmaßnahmen behindern, heißt es von Polizeikräften. Die nationale Katastrophenschutzbehörde sammle aktuell noch Informationen zum Ausmaß des Bebens und seinen Folgen.
13: Anna-Lu Beckmann informierte. In Berlin ist gerade viel los auf dem Wasser. Touristenschiffe, Partyboote, Kajaks, Tretboote und seit diesem Jahr auch Fahrräder auf dem Wasser. Auf der Spree kann man nun mit speziellen Wasserbikes fahren. Antonia Scheurer hat sie getestet.
14: Die Spree in Berlin-Kreuzberg. Sie ist hier, kurz vor der Oberbaumbrücke, ziemlich breit. Der Blick geht übers Wasser zu den ehemaligen Lagerhäusern am Osthafen. Am Ufer Tretboote, Kajaks und Fahrräder ohne Reifen, dafür aber mit 2 Schwimmern rechts und links.
15: Man muss es sich so vorstellen wie ein Fahrrad mit katamaranartigen, aufblasbaren Schwimmern. Und das zusammen ergibt dann das Spreebike.
14: Das ist Seki Alatur. Ungefähr 30, kurze Haare, Sonnenbrille. Er vermietet die Wasserfahrräder, hat sich in diesem Frühjahr damit selbstständig gemacht. Gerade baut er ein Bike für die nächste Reservierung auf. Aus Richtung Oberbaumbrücke kommen 2 Radler zurück.
16: Das war wunderschön, sehr interessant, viel Spaß. Ja, ich hatte 1,5 Stunden das gefahren und das war einfach und ganz entspannt.
14: 1,5 Stunden kosten 35 Euro. Die 90 Minuten reichen, um einmal zwischen Oberbaumbrücke und Insel der Jugend hin und her zu fahren. Ob das wirklich entspannt ist, teste ich selbst.
15: Aber nicht zu schnell zurücktreten, weil sonst kann die Finne nach oben schießen.
14: Die Finne, das ist das Ruder hinten, das das Fahrrad steuert.
15: Indem man nur langsam zurücktritt.
14: Badesachen sind überflüssig, Straßenkleidung reicht. Die Testrunde führt direkt zwischen den Füßen des Molecule Man hindurch. Das ist die 30 Meter hohe Stahlskulptur, die hier in der Spree steht. Schwimmwesten gibt es, man braucht sie aber nicht unbedingt.
15: Kann man untergehen? Nein. Die werden im Atlantik vermietet und die Spree und der Atlantik schwer zu vergleichen. Man kann reinspringen ins Wasser, das ist glaube ich so die einzige Möglichkeit, wie man dann doch ins Wasser gelangt, aber unfreiwillig auf jeden Fall nicht.
14: Fährt sich fast wie ein normales Fahrrad, mit nur 1 Gang und gegen die Strömung. Die Pedale treiben eine kleine Schiffsschraube an und der Lenker steuert eben die Finne, das Ruder. Allerdings etwas zeitverzögert. Nichts für Ungeduldige, ich muss immer wieder gegensteuern. Jetzt ein bisschen schneller.
17: Ja, also wenn man schnell fährt, ist es schon auch anstrengend.
14: Höchstgeschwindigkeit etwa 8 km/h. Schneller als mit einem Tretboot, sagt Spreebikes-Gründer Alatur. Klappt aber nur, wenn das Wetter mitmacht.
15: Heute haben wir eine stärkere Strömung, mehr Wind und dementsprechend ist es anstrengender. Aber an einem ruhigeren Tag gleitet man wirklich übers Wasser. Heute siehst du ja, es gibt mehr Strömung.
14: Das Spreebike hat seine Vorteile. Für mich darf Wassersport aber auch ein bisschen nass sein.
13: Radeln auf der Spree, das war eine Reportage von Antonia Scheurer.
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13: Am 16. August 2006, wurde vor 20 Jahren, feierte Jogi Löw seine Premiere als Trainer der Fußballnationalmannschaft und er wurde mit 124 Siegen der bisher statistisch erfolgreichste Bundestrainer. Der Stichtag von Michael Kruse.
18: Eigentlich war Joachim Löw schon ziemlich weg vom Fenster, als der damals gerade neue Bundestrainer Jürgen Klinsmann ihn im Sommer 2004 zurück auf die höchste deutsche Fußballbühne holt und überraschend zu seinem Assistenten macht. Der Yogi, anfangs ein wenig belächelt als Klinsmanns Hütchenaufsteller im Training.
19: Interessiert mich aber im Moment relativ wenig.
18: Nach der Weltmeisterschaft 2006, dem Sommermärchen, tritt Klinsmann zurück und Löw übernimmt den Job, von dem Millionen deutscher Fußballfans denken, ihn mindestens genauso gut machen zu können.
19: Das Amt des Bundestrainers erfüllt mich natürlich auch mit wahnsinniger Freude und denke aber eigentlich auch, dass man diesem Amt jetzt auch nicht zu viel Bedeutung beimessen muss.
18: Da spricht die Bodenständigkeit im breitesten Badisch aus Jogi Löw, aufgewachsen in Schönau im Schwarzwald, wo sein erster Trainer Wolfgang Keller hieß.
20: Wenn der abends hat mir so die Milch holen für seine Familie. Und da ist er zum Bauer gegangen, Milchkanne in der Hand und der Ball am Fuß. Auf dem Weg hin und auf dem Weg zurück.
18: Während seiner Zeit als Fußballprofi, aber auch später als Trainer, bleibt Löw immer irgendwie in der Gegend. Freiburg, Stuttgart, Karlsruhe, ein bisschen Schweiz und Österreich. Ganz kurz auch mal Türkei. Aber sonst bloß nicht zu weit weg von den alten Freunden.
19: Also mich beeindruckt immer wieder, dass auch die engen Freunde von mir immer die Stange halten, obwohl ich sehr wenig Zeit habe.
18: Als Bundestrainer wird die Zeit noch knapper. Sein Debüt gelingt mit einem 3:0 gegen Schweden. Jogi Löw, der den modischen Schal und den Rollkragenpulli auch im Sommer salonfähig gemacht hat, ist ein Genussmensch. Nur die von ihm so oft geforderte höchste Disziplin kann er selbst, zumindest bei einer Sache, nicht aufbringen.
19: Rauchen, das möchte ich eigentlich schon lange aufgeben, aber es gelingt mir jetzt doch eigentlich weniger.
18: Beeindruckender fällt die Bilanz als Bundestrainer aus. 2008 Vize-Europameister, Dritter bei der WM 2010.
21: Fällt Messi noch irgendwas ein?
18: 4 Jahre später in Brasilien dann der größte Triumph seiner Karriere.
21: Schürrle, der kommt an! Mach ihn! Mach ihn! Er macht ihn! Mario Götze! Das ist doch Wahnsinn!
18: 1:0 nach Verlängerung gegen Argentinien. Deutschland ist Weltmeister.
19: In der Kabine sind natürlich auch alle Dämme gebrochen, das ist klar. Die Kanzlerin war da und der Bundespräsident haben kurze Ansprachen gehalten. Die Spieler, die jubeln natürlich. Klar, es sind keine Grenzen mehr gesetzt jetzt.
18: Doch danach reißt die Erfolgssträhne. Der Tiefpunkt 2018, als die deutsche Nationalmannschaft erstmals in ihrer Geschichte bei einer WM in der Gruppenphase ausscheidet. Auch bei der anschließenden Europameisterschaft 2021 ist bereits im Achtelfinale Schluss.
22: Und dann pfeift der Schiedsrichter ab. Deutschland verliert mit 0:2 gegen England und es geht eine große Ära zu Ende.
23: Wie viele graue Haare haben Sie heute mehr gekriegt im Verlauf der Partie?
19: Das weiß ich nicht, ich habe noch nicht in den Spiegel geschaut, könnte Sie vielleicht besser beurteilen.
18: Nach 15 Jahren im Amt tritt Bundestrainer Joachim Jogi Löw zurück. Das Ende einer Erfolgsgeschichte, die am 16. August 2006 begonnen hatte. Heute vor 20 Jahren.
19: So als wäre es erst gestern gewesen.
13: Der Stichtag war das von Michael Kruse.
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3: Mit Moritz Knorr. Deutschlands Schwimmsenkrechtstarter Johannes Liebmann ist neuer Weltrekordhalter über 1500 Meter Freistil. Bei den Europameisterschaften in Paris schwamm der 19-Jährige eine Fabelzeit und sicherte sich sein zweites Gold bei dieser EM.
24: Sind schon die letzten Meter für Johannes Liebmann, hat sich weit abgesetzt vom Feld. Jetzt kommt er an, Begeisterung der Zuschauer. Jetzt schlägt er an die Zeit, 14, 26, 79, neuer Weltrekord. Nicht nur Europameister, Johannes Liebmann, was für eine Show.
3: Liebmann unterbot die bisherige Bestmarke des US-amerikanischen Olympiasiegers Bobby Fink damit um fast 4 Sekunden und konnte seine Leistung im Anschluss selbst gar nicht richtig realisieren.
1: Ja, ich bin mega, mega glücklich. Besser hätte es wirklich nicht laufen können. Die Zeit ist unglaublich schnell. Mit der hätte ich auch nicht gerechnet. Was genau mir vorgeht, weiß ich selber noch nicht genau. Es ist auf jeden Fall viel. Muss ich jetzt auch erstmal gucken, dass ich heute Nacht wieder schlafen kann.
3: Zwei weitere deutsche Medaillen kamen noch hinzu. Oliver Clement gewann im selben Rennen wie Liebmann Bronze. Außerdem holte die Mixed-Staffel Silber über 4x200 Meter Freistil. Und auch bei der Leichtathletik-EM in Birmingham ging der Medaillenregen für die deutsche Mannschaft weiter. Am vorletzten Wettkampftag kam noch dreimal Edelmetall hinzu. Irina Gneb hat die Übersicht.
2: Was für eine Show. Seinen besten Wurf hat sich Speerwerfer Julian Weber für seinen letzten Versuch aufgespart. Und was für einen sensationellen 90,40 Meter. Eine Liga für sich. Damit verdrängte Weber Nick Thumm auf Rang 2 und krönte sich zum zweiten Mal zum Europameister. Für Thumm ist EM Silber der größte Erfolg seiner noch jungen Karriere. Spektakel bot auch die deutsche 4x100 Meter Staffel. Auch ohne Owen Ansah, den Europameister über die 200 Meter, sprintete das DLV-Quartett zu Silber. Den Sieg sicherten sich die favorisierten Briten. Bronze holte Belgien.
3: Ebenfalls golden war der Tag für die deutschen Turnerinnen bei der EM in Zagreb. Helen Kevrich sicherte sich den Titel am Stufenbarren. Ihre Teamkollegin Karina Schönmeier gewann dazu noch Silber am Sprung. In der zweiten Fußball-Bundesliga haben sich der erste FC Kaiserslautern und der Karlsruher SC im Topspiel des zweiten Spieltags 0:0 unentschieden getrennt. Stefan Kersthold berichtet.
6: Keinen Sieger und keine Tore hier beim Südwestderby zwischen dem ersten FC Kaiserslautern und dem Karlsruher SC. Vor ausverkauftem Haus, knapp 50.000 auf dem Betzenberg, trennen sich beide Teams mit einem 0:0. Die besseren Möglichkeiten hatte über die gesamte Partie hinweg der Karlsruher SC. Und da war es Julian Kral, der Keeper, der seine Mannschaft ein ums andere Mal vor einem Rückstand hier bewahrte. Und deswegen geht dieser Punktgewinn letztendlich für den ersten FC Kaiserslautern ein bisschen glücklich über die Bühne. Der KSC muss sich vorwerfen, aus seinen vielen Chancen nichts gemacht zu haben. Und so heißt es am Ende hier 0:0 zwischen dem FCK und dem KSC.
3: Und im Fußball der Frauen, da wurde bereits der erste Titel der Saison vergeben. Im Supercup gewann Meister und Pokalsieger Bayern München souverän mit 3:0 gegen Vizemeister VfL Wolfsburg. Erich Wartusch.
7: Das Ergebnis vielleicht etwas zu hoch, denn in der ersten halben Stunde war der VfL das bessere Team, während der Meister und Pokalsieger keine einzige Torchance kreieren konnte. Der Führungstreffer höchst kurios, ein Kopfball von Damjanovic senkt sich wie eine Bogenlampe. Wolfsburgs Keeperin Stina Johannes fängt den Ball, macht aber Rückwärtsschritte, stößt gegen den Pfosten und plötzlich ist die Kugel hinter der Torlinie. Auch beim 2:0, einem gefühlvollen Freistoßschlenzer von Clara Bühl ins lange Eck, sieht Johannes nicht so gut aus. Bühl sowieso die beste Spielerin des Tages. Gleich zu Beginn der zweiten Hälfte tanzt sie im Strafraum ihre Gegenspielerin aus und erzielt das 3:0. Wolfsburg hatte Chancen, muss aber letztlich die Cleverness und die Dominanz der Münchnerinnen auch zu Beginn der neuen Saison anerkennen.
3: Und am nächsten Wochenende starten die Frauen dann auch in die Bundesliga-Saison.
13: Soweit Moritz Knorr mit dem Sport.

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Gleich folgen hier die Nachrichten und danach fragen wir dann, wo endet die freie Meinungsäußerung im Internet? Ein heiß diskutiertes Thema und dazu ein Gespräch mit einem Staatsanwalt.

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1: Um 1.29 Uhr mit Midat Kupay. Der Waldbrand im Hohen Venn in Belgien hat sich in den letzten Stunden rasend schnell ausgebreitet. Medien sprechen vom größten Brand in der Geschichte Belgiens. Die Flammen lodern auf einer Fläche von fast 3000 Hektar. Der Brand liegt direkt an der deutschen Grenze. Die Flammen bedrohen auch Ortschaften in der Stadt Monschau in Nordrhein-Westfalen. Bewohner wurden aufgefordert, sich auf eine mögliche Evakuierung vorzubereiten und bei Bekannten oder Verwandten unterzukommen. Auf belgischer Seite sind bereits Ortschaften evakuiert worden. Gute Nachrichten gibt es dagegen vom Waldbrand im Hürtgenwald zwischen Bonn und Aachen. Dort hat sich die Situation etwas entspannt. 2000 Bewohner der Ortschaft Gai dürfen in ihre Häuser zurück. Aus Hürtgenwald, Katja Stefan.
2: Der Kreis Düren hat in Absprache mit den Einsatzkräften entschieden, dass die Bewohner ab sofort in ihre Häuser zurückkehren dürfen. Es gibt allerdings eine Einschränkung. Menschen aus Krankenhäusern, Alten- und Pflegeheimen können erst am Sonntag zurückkehren. Für sie wird ein Transport organisiert. Am Freitagmorgen hatten die rund 2000 Bewohner ihre Häuser verlassen müssen, weil das Feuer die Ortschaft Gai bedrohte. In Düren hatte der Kreis eine Notunterkunft eingerichtet. Der Großteil der Menschen war allerdings bei Verwandten und Freunden untergekommen.
1: In der spanischen Exklave Ceuta in Nordafrika hat es keinen neuen Massenansturm von Migranten gegeben. Zwar haben mehr als 100 Menschen versucht, den Grenzzaun zu überwinden, sie wurden aber von Sicherheitskräften aufgehalten. Aus Madrid, Christian Sachsinger.
3: Viele der Festgenommenen hatten den Angaben zufolge Werkzeuge bei sich, um damit den Grenzzaun besser überwinden zu können. Sie wurden der Zeitung El País zufolge von marokkanischen Einsatzkräften einige hundert Kilometer von Ceuta weg ins Landesinnere gebracht. Das Sicherheitsaufgebot war zuvor auf beiden Seiten der Grenze massiv verstärkt worden, nachdem es in Internetforen Aufrufe zu einem neuerlichen Ansturm gegeben hatte. Um das zu verhindern, wurden in der Exklave 3600 spanische Einsatzkräfte stationiert, darunter Polizisten, Angehörige von Guardia Civil und Militär.
1: In Kolumbien.

0: 21 bis 24 Grad im Norden und Osten, sonst 26 bis 32 Grad. Am Montag wechselhaft mit Schauern, im Süden wieder Gewitter, 21 bis 25 Grad. Das waren die Nachrichten.
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2: Zunächst mit einer amtlichen Gefahreninformation. In Monschau in den Ortsteilen Kalterherberg und Mützenich sollten sich die Anwohner wegen des Brandes im Hohen Venn in Belgien auf eine mögliche Evakuierung vorbereiten. Die A1 Lübeck-Fehmarn ist zwischen Neustadt-Pelzerhaken und Lensahn in beiden Richtungen weiterhin wegen eines Polizeieinsatzes gesperrt. Das war's aktuell vom Verkehr und von der Gefahrenmeldung. Ihnen eine gute und sichere Fahrt.
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2: Mit Detlef Karg im Studio. Willkommen. Das Internet ist kein rechtsfreier Raum, aber wo verläuft die Grenze zwischen scharfer Kritik und einer Straftat? Unter anderem, das ist der Arbeitsbereich von Benjamin Krause, seines Zeichens Oberstaatsanwalt von der Zentralstelle zur Bekämpfung der Internetkriminalität. Er war zu Gast bei meinem Kollegen Jens Wolters in der Sendereihe SWR 1 Leute. Dort hat er erklärt, wie er und seine Kollegen arbeiten.
3: Ja, wir arbeiten viel mit dem Bundeskriminalamt zusammen, nur internationale Fälle, international koordiniert. Man kann so sagen, das sind so die großen Fälle, die wir bearbeiten, weil wir sind für die hessischen Staatsanwaltschaften so die Zentralstelle, aber eigentlich bundesweit tätig, weil Internetkriminalität ist ja nie begrenzt auf ein Bundesland oder gar auf Deutschland. Das Wichtigste für uns ist, immer international zusammenzuarbeiten mit unseren Partnerdienststellen in Europa oder auch weltweit. Nach wie vor auch immer noch mit den USA. Und da machen wir ganz unterschiedliche Verfahrensbereiche, Cybercrime so im engeren Sinne, also alles, was mit Schadsoftwareangriffen auf Unternehmen zu tun hat, Verschlüsselungen, Erpressungsangriffe, auf der anderen Seite Darknet-Kriminalität, also Waffenhandel, Drogenhandel über Plattformen, die aussehen wie eBay oder Amazon, aber eben kriminell sind. Der dritte Bereich ist Kinderpornografie und Kindesmissbrauch, sexueller Kindesmissbrauch im Netz. Auch da sind wir sehr stark aktiv. Und der vierte Bereich, den kann man so beschreiben mit digitaler Gewalt, Mobbing, Hasskriminalität, Hassrede. Und alle diese Bereiche machen wir eben international koordiniert. Nicht die, man könnte sagen, kleinen Einzelfälle, sondern die übergeordneten Strukturen der organisierten Kriminalität im Netz. Um die sollen wir uns kümmern.
4: Okay, dann haben Sie schon Bereiche genannt. Hate Speech kennen wir, Deepfakes sind uns auch in den letzten Jahren näher gebracht worden. Welche Straftaten oder welche Art der Straftat hat denn zuletzt so die höchste Zuwachsrate gehabt, wo Sie sagen, da hat sich leider besonders viel getan? Gibt's da was?
3: Ja, also leider nach wie vor hat eine sehr hohe Zuwachsrate der Bereich der Kinderpornografie und der Jugendpornografie, also das Verteilen von Abbildungen des sexuellen Missbrauchs eben von Kindern und Jugendlichen, nach wie vor, obwohl das schon auf einem sehr hohen Stand ist. Was auch sehr stark steigt, sind Cyberangriffe eben auf Unternehmen und für Bürgerinnen und Bürger der Bereich der Online-Betrügereien, dass man also reingelegt wird, dass man Fake-Shops auf den Leim geht, dass man Waren bestellt, aber keine Ware geliefert bekommt, obwohl man sie bezahlt hat. Oder eben das Ausspähen von Daten. Überall kann man vielleicht sagen, wo eben das automatisiert werden kann seitens der Täter, da gibt es eben immer wieder Zuwachs.
4: Welche digitalen Spuren sind denn, sag ich mal, neben der klassischen IP-Adresse für Sie so die wertvollsten bei der Ermittlungsarbeit?
3: Die IP-Adresse ist schon der wertvollste Ansatz, da haben Sie vollkommen recht. Die IP-Adresse bezeichnet die Internetverbindung, mit der irgendeine Tat begangen worden ist, aber die alleine reicht nicht. Sondern wenn man eben diese Internetverbindung hat, dann muss man die ja irgendwie einem Täter zuordnen. Mhm. Und das geht in aller Regel erstmal über die Internetverbindung und den jeweils genutzten Anschluss. Also diese Daten von den Internetzugangsdiensten, wie zum Beispiel Telekom, Vodafone und wie sie alle heißen, das sind letztlich die Daten, die hinter der IP-Adresse dann stehen. Und darüber können wir das dann lokalisieren, von wo aus wurde gehandelt. Das ist also der wichtigste Anknüpfungspunkt, um Personen zu identifizieren. Was wir allerdings auch machen ist, vielleicht kommen wir später im Gespräch noch drauf, dass wir nicht nur gegen Personen ermitteln, sondern auch gegen Infrastrukturen, IT-Infrastrukturen, weil wir Server abschalten wollen, die zur Tatbegehung genutzt werden. Und da ist es ganz ähnlich. Auch die werden über IP-Adressen lokalisiert. Da stehen dann keine Personen dahinter. Aber das ist

0: genauso wichtig.
1: Da müssen wir einmal kurz unterbrechen. Wir haben einen Falschfahrer auf der A4 Kirchhammer Dreieck Richtung Erfurt. Zwischen Wommen und Herleshausen kommt Ihnen der Falschfahrer entgegen. Ich wiederhole, auf der A4 Kirchhammer Dreieck Erfurt zwischen Wommen und Herleshausen ist ein Falschfahrer unterwegs. Vorsicht dort in beiden Richtungen und nun weiter im Programm.
2: Das Internet, haben Sie eben schon gesagt, kennt keine Grenzen. Wie gut ist denn da der Austausch mit anderen Behörden? Sie haben es eben, ich weiß nicht, wie war die Formulierung, wir arbeiten auch noch mit den USA eng zusammen, aber potenziellen Tätern auf die Schliche zu kommen, im Austausch sein mit etwa Russland oder China, wie einfach ist das?
0: Es ist ganz einfach, es funktioniert gar nichts. Es gibt überhaupt keinen Kontakt. Wir als Strafverfolgungsbehörden, auch gemeinsam mit der Polizei, Bundeskriminalamt beispielsweise, wir haben keinen Kontakt zu Russland, keinen Kontakt zu China, keinen Kontakt zu Nordkorea beispielsweise. Man könnte das überspitzt formulieren, das sind befeindete Länder. Das ist vielleicht übertrieben, aber man kann sagen, es besteht schlichtweg kein Kontakt. Wenn wir zum Beispiel internationale Haftbefehle haben gegen russische Täter, weil sie Angriffe, Cyberangriffe in Deutschland verübt haben, dann ist das eigentlich so gedacht von dem weltweiten System, wenn man internationale Haftbefehle hat, dass diese Personen dann festgenommen und ausgeliefert werden. Aber natürlich macht da Russland nicht mit. Die Russen werden aus Russland nicht nach Deutschland ausgeliefert. Brauchen wir also nicht warten. Wir haben zwar diese Haftbefehle und wir machen die auch öffentlich, aber es ist vollkommen klar, dass wir diese Personen aus Russland nie bekommen werden. Und selbst auf unteren Stufen, auf weniger eingriffsintensiver Zusammenarbeit. Also wenn wir nur Informationen haben wollen, es gibt keinen Kontakt. Wir müssen das irgendwie alleine hinkriegen.
2: Inkompetenz wird der Justiz im digitalen Raum auch gerne schon mal vorgeworfen. Wenn Sie das hören, welche Erfolgsquoten könnten Sie dagegen halten? Jetzt ohne, dass Sie mir blanke Zahlen nennen.
0: Ja, also zunächst mal kenne ich den Vorwurf und der ist auch grundsätzlich berechtigt, dass man sagt, was bringt das eigentlich, Strafanzeige zu erstatten? Ihr könnt doch, da kommt doch da sowieso nicht weiter.
2: Lauft immer hinterher.
0: Das gehört zur Strafverfolgung, eben wir verfolgen dazu. Man muss da so ein bisschen unterscheiden. In manchen Bereichen haben wir eine sehr gute Erfolgsquote, in anderen Bereichen eine nicht so gute. Aber ich würde gerne zunächst mal überlegen und darüber sprechen, was ist überhaupt ein Erfolg? Mhm. Für uns ist ein Erfolg, wenn wir Personen identifiziert haben und aus dieser Anonymität des Netzes rausgeholt haben. Der Erfolg ist also nicht am Ende eine irgendwie maximal hohe Strafe. Das kommt immer darauf an, wie Gerichte das sehen. Unseren Erfolg bemessen wir mit der Identifizierung, also mit der Aufklärung der Fälle, dass wir zuordnen können, der war das oder die war das. Und da haben wir beispielsweise im Bereich von Hasskriminalität, Beleidigungen, Bedrohungen, Volksverhetzung im Netz eine relativ gute Aufklärungsquote von um die 60%. Das ist also höher als der Schnitt der polizeilichen Kriminalstatistik insgesamt. In anderen Bereichen haben wir aber eine wesentlich geringere Aufklärungsquote, wenn es zum Beispiel um Cyberangriffe geht oder um die ganz große Vielzahl von Online-Betrügereien. So ehrlich muss man sein, da ist die Quote geringer. Das hat letztlich einfach etwas damit zu tun, welche Ermittlungsansätze uns in den jeweiligen Fällen zur Verfügung stehen. Wenn die Täter natürlich gut sind und keine Fehler machen, dann können wir auch nicht erfolgreich ermitteln. Wir müssen immer auf Fehler warten. Müssen die dann finden.
2: Sie haben es gerade schon deutlich gemacht, wenn wir bei Hasskommentaren sind, diese Identifikation von Tätern, die dann halt auch glauben, sich hinter Pseudonymen im Netz komplett verstecken zu können. Wie schwierig ist das?
0: Teilweise ist es gar nicht schwierig, weil wir natürlich jetzt über die Jahre hinweg Erfahrungswerte aufgebaut haben, wo kann man am besten ermitteln. Manche Personen geben dann doch im Netz relativ viel von sich preis. Mhm. Die einfachsten Fälle sind die, wenn dieses Ermittlungsgeheimnis kann ich, glaube ich, verraten, wenn man also unter Pseudonym agiert, aber dann trotzdem das neue Auto mit dem Kfz-Kennzeichen postet, dann ist es für uns natürlich total einfach. Aber oft, wenn eben etwas gepostet wird, dann sind in diesen Posts doch immer noch mal versteckte Sachen, die wir dann erkennen können. Also einfach schlichtweg Fehler, wenn dann zum Beispiel Adressen irgendwie doch sichtbar sind oder Orte erkennbar sind, dann können wir so natürlich völlig eigenständig ermitteln. Aber was oftmals sogar noch einfacher ist, ist, dass wir mit Plattformbetreibern wie zum Beispiel der Meta-Konzern, Instagram, Facebook oder auch andere große Plattformen, die kooperieren mit uns. Und wenn wir dann fragen, als zum Beispiel ich als Staatsanwalt, ich brauche die Registrierungsdaten eines solchen Profilnutzers, dann geben die uns diese Registrierungsdaten und damit können wir dann die Personen sehr gut identifizieren.
2: Sie haben gerade auch schon gesagt, dass es Ihnen gar nicht um das maximale Strafmaß geht. Das klingt dann so ein bisschen nach so einem pädagogischen Ansatz. Reicht das?
0: Es ist kein pädagogischer Ansatz, sondern es ist einfach etwas, was wir nicht in der Hand haben. Als Staatsanwälte müssen wir diese Ermittlungen leiten, Personen identifizieren, Beweise sichern und dann anklagen. Und dann geht dieser Fall zu einem völlig unabhängigen Gericht und wir können dann noch Anträge stellen und können zum Beispiel sagen, aus unserer Sicht ist die und die Strafe angemessen, aber letztlich haben wir das nicht in der Hand, sondern die Gerichte entscheiden darüber. Und deswegen wehre ich mich auch dagegen, dass ich mich dann für eine Entscheidung einer anderen Person irgendwie messen lassen muss. Ich kann mich nur messen lassen mit der Arbeit, die ich in der Hand habe. Und deswegen ist diese Art der Identifizierung und der Anklage, das ist für uns der Erfolg.
2: Wenn Sie Bundesjustizministerin Stefanie Jubich drei Änderungen im Strafprozessrecht diktieren könnten, Welche drei hätten Sie da parat?
0: Also ich würde mich, glaube ich, das ist jetzt nicht abgesprochen gewesen, ich das würde stimmt. mich wahrscheinlich dreimal bedanken, weil die Bundesjustizministerin sehr viele Wünsche aus der Praxis, die jahrzehntelang geäußert worden sind, jetzt aufgenommen hat. Das fängt an mit der verpflichtenden Mindestspeicherung von IP-Adressen. Wir haben schon kurz drüber gesprochen. Das ist für uns wirklich nach wie vor das größte Problem, weil bei uns in Deutschland werden derzeit die Verbindungen von IP-Adresse, also Internetverbindung, zu Anschlussinhaber nicht verpflichtend gespeichert. Es wird gespeichert maximal 7 Tage aus unternehmerischen Gründen, oftmals aber gar nicht, insbesondere bei mobiler Internetnutzung gar nicht. Und das ist das, was uns seit Jahrzehnten wirklich hemmt und die Ermittlung so aufwendig macht, weil wir dann an anderen Stellen ermitteln müssen. Das soll jetzt geändert werden. Es soll eine relativ, aus meiner Sicht, kurze Mindestspeicherfrist von 3 Monaten eingeführt werden. Das ist für mich das Wichtigste und deswegen sage ich eher Danke, Frau Justizministerin, für diesen Impuls. Noch ist es nicht beschlossen, es ist jetzt im Gesetzgebungsverfahren, aber immerhin, das ist aus meiner persönlichen Sicht das Wichtigste und dafür bedanke ich mich lieber dreimal, als noch 2 andere Sachen zu ergänzen.
2: Wo hört die Meinungsäußerung auf und wo fängt die Hassrede an? Das möchte ich jetzt von Oberstaatsanwalt Benjamin Krause wissen. Ihre Zentralstelle zur Bekämpfung der Internetkriminalität bearbeitet Tausende von Hassmeldungen. Ich habe jetzt eben nur mal so 3 Begriffe genannt. Pinocchio, Lackaffe, Schwachkopf. Das ist noch alles okay oder ist das schon, dass mir da jemand auf die Schulter klopft?
0: Tja, das ist gar nicht so leicht zu sagen. Diese vielbeschworenen roten Linien, die gibt es eben nicht so allgemein, sondern es kommt leider wie so häufig in der Justiz immer auf den Einzelfall an. In diesen Fällen haben teilweise Gerichte das verurteilt als Beleidigung, zum Beispiel zunächst mal diesen Bereich Pinocchio und auch Schwachkopf, über den wurde ja sehr viel gesprochen. Da haben Gerichte Durchsuchungsbeschlüsse erlassen, weil sie gesagt haben, da ist was dran und dann sind die Strafverfolgungsbehörden vorgegangen. Das hat ja aus meiner Sicht völlig zu Recht eine Diskussion ausgelöst, ob wir als Strafverfolgungsbehörden da nicht völlig unverhältnismäßig vorgehen. Das ist so ein bisschen ein Dilemma, in dem wir stecken als Strafverfolgungsbehörden, weil auf der einen Seite gibt es Studien, die sagen, gerade Personen des politischen Lebens auf kommunaler Ebene bis hin zu Spitzenpolitikern, die sind sehr stark davon betroffen und es droht, dass die sich zurückziehen wegen des Hasses im Netz. Und auf der anderen Seite gibt es Studien, die sagen, Menschen, Bürgerinnen und Bürger trauen sich nicht mehr, was zu sagen, keine Kritik zu äußern, weil sie Strafverfolgung befürchten. Und zwischen diesen 2 Polen oder in diesem Dilemma stecken wir als Strafverfolgungsbehörden und müssen sowohl die eine als auch die andere Seite berücksichtigen. Die Fälle, die Sie genannt haben, ich glaube, da sind wir uns alle einig, das sind jetzt keine besonders schwerwiegenden Äußerungen und aus meiner persönlichen Sicht sollte die Strafverfolgung da zurückhaltend sein, auch wenn man das vielleicht als Beleidigung im konkreten Kontext würdigen könnte, so einschätzen könnte, sollte man da trotzdem sehr, sehr zurückhaltend vorgehen.
2: Was Politikerbeleidigungen angeht, dann geht es um den Paragraphen 188 des Strafgesetzbuches. Wo verläuft denn dann da so die rote Linie? Kann man die exakt ziehen zwischen scharfer Machtkritik und einer echten Straftat?
0: Nein, das können selbst Juristen nicht. Das muss ich ganz offen so sagen, weil das weder im Gesetz richtig steht. Im Gesetz steht nur drin, die Beleidigung wird bestraft. Aber was eine Beleidigung ist, steht noch nicht mal im Gesetz. Dafür muss man die langjährige, jahrzehntelange Rechtsprechung des Bundesverfassungsgerichts kennen, um genau dann ausloten zu können, in welchem Fall kann das eine Beleidigung sein und in welchem nicht. Deswegen wird auch aus meiner Sicht vollkommen zu Recht gesagt, die Menschen, die Bürgerinnen und Bürger haben das Gefühl verloren, was jetzt strafbar ist und was nicht, das kann ich total gut nachvollziehen. Und wir in unserer spezialisierten Einheit, auch wir müssen manchmal bei einzelnen Äußerungen lange, lange überlegen, prüfen, abwägen, ob das strafbar sein kann oder nicht. Ist also wirklich nicht so, dass man da einfach sagen kann, das ist eine rote Linie. Außer bei einzelnen Fällen. Und das sind zum Beispiel Fälle der, man nennt es Formalbeleidigung, also wenn man die krassesten Schimpfwörter benutzt, um Personen damit verächtlich zu machen. Dafür reicht aber zum Beispiel aus meiner persönlichen Sicht jetzt Schwachkopf oder Vollidiot eben noch lange nicht aus, sondern es muss viel schlimmer sein. Oder wenn die Menschenwürde angegriffen wird, wenn man sagt, du bist überhaupt kein Mensch, du bist wie ein Tier, du bist Abschaum, du bist so Kakerlake oder irgend sowas. Wenn man also sagt, du bist gar kein, du hast keine Würde, keine Menschenwürde, dann sind das Fälle, bei denen eindeutig das Strafrecht dann greifen sollte. Wir fokussieren uns aber in unserer Dienststelle auf einen anderen Bereich der Hasskriminalität, nämlich auf Gewaltaufrufe. Davon gibt es auch leider mehr als genug im Netz. Und das ist etwas, was wir jetzt nach jahrelanger Erfahrung rausbekommen haben. Das ist für die Menschen, die davon betroffen sind, noch mal viel schlimmer, wenn zu Gewalt aufgerufen wird, wenn Gewalt angedroht wird von anonymen Personen im Netz. Und leider ist es auch sehr häufig so, dass Frauen, einfach weil sie Frauen sind, so als Opfer ausgeguckt werden. Das ist unser Schwerpunkt. Da gehen wir eher gegen vor.
1: Da müssen wir einmal ganz kurz noch einmal unterbrechen. Wir haben den Falschfahrer auf der A4 Kirchhammer Dreieck Erfurt. Jetzt zwischen Eisenach West und Herleshausen. Ich wiederhole, auf der A4 Kirchhammer Dreieck Erfurt. Zwischen Eisenach West und Herleshausen ist ein Falschfahrer noch unterwegs. Vorsicht da in beiden Richtungen. Und nun weiter im Programm.
2: Und dann ist es ja trotzdem in den meisten Fällen eine Entscheidung derjenigen Person zu sagen, ich möchte, dass dagegen vorgegangen wird. Gibt es auch eine Schwelle, wo Sie sagen, ohne offiziellen Strafantrag leiten wir Ermittlungsverfahren ein?
0: Das ist einerseits von Gesetzes wegen so vorgesehen, gerade bei der Beleidigung, sofern es nicht Politiker betrifft, muss ein Strafantrag der betroffenen Person gegeben sein. Also die betroffene Person muss sagen, ich will, dass das Strafverfolgung gibt. Bei Politikerinnen und Politikern gibt es diese Ausnahme in dem von Ihnen angesprochenen Straftatbestand 188 Strafgesetzbuch. Da kann die Staatsanwaltschaft so abwägen und entscheiden, wie schwierig ist es denn oder wie schlimm ist es denn? Und da kann die Staatsanwaltschaft eigenständig tätig werden und muss jetzt nicht die Politiker fragen. Das ist also eigentlich im Gesetz klar angelegt. Und es ist auch so, dass das zu Recht auch kritisiert wird. Wieso ist es denn ausgerechnet bei Politikern so und nicht zum Beispiel bei Personen, die in der Öffentlichkeit stehen? Wir hatten die Diskussion zum Beispiel im Zusammenhang jetzt mit der vergangenen Fußball-Weltmeisterschaft. Wenn doch jetzt die Fußball-Nationalspieler, die für Deutschland dort spielen, wenn die angegriffen werden, die müssen einen Strafantrag stellen. Die Politiker aber nicht. Ist das nicht irgendwie unangemessen? Ist völlig zu Recht die Diskussion.
2: Jetzt gucken wir mal so ein bisschen auf den Einsatz von KI. Den gibt's ja wahrscheinlich auf beiden Seiten. Also heißt auf Seiten der Ermittlerinnen und Ermittler, aber auch auf der kriminellen Seite. Wer ist denn da im Vorteil? Kann man das sagen?
0: Ja, natürlich kann man das sagen. Das sind eindeutig die Kriminellen, weil die Möglichkeiten der künstlichen Intelligenz nutzen können, ohne sich an Regeln zu halten. Da wird alles, was technisch geht, verwendet. Und wir sehen schon, dass gerade im Bereich so von Cyberangriffen, also Hackerangriffen, dass dafür ganz stark künstliche Intelligenz genutzt wird. Aus unserer persönlichen Sicht sind das so drei Bereiche, die Kriminellen nutzen. Einerseits ist es die Befähigung, also sie können Cyberangriffe ausführen, die sie eigentlich gar nicht können, sondern einfach die Technik nutzen können, die da ist, also die Befähigung. Der zweite Bereich ist die Beschleunigung. Es wird alles viel schneller, massenhafter, automatisierter. Viel mehr Angriffe sind dann möglich. Und der dritte Bereich ist die Manipulation. Die wird immer viel besser, wenn wir über Deepfakes reden, über Betrügereien, Verunsicherungen, Manipulationen eben. Die werden durch KI natürlich sehr, sehr gut und sehr realistisch möglich gemacht.
2: Da sind wir ja dann bei verfremdeten Bildern, bei Audiodateien, wo vorgetäuscht wird, es würde eine Stimme sprechen, die spricht dann aber halt gar nicht, weil es der Computer angelegt hat. Wie schwer ist es für Sie und Ihre Ermittlerinnen und Ermittler, tatsächlich zweifelsfrei das Ganze als Fälschung zu identifizieren?
0: Das ist wirklich total schwierig. Wir setzen zwar auch KI-Systeme ein, um zu erkennen, ob das KI generiert und manipuliert worden ist. Das ist aber so ein dynamischer Bereich, dass sich das nahezu alle 6 Monate komplett ändert. Also diese Entwicklung der künstlichen Intelligenz, da kommt man ja kaum hinterher. Und wir haben bei uns in unserer Dienststelle auch Computerexperten, IT-Forensiker, die bei uns auch tätig sind, bin ich sehr dankbar dafür, damit die uns wenigstens so unterstützen, dass wir halbwegs verstehen, wie diese Entwicklung weitergeht. Wir haben KI-Tools, um das zu erkennen, aber wir müssen das ständig weiterentwickeln. Das ist nicht so, dass man sagen kann, wir haben ein KI-Tool und haben es im Griff. Wir müssen es ständig anpassen. Und es ist nach wie vor, das ist eigentlich ganz interessant, viel Handarbeit noch notwendig, weil selbst die KI-Systeme sagen dann, das ist zu so und so viel Prozent wahrscheinlich von der oder der KI manipuliert worden. Aber letztlich muss man mit Handarbeit rangehen, um es wirklich klar zu machen. Wir hatten beispielsweise einen Fall, da hat ein Angeklagter auch, der war angeklagt wegen sexuellen Missbrauchs seiner Tochter, der hat sich verteidigt und hat gesagt, das habe ich nicht in Wirklichkeit gemacht, das Bild habe ich einfach KI generiert. Und in so einem Fall mussten wir natürlich klären, stimmt es oder stimmt es nicht. Mhm. Und da konnten wir das aber eben mit viel Aufwand klären, dass es eine Schutzbehauptung war, dass es nicht KI generiert war. Also sozusagen den Negativbeweis, es war echt, es war keine Manipulation. Das ist in solchen Fällen notwendig und dann auch möglich, sich viel Zeit zu nehmen. Aber in anderen massenhaften Fällen haben wir die Zeit natürlich nicht. Da müssen wir dann KI-Systeme einsetzen und sagen, uns reicht eine gewisse Wahrscheinlichkeit aus, um dann weiterarbeiten zu können.
2: Jetzt machen Sie ja deutlich, dass künstliche Intelligenz natürlich immer in der Entwicklung ist. Da frage ich mich, reicht das aktuelle deutsche Strafrecht eigentlich, um den Missbrauch von KI-Identitäten effektiv zu sanktionieren, oder braucht es da neue Tatbestände?
0: Also wir denken aktuell wirklich darüber nach, weil wir jetzt ja immer mehr Fälle sehen, bei denen zum Beispiel legale KI-Systeme aufgebrochen werden, dass also die Schutzmechanismen von großen Modellen aufgehoben werden, sodass man mit großen Modellen zum Beispiel Bombenbauanleitungen bekommen kann oder Anleitungen, wie man irgendwelche schweren Straftaten begehen kann, bis hin zu eben kinderpornografische Bilder künstlich zu erstellen. Das ist ja an sich alles von diesen KI-Systemen untersagt. Aber es gibt eben jetzt Tools, die man nutzen kann, um diese KI-Systeme wie aufzusprengen. Und diese Art der Tätigkeit, die ist tatsächlich nicht von Strafe bedroht. Und das ist etwas, wo wir gerade drüber nachdenken, zu sagen, da muss doch mal eine Initiative gestartet werden. Also das ist immer im Fluss. Und gerade weil diese technische Entwicklung so schnell ist, müssen wir auch da mit der strafrechtlichen Seite auch immer mit dranbleiben. Genau dafür ist letztlich unsere Stelle geschaffen worden.
1: Sagt Benjamin Krause. Er ist Oberstaatsanwalt bei der Zentralstelle zur Bekämpfung der Internetkriminalität.
3: Kultur.
1: Der Autor Jochen Missfeld gehört zu den bedeutenden deutschen Schriftstellern seiner Generation. In seinen Romanen verbindet er immer wieder persönliche Erinnerungen mit den großen Themen des Lebens: Herkunft, Liebe, Verlust und Abschied. 3 seiner Bücher sind dabei besonders eng mit seiner eigenen Biografie verbunden. Die Titel Solsbüll, Gespiegelter Himmel und Steilküste. Nun ist der letzte Teil dieser autobiografisch geprägten Reihe erschienen, Abschiedssommer. Und Anna-Marie Stoltenberg hat ihn gelesen.
4: Mit dem Titel Abschiedssommer kann in diesem Roman vieles gemeint sein. Aber vor allem ist es wohl der Abschied von Kindheit und Jugend der Hauptfigur Gustav Hasse, der nach dem Abitur einen sonnenreichen Sommer an der Ostseeküste verbringt, bevor er ins Erwachsenenleben startet.
5: Umschlungen von Millionen je länger je lieber ranken im Sommer. Himbeeren und Blaubeeren in greifbarer Nähe. Hinter der Küche mit Herd und Brunnenwasser eine winzige Speisekammer, in der Gläser mit Honig und Gläser mit sauren Rippen und Leberwurst ostpreußischer Art standen. Auch ein Klavier spielte eine Rolle.
4: Gustav Hasse, der Ich-Erzähler, spielt Klavier, klassische Stücke für seinen Onkel Reinhard, aber auch Swing und Fetziges in einer Flensburger Rock'n'Roll-Band. Das könnte für ihn sorgenfrei, unbeschwert sein. Aber jeder, der seine eigenen Erinnerungen an die Jugend ungeschönt betrachtet, weiß, so fühlen sich Erwachsenwerden, Pubertät leider selten an. Voraussichtlich ein Leben lang fallen uns Menschen Ereignisse ein, für die man sich schämt. Bei Gustav ist es eine Ohrfeige, die er dem Mädchen verpasst hat, das er liebt.
5: Sollte ich jetzt, gut 2 Monate später und nach der Ohrfeige, Johanna einen Besuch abstatten, sie um Aussprache bitten, um Verzeihung? Oder sollte ich ihr einen Brief schreiben? Ich wusste es nicht. Sie hatte sich in Schweigen gehüllt, wie ich.
4: Es ist die Zeit im Nachkriegsdeutschland, die zweierlei kennzeichnet. Der Wunsch, alle grauenhaften Ereignisse während der Nazizeit möglichst rasch zu überwinden. Die Älteren würden am liebsten gleich vergessen und neu anfangen. Aber da sind die drängenden Fragen der Jugend. Was habt ihr getan? Wo seid ihr gewesen? Welcher Verbrechen habt ihr euch schuldig gemacht? Es lastet tonnenschweres Schweigen auf der Gesellschaft unter all den Versuchen, es zu verdrängen. Es gab kein Lehrbuch, keine Vorbilder, wie man es machen könnte. Und die gibt es ja bis heute nicht. Jochen Missfeld erklärt in einer Nachbemerkung zu seinem Roman:
5: Abschiedssommer ist der Schlussstein meiner Solsbühl-Romanwelt, die 1989 begründet wurde. Solsbühl steht für meinen Landstrich Angeln. Es ist das Gebiet zwischen der Flensburger Förde im Norden und der Schlei im Süden, zwischen der Ostsee im Osten und der Geest im Westen. Dass Ostpreußen wieder eine Rolle spielt, liegt an meinen Kindheitserfahrungen. Ich las mir die Namen ostpreußischer Städte laut vor und berauschte mich an ihrem Klang. Pillau, Allenstein, Gumbinnen, Nikolaiken. Im Radio wurde das Ostpreußenlied »Land der dunklen Wälder und kristallenen Seen« gesungen. Und Ostpreußen wurde für mich zum Sehnsuchtsland.
4: Und im Radio kamen die Suchmeldungen vom Deutschen Roten Kreuz. Das gehört zu meinen Erinnerungen. Und ich kann mich an keinen Tag in meiner Kindheit erinnern, an dem ich nicht gewusst hätte, dass vor nicht allzu langer Zeit etwas Entsetzliches passiert ist, mit dem man nicht umgehen konnte. Warum das nicht möglich war und bis heute kaum zu gelingen scheint, versteht man besser bei der Lektüre dieses leisen und großartigen Romans.
1: Das war Annemarie Stoltenberg und Jochen Missfelds Roman Abschiedssommer ist bei DTV erschienen, hat 240 Seiten und kostet 23 Euro. Und damit endet jetzt der erste Teil der ARD-Infonacht vom Norddeutschen Rundfunk in Hamburg. Nebenan im Studio hat sich bereits mein Kollege Philipp Kaveer bereit gemacht, Sie noch gut informiert, durch die kommenden 4 Stunden bis 6 Uhr früh zu begleiten. Ich habe für heute meine Arbeit getan. Mein Name ist Detlef Karg. Ich darf Ihnen weiterhin gutes Zuhören wünschen und, sofern Sie jetzt ins Bett gehen, morgen einen guten Start in die neue Woche. Und ich sage natürlich Danke fürs Zuhören, auch im Namen von Redaktion und Technik.

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1: Um 2 Uhr mit Milat Kupay. Die Waldbrandsituation im Hohen Venn in Belgien hat sich deutlich zugespitzt. Die Flammen haben sich in den letzten Stunden weiter ausgebreitet und drohen auch Gebiete in Nordrhein-Westfalen zu erfassen. Weitere Bewohner der Stadt Monschau wurden aufgefordert, sich auf eine mögliche Evakuierung vorzubereiten. Aus Monschau, Arndt Lorenz.
2: Das Lagezentrum der Städteregion Aachen ist in ständigem Austausch mit den Krisenstäben in Belgien. Dort mussten wegen des Brandes schon einige hundert Menschen ihre Wohnungen und Häuser verlassen. Vorsorglich warnt deshalb die Stadt Monschau etwa 4000 Einwohner mehrerer Ortsteile vor. Nach Behördenangaben lässt sich durch die Ausbreitung des Waldbrandes im Hohen Venn ein Übergreifen auf Teile von Monschau nicht vollständig ausschließen. Auch die Einrichtung von Notunterkünften ist geplant.
1: Zehntausende Menschen haben im Berliner Tiergarten die Technoparade Rave the Planet gefeiert. Die als Demonstration gemeldete Veranstaltung stand unter dem Motto Imagine Love. Es war das erste Großereignis nach dem mutmaßlich islamistischen Anschlag beim Christopher Street Day vor 3 Wochen. Die Polizei war mit rund 1500 Beamten im Einsatz. Die Parade begann mit einer Schweigeminute für die Opfer des Anschlags. Polizei und Feuerwehr sprachen von einem störungsarmen Verlauf. Laut einem Polizeisprecher gab es fast 40 vorübergehende Festnahmen. Bei der Leichtathletik-EM in Birmingham hat es heute Abend 3 Medaillen für das deutsche Team gegeben. Die Speerwerfer sorgten sogar für einen Doppelsieg. Aus Birmingham, Jens-Jörg Krieg.
3: Das Beste kommt zum Schluss. Im letzten Versuch hat Speerwerfer Julian Weber noch einmal alles rausgehauen. Sensationelle 90,40 Meter. Damit verdrängte Weber Teamkollegen Nick Thumm auf Rang 2 und krönte